0: gefunden worden. Im Fall des Hackerangriffs auf die Berliner Verwaltung geht der Senat davon aus, dass die Täter ihre Drohungen wahrmachen, die erbeuteten Daten am Freitag zu verkaufen oder zu veröffentlichen. Eine komplette Übersicht zu den Inhalten gebe es nach wie vor nicht, sagte Digitalstaatssekretär Hauer. Sebastian Schöbel, RBB 24 Landespolitik.
1: Es könne aber nicht ausgeschlossen werden, dass auch sicherheitsrelevante Informationen, etwa über Berlins kritische Infrastruktur, abgeflossen sind, so Hauer. Die Hackergruppe Residia hat sich zu dem Angriff bekannt und behauptet, 5,7 Terabyte an Daten gestohlen zu haben. Sie verlangt vom Land Berlin eine Summe von 30 Bitcoin, was ungefähr 2 Millionen Euro entspricht.
0: Soweit die Nachrichten. 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Das Wetter, nachts noch letzte Schauer oder Gewitter. Danach klart es auf bei 13 bis 10 Grad. Derzeit in Potsdam 16 Grad und in Kreuzberg 17. Heute Mittag vorübergehend wolkiger, sonst sonnig oder locker bewölkt bei maximal 24 Grad.
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3: Willkommen zurück und in dieser Stunde geht es um drei tolle Alben, die gerade erschienen sind, sowie dieses hier So Much for Goodbyes, am Freitag rausgekommen, und es ist von Billy Strings.

I'm One of Those. So startet der neue Songreigen von Billy Strings. Und vor 9 Jahren, da erschien das Debüt des Gitarrenvirtuosen. Damals war er gerade mal 24 Jahre alt. Und in den letzten, 9 Jahren, da hat sich wirklich richtig viel für ihn in den USA getan. Er hat Grammys bekommen und ausverkaufte Shows spielt er überall. Aber auch hier bei uns, ja. Selbst hier hat er irgendwie seine Anhänger gefunden. Denn wenn er dann mal nach Europa kommt oder auch nach Deutschland, dann sind die Konzertvenues ausverkauft. Billy Strings hat den Bluegrass revolutioniert und durch sein rasantes Gitarrenspiel und seine markante Stimme in die Gegenwart geführt, kann man fast so sagen. Ja, er ist sehr in der Tradition verhaftet, aber er ist kein Traditionalist. Er spielte mit Bob Dylan und Ex-Musikern von The Grateful Dead, war in einer Metal-Band und liebt Psychedelic Rock und Country jeglicher Spielart. Ich finde, Billy Strings ist nicht zu fassen und auch sein neues Album ist wunderbar abwechslungsreich geworden. Es heißt So Much for Goodbyes und er hat es seiner Mutter gewidmet, die im Juni letzten Jahres verstarb. Sie wurde nur 64 Jahre alt und auch seinen Vater hat er früh verloren, denn der starb an einer Überdosis und Billy Strings verbrachte seine Kindheit und Jugend in einem von Süchten geprägten Umfeld. Aber trotzdem ist sein neues Album keine Trauerfeier, sondern er feiert darauf das Leben. Und ein Highlight des Albums ist der Track Lucid Daydream. Es ist ein psychedelischer, klarer Tagtraum, musikalisch herausfordernd manchmal, aber wirklich komplett brillant.

Billy Strings hier in Passion auf Radio 1 und die Musiker, die ihn umgeben, das sind alles Freunde und auch hier hört man die Spielfreude im Studio, wenn das eben halt alles miteinander harmoniert und produziert wurde, das Album von T-Bone Burnett, einem Meister, wenn es darum geht, akustische Musik direkt und voller Wärme zu gestalten. Und ganz besonders deutlich wird das bei dem Stück Still I Crash, das Billy Strings direkt an seine Mutter adressiert hat. Und er singt da drin, was bleibt, ist die Liebe, Mama. Und fährt aber auch fort, aber was in meiner Kindheit und Jugend passiert ist, prägt mich bis heute. Ich bin immer noch gebrochen. Still I Crashed.

Flying into Darkness. Gibt es da einen Platz, wo ich selbst sein kann? Gibt es einen Platz, wo unsere rastlosen Seelen endlich Ruhe finden? Das fragt Laura Fields in diesem Song und ihre Antwort lautet ja. Jedenfalls, wenn wir uns der Liebe, den Mitmenschen und der Natur zuwenden. Ihr neues Album heißt Temple Songs. Und dies ist Cap Mo.

Am 3. Oktober wird der Bluesmusiker Cap Mo 75 Jahre alt und gerade in den letzten Jahren hat er so etwas wie seinen persönlichen Super-GAU. Er ist dem Tod kurz vor der Schippe gesprungen, konnte daraufhin aber lange nicht singen und dann ging auch noch seine langjährige Ehe zu Ende und er sagt dazu, es fühlte sich an, als würde alles in meinem Leben zusammenbrechen, meine Gesundheit, meine Beziehung, meine ganze Welt und die einzige Art, wie ich darauf reagieren konnte, war diese Songs zu schreiben. Und dass der Titel seines neuen Albums The Breakdown heißt, ist also nur, finde ich, folgerichtig. In dem eben gehörten Song Fassen and Fightin ging es darum, warum seine Ehe in die Brüche gegangen ist, aber im übertragenen Sinne gilt das auch für den Zustand der USA, die Gesellschaft, die auseinanderzubrechen droht und und wie man das Ganze irgendwie wieder kitten kann. Cap Mo stellt sich wirklich seinen Dämonen in den Texten und das gilt für das gesamte Album, das er alleine zu Hause in seinem Homestudio in Nashville eingespielt hat. Ganz reduziert, meist nur seine Stimme und Gitarre, es wurde später nur noch etwas Gesang dazu mit aufgenommen. Und wir hören einen weiteren Titel daraus, Every Step of the Way.

Every step of the way, ja, Cap Mo ist wirklich weise geworden im Alter. Er bedankt sich in diesem Song für jede Wendung, die sein Leben genommen hat, denn sonst wäre er nicht der Mensch, der er geworden ist. Er bedankt sich bei seiner Familie, aber auch für die vielen schwierigen Momente und diese, ja, diese Weisheit, die steckt in vielen der Songs seines neuen Albums The Breakup. Und einen weiteren Song möchte ich noch spielen, denn der hat mich auch ganz, ganz dolle berührt. Er heißt More Yesterdays. Und da geht's natürlich um das Thema Vergänglichkeit. Wenn ein Mensch realisiert, dass er einfach viel, viel, mehr Tage hinter sich hat von seinem Leben, als er sie noch vor sich hat. Also ein Song über die Vergänglichkeit und die Weisheit, die Cap Mo uns allen dabei entgegensingt, ist, dann muss man einfach im Moment so sehr genießen, wie es geht. More Yesterdays.

Time Present and Time Past. So heißt dieses neue Stück von The Ruticulum und hinter dieser Band steckt der Gitarrist aus Manchester, Winnie Riley, und der ist mittlerweile 73 Jahre alt. Der britische Musiker gründete 1978 die Band The Ruticulum und die ist benannt nach einer anarchistischen Widerstandsorganisation im Spanischen Bürgerkrieg, die in den 30ern gegen Diktator Franco und auch gegen die Nazis kämpfte. 15 Jahre war es still um Winnie Riley, aber jetzt hat er mit Renaissance ein neues Album veröffentlicht und Renaissance heißt übersetzt so etwas wie wiederauflebend oder Wiederauferstehung. Und das ist wirklich der passende Titel, denn Winnie Riley hatte eine ganz, ganz schwere Krankheit, konnte die Arztrechnungen nicht mehr bezahlen und nur durch befreundete Musiker und Fans, die eine Crowdfunding-Kampagne gemacht haben, kam er wieder aus seiner wirklich sehr, sehr schwierigen Situation heraus. Er kann nicht mehr so gut Gitarre spielen wie früher, aber dieses neue Album ist eben halt auch ein Geschenk an die Fans und an alle, die ihn unterstützt haben. Und auf dem Album spielen natürlich auch, wie so bei vielen guten Alben, einfach befreundete Musiker mit, die ihn und seine Musik wirklich sehr verehren. Ich selbst habe die The Ruticulum Anfang der 80er für mich entdeckt und damals habe ich manchmal Alben einfach nur nach dem Cover gekauft, denn in den meisten Plattenläden konnte man Platten entweder nicht vorhören oder wenn, dann gab es meist eine ganz lange Schlange und dann hatten die vor mir waren, immer mehrere Alben unterm Arm und ja, da habe ich dann gedacht, okay, kann man mal einfach mal blind versuchen, etwas Neues zu entdecken. Denn den Namen Duruti, den kannte ich und wusste auch um die Bedeutung im Spanischen Bürgerkrieg. Und weil ich damals gerne Punk gehört habe, habe ich gedacht, so okay, das ist doch bestimmt irgendetwas Punkiges. Aber das Cover passte eigentlich nicht, denn es war ein rauer, grauer Karton, auf dem ein Aquarell von Henri Matisse aufgeklebt war, also ein echter Hingucker für mich im Plattenladen. Und als ich dann das Album gespannt zu Hause auflegte, hörte ich Folgendes und ja, da war ich voll in den Bann gezogen. Der Track heißt Without Mercy, aber gnadenlos klingt er überhaupt nicht. The Ruticulum hier in Passion auf Radio 1.

Zeitlos schöne Musik, Winnie Riley aka The Durruti Kulum aus dem Jahre 1980 und wie gesagt, er hat ein neues Album herausgebracht, das erste seit 15 Jahren und damit möchte ich auch die Sendung beschließen. Viel hat sich in Winnie Rileys Musik bis heute nicht geändert und ich finde, das ist auch gut so. Seine Gitarre klingt einfach ganz, ganz einzigartig und das letzte Stück, das ich für heute spielen möchte, heißt Four Friends Everywhere und genauso ist es auch gemeint und genauso meine ich auch diese Sendung hier. Passion geht zu Ende. Mein Name ist Carsten Wehrhoff. Die Playlist gibt's im Netz und ich hoffe, Sie hören mal wieder rein. Tschüss, bye bye, bis zum nächsten Mal und kommen Sie gut durch die Woche. Four Friends Everywhere.

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2: Um 3 Uhr mit Milat Kupay. Die Bundesregierung macht Russland für den versuchten Drohnenanschlag am Flughafen Leipzig-Halle verantwortlich. Bundesinnenminister Dobrindt sagte, polizeiliche Ermittlungen, Tatmuster und nachrichtendienstliche Erkenntnisse belegen dies. Außenminister Wadephul kündigte eine ganze Reihe von Gegenmaßnahmen an. Aus Berlin, Birte Sönnigsen mit Einzelheiten.
3: Der russische Botschafter wurde einbestellt als offizielles Zeichen des Protests. Dann soll das russische Generalkonsulat in Bonn geschlossen werden, Mitte des Monats. Das ist das letzte, das es noch gibt. Auch das russische Haus soll geschlossen werden. Das ist eine Kultureinrichtung des russischen Staates mitten in Berlin. Da gab es immer wieder Vorwürfe, dass Russland das nutzt, um Propaganda zu machen und auch für Spionage. Und dann soll es auch noch verschärfte Einreisekontrollen für russische Staatsbürger geben, die eben nach Deutschland reisen.
2: Die Bundeswehr setzt ihre Pläne zur Aufrüstung offenbar konsequent um. Im Nordatlantik hat die Marine jetzt einen bislang geheim gehaltenen Test des israelischen Raketensystems LORA erfolgreich abgeschlossen. Marineinspekteur Karg sagte der deutschen Presseagentur, die Erprobung zeige, dass sich das Waffensystem von deutschen Schiffen aus einsetzen lasse. Karg gab sich dabei regelrecht euphorisch. Wörtlich sagte er, die mögliche Reichweite übersteigt alles, was wir bisher kannten. Nun sollen Pläne für die Beschaffung des Systems mit einer Reichweite von mehr als 500 Kilometern vorangetrieben werden. Der Vorstand von Volkswagen hat einem Medienbericht zufolge bereits beschlossen, 4 VW-Werke zu schließen. Der Wirtschaftswoche liegt nach eigenen Angaben ein entsprechendes Papier vor. Demnach soll die Produktion in Emden, Hannover, Zwickau und Neckarsulm zwischen 2031 und 2034 enden. Laut Magazin kann der Vorstand das am Aufsichtsrat vorbei umsetzen. In den vergangenen Tagen hatte es bei Volkswagen eine Reihe von Betriebsversammlungen gegeben. Hintergrund sind die Sparpläne des Unternehmens. Am Freitag kommt der Aufsichtsrat zusammen, dann könnten Entscheidungen fallen. Borussia Dortmund hat die erste Hürde im DFB-Pokal genommen. Der deutsche Vizemeister setzte sich mit 5:0 beim Fußball-Oberligisten HEBC durch. Der Hamburger Stadtteilverein durfte sich immerhin über einen Rekord freuen. Dank des Umzugs ins Volksparkstadion kamen fast 46.000 Zuschauer. So viele Besucher waren noch nie bei einem DFB-Pokalspiel mit Beteiligung eines Fünftligisten. Das waren die Nachrichten. Das Wetter in Deutschland, oft trocken, an der Nordsee etwas Regen, Tiefstwerte 16 bis 5 Grad. Tagsüber häufig trocken, vor allem im Nordwesten zeitweise Regenschauer, vereinzelt Gewitter, Höchstwerte 18 Grad im Sauerland bis 27 Grad am Kaiserstuhl. Und die Zeit, es ist 3:03 Uhr.
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4: Hallo zusammen, herzlich willkommen zu 2 Stunden Gitarrenrock. Heute lege ich Songs aus den neuen Alben von Interpol, von Mastodon, Dinosaur Junior und dem Live-Album von Pulp auf. Also Post-Punk und Indie, Metal und feinster Alternative-Rock aus den USA. Und wir könnten dann auch noch zu Songs aus dem Live-Album von Pulp feiern, so wie so ein bisschen rückfühlen auf die Konzerte, die sie hier in Berlin gegeben haben. Also ich freue mich auf jeden Fall, dass wir die nächsten 2 Stunden zusammen verbringen.

Wake Up von Interpol. Neue Musik aus New York. Diesmal haben Interpol auch dort aufgenommen. Und ich finde, es ist manchmal ein bisschen schwer zu glauben, dass diese Band sich schon mehr als 20 Jahre in unsere Herzen gespielt hat. Übrigens damals auch, wie jetzt im Winter, mit Bloc Party zusammen auf Tour. Und anders als Bloc Party sind Interpol ihrem Soundgerüst relativ treu geblieben. Alle paar Jahre erscheint ein neues Album. Und The Mirror Weighs a Ton ist für mich tatsächlich eines der besten, das die Band jemals veröffentlicht hat. Und ja, es mag nicht an die ersten beiden ranreichen, aber es hat wirklich qualitativ hochwertige Songs drauf. Wie immer hat Gitarrist Daniel Kessler die Songs geschrieben. Der singt auch mal, also wenn Sie genau hinhören. Es ist tatsächlich auch mal eine Akustikgitarre zu hören. Streicher sind dabei, Backgroundgesang an mancher Stelle, wo man ihn nicht erwarten würde. Elektronische Sounds sorgen für ein Wabern und ja, eine ungewohnte, aber sehr passende Atmosphäre. Und trotz, und jetzt kommen wir zu dem Besonderen, trotz all dieser spannenden Neuerungen klingt Interpol nur nach einer Band. Nämlich nach Interpol, also nach ihnen selbst. Das Album geht speziell los. Ich hatte am Wochenende gedacht, Mensch, schön Vinyl auspacken, auf den Teller legen, starten. Und dann habe ich mich hingesetzt und denke, oh nee, jetzt habe ich wohl aus Versehen 33 statt 45 eingestellt. Aber nee, es war dann doch richtig. Also der Gesang, der klang ganz klar nach Paul Banks, nur die Beats rundherum. Die haben sich erstmal dahin geschleppt, was aber dann schon bei Song 2 ganz anders war. Und mehr aus diesem neuen Album von Interpol, damit Sie wirklich die Bandbreite kennenlernen, hören Sie in der zweiten Stunde laut und kantig. Jetzt erstmal Vorab-Song aus dem neuen Album von Gurriers, eine Band aus Irland. Die wird dann im September, also in gut 3 Wochen, ihr zweites Album rausbringen. Und ich habe es schon hören können und kann Ihnen wirklich versichern, da lohnt sich die Vorfreude. Ich stimme Sie heute mit 2 Songs drauf ein. Einen in dieser, einen in der nächsten Stunde. Das sind Gurriers mit Nobody's Coming to Save You.

Autobiography for an Evening, ein Song von Lucy Kruger and the Lost Boys. Diese Band hat ein sehr starkes Konzert am Samstagabend beim Popkulturfestival in Berlin gespielt. Lucy Kruger and the Lost Boys, dazu kann man vielleicht sagen, Lucy stammt aus Südafrika, lebt aber seit vielen Jahren in Berlin. Die Band ist wirklich sehr gut eingespielt, hat in diesem Jahr eine sogenannte Commissioned Work angenommen. Das heißt, das Festival vergibt an einige Acts jedes Jahr Auftragsarbeiten und dann arbeiten solche Bands eben zum Beispiel mit visuellen Künstlerinnen und Künstlern zusammen. Also denken sich eben einfach was Spezielles fürs Festival aus. Im Fall von Lucy war die Bühne oft in Licht und Schatten aufgeteilt. Das hatte so ein bisschen surreale Momente. Die Bühne an selbst hat vielleicht so an Garten erinnert. Also es gab auch irgendwie sowas hell Erleuchtetes. Neben dem stand sie. Und dann hat Lucy da ab und an Äste eingeworfen, so kleine. Oder manchmal auch Papierschnipsel, wenn ich es richtig erkannt habe. Sie hat mit ihren vier Bandkolleginnen und Kollegen einige wirklich fantastische, ganz neue Songs aufgeführt. Also die gibt's noch auf keinem Album. Teilweise haben sie recht dunkel und druckvoll gerockt, an anderer Stelle klang es dann sehr sphärisch, also wirklich eine sehr starke Performance. Und als ich dann später, Stunden später nach Hause gelaufen bin in der Nacht, da habe ich mir so ein Festival-Line-up erträumt mit Chelsea Wolfe und ihrer Band, mit Emma Ruth Rundle und ihrer Band und mit Lucy Kruger and the Lost Boys. Aber ich war ja im Wachzustand, das Festival ging weiter, fand auch natürlich davor schon statt, die ganzen Tage über war ja in Berlin Popkulturfestival angesagt. Und am Freitag, da waren auch einige interessante Acts dabei. Zwei Bands möchte ich mal noch hier im Laut und Kantig Kosmos erwähnen. Grenzkontrolle aus Köln, die habe ich Ihnen ja auch schon mehrfach gespielt, und Boko Jut aus Schweden. Grenzkontrolle haben teilweise sehr energetischen Postpunk gespielt. Und der Frontmann Don El Gaspar Ali, der hat sich mehrfach in die Menge begeben. Das war sehr spaßig. Also da wurde dann freudig gesprungen und, sagen wir mal, höflich gepokt. Gitarrist Kolia Funk hat gezeigt, dass er auch ausgebildeter Tänzer ist. Das sah toll aus, wie er sich bewegt hat. Also alles in allem ein sehr guter Auftritt von Grenzkontrolle. Musikalisch zwar jetzt nichts Neues. Also die erfinden jetzt das Rad nicht neu, was den Postpunk angeht, aber sie sind mittlerweile auch mit einer Saxophonistin und einem weiteren Gitarristen auf der Bühne. Und es macht schon was aus, wenn noch ein paar Musikerinnen und Musiker dabei sind. Also der Sound, würde ich sagen, momentan live deutlich stärker und facettenreicher als auf den bisherigen Veröffentlichungen. Sehr unterhaltsam waren dann auch Boko Jut aus Schweden. Die haben ja so eine Art Dance-Punk gespielt, hatten Boy-Scout-Anzüge an, also wirklich so Pfadfinder-Optik. Und die ist dann auf eine sehr wilde Party-Crowd getroffen. Der Frontmann ist unglaublich wild. Also er liebt es, auf der Bühne rumzuspringen, aber nutzt dann auch jede Möglichkeit. Zum Beispiel in dem Raum, dem Palais, ist er dann noch die Treppe hoch und hat da getanzt und war nach wenigen Minuten schon klatschnass geschwitzt. Ich muss sagen, ich fand es sehr unterhaltsam, aber dann nach gut 20 Minuten hatte ich es auch begriffen und dann war es irgendwie nicht mehr ganz so originell. Aber vielleicht lag es auch daran, dass ich anders als andere Publikum die Druckbetankung durch den Trichter nicht wahrgenommen habe. Samstagabend dann war ganz klar der Auftritt von The No Twist eines der Festival-Highlights. Die Band um die Acha-Brüder, die spielt einfach jedes Mal leidenschaftlich. Wir hatten sie ja auch schon zum Radio 1-Konzert ganz früh in diesem Jahr zu Gast. Sie sind einfach, was die Stile angeht, so derart breit gefächert und immer mit voller Hingabe auf der Bühne. Also der Sound ist speziell, eigen, einfach immer wieder großartig. Und wenn Sie es jetzt verpasst haben oder dieses Jahr überhaupt noch nicht bei The No Twist waren, schade. Aber Sie hätten zum Beispiel früh im kommenden Jahr die Möglichkeit, am 13. Januar, da treten The No Twist im Waschhaus in Potsdam auf, präsentiert von Radio 1. Und wenn Sie Lust haben, dann können Sie auch mal das sehr ausführliche Special mit der Band anhören. Wir hatten uns im letzten Jahr ganz ausführlich unterhalten hier in Laut und Kantig und haben wirklich in alle Alben der Karriere reingehört. Und in diesem Special muss ich schon sagen, da versteht man erstmal, aus welcher musikalischen Ecke The No Twist eigentlich mal gekommen sind und wie die sich dann über die Jahrzehnte weiterentwickelt haben. Also wirklich eine tolle, eine spannende Band. Diese Sendung, die finden Sie in der ARD Sounds App.
Also wenn Sie die noch nicht auf dem Handy haben, dann einfach kostenlos runterladen. Oder Sie können natürlich auch über den Browser gehen von der ARD-Sound-Seite. Und dann suchen Sie die Laut- und Kantig-Seite und dann sehen Sie schon das No-Twist-Special. Anfang 2025 war das dabei. Und in Laut und Kantig jetzt ein Song, der auch beim Popkulturfestival in der Setlist von The No-Twist stand, nämlich X-Ray.

Ready. Von Dinosaur Junior hier in Laut und Kantig auf Radio 1. Es gibt diese Bands, deren Sound unverkennbar ist, die sich irgendwie so ein bisschen anfühlen wie die Kuscheldecke aus der Kindheit oder wie, ja, wie das Lieblingsgericht, das man sich dann alle paar Monate mal gönnt, und emotional reißt man dann auch irgendwo zwischen Nostalgie und Melancholie und vielleicht auch so manchem Nörgelanfall hin und her. Dinosaur Junior haben jedenfalls ein neues Album draußen. They're Near heißt es. Aktuell würde ich nicht von einem Klassiker sprechen, obwohl Jay Maskis, Lou Barlow und Murph nix falsch machen. Sie haben nach ihrer Reunion jetzt mittlerweile auch schon 6 Alben veröffentlicht. Und diesmal klingen sie regelrecht fröhlich. Also zumindest ist da viel mehr Dur zu hören als Moll. Wenn jetzt nicht gerade mal ein ruhiger, nachdenklicher Song ansteht, ist die Stimmung wirklich sehr, sehr positiv. Einige Songs gehen richtig gut nach vorne, schreien im Prinzip nach einem verlängerten Sommer, auf jeden Fall nicht nach stickiger S-Bahn Berlin, eher so nach einer Radtour oder einem Auto mit Fensterscheiben unten und man weiß, es geht irgendwo an den See mit Freunden. So ungefähr klingt die Platte von Dinosaur Junior. Sie konnten es schon hören, Lou Barlow singt und natürlich ansonsten Jay Maskis schwer aktiv. Die Gitarre von ihm, der Sound unverkennbar, seine ebenso ein bisschen nötige Stimme ja auch. Das allein reicht eigentlich schon zum glücklich und zufrieden sein, oder? Wir hören noch einen Song aus They're Near von Dinosaur Junior. Jetzt auf Radio 1, Everything at Once.

Fragments, neue Musik von Musa Dark hier in Laut und Kantig auf Radio 1. Wenn Sie auf der Suche nach neuer Rockmusik sind, also aus dem Indie, dem Alternative, dem Punk, dem Metal und einigen Subgenres, dann sind Sie montagabends zwischen 21 und 23 Uhr genau richtig. Gitarren haben in Laut und Kantig ihr Zuhause. Und ich freue mich auch immer, wenn mir am Mittwoch relativ früh Menschen an lautundkantig@radio1.de mailen, weil sie dann die Wiederholung hören. Also vielleicht zwischen 3 und 5 auf der Arbeit zuhören können oder naja, weil sie vielleicht auch unter seniler Bettflucht leiden, das tun wir alle ab und an, ne? Oder der Hund mal raus muss. Es ist jedenfalls prinzipiell immer eine gute Idee, sich Zeit für solche Musik zu nehmen. Gerade eben auch wie bei der neuen Single von Musa Dark, Fragments. Da möchte ich Ihnen schon mal Lust auf mehr machen in der kommenden Woche, Laut und Kantig. Da werden Sängerin Safi und ja, wie stelle ich ihn am besten vor? Sagen wir mal, die gute Seele der Band, also Hauptideengeber Aaron Emirze, zum ausführlichen Interview hier zu Gast bei uns im Radio 1 Studio sein. Das bedeutet, Sie hören Musa Dark dann mit neuen Songs am Montag, es ist der 7. September, oder? Also jedenfalls am kommenden Montag, bevor dann am Freitag drauf das neue Album der Band erscheint. Das erste mit Safi am Gesang und ohne Aido Abay. Fragments von Musa Dark, also ein gutes Beispiel, wie es mittlerweile klingt. Das ist das jetzt, das bald, also der Bandbesuch in einer Woche, am Montagabend ab 21 Uhr hier in Laut und Kantig auf Radio 1. Und das Konzert in Berlin, das steht auch schon an, am 26. September im Badehaus in Berlin. Haben Sie sich schon Karten gesichert?

Borehole von Russian Circles. Das ist neue Musik von Russian Circles aus ihrem Album Nine. Und diese Band ist wirklich eine Konstante im instrumentalen Post-Metal. Das schon seit ungefähr 2 Jahrzehnten. Die neuen Songs finde ich sehr stark. Vor allem lebt dieses Album Nine von Abwechslung. Da ist diese typische Schwere, die wir gerade auch schon spüren konnten. Die Wucht, also ganz klar natürlich Gitarrenmusik. Aber dann kommen auch ab und an elektronische Sounds dazu und atmosphärische Passagen, bei denen man auch mal kurz durchatmen kann. Also Sie dürfen es jetzt keinesfalls mit Anbiederung verwechseln. Vielmehr ist es eine große Stärke der Band, wie sie uns dadurch emotionale Täler schickt, aber uns nicht in der Schneeschmelze liegen lässt. Man sieht auf dem Cover auch Schneeschmelze, sondern doch wieder auf den nächsten Berg hochtreibt. Also runter geht's ja immer. Dazu brauchen wir die Songs von Russian Circles gar nicht zwingend, aber sie bieten eben einen perfekten Soundtrack dafür. Und das ist nicht die einzige Metalband, die ich Ihnen aktuell empfehlen möchte. Wenn Sie Metal mit Gesang scherzen, dann wäre da zum Beispiel das neue Album von Mastodon. Die Band klingt durch den Ausstieg von Brent Hinds natürlich anders. Also erst war es der Ausstieg und dann wurde ja leider vermeldet, dass der frühere Gitarrist von Mastodon, das war ungefähr vor einem Jahr, bei einem Motorradunfall gestorben ist, mit gerade mal 51. Er war zu dem Zeitpunkt nicht mehr Teil der Band, aber natürlich hatte es seine früheren Bandmitglieder erschüttert. Auf YouTube können Sie eine Doku dazu ansehen. The Mastodon in the Room heißt die. Und da sind Bran, Bill und Troy sehr ehrlich, durchaus nahbar. Also die Trennung und der Tod von Brent sind keine Tabuthemen. Das zeigt dieses YouTube-Video sehr gut. Und klar, diese Veränderungen im Bandgefüge hört man. Schließlich ist es ein Bandmitglied gewesen, was großen Einfluss auf die Musik hatte. Aber das Herz von Mastodon schlägt noch. Also es ist sehr, sehr stark, was sie da an Sludge Metal zeigen. Mal eher klassisch, mal auch progressiv gespielt. Also sie können ja unglaublich viel, Mastodon. Und wir werden in der zweiten Stunde auch noch Musik draus hören aus Marrow Deep. Jetzt zum Einstieg Golden Spires von Mastodon.

18. September erscheint These Killing Times von Emma Ruth Rundles neue Album, dann mal wieder mit Band. Da freuen wir uns schon sehr drauf und Sie werden Emma Ruth Rundle dann auch im Interview hier in Laut und Kantig hören. Jetzt ist schon gleich Zeit für die Nachrichten und danach unter anderem die neue Single der Queens of the Stone Age.

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2: Um 4 Uhr mit Milat Kupay. Nach den angekündigten neuen Sanktionen gegen Russland erhält Deutschland Zuspruch aus mehreren europäischen Ländern. Die Bundesregierung reagiert mit den Strafmaßnahmen auf den versuchten Drohnenanschlag am Leipziger Flughafen, für den sie Russland verantwortlich macht. Eine gesamteuropäische Antwort auf die zahlreichen Drohnenvorfälle der letzten Monate scheint aber weiter komplizierter. Aus Wicklow, Sabrina Fritz.
3: EU-Kommissionspräsidentin Ursula von der Leyen hat erneute Sanktionen angekündigt. Sie könnten die Schiffe treffen, die immer noch russisches Öl transportieren, und die russische Rüstungsindustrie. Allerdings wird es immer schwieriger, alle 27 Mitgliedsländer auf einen gemeinsamen Kurs gegenüber Russland zu bringen. Neben Sanktionen will sich die EU auch besser gegen Angriffe aus Moskau schützen. Dazu hat die Außenbeauftragte der EU, Kaja Kallas, ein neues Gremium aus Politikern und Militärexperten ins Leben gerufen. Es soll Verteidigungslücken erkennen und schließen.
2: Die Bundeswehr setzt ihre Pläne zur Aufrüstung offenbar konsequent um. Im Nordatlantik hat die Marine jetzt einen bislang geheim gehaltenen Test des israelischen Raketensystems LORA erfolgreich abgeschlossen. Marineinspekteur Karg sagte der deutschen Presseagentur, die Erprobung zeige, dass sich das Waffensystem von deutschen Schiffen aus einsetzen lasse. Karg gab sich dabei regelrecht euphorisch. Wörtlich sagte er, die mögliche Reichweite übersteigt alles, was wir bisher kannten. Nun sollen Pläne für die Beschaffung des Systems mit einer Reichweite von mehr als 500 Kilometern vorangetrieben werden. Nach einem unkontrollierten Hackerangriff durch eines seiner KI-Systeme hat das US-Unternehmen OpenAI eine neue, stärker abgesicherte ChatGPT-Version angekündigt. Das Modell mit dem Namen Astra sei unter anderem darauf trainiert, schädliche Anfragen im Bereich Cybersicherheit zuverlässiger zurückzuweisen und Sicherheitsbeschränkungen einzuhalten, teilten die Entwickler mit. Bei Tests leistungsfähiger KI-Systeme hatte sich im Juli ein KI-Agent selbstständig mit dem Internet verbunden und eine Hackerattacke auf eine Programmierplattform ausgeführt. OpenAI hatte daraufhin Teile seiner Modellentwicklung für 2 Wochen pausiert. Borussia Dortmund hat die erste Hürde im DFB-Pokal genommen. Der deutsche Vizemeister setzte sich mit 5:0 beim Fußball-Oberligisten HEBC durch. Der Hamburger Stadtteilverein durfte sich immerhin über einen Rekord freuen. Dank des Umzugs ins Volksparkstadion kamen fast 46.000 Zuschauer. So viele Besucher waren noch nie bei einem DFB-Pokalspiel mit Beteiligung eines Fünftligisten. Das waren die Nachrichten. Und das Wetter in Deutschland, tagsüber vor allem im Nordwesten zeitweise Regenschauer, sonst bei Sonne und Wolken meist trocken, die Temperaturen 18 bis 27 Grad. Es ist 4.03 Uhr.
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4: Hallo, willkommen zur zweiten Halbzeit. Ich lege in dieser Stunde unter anderem die neue Single der Queens of the Stone Age auf. Was Aktuelles von Jack White ist dabei und mehrere neue Songs von Interpol und Mastodon. Wie angekündigt auch nochmal ein Song der irischen Band Gurriers, die ich wirklich sehr stark finde, die im September ihr neues Album rausbringen. Und es wäre schon gut, wenn sie sich rechtzeitig die Karten sichern. Am 24. November, da treten Gurriers im Franz Club in Berlin auf. Und wir hören sie jetzt mit Party Lines.
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Neues von Interpol. Gerade hier in Laut und Kantig. Wings on Fire. Interpol haben zum ersten Mal seit langer Zeit ein Album in ihrer Heimatstadt New York aufgenommen. Gitarrist Daniel Kessler, der sitzt, so heißt es, der für immer zu Hause in seinem Apartment. Und dann laufen im Fernsehen alte französische Filme. Danach kommt dann Sänger Paul Banks ins Spiel, der arbeitet an den Songs und was die beiden sich erdacht haben, klingt in diesem Fall wirklich wunderbar. This Mirror Weighs a Ton ist ein vielseitiges, ein starkes Album, ja, teilweise mit rockigen Songs, aber auch mit zurückhaltenden Melodien und Arrangements. Ich fand viel von dem Melancholischen ganz, ganz toll, habe am Wochenende mehrere Durchläufe vom kompletten Album gehabt und war wirklich begeistert. Also die Band probiert viel aus, aber verliert sich nicht irgendwo fernab des typischen Interpol-Indie-Sounds, für den viele von uns sie ja seit den frühen 2000ern lieben. Und wir freuen uns sehr drauf, dass wir Ihnen Interpol und Block Party gemeinsam an einem Abend in der Uber Arena präsentieren in Berlin. Dafür könnten Sie sich den 11. November schon mal frei halten. Details auch auf radio1.de. Und einen weiteren neuen Song von Interpol möchte ich Ihnen gerne jetzt noch zeigen. Der heißt Bird and the Serpent.

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Also ich hoffe, dass Sie ein ähnliches Grinsen im Gesicht haben wie ich. Plötzlich extrem gute Laune, seit dieses Pulp-Album draußen ist. Common People haben wir gerade in einer Extended Version gehört. Common People Live. Und dieses Live-Album von Pulp beamt einen dann doch nochmal zurück ins Tempodrom. Dort haben Pulp ja gespielt, zweimal gleich ausverkauft natürlich. Die Band rund um Jarvis Cocker war in Hochform. Es waren so euphorische Abende und von daher eine sehr gute Idee, Teile dieser Tour als Live-Album zu veröffentlichen. Das war damals in London in der O2 Arena. Ebenfalls zwei Abende von Pulp, da wurde das Konzert aufgenommen. Das war schon im vergangenen Jahr, im Juni 2025. Und das Tolle bei Pulp ist ja, dass sie wirklich Klassiker haben, also aus den 90ern natürlich extrem erfolgreiche Songs, aber dass sie den Schwerpunkt der Shows mit 6 neuen Songs eigentlich haben. Und diese Songs fallen nie ab. Dieses aktuelle Album ist ganz großartig und diese Abende haben einfach Sinn gemacht, so wie die sie aufgezogen haben. This is Hardcore, zum Beispiel einer der großen Hits. Do You Remember the First Time, Common People und eben viele, viele mehr. Dann ist auch noch auf diesem Album, diesem Live-Album, ein Song aus der ganz frühen Phase, Oh You, also von Anfang der 90er. Und man begreift einfach, wie unglaublich gut und mitreißend Pulp sind im Konzert. Es wird auch noch einen Konzertfilm geben im Herbst, aber jetzt erstmal vorab eben dieses Album, ich wollte gerade sagen, die CD, wenn man doch in den 90ern meistens CD von Pulp gekauft hat. Jedenfalls kann ich es Ihnen nur sehr empfehlen und wir werden auch noch später in der Sendung einen zweiten Song draus hören. Jetzt aber erstmal Jack White mit Neighbors Blues.

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Haben Sie ihn erkannt? Josh Omi hat mitgesungen bei dem Song von Mastodon, Snakes for Dinner, gerade hier in Laut und Kantig. Ist ein Song aus dem neuen Album Marrow Deep. Das neunte Studioalbum von Mastodon ist ganz frisch draußen. Und es ist ja nicht das erste Mal, dass Josh Omi da mitsingt bei der Band bei Colony of Birchmen, was aber mittlerweile auch schon 20 Jahre her ist. Da war er auch zu hören. Und diesmal war es schon ein sehr schweres Album für Mastodon. Das war das neunte Album, was sie aufgenommen haben. Und Brent Daler hat das auch zugegeben. Er sagt, es war ein hartes Album. Also es zu machen war hart. Eine sehr emotionale Zeit für uns. Brian hat seine Mutter verloren und sagt, dann kam ja diese ganze Aufruhr mit Brand, dem Bandmitglied, was ausgestiegen ist und was dann einige Monate später durch einen Motorradunfall mit gerade mal 51 verstorben ist. Die waren natürlich alle eng miteinander über viele, viele Jahrzehnte und dann jemanden zu verlieren, selbst wenn er nicht mehr in der Band ist, ist natürlich ein großer Schlag und wie gesagt dann noch der Verlust seiner Mutter. Insgesamt sagt die Band Mastodon, es ist ein Statement von den drei Schicksalsgöttinnen der griechischen Mythologie sowie den zerbrechlichen Fäden inspiriert, die Leben, Verlust und Schicksal miteinander verbinden. Also viele intensive, krasse persönliche Erlebnisse haben eben zu diesem sehr emotionalen und auch durchaus, wie ich finde, musikalisch spannenden Album geführt. Also Sie werden sicherlich noch mehr Musik daraus im Laufe des Jahres hier in Laut und Kantig hören. Nochmal der Titel des neuen Albums Marrow Deep von Mastodon. Und wo wir gerade schon Josh Omi gehört haben, der bringt ja mit den Queens of the Stone Age auch ein neues Album raus. Das haben sie jetzt mittlerweile angekündigt. Am 25. Oktober ist es, nee, am 30. Entschuldigung, am 30. Oktober ist es soweit, dann kommt Perfect raus. Ich habe mich nicht hinten vertan, sondern Josh Omi hat einfach ein neues Wort kreiert. Also Perfect, das findet er, ist ja so ein gefakter Zustand und in den USA oder auch in Großbritannien schickt man ja ganz gern mal so ein TH hinten dran und Perfect ist also der Titel. Und die zweite Single daraus heißt Insignificant Other, was ganz gut zu dem Titel und eben der Bedeutung auch passt. Denn es ist auch wieder ein Song, genau wie die erste Single, die sehr losgelöst von irgendwelchen Zwängen im Studio entstanden ist. Es gab gerade mal zwei Studioversionen und dann war das Ding so im Kasten, wie wir es jetzt hören. Und ich finde auch der Song sehr gelungen.

Neue Musik von Queens of the Stone Age, Insignificant Other. Das Album dazu erscheint Ende Oktober und die Songs handeln alle von Liebe, aber in verschiedenen Formen, also Liebe zur Familie, zu Freundinnen und Freunden, Menschen, die mal wichtig waren, von Liebe, die kaputt gemacht hat und solche, die auch wieder zusammensetzt.

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Das haben Pulp auch in Berlin beim Konzert gefragt. Und wie Sie es hier gerade unschwer erkennen konnten, das war ein Live-Song aus dem neuen Live-Album von Pulp. Sie haben auf dieser letzten Tour die beiden Abende in London aufgezeichnet. Und jetzt ist ganz frisch das Album dazu draußen. Alle großen Hits von früher und dazu eben auch noch 6 Songs vom aktuellen Album. Es ist eine richtig mitreißende Sache, die Sie da aufgezeichnet haben. Also von daher große, große Empfehlung. Sie hören Laut und Kantig hier auf Radio 1. Quicksand.

Quicksand mit Crystallize hier in Lott und Kantig auf Radio 1. Wir sind fast am Ende, aber zwei Songs spiele ich Ihnen nochmal und wir reisen weit weg, nämlich nach Australien. Wobei, eigentlich ist es andersrum. Nancy and the Jam Fancies, die kommen bald nach Berlin, treten am 11. September in der Kantine am Berghain auf. Da erwartet sie neusiger Punk an dem Abend, im Vorprogramm noch die Berliner Band Schwindel und dann eben als Hauptact Nancy and the Jam Fancies. Hören wir jetzt mit Arachnophobia, also für alle Spinnenfreunde oder auch nicht. Karten für den Abend kosten knapp 18 Euro. Und damit verabschiede ich mich. Danach noch neue Musik von Coffin, nämlich 13 Days. Mein Name ist Christiane Falk. Machen Sie es gut. Bis bald. Montagabend 21 Uhr wäre doch eine schöne Zeit, um mich wiederzuhören, oder?

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2: Um 5 Uhr mit Bokoing Choing. Guten Morgen. Der Sprecher der Arbeitsgruppe Kritis hat einen mangelnden Schutz für kritische Infrastrukturen beklagt. Hintergrund ist der gestrige versuchte Anschlag auf Stromleitungen in der Nähe des Kraftwerks Jenschwalde. AG-Sprecher Arthur kritisierte im RBB-Fernsehen die Bundesregierung, dass EU-Vorgaben zu langsam umgesetzt würden.
3: Das Gesetz hat man eben mit 2 Jahren Verspätung jetzt endlich in die Wege gebracht, das Kritis-Dachgesetz in Deutschland. Allerdings hat das Innenministerium 2 Verordnungen, die daran anhängig sind, noch nicht rausgegeben. Sprich, in der 1. Verordnung nicht gesagt, wer genau kritische Infrastruktur ist. Und der 2. sagt man dann auch genau, was die tun müssen, um physische Schutzmaßnahmen gegen Naturereignisse, gegen Unfälle und gegen Vorsatzhandlungen zu nutzen oder umzusetzen. Und insofern haben wir eigentlich alles da, nur ist es noch nicht wirksam.
2: In der Feurichstraße in Berlin-Schöneberg hat es am Abend Schüsse gegeben. Die wurden aus einer Personengruppe auf einen 26-Jährigen abgefeuert, das berichtet die Polizei. Der Mann wurde demnach mit lebensbedrohlichen Verletzungen ins Krankenhaus gebracht und dort notoperiert. Die Kriminalpolizei ermittelt. Im Fall des Hackerangriffs auf die Berliner Verwaltung geht der Senat davon aus, dass die Täter ihre Drohungen wahrmachen, die erbeuteten Daten am Freitag zu verkaufen oder zu veröffentlichen. Eine komplette Übersicht zu den Inhalten gebe es nach wie vor nicht, sagte Digitalstaatssekretär Hauer. Sebastian Schöbel, RBB24 Landespolitik.
4: Es könne aber nicht ausgeschlossen werden, dass auch sicherheitsrelevante Informationen, etwa über Berlins kritische Infrastruktur, abgeflossen sind, so Hauer. Die Hackergruppe Residia hat sich zu dem Angriff bekannt und behauptet, 5,7 Terabyte an Daten gestohlen zu haben. Sie verlangt vom Land Berlin eine Summe von 30 Bitcoin, was ungefähr 2 Millionen Euro entspricht.
2: Russlands Präsident Putin hat die angekündigten deutschen Sanktionen gegen sein Land als Fehler bezeichnet. Seiner Meinung nach laufe dies eindeutig den Interessen des deutschen Volkes zuwider, sagte der Kreml-Chef. Die Reaktion der Bundesregierung hänge mit den bevorstehenden Wahlkämpfen zusammen. Vorher hatte Bundesinnenminister Dobrindt Russland für den versuchten Drohnenanschlag vor 1 Monat am Flughafen Leipzig-Halle verantwortlich gemacht. Außenminister Wadefuhl sagte, als Reaktion darauf werde unter anderem das russische Generalkonsulat in Bonn zum 18. September geschlossen. Auch der Vertrag mit dem russischen Haus in Berlin werde gekündigt. Soweit die Nachrichten. 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Das Wetter: nach dem Abzug der letzten Schauer oder Gewitter klart es auf. Derzeit in Potsdam 14 Grad, in Frankfurt-Oder 13, 14 Grad in Berlin-Buch und in Kreuzberg 15. Heute Mittag vorübergehend wolkiger, sonst sonnig oder locker bewölkt, maximal 24 Grad.
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5: Schönen guten Morgen.
6: Guten Morgen.
5: Ich lasse Sie mal kurz hinter die Kulissen blicken. Normalerweise kommt unsere Nachrichtenredakteurin Elisabeth Mattner lange bevor ihre Schicht losgeht, nämlich so um 4.30 Uhr oder so.
7: Ja.
5: Heute nicht. Was passiert? Guten Morgen, Elisabeth.
7: Guten Morgen. Ach, die üblichen Dinge. Ich hatte eine Baustelle vor meiner Haustür, musste eine sehr große Umleitung fahren. Ich musste noch tanken, also es gab Verzögerungen im Betriebsablauf sozusagen.
5: Das heißt, du musst ja jetzt immer vor der Schicht tanken, weil nach deiner Schicht ist nach 12 Uhr und dann werden die Preise erhöht.
7: So ist es. Also ich muss nicht, aber gestern dachte ich, Tom und Marco sagen immer, warum tankst du so spät? Tank doch bitte vor 12.
6: Marco sagt das immer.
7: Und das habe ich heute, heute hatte ich den Salat. Naja, jetzt bin ich ja da.
6: Aber mit Salat, sehr gut.

0: Got to Change von Caribou. Und damit ist es aber ganz genau 7:07.
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0: Passion Mango mit Bloody Eyes, der schöne Morgen auf Radio 1, der heute mit drei sehr kurzen Musiktiteln begonnen hat. Mhm. Und deswegen wissen Sie, wenn wir um diese Zeit anfangen zu reden, dann ist es meist 17:45. Nein, jetzt ist es 17:12. Schön, dass Sie so früh schon dabei sind.
1: Genau, und diese Sendung wird auch heute Morgen um 10 Uhr enden. Das Morgenprogramm bei Radio 1. Wir werden uns unter anderem heute Morgen um die Folgen der verheerenden Springflut in Nepal kümmern. Die Zahl der bestätigten Todesopfer ist inzwischen auf über 1.000 gestiegen. Knapp 4.000 Menschen werden noch vermisst. Wahrscheinlich werden sie auch inzwischen irgendwelche der schrecklichen Bilder dieser Springflut gesehen haben. Und wir sprechen heute Morgen mit einer Frau, die direkten Kontakt hat zu Kindern und ihren Familien dort vor Ort. Sie ist nämlich Mitbegründerin eines gemeinnützigen Vereins der Schulpatenschaften in Nepal vermittelt. Und mit Miriam Bastuk werden wir sprechen um kurz nach 6:30 hier bei uns bei Radio 1.
0: Jetzt sind es noch 2,5 Wochen, bis in Berlin ein neues Abgeordnetenhaus gewählt wird, damit ja auch ein neuer regierender Bürgermeister oder eine regierende Bürgermeisterin. Und in dieser und der kommenden Woche laden wir ja die Spitzenkandidatinnen und Kandidaten der aussichtsreichsten Parteien hier in den schönen Morgen ein. Morgen zum Beispiel kommt Steffen Krach von der SPD, da werden wir auch mit ihm diskutieren. Aber es gibt ja so viele mehr Parteien und die werden wir Ihnen heute mal ganz ausführlich vorstellen, die sogenannten kleinen Parteien. Was haben die vor? Was sind deren Pläne? Das alles machen wir hier heute im schönen Morgen. Ich habe die Zeit vergessen. Ich glaube, kurz nach 7:30 machen wir das Ganze. Kurz nach 7:30 und um 7:45 dann nochmal. Also das machen wir heute sehr ausführlich hier im schönen Morgen. Wir bereiten Sie also auf die Wahl in Berlin vor.
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0: haben viele sehr bekannte Songs gemacht. Für mich immer noch der allerschönste von Oasis, Don't Look Back in Anger, hier am Mittwochmorgen bei Radio 1, gleich 20 nach 5.
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2: Sie kennen das sicherlich auch, du auch wahrscheinlich, Tom. Man steht morgens vorm Spiegel und denkt, entweder, ja, irgendwas, meine Haare, irgendwie passt das heute alle, Diani, das gefällt mir. Oder man sagt, ach Mensch, jetzt gefallen sie mir gerade mal. Das kommt auch mal nicht
0: vor. Ich hab so ein Bad Hair Life tatsächlich. Ja.
2: Und ich weiß nicht, wie es bei Radio 1 Hörerin Kerstin Walter war, ob die eine Woche lang vorm Spiegel stand und entweder sagte, irgendwas ist an meinen Haaren nicht mehr so schön, oder ob sie sagte, ach Mensch, also auf einmal seit dieser Woche irgendwie sind meine Haare ja total toll. Mhm. Und daraus entstand eine Frage, die sie an unseren Experten für alles, an Christoph Drösser, weiterreicht. Stimmt's denn, Herr Drösser, dass sich die Struktur unserer Haare alle 7 Jahre verändert? Mhm.
3: Diese Weisheit hat unsere Hörerin von ihrer Friseurin, die ihr das beim Haareschneiden erzählt hat. Und die muss es ja eigentlich wissen, oder? Ich habe trotzdem meine großen Zweifel. Grundsätzlich misstraue ich allen Behauptungen, in denen von 7 Jahren die Rede ist. Das klingt mir doch arg symbolisch. Zum Beispiel habe ich hier schon in der Anfangszeit von Stimmt's den Mythos widerlegt, dass sich die Zellen unseres Körpers alle 7 Jahre erneuern. In Wirklichkeit ist das von Zelltyp zu Zelltyp sehr unterschiedlich. Was ist mit Haaren? Die haben ja eine begrenzte Lebensdauer, bevor sie ausfallen. Und die liegt bei den Kopfhaaren tatsächlich zwischen 3 und 7 Jahren. Da liegen die 7 Jahre also eher am oberen Ende. Wir haben also nach 7 Jahren sicherlich komplett andere Haare auf dem Kopf, aber die müssen ja nicht anders aussehen. Natürlich verändern sich Haare im Lauf des Lebens. Das ist ein weitgehend gradueller Prozess. Die Haare werden dünner, die Färbung lässt nach und vor allem bei Männern fallen ganz viele Haare aus. Es gibt ein paar Phasen im Leben, wo sich so ein Wandel relativ schnell vollziehen kann. Da ist die Pubertät erstmal zu nennen. Da leiden viele Jugendliche unter besonders fettigem Haar. Bei Frauen gibt es bei jeder Geburt eine Veränderung. Die kriegen nämlich in der Schwangerschaft erstmal volleres Haar und nachher fallen dann Haare aus, aber nach spätestens 1 Jahr hat sich das wieder normalisiert. Und dann ist tatsächlich bei Frauen rund um die Wechseljahre eine starke Veränderung zu bemerken. Auch da können die Haare relativ schnell ergrauen, dünner werden und sich strohiger anfühlen. Aber dafür, dass die Haare wirklich alle 7 Jahre plötzlich anders aussehen und sich anders anfühlen würden, dafür gibt es keinerlei Belege. Haare altern und verändern sich, aber eher graduell als in bestimmten Zeitintervallen.
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She Fell in Love on the Dance Floor von Freedom Fry, besungen und musikalisch begleitet um 4 Minuten vor 5:30.

0: Conny Kass mit I Lie. In einer halben Minute wird es 5.30 Uhr, halb sechs.
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2: Die Temperaturen jetzt zwischen 11 und 14 Grad, 11 in Perleberg, 14 zum Beispiel in Berlin-Köpenick. Heute ist anfangs stellenweise Nebel möglich, dann gibt's heute eine meist trockene Mischung aus etwas Sonne und mal mehr und mal weniger dichten Wolken. Es erwärmt sich, so wie gestern, auf 22 bis 24 Grad und heute weht der Wind nur noch schwach.
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0: Hui, da ist heute einiges los. Der Verkehr auf Radio 1. Die A2 Berlin Richtung Hannover ist zwischen Brandenburg und Wohlin nach einem Unfall gesperrt. A10 nördlicher Berliner Ring Richtung Dreieck Havelland zwischen Dreieck Pankow und Birkenwerder sind noch eine halbe Stunde, nämlich bis 6 Uhr, die mittlere und die linke Spur gesperrt. Hier wird die Fahrbahn ausgebessert. Jetzt ganz wichtig, im Oranienburger Ortsteil Lenitz wird heute Vormittag eine Weltkriegsbombe entschärft. Ab 8 Uhr wird der Bereich rund um die Bachstelzenwiese gesperrt. Bei der S-Bahnlinie S1 werden Busse eingesetzt, ebenso bei den Regionalbahnlinien RE5, RB12 sowie RB20 und 32. Auch der Fernverkehr ist betroffen. Damit zum Stadtverkehr Berlin. B96 Tempelhof, Tempelhofer Damm im Bereich der A100 sind die Ampeln außer Betrieb. Und es gibt neue Baustellen ab heute. Wir nennen mal drei. In Mitte auf der Invalidenstraße in Richtung Prenzlauer Berg ist daher zwischen Hessischer Straße und Chausseestraße nur noch eine Spur frei. Außerdem in Tiergarten auf der Scheidemannstraße Höhe Reichstag in beiden Richtungen. Und in Lichterfelde wird die Drakestraße kurz vor der Einmündung unter den Eichen verengt. Für beide Richtungen steht nur eine gemeinsame Spur zur Verfügung. Hui, ist da viel los, kommen Sie denn noch gut voran?
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2: Hallo, guten Morgen. Mit der Joséstraße wolltest du nur geschickt ankündigen, ja, dass es gleich hier portugiesisch wird bei uns in wenigen Minuten.
0: Wir können beide perfekt fließend portugiesisch.
2: José.

0: Private von The Neighborhood. Mittwochmorgen, 5.35 Uhr.
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2: Und da wir eine schöne Mail von Stefan bekommen. Stefan, Sie sind jetzt schon mein Freund. Vielen Dank dafür. Guten Morgen, Stefan.
0: Hallo Stefan, Sie werden vielleicht auch mein Freund, mein Mann.
2: Ja, also Stefan, Sie schreiben, liebes Radio 1 Team, als kürzlich die 100 besten Lieder zur Melancholie liefen, war mir gleich bewusst, dass eines meiner Lieblingslieder höchstwahrscheinlich nicht darin auftauchen wird. Denn es handelte sich um eine B-Seite von Farin Urlaub. Saudade habe ich irgendwann mal auf der Internetseite des Farin Urlaub Racing Teams gefunden. Und seitdem höre ich ihn sehr oft. Ich würde mich freuen, morgens, kurz nach dem Aufstehen, das Lied aus dem Radio zu hören. Viele Grüße aus Köln. Stefan, ich kann schon mal allen sagen, die diesen Song nicht kennen, mitsingen wird schwierig.
0: Ja, aber Saudade hast du so gut ausgesprochen, das ist nämlich Portugiesisch. Übrigens, Marco hat auch im Portugiesischen eine ganz besondere Bedeutung. Der März heißt nämlich Marco. Und Marco heißt auch Meilenstein. Das wird dir gefallen,
2: ja,
0: oder?
2: Ja, das bin ich. Ja. Können wir das zukünftig sagen?
0: Könntest du einmal nach Portugal auswandern und es da abfeiern?
2: Der schöne Morgen mit Meilenstein, Seifert und Tom Böttcher.
0: Ja, wir basteln dran. 2001, das weiß niemand besser als du, ist das erste Soloalbum von Farin Urlaub erschienen.
2: Es war herrlich.
0: Endlich Urlaub heißt es und davon wurde unter anderem der Song Okay ausgekoppelt. Auf einer versteckten B-Seite, was ist eine versteckte B-Seite? Also die wurde wahrscheinlich dann draußen nicht genannt oder so, oder? Ist dann dieser Song Saudade gewesen. Jenes portugiesische Wort bzw. Gefühl, das man mit Sehnsucht übersetzen kann. Ein Gefühl, das auch Farin Urlaub damals erfasst zu haben scheint. Und damit kommen wir zu etwas sehr Erfreulichem, was sie diese Woche hier auf Radio 1 erwartet. Also Sie, Stefan in Köln und alle anderen natürlich auch. Man könnte von einem Gipfeltreffen sprechen. Unser Dr. Pop im zweistündigen Gespräch mit Farin Urlaub. Denn übermorgen am Freitag erscheint das neue Farin Urlaub Album Ein Lächeln im Gesicht. Und wer könnte das musikalisch besser unter die Lupe nehmen? Das komplette Gespräch von Farin Urlaub und Dr. Pop gibt es dann am Sonntag von 16 bis 18 Uhr. Und
2: ich darf mal kurz hinter die Kulissen blicken lassen. Ich habe mit Dr. Pop diese Woche telefoniert. Ja. Ich kann schon so viel sagen, es wird herrlich. Offenbar wird es herrlich. Alles, was er mir angedeutet hat, es wird herrlich.
0: Das sind beides so eine Nerds, ja, oder? Und es macht so Spaß, denen dann zuzuhören. Also das ist ein Riesentipp von uns natürlich. Und davor natürlich diesen schönen Bermuda-Dreieck-Song jetzt hier zu hören. Von Stefan gewünscht. Hier ist Farin Urlaub mit Saudade.

0: Dankeschön, Stefan, dass Sie sich das gewünscht haben bei uns im Bermuda-Dreieck. Saudade von Farin Urlaub. Und ich hatte gerade mal, weil es portugiesisch war, deinen Namen da mal gegoogelt, was das bedeutet. Das ist also Meilenstein oder Grenzstein. Ja. Und wir waren ja beim neuen Sendungsjingle, wenn wir halt diese Sendung aus Portugal mal senden würden, waren wir schon mit deinem Namen fertig. Und auch Tom hat eine Bedeutung im Portugiesischen. Na. Ton, Klang, Farbton oder Stimmung. Also der Jingle würde dann heißen, der schöne Morgen mit Meilenstein, Seifert und Stimmung, Böttcher.
1: Ja. Yay! Das könnten wir so machen. Ja, und noch zu Farin Urlaub, wie es Tom ja gesagt hat, im wirklich nerdigen Gespräch, glaube ich, mit Dr. Pop. Das wird herrlich am Sonntag von 16 bis 18 Uhr. Und vorher können Sie Farin Urlaub schon erleben am Freitag hier im schönen Morgen. Wir freuen uns drauf.
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0: Die Bibio Sound Machine mit Love im schönen Morgen auf Radio 1 um 5.45 Uhr, 5:45.
1: Sie werden sich daran erinnern, das ist jetzt rund einen Monat her, dass ein Mitarbeiter des Flughafens Leipzig-Halle eine Drohne zwischen zwei ukrainischen Antonov-Transportflugzeugen entdeckt hat. Wie sich später herausgestellt hat, war die Drohne mit Sprengstoff und mit Zünder bestückt.
0: Und man ahnte ja, wer der Urheber ist, aber wenn man nur ahnt, sollte man das nicht sagen. Jetzt weiß man es, wer für den gescheiterten Anschlag auf einen deutschen Flughafen verantwortlich ist. Das hat die Bundesregierung nämlich gestern Abend bekannt gegeben. Wir hören mal CSU-Bundesinnenminister Alexander Dobrindt.
2: Zusammen betrachtet belegen polizeiliche Ermittlungen, Tatmuster und nachrichtendienstliche Erkenntnisse eine russische Verantwortung für den versuchten Anschlag am Flughafen Leipzig. Die Bundesregierung kommt deswegen zum Schluss, dass Russland den hybriden Angriff in Leipzig am 4. August zu verantworten hat.
1: Womit Russland jetzt rechnen muss, das hat CDU-Bundesaußenminister Johann Wadephul zusammengefasst.
3: Das russische Generalkonsulat in Bonn wird zum 18. September geschlossen. Der Vertrag über das russische Haus in Berlin wird gekündigt. Wir werden in der Europäischen Union neue Listungen von Personen aus Russland im Kontext hybrider Angriffe vorschlagen. Wir verschärfen die Einreisekontrollen für russische Staatsangehörige. Wir erhöhen den Druck auf die russische Schattenflotte.
1: Eine Sprecherin der russischen Regierung hat spiegelbildliche Gegenmaßnahmen angekündigt.
0: Ich sag mal so, das dürfte zum Beispiel Goethe-Institute betreffen.
1: Und nannte den Drohnenvorfall eine zusammengezimmerte Provokation, die am ehesten der Ukraine diene.
0: In Irland treffen sich heute die Außenminister der EU. Nach der deutschen Entscheidung wird nun um eine europäische Antwort gerungen. ARD-Korrespondentin Sabrina Fritz in Brüssel über die Reaktionen aus der EU auf die deutsche Entscheidung.
4: Die Reaktionen, muss man sagen, sind überwiegend positiv. Also aus vielen europäischen Ländern, aus Paris, auch aus Großbritannien, aus Schweden, bekam die Bundesregierung bereits Lob und Unterstützung für ihren härteren Kurs gegenüber Russland. Man muss sagen, viele Länder in der EU hatten ja ähnliche Vorfälle schon. Also vor allem in Osteuropa, Polen, Rumänien haben auch in den letzten Monaten immer wieder unter Drohnenangriffen oder Störungen gelitten. Und ich kann mir vorstellen, da ist man ganz froh, dass jetzt ein so großes EU-Land doch mit einer relativ deutlichen Antwort vorangeht.
1: Und ARD-Korrespondentin Sabrina Fritz darüber, was die Europäische Union jetzt macht.
4: Es ist ja so, jedes einzelne Land ist natürlich nicht so stark wie die EU mit ihren 27 Mitgliedsländern zusammen. Und darum ist es schon wichtig, dass man eine gemeinsame Strategie findet. Und die könnte einmal aus neuen Sanktionen bestehen. Nun gibt es schon sehr viele Sanktionen. Man ist ja schon beim 21. Sanktionspaket angelangt und ja, Russland greift immer noch die Ukraine an. Aber ich sag mal, ein bisschen salopp, besser als nichts. Und das andere ist einfach auch ein besserer Schutz vor Drohnenangriffen. Und da wollen sich heute auch EU-Kommissionspräsidentin und NATO-Chef Mark Rutte treffen und darüber sprechen. Und das, finde ich, ist eigentlich ein ganz gutes Signal, dass sich NATO und EU hier besser verzahnen.
0: Soweit Sabrina Fritz aus Brüssel. Rund einen Monat nach einem Drohnenanschlag oder einem versuchten Drohnenanschlag auf zwei ukrainische Antonov-Transportflugzeuge sagt die Bundesregierung, verantwortlich dafür ist Russland und hat nun Konsequenzen angekündigt. Wir werden vermutlich heute erfahren, wie Russland nun darauf reagiert.
5: They say East Berlin's too cold and all the hip kids are off to Lisbon, but I've just been in Friedrichshain again. It's fine. Still happening. Had plans with an old flame Janie down this vegan pizzeria to fill the other in on the year just been and what the future holds from here. 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

0: Janie Said von Yard Act. Yard Act, eine Band aus Leeds. Und hier haben sie tatsächlich so Erfahrungen aus Berlin einfließen lassen. Denn der Sänger, der hat tatsächlich bei Janie Said das Gefühl gehabt, eine Selbstabrechnung eines Musikers da beschreiben zu müssen. Der glaubt, sein Problem sei beruflicher Druck. Aber der merkt dann, dass sein eigentliches Problem darin liegt, dass er ständig auf der Flucht vor sich selbst ist. Dieses Gefühl ist in Berlin entstanden. Ansonsten, wie gesagt, Yard Act kommen aus Leeds. Und sie haben ein tolles Album in diesem Jahr herausgebracht. Und zwar das Album heißt You're Gonna Need a Little Music. Ende Juli war das. Und es war unser Album der Woche hier bei Radio 1. Und dann wissen Sie ja, da bekommen Sie ganz viel Musik und ganz viel Informationen dazu. Und die packen wir anschließend bei jedem Album der Woche immer auf unsere Webseite radio1.de und auch zu Radio 1 in der ARD Sounds App. Das heißt, Sie können Yard Act auch dort sehr gerne nachhören.
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1: Heute gibt es eine Sitzung des Bundeskabinetts in Berlin und ein Stuhl wird dort leer bleiben, der von Lars Klingbeil, Bundesfinanzminister und Vizekanzler. Warum Klingbeil diese Sitzung heute verpasst und wo er momentan festsitzt, das hören Sie gleich bei Elisabeth Mattner in den Radio 1 Nachrichten um 6.
2: Und bis zu diesen Radio 1 Nachrichten kommt noch Sophia Cortesis mit El Corazon.

0: Corazon von Sophia Cortesis. In einer halben Minute wird es 6 Uhr.
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0: Mit Elisabeth Mattner. Guten Morgen, Elisabeth.
2: Guten Morgen. Russlands Präsident Putin hat die deutschen Strafmaßnahmen gegen sein Land als schweren Fehler bezeichnet. Bundesinnenminister Dobrindt und Außenminister Wadephohl hatten diese angekündigt als Reaktion auf den versuchten Drohnenanschlag am Flughafen Leipzig-Halle. Die Bundesregierung macht Russland dafür verantwortlich. Putin erklärte, die Sanktionen seien innenpolitisch motiviert und die bisher vorgelegten Belege gefälscht. Er forderte weitere Beweise. Vor dem Hintergrund der wachsenden Spannungen mit Russland hat die deutsche Marine im Nordatlantik erstmals das israelische Raketensystem LORA getestet, offenbar erfolgreich. Zwei deutsche Fregatten waren dafür zwischen Irland und Island im Einsatz. Die Rakete hat eine Reichweite von mehr als 500 Kilometern und soll künftig die Fähigkeiten der Bundeswehr zur Abschreckung deutlich erweitern. LORA ist eine ballistische Rakete und kann von Schiffen aus gegen weit entfernte Landziele eingesetzt werden. Nach dem erfolgreichen Test sollen nun die Pläne für eine Beschaffung vorangetrieben werden. Im Bundeskabinett stehen heute zwei wichtige Vorhaben auf der Tagesordnung. Zum einen berät das Kabinett über ein neues Kita-Gesetz. Vorgesehen sind unter anderem Sprachtests für alle Vierjährigen. Zum anderen geht es um die geplante Reform der Einkommensteuer. Damit sollen vor allem Familien sowie Menschen mit kleinen und mittleren Einkommen entlastet werden. Zur Gegenfinanzierung zahlen Topverdiener mehr, berichtet Jakob Mayer.
3: Der erhöhte Spitzensteuersatz von 45% greift früher als bisher, nämlich ab 250.000 Euro. Dazu kommt ein neuer Reichensteuersatz von 47% für Einkommen ab 280.000 Euro. Die steuerliche Absetzbarkeit von Handwerkerrechnungen wird eingeschränkt. Dass die kalte Progression nicht vollständig ausgeglichen wird, begründet Klingbeil mit der schwierigen Haushaltslage. Kalte Progression bedeutet, dass man trotz Gehaltserhöhung weniger in der Tasche hat, weil man in eine höhere Steuerstufe rutscht, während das Gehaltsplus von der Inflation aufgefressen wird.
2: Bundesfinanzminister Klingbeil wird die heutige Sitzung des Bundeskabinetts verpassen. Der Grund, der SPD-Politiker sitzt wegen eines Schadens an seinem Regierungsflieger in den USA fest. Von dort berichtet Philipp Eckstein.
4: Eigentlich wollte der Finanzminister am Dienstagnachmittag von South Carolina aus zurückfliegen. Am frühen Mittwochmorgen sollte er in Berlin landen, rechtzeitig zur Kabinettssitzung der Bundesregierung. Dort soll am Vormittag eine Steuerreform verabschiedet werden. Finanzminister Klingbeil hat sie ausgearbeitet und wollte sie nach der Kabinettssitzung der Presse vorstellen. Daraus wird jetzt nichts. Die geplante Einkommenssteuerreform hatte zuletzt für Diskussionen gesorgt. Aus Reihen der CDU wurde die Kritik laut, die Entlastungen gingen nicht weit genug.
2: In Oranienburg soll heute wieder eine Bombe aus dem Zweiten Weltkrieg entschärft werden. Nach Angaben der Stadt müssen dafür bis 8 Uhr rund 4.700 Menschen ihre Wohnungen und Häuser verlassen. In dem Sperrkreis befinden sich auch mehrere Schulen, eine Kita und ein Seniorenwohnheim. Auch die S-Bahn ist betroffen. Die S1 hält zwischen 8 und 10 Uhr nicht in Lehnitz. Danach fährt sie nur bis Birkenwerder, bis die Bombe entschärft ist. Der Sprengsatz war bei der systematischen Suche gefunden worden. Und dann schauen wir auch noch auf den Sport. Fußball-Bundesligist Borussia Dortmund steht in der zweiten Runde des DFB-Pokals. Die Borussen haben gegen den Fünftligisten Hamburg-Eimsbütteler Ballspielclub mit 5:0 gewonnen. Heute Abend im letzten Erstrundenspiel treffen Bayern München und der VfL Osnabrück aufeinander. Soweit unsere Radio 1 Nachrichten. 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
0: Momentan in Berlin und Brandenburg noch recht frisch. 10 bis 13 Grad aktuell. Es bleibt heute meist trocken mit ein bisschen Sonne und vielen Wolken. Höchsttemperaturen heute 22 bis 24 Grad. Morgen am Donnerstag immer wieder Regen bei ähnlichen Temperaturen.
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2: Auf Radio 1 A2 Berlin Richtung Hannover zwischen Brandenburg und Wollin sind die mittlere und rechte Spur nach einem Unfall gesperrt. Es dauert hier mindestens eine Stunde länger. Im Oranienburger Ortsteil Lehnitz, Sie haben es eben gehört, wird heute Vormittag eine Weltkriegsbombe entschärft. Ab 8 Uhr wird der Bereich rund um die Bachstelzenwiese gesperrt. Bei der S-Bahnlinie S1 werden Busse eingesetzt. Genauso bei den Regionalbahnlinien RE5, RB12 sowie RB20 und 32. Auch der Fernverkehr ist betroffen. Stadtverkehr Berlin B2, B5, Westend, Heerstraße zwischen Flatow-Allee und Morunger Allee arbeiten in beiden Richtungen die Spuranzeiger fehlerhaft. Und Achtung, B96 Tempelhof, Tempelhofer Damm. Im Bereich der A100 sind die Ampeln außer Betrieb. Wir wünschen Ihnen eine gute Fahrt.
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0: Schönen guten Morgen.
5: Guten Morgen und hallo.

0: Bust This Town von den Stereophonics um 6:08.
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2: Heute ist Mittwoch, der 2. September 2026 und Grund zum Feiern haben zwei internationale, bekannte, sehr unterschiedliche Schauspieler. Sie wurde in Mexiko geboren, schaffte 1995 ihren internationalen Durchbruch mit dem Film Desperado. Es folgten zahlreiche weitere erfolgreiche Filme, darunter From Dusk Till Dawn und Frida. Heute wird Salma Hayek 60 Jahre alt. 15 Jahre älter ist ein US-amerikanischer Schauspieler, der vor allem durch seine Hauptrolle als Special Agent Gibbs in der Serie Navy CIS bekannt ist, den er von 2003 bis 2021 gespielt hat. Heute wird Mark Harmon 75 Jahre alt.
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0: Am neuen Kita-Gesetz, CDU-Bundesbildungsministerin Karin Prien bringt das Kita-Gesetz ins Kabinett ein. Das Startchancen- und Qualitätsentwicklungsgesetz, wie es genau heißt, soll die frühkindliche Bildung verbessern. Unter anderem sind verbindliche Sprachtests im Alter von 4 Jahren und mehr Investitionen in Kitas in besonders schwierigen Lagen vorgesehen.
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2: Hat die Vereinte Dienstleistungsgewerkschaft Verdi die Beschäftigten der Charité von heute bis Freitag zum Streik aufgerufen, um den Tarifvertrag zu verteidigen. Im Jahr 2021 haben die Beschäftigten der Charité mit dem Tarifvertrag Gesundheitsfachberufe einen tariflichen Anspruch auf Entlastung in einem 30-tägigen Erzwingungsstreik erkämpft. Er regelt Personalvorgaben für viele Bereiche in der Charité. Allerdings hat die Charité vor dem Arbeitsgericht Berlin Klage gegen den Streik ihrer Beschäftigten aus Pflege, Therapie und Funktionsdiensten eingereicht. Der Termin vor dem Arbeitsgericht ist für heute 11.30 Uhr angesetzt. Erst dann dürfte klar sein, ob wirklich gestreikt wird.
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0: Denn heute wird der Gründungspreis Brandenburg 2026 verliehen. Insgesamt hoffen 3 Handwerksunternehmer auf die Auszeichnung. Bei der Preisverleihung präsentieren die Nominierten ihre Unternehmen in Live-Pitches. Auszeichnungen werden in den Kategorien Existenzgründerin, Unternehmensnachfolge und Gründung mit Migrationsgeschichte sowie als Publikumspreis vergeben. Sie sind mit jeweils 4.000 Euro dotiert. Die Preisverleihung findet heute Nachmittag in der Biosphäre Potsdam statt.
1: Und auf keinen Fall vergessen,
2: dass in Berlin die 2. Aktionswoche Deine Stimme für Kultur beginnt. In Aktionen und Veranstaltungen wollen alle an der Kampagne Beteiligten die Vielfalt der Berliner Kultur sichtbar machen. Sie fordern kurz vor der Abgeordnetenhauswahl von der Politik ein klares Bekenntnis zur Zukunft der Berliner Kultur. Im Aufruf heißt es wörtlich: Kultur prägt diese Stadt, schafft Räume für Austausch und Debatte, stärkt demokratische Werte und macht Berlin zu einem international einzigartigen Ort. Zitat Ende. Weitere Infos finden Sie unter berlinistkultur.de.
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0: Alibia mit Kairo FM um 6.14 Uhr.
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0: Candidate von Tenfee im schönen Morgen um 6.19 Uhr.
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2: Wir amüsieren uns zu Tode, heißt ein prophetischer Bestseller von Neil Postman aus dem Jahre 1985. Da das bis jetzt noch nicht trotz RTL-Trash und Katzenvideos vollständig geklappt hat, legt der Teufel noch eine Schippe drauf. Wir kaufen uns bis zum Exitus zu geistigen Krüppeln. Nicht mehr die Begierde nach dem Produkt löst den Kaufanreiz aus, sondern Wortillusionen wie Sale, runtergesetzt oder limitiert. Wenn dann noch die Zeit für das Angebot begrenzt ist, hält es den Euro nicht mehr im Portemonnaie. Die Mühelosigkeit, mit der ein Kaufakt erfolgen kann, tut das Übrige zum Konsumwahn. Diese Ware hielten immer noch den Anschein aufrecht, auf irgendeine Weise Nutzen oder Freude beim Käufer auszulösen. Die Produkte, die uns nunmehr durch den Beschuss mit Temu-Drohnen überfallen, existieren jenseits jeglicher Vernunft. Warum hängt man sich ein Labubu an die Jacke, die Tasche oder den Nasenring? Was möchte man damit der Umgebung mitteilen? Ich bin zwar ein Vollidiot, aber auf der Höhe der Zeit. Die Produktzyklen der Gaga-Accessoires werden immer kürzer, der Adressatenkreis immer älter. Das Tamagotchi konnte man noch monatelang füttern und ich zumindest kannte keinen Erwachsenen, der sich mit der kleinen Plüschratte beschäftigt hat. Der Labubu-Grinse-Gremlin richtet sich an das Kind im Erwachsenen. Die Squishy-Dumplings, mit denen gerade der Markt für sinnfreien Konsum überschwemmt wird, eher an juvenile Influencer-Opfer. Im Grunde sind es die altbekannten Stressabführbälle, die Manager seit jeher mitführten, um nicht aus Wut die eigenen Testikeln zu zerquetschen. Neumodische Squishy Dumplings gibt es in allen Farben und Größen und beim Mystery Dumpling kann man eine Überraschung aus der Pappschachtel ziehen oder kriegt eine Kontaktallergie von dem chinesischen Weichplastik. Ich weiß es nicht genau. Was soll man zu all dem Unsinn noch sagen? Zum Glück macht der Klimawandel dieser bekloppten Spezies demnächst den Garaus? Oder ist es gerade das Sympathische am Menschen, dass er zu unsinnigen Spielereien neigt? Schließlich ist die 9. von Beethoven auch nicht die Antwort auf einen unmittelbaren Bedarf. Allerdings hat die Qualität und Komplexität des Sinnlosen seither etwas nachgelassen.
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0: Summer Haze von Jasmine Lacey. Mittwochmorgen, 6:06.
1: Und jetzt tauchen wir ein in den Soundtrack zu einem Film von 1989, den ich geliebt habe. Friedhof der Kuscheltiere.
0: Ach, schön.

0: die wundervollen Ramones mit Pet Sematary. Ich weiß gar nicht, ob ich sagen will, bei Friedhof der Kuscheltiere. Falls Sie diesen Film von damals noch nicht gesehen haben, gucken Sie sich ihn an. Na, so richtig ein Vergnügen ist es auch nicht, oder?
1: Nee.
0: Also die schlimmste ist die Szene, wenn Sie das mal heute Morgen schon hören wollen, wo eine kleine Axt in die Achillessehne geämmert wird. Das ist nicht
1: jetzt
0: schön.
1: Ist aber auch mal gut.
0: Aber so ein guter Film.
1: Ja.
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0: In einer halben Minute wird es 6.30 Uhr.
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7: Russlands Präsident Putin hat die deutschen Strafmaßnahmen gegen sein Land als schweren Fehler bezeichnet. Bundesinnenminister Dobrindt und Außenminister Wadephul hatten diese angekündigt als Reaktion auf den versuchten Drohnenanschlag am Flughafen Leipzig-Halle. Die Bundesregierung macht Russland dafür verantwortlich. Putin erklärte, die Sanktionen seien innenpolitisch motiviert und die bisher vorgelegten Belege gefälscht. Er forderte weitere Beweise. Nach einem Sabotageversuch am Stromnetz in Südbrandenburg sucht die Polizei weiter nach den Tätern. In der Nähe eines Umspannwerks bei Turnow-Preilack hatten Unbekannte offenbar versucht, mit selbstgebauten Flugkörpern Kurzschlüsse in einer Hochspannungsleitung auszulösen. In 2 Fällen gelang das, ein Stromausfall blieb aber aus. Brandenburgs Innenminister Redmann sprach von einem systematischen Vorgehen. Die Ermittler schließen weder einen linksextremen Hintergrund noch eine Beteiligung ausländischer Akteure aus. Im Bundeskabinett soll heute die Reform der Einkommensteuer auf den Weg gebracht werden. Die Pläne von Finanzminister Klingbeil sollen vor allem Menschen mit geringerem Einkommen und Familien entlasten. Weil sein Regierungsflieger eine Panne hat, wird Klingbeil aber nicht rechtzeitig vom G20-Treffen aus den USA in Berlin ankommen. In Venedig starten heute Abend die Filmfestspiele mit einer Ehrung für Hollywood-Star George Clooney. Der 65-Jährige erhält den Goldenen Löwen für sein Lebenswerk. Rund 20 Filme kämpfen um den Hauptpreis des Festivals. Auch musikalisch gibt es einen prominenten Namen. Eine Dokumentation über die britische Band Oasis läuft im Nebenprogramm. Fußball-Bundesligist Borussia Dortmund steht in der 2. Runde des DFB-Pokals. Die Borussen haben gegen den 5. Ligisten Hamburg-Eimsbütteler Ballspielclub mit 5:0 gewonnen. Heute Abend im letzten Erstrundenspiel treffen Bayern München und der VfL Osnabrück aufeinander. Soweit die Radio 1 Nachrichten. 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
0: Aktuell in Brandenburg und Berlin noch recht kühl, 10 bis 13 Grad. Heute bleibt es meist trocken mit ein bisschen Sonne und vielen Wolken. Höchsttemperaturen heute 22 bis 24 Grad. Morgen am Donnerstag immer wieder Regen bei ähnlichen Temperaturen.
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7: Auf Radio 1 A2 Berlin Richtung Hannover zwischen Brandenburg und Wollin ist nach einem Unfall nur die linke Spur frei. Dadurch staut es sich. Es dauert mindestens 30 Minuten länger. Ein Hinweis für den Oranienburger Ortsteil Lenitz. Am Vormittag wird eine Weltkriegsbombe entschärft. Ab 8 Uhr wird der Bereich rund um die Bachstelzenwiese gesperrt. Davon betroffen sind unter anderem die Saarlandstraße, Lenitzstraße oder auch der Mühlenbecker Weg. Es kommt auch zu Sperrungen im Schienenverkehr. Bei der S-Bahn-Linie S1 werden Busse eingesetzt, genauso bei den Regionalbahnlinien RE5, RB12 sowie RB20 und 32. Auch der Fernverkehr ist betroffen. Berlin in Westend auf der Heerstraße sind zwischen Flatow-Allee und Mohrunger Allee in beiden Richtungen die Spuranzeiger defekt. Ansonsten rollt's und wir wünschen Ihnen eine gute Fahrt.
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8: Hallo, guten Morgen.
9: Guten Morgen. Nach dieser verheerenden Sturzflut im Grenzgebiet zwischen Nepal und Tibet wird weiter nach Vermissten gesucht. Über 4000 Menschen werden dort mindestens noch vermisst. Inzwischen sind auch über 1000 Todesopfer bestätigt. Unmittelbaren Kontakt zu Kindern und ihren Familien vor Ort hat Miriam Bastuk. Sie ist nämlich vom gemeinnützigen Verein School Kids Kopan e.V. und der vermittelt Schulpatenschaften in Nepal. Über die aktuelle Situation vor Ort sprechen wir gleich mit ihr.

0: Jungle von Emma Louise um 6.37 Uhr im schönen Morgen auf Radio 1.
1: Knapp eine Woche nach der verheerenden Sturzflut in Nepal ist die Zahl der bestätigten Todesopfer auf 1.003 gestiegen. Knapp 4.000 Menschen werden noch vermisst. Es gebe kaum jemanden, dessen Familie noch komplett sei, sagt Ajay Tamang. Er hat seine Frau in den Fluten verloren und berichtet davon, wie sein kleiner Sohn reagiert.
2: Er versteht nicht, was passiert ist. Jeden Abend sucht er seine Mutter und sagt, ich will zu Mama. Ich möchte ihm die Wahrheit noch nicht sagen. Ich möchte nur, dass er einmal eine bessere Zukunft hat als wir.
1: Und so wie Ajay Tamangs Sohn geht es derzeit vielen Kindern in der Katastrophenregion. Sie haben Angehörige verloren und brauchen dringend Hilfe und eine Perspektive.
0: Unmittelbaren Kontakt zu Kindern und Familien vor Ort hat Miriam Bastuk. Sie ist Mitbegründerin des gemeinnützigen Vereins School Kids Kopan e.V., der Schulpatenschaften in Nepal vermittelt. Guten Morgen, Frau Bastuk.
3: Guten Morgen.
1: Guten Morgen.
0: Wie funktioniert Ihre Arbeit mit den Schulpatenschaften und welchen persönlichen Bezug haben Sie zu Nepal?
3: Ja, also ich bin schon seit über 20 Jahren eigentlich jährlich in Nepal unterwegs. Ist wie eine zweite Heimat. Und aus anfänglichen Reisen in die Wandergebiete entstand dann durch die Idee von Freunden, dass wir ein bisschen perspektivischer unterstützen möchten, weil die Armut in Nepal eben so enorm ist. Und so habe ich dann mehrere Einrichtungen besucht und bin dann bei einer tibetischen Schule hängen geblieben, mit deren Direktorin ich mich so gut verstanden hat, eine richtig alte Tibeterin und ganz klar im Ausdruck. Ja, und aus einer kleinen Patenschaft wurden immer mehr. Und meine alte Schulfreundin und ich, wir haben dann 2017 unseren eigenen Verein gegründet und vermitteln seitdem Patenschaften. Wir betreuen jetzt rund 120 Kinder aus den Bergen oder tibetische Flüchtlingskinder auf ihrem Schulweg, ja, bis nach College und natürlich auch darüber hinaus. Genau. Wir machen das ehrenamtlich und sind gemeinnützig anerkannt.
1: Viele Kinder Ihres Projekts sind unmittelbar von dieser Katastrophe betroffen. Wie geht es den Kindern jetzt und wie geht es ihren Eltern?
3: Also man muss sagen, bis gestern war doch hier und da noch große Hoffnung. Also es fanden viele Gebete statt. Natürlich wurde überall viel geweint, aber die Kinder wussten auch teilweise noch gar nicht genau, was das jetzt alles bedeuten wird. Also auch genau wie gerade Ajay vorab gesagt hat. Aber jetzt seit gestern bekommen wir die Rückmeldung, dass die Verzweiflung wirklich ins Unermessliche steigt, weil man sich jetzt einfach bewusst ist, dass jetzt ja ganz, ganz viele Väter, Mütter nicht mehr gefunden werden.
0: Wie sieht denn Ihre aktuelle Arbeit im Verein jetzt aus, bedingt durch die Sturzflut? Wie viel können Sie als kleiner Verein da überhaupt stemmen?
3: Genau, also wir sind da natürlich nicht für die große Katastrophenhilfe zuständig, sondern wir fokussieren uns ganz klar auf unsere Kinder und ja deren Familienkreis, der natürlich dann teilweise auch bis zu 60, 70 Personen umfasst. Also wir haben uns jetzt mehrere Richtungen überlegt. Zum einen suchen wir mit Helikoptern die Dörfer oder das Dorf ab eines Papas von zwei Patenkindern, der vermisst ist. Dort sind ungefähr noch 70 Menschen vermisst und die Regierung konnte in die Ecke noch nicht fliegen. Wir haben dort jetzt einen Drohnenpiloten quasi abgesetzt, der seit vorgestern sucht und leider noch nichts gefunden hat. Nahrung hingebracht in die Nachbardörfer. Also das steht für heute an, ein erneuter Flug mit Solar und Generatoren und Nahrung, die abgeworfen wird. Und dann planen wir jetzt schon, sage ich mal, ein bisschen mittelfristiger. Wir haben aus einer anderen Familie fehlen 18 Cousins, die am Grenzübergang standen, als die Flutwelle kam, also von Nepal gerade nach Tibet wollten. Dort gehen wir jetzt perspektivisch in die Erstversorgung, sag ich mal, auf die finanzielle Art, aber dann auch für die nächsten Monate wie so eine Art Witwenrente werden wir übernehmen, weil jetzt die Einnahmequellen sind dort ohnehin so, so klein. Und jetzt ist wirklich, die Frauen stehen wirklich vor dem gar nichts, neben all der Trauer.
1: Ja. Was wird denn vor Ort, Sie haben Nahrung auch angesprochen, natürlich, die sehr wichtig ist, was wird denn gerade so am dringendsten gebraucht?
3: Also ich glaube, momentan ist man ja noch in der ersten großen Rettungsphase, ne, die Regierung organisiert. Also da ist natürlich Nahrung und Hygieneartikel, Wasser, Strom, das, was in den ganzen kleinen Dörfern fehlt. Parallel dazu kommen natürlich sehr, sehr viele Flüchtlinge jetzt nach Kathmandu, die auch alles verloren haben. die Geretteten und so weiter. Und da steht natürlich genau das gleiche Problem an. Die brauchen Unterkunft, die brauchen Nahrung. Medizinische Versorgung natürlich, die ist oben in den Gebieten komplett zusammengebrochen. Mhm. Ja, also eigentlich alles, kann man sagen. Ja,
0: Miriam,
3: alles.
0: Miriam Bastuk von School Kids Koppern über die Lage nach der Flutkatastrophe in Nepal. Wenn Sie mehr über Ihre Arbeit wissen wollen, gehen Sie einfach auf schoolkidskoppern mit einem P geschrieben.de. Vielen Dank, Frau Bastuk.
3: Ja, danke euch für das Gespräch.
1: Gerne. Tschüss.
3: Tschüss.

0: Viola Young mit Messi um 6.46 Uhr im schönen Morgen auf Radio 1.
1: Sie kennen das Problem ja sicher auch. Wie findet man den richtigen und vielleicht sogar den besten Handytarif? Man wird ja gefühlt beballert mit Angeboten wie unendliche Daten.
2: Ja.
1: Oder Handy geschenkt.
2: Juhu.
1: Mega Bonus, Marco. Oder habe ich auch gelesen, Unlimited XL Mega On Demand Staffeltarifen. Ich habe es nicht verstanden, aber trotzdem ist ja irgendwie anscheinend gut.
0: Allein da durchzublicken, das könnte ja eine eigene Sportart sein. Unser Kollege Jörg Marksteiner aus der ARD Verbraucherredaktion hat sich das alles mal angeguckt und erzählt uns als erstes, warum das eigentlich so kompliziert ist mit diesen vielen Angeboten.
3: Ja, das ist tatsächlich kein Zufall, dass die so komplex und unüberschaubar sind. Das ist Absicht, sagen Marketingprofis. Sie nennen das Confusiopoly. Von Konfusion, also Verwirrung, und Oligopol, also relativ weniger Anbieter. Und das führt eben dazu, je komplizierter, spezieller und unübersichtlicher die ganzen Tarife und Bonussysteme und Sonderrabatte und so weiter sind, desto schlechter kann ich als Kunde die miteinander direkt vergleichen. Und im besten Fall, also aus Sicht der Anbieter, gebe ich dann irgendwann genervt auf und schließe halt irgendwas ab.
1: Aber wir haben ja unseren ARD-Verbraucherexperten und der hat einen Tipp, wie Sie vorgehen sollten.
3: Ich kann Vergleichsportale nutzen, klar. Und da ist es wichtig, von vornherein erstmal alle Tarife rauszuschmeißen, die für mich überhaupt nicht passen und nicht interessant sind. Und zwar, indem ich vor dem Vergleich überhaupt erstmal mir meine eigene Nutzung anschaue und analysiere. Also, wie viele Minuten telefoniere ich im Monat? Oder reicht es mir eigentlich, wenn ich nur erreichbar bin? Verschicke ich noch SMS? Bin ich auch mal im Ausland unterwegs? Das kann ich ja alles im Handy nachschauen. Und ganz besonders wichtig dabei, wie viele mobile Daten verbrauche ich im Monat? Denn es gibt Tarife, die werben mit riesigen Datenmengen und das führt erfahrungsgemäß dazu, dass viele Kunden einfach zu viel bestellen. Einfach mal zur Orientierung. Im Schnitt haben Handynutzer im vergangenen Jahr so 8 bis 11 Gigabyte pro Monat verbraucht an mobilen Daten. 8 bis 11 Gigabyte, okay, selbst wenn ich da noch einen Puffer draufrechne, ist dann ja trotzdem die Frage, ob ich dann unbedingt 80, 100 oder 150 Gigabyte brauche und dafür bezahle. Denn viele sind ja zum Beispiel auch vor allem im WLAN unterwegs.
1: Ey, 150 Gigabyte.
0: Im WK, viel geil.
1: Irre.
0: Am Ende steht auch die Frage, lohnt es sich, den Handyvertrag denn öfter zu wechseln?
3: Ja, stimmt. Das kostet ein bisschen Mühe, aber in der Regel lohnt sich das schon. Denn Bestandskunden, deren Vertrag dann einfach weiterläuft, die zahlen in der Regel mehr. Denn man sieht das immer wieder, gute Angebote gehen an denen oft vorbei. Deshalb unbedingt in meinem Handykalender notieren, wann die Mindestlaufzeit endet. Ja, und dann rechtzeitig vorher den Anbieter anschreiben und sagen, wie sieht das denn mal aus, was sind neue Konditionen? Oder ich kann auch direkt per Mail die Kündigung schicken, denn dann startet in der Regel automatisch bei den Anbietern ein Kundenrückgewinnungsprogramm, wo mir dann Angebote gemacht werden, um mich zu überzeugen, doch noch zu bleiben. Das kann sein, weniger Grundgebühr oder eine Rechnungsgutschrift, mehr Leistung, was auch immer. Und dabei kann ich auch durchaus

0: Lavender von Nihil zum gleich 7:04.
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2: Anton Korbein, die Retrospektive in der Fotografiska. Anton Korbein hat die visuelle Sprache von Pop- und Rockmusik durch seine Fotografien, Musikvideos und Filme geprägt. Und das über mehrere Jahrzehnte hinweg. Man denke nur an Korbeins ikonische Schwarz-Weiß-Aufnahmen von Nick Cave, Dave Gahan oder David Bowie und vielen mehr. Die Bilder zeigen, wie tief sich der Fotograf mit den Porträtierten auseinandergesetzt hat. Die Ausstellung zeichnet den fotografischen Werdegang von Anton Korbein von den 70ern bis heute nach. Anton Korbein, die Retrospektive in der Fotografiska in Berlin-Mitte, geöffnet ist heute von 10 bis 23 Uhr.
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7: Elisabeth Mattner aus der Radio 1 Nachrichtenredaktion ist bei uns mit einem Thema der 7 Uhr Nachrichten. Schon der misslungene Anschlag mit einer Sprengstoffdrohne am Flughafen Leipzig hat nun auch politische Konsequenzen. Die Bundesregierung verschärft ihren Kurs gegenüber Russland. Nach Angaben von Innenminister Alexander Dobrindt sprechen die Ermittlungen für eine russische Verantwortung. Elisabeth, in der Nacht hat sich der russische Präsident zu Wort gemeldet.
8: Wladimir Putin weist die Vorwürfe zurück, bezeichnet die deutschen Maßnahmen als schweren Fehler. Zu denen gehört ja, dass das letzte russische Generalkonsulat in Deutschland geschlossen werden soll. Außerdem will die Bundesregierung den Vertrag über das russische Haus in Berlin kündigen und die Einreisekontrollen für russische Staatsbürger verschärfen. Moskau hat eine Gegenreaktion angekündigt.
0: Wie die aussehen könnte und was es Neues zur Sabotage am Umspannwerk Jenschwalde gibt, hören Sie auch bei Elisabeth gleich in den Nachrichten um 7. Bis dahin hören Sie noch 100 Sekunden Musik von Junior Varsity und der Song, der heißt so hier.

0: Bassdrum von Junior Varsity und damit ist es 7 Uhr.
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2: Russlands Präsident Putin hat die von Deutschland angekündigten Sanktionen nach dem Drohnenvorfall am Flughafen Halle Leipzig als schweren Fehler bezeichnet. Er erklärte, die Sanktionen seien innenpolitisch motiviert und die bisher vorgelegten Belege gefälscht. Die Bundesregierung macht Russland für den versuchten Drohnenanschlag verantwortlich. Deswegen soll unter anderem das letzte russische Generalkonsulat in Deutschland geschlossen werden. Bundesaußenminister Wadephul hat die deutschen Sanktionen im ZDF als angemessene und notwendige Reaktion bezeichnet.
3: Wir reagieren auf Russland, auf eine Eskalation, die Russland vorgetragen hat. Russland hat einen Sprengsatz in Deutschland auf dem Leipziger Flughafen installiert und der hätte möglicherweise großen Schaden anrichten können. Und es ist jetzt an Russland, innezuhalten und bereit zu sein, mit uns vernünftig über die Zukunft in Europa zu reden. Und dazu gehört, dass dieser Krieg gegen die Ukraine beendet wird.
2: Bundesaußenminister Johann Wadephul, CDU. Nach einem Sabotageversuch am Stromnetz in Südbrandenburg sucht die Polizei weiter nach den Tätern. In der Nähe eines Umspannwerks bei Turnow-Preilack wurden mehr als 10 verdächtige Vorrichtungen gefunden. Unbekannte hatten offenbar versucht, mit selbstgebauten Flugkörpern Kurzschlüsse in einer Höchstspannungsleitung auszulösen. In 2 Fällen gelang das, ein Stromausfall blieb aber aus. Brandenburgs Innenminister Redmann sprach von einem systematischen Vorgehen. Die Ermittler schließen weder einen linksextremen Hintergrund noch eine Beteiligung ausländischer Akteure aus. Möglicherweise hat es auch einen weiteren Anschlag dieser Art gegeben auf ein Umspannwerk in Nordrhein-Westfalen in Bergheim. Augenzeugen zufolge sollen in der Nacht Drohnen in das Werk gestürzt sein. Es habe Explosionen gegeben, heißt es. Die Polizei geht von einer vorsätzlichen Tat aus. Der Energieversorger meldet Leitungsausfälle. Im Bundeskabinett stehen heute 2 wichtige Vorhaben auf der Tagesordnung. Zum einen berät das Kabinett über ein neues Kita-Gesetz. Vorgesehen sind unter anderem Sprachtests für alle 4-Jährigen. Zum anderen geht es um die geplante Reform der Einkommensteuer. Damit sollen vor allem Familien sowie Menschen mit kleineren und mittleren Einkommen entlastet werden. Zur Gegenfinanzierung zahlen Topverdiener mehr, berichtet Jakob Mayer.
4: Der erhöhte Spitzensteuersatz von 45% greift früher als bisher, nämlich ab 250.000 Euro. Dazu kommt ein neuer Reichensteuersatz von 47% für Einkommen ab 280.000 Euro. Die steuerliche Absetzbarkeit von Handwerkerrechnungen wird eingeschränkt. Dass die kalte Progression nicht vollständig ausgeglichen wird, begründet Klingbeil mit der schwierigen Haushaltslage. Kalte Progression bedeutet, dass man trotz Gehaltserhöhung weniger in der Tasche hat, weil man in eine höhere Steuerstufe rutscht, während das Gehaltsplus von der Inflation aufgefressen wird.
2: Die USA und Iran haben sich erneut gegenseitig angegriffen. Nach Angaben der US-Regierung griffen US-Streitkräfte Ziele nahe der Straße von Hormuz an, darunter reparierte Radarstellungen. Begründet werden die Angriffe mit Attacken der iranischen Revolutionsgarden auf Handelsschiffe und US-Truppen in der Region. Iranische Staatsmedien berichten dagegen von Angriffen auf Hafenanlagen und die Stromversorgung sowie von zivilen Opfern. Als Reaktion soll Iran Jordanien mit ballistischen Raketen beschossen haben. Soweit die Radio 1 Nachrichten. 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
0: Ja, ganz frisch heute Morgen in Berlin und Brandenburg. 10 bis 13 Grad zurzeit. Es bleibt heute meist trocken, immer wieder mal Sonne, aber auch viele Wolken. Höchsttemperaturen heute 22 bis 24 Grad. Morgen am Donnerstag, da bleibt es nicht trocken. Am Donnerstag immer wieder Regen bei ähnlichen Temperaturen wie heute.
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2: Auf Radio 1 A2 Berlin Richtung Hannover zwischen Brandenburg und Wollin ist nach einem Unfall nur die linke Spur frei. Dadurch staut es sich, es dauert mindestens 20 Minuten länger. Dann ein Hinweis für den Oranienburger Ortsteil Lehnitz. Am Vormittag soll eine Weltkriegsbombe entschärft werden. Ab 8 Uhr wird der Bereich rund um die Bachstelzenwiese gesperrt. Davon betroffen sind unter anderem die Saarlandstraße, Lehnitzstraße oder auch der Mühlenbecker Weg. Es kommt auch zu Sperrungen im Schienenverkehr. Bei der S-Bahn-Linie S1 werden Busse eingesetzt, genauso bei den Regionalbahnlinien. Linien RE5, RB12, RB20 und 32, auch der Fernverkehr ist betroffen. Stadtverkehr Berlin, ein bisschen länger brauchen Sie momentan auf der A100 Richtung Wedding. Zwischen Albuinstraße und Schmargendorf stehen Sie wegen Bauarbeiten. Auf der B2 Stau stadteinwärts in Höhe Malchow und in Marzahn stadteinwärts auf der Landsberger Allee. In Westend auf der Heerstraße sind zwischen Flato Allee und Morunger Allee in beiden Richtungen die Spuranzeiger defekt. Und aktuell ist noch zur S-Bahn. Wegen Weichenstörungen im Westend und am Ostbahnhof kommt es bei den Linien S3 und S42 zu Ausfällen und Verspätungen. Gute Fahrt!
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5: Ja, schönen guten Morgen.
6: Ja, hallo auch.
5: Gott, bin ich genervt, wenn ich irgendwo mir ein Getränk hole oder ähnliches und man legt mir dieses Zahlungsgerät hin und ich soll da eine feste Taste drücken, wo das Trinkgeld steht. Wie gut findest du das, Tom? Das da steht 7%, 10%,
6: ja,
5: 15%.
6: Ich find's okay.
5: Also ja. ich möchte gerne aus eigenem Antrieb Geld geben und dann auch aufrunden oder so.
6: Aber also, du hast doch meistens auch dann tatsächlich auch den Antrieb, dass du da tippen kannst, kein Trinkgeld, oder?
5: Ja, genau. Aber das ist, da fühlt man sich ja schlecht.
6: Ja.
5: Elisabeth, fühlst du dich auch schlecht oder drückst du nie kein Trinkgeld?
2: Also das würde ich nie. Ich gebe immer Trinkgeld und ich finde das ganz cool.
5: Wirklich?
2: Ja, ist doch super.
5: Ja, das dann aus einer Rechnung von 85 wird dann durch die Prozentangabe 6,48.
2: Ja, aber ich habe ja immer überlegt, aber was sind 10%? Und dann habe ich, ja, na klar, grob aufgerundet, aber das ist doch super. Also, klicke ich auf die 10%, fertig.
5: Ja, das kann ich nicht leiden.
6: Ist ja auch ein lohnender Sache, glaube ich. Ja.
5: Möglicherweise, da wärst du dann wahrscheinlich auch begeistert, Elisabeth, soll es auch bald so in Läden Trinkgeld geben. So. Also dann kaufst du dir da irgendwo 2 Liter Milch und ein Kilo Äpfel und dann kannst du da auch Trinkgeld geben. Auch super?
6: Müssen wir nur überlegen.
2: Da weiß ich jetzt nicht, da sehe ich jetzt nicht so richtig die Dienstleistung. Ich musste mir das ja selber ranschaffen, das Zeug.
5: Ja, das ist zumindest geplant. Erste Tests laufen da wohl. Nikolaus Lieven wird uns hier in einer Viertelstunde erzählen, was das alles soll.
2: Hast du selber
6: die Diskussion in den Läden mit dir, die ist auch cool. Der war fällt dir ein, ja. Selber ranschaffen, das Zeug, aber.

0: The Way von Jungle, Radio 1 am Mittwochmorgen, 10 nach 7.
1: Ja, das hat gestern die Schlagzeilen bestimmt. Gestern wurden mehrere selbstgebaute Sprengvorrichtungen am Umspannwerk bei Enschwalde entdeckt. Motiv und Täter sind bisher nicht bekannt. Brandenburgs CDU-Innenminister Jan Redmann hat Enschwalde am Dienstagnachmittag besucht. Er nannte die Lage volatil und er spricht von einem Sabotageakt.
2: Wir gehen gegenwärtig davon aus, dass mittels eines Treibsatzes leitfähiges Material in die Höchstspannungsleitung gebracht wurde, das dort also rein geflogen ist mit einem Treibsatz. Wie dieser beschaffen war, wie der gezündet wurde etc., ist alles Gegenstand von Ermittlungen gegenwärtig. Das Ziel war jedenfalls, durch das leitfähige Material einen Kurzschluss herbeizuführen. Und das ist in zwei Fällen auch gelungen.
0: Soweit Jan Redmann gestern Nachmittag. Bei Anschlägen auf das Stromnetz denke man häufig zuerst an einen linksextremistischen Hintergrund. Das hat ARD-Sicherheitsexperte Michael Götschenberg gestern Abend bei uns im RBB-Spezial gesagt. Aber die Vorgehensweise, also der Modus operandi, wie er es nennt, passt nicht so richtig zu dem, was man bisher aus diesem Umfeld kenne. Da wurde bisher auf Brandanschläge gesetzt und es gab bisher auch immer ein Bekennerschreiben.
3: Man kann sich ein Modus operandi ändern, also man wird das nicht ausschließen. Aber die wahrscheinlichste Variante ist es meiner Ansicht nach nicht. Was man auch immer mitdenken muss, seit einiger Zeit schon, ist ein hybrider Hintergrund, also eine von einem russischen Geheimdienst gesteuerte Sabotageoperation, zumal wir hier auch über kritische Infrastruktur reden. Das wird man sicherlich auch als Variante auf dem Zettel haben.
0: Die Polizei ermittelt also in alle Richtungen.
1: Eine davon könnten die jüngsten Ereignisse sein. Auch in einem Umspannwerk nahe Köln hatte es einen Kurzschluss gegeben und offenbar mussten dort mehrere Hochspannungsleitungen zeitweise außer Betrieb genommen werden. Die Stromversorgung für die Bevölkerung war allerdings nicht beeinträchtigt. Auch hier geht die Polizei von einem Sabotageakt aus.
0: WDR-Reporter Abelo Afakama über den bisherigen Kenntnisstand dort.
4: Augenzeugen haben am Abend am Umspannwerk nach eigenen Aussagen mehrere Explosionen gesehen und helle zuckende Blitze. Die Polizei ist dann mit mehreren Wagen zum Einsatzort gefahren. Auch ein Polizeihubschrauber und Polizeihunde wurden angefordert. Außerdem setzten die Ermittler eine Drohne ein. Sie sagen, wir gehen Stand jetzt nicht von einem technischen Defekt aus, sondern von einer vorsätzlichen Tat. Wer dahinter steckt, ist aber noch unklar. Für Anwohner besteht keine Gefahr. Das Gebiet um diese Umspannanlage ist eher abgelegen. Bereitschaftspolizei sichert das Gelände ab.
1: Soweit das, was heute Morgen bekannt ist über die mutmaßlichen Sabotageattacken auf die Stromversorgung.

0: Something About You von iDress um 7.15 Uhr, Viertel 8.
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0: Ray und Al Green mit Goodbye Henry um 7.21 Uhr.
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2: Hallo Liefen, guten Morgen.
3: Einen schönen guten Morgen, hallo.
0: Guten Morgen.
2: Wir haben es ja auch in den Nachrichten, die Einkommenssteuerreform, die im Kabinett sich befindet, soll eine Entlastung bringen. Aber bevor sie ins Kabinett da kommt, kommt sie erstmal zu Ihnen auf den Tisch. Ist das denn wirklich eine echte Entlastung für manche oder für alle oder ist das eher eine Mogelpackung?
3: Ach, wissen Sie, die Zahlen sind erstmal immer beeindruckend. Wenn Sie hören, 10 Milliarden Euro Entlastung ab 2028, im kommenden Jahr soll es ja auch schon einige Entlastungen geben, indem man die Grundfreibeträge erhöht, es bestimmte Pauschalbeträge gibt, die erhöht werden, also freie Beträge, indem Sie Sonn- und Feiertagszuschläge mehr davon bekommen und so weiter und so weiter. Also es sieht erstmal auf den ersten Blick immer alles klasse aus. Wenn Sie sich dann allerdings die konkreten Zahlen anschauen, also Familie mit zwei Kindern wird ja immer so nach vorne geschoben. Zwei arbeiten, zwei Kinder dazu, dann haben Sie irgendwie 50 Euro mehr im Monat. Wenn Sie Single sind, dann kommen Sie vielleicht auf 15 Euro mehr im Monat. Das ist schon nicht wirklich überzeugend. Und wenn Sie sich dann noch das angucken, was im Augenblick sowohl von außerhalb kommt, das heißt von Wirtschaftsforschern, als ja auch innerhalb der Regierung, also wir hören es ja auch von Bundeswirtschaftsministerin Reiche, die einfach sagt, Mensch Leute, wenigstens die kalte Progression. Und die wird nicht ausgeglichen. Das hatten wir in den vergangenen Jahren. Jetzt haben wir es nicht mehr laut dieser Einkommensteuerreform. Jetzt fragt man sich, was ist die kalte Progression? Die kalte Progression heißt, sie verdienen mehr, zahlen deswegen mehr Steuern und dann kommt noch die Inflation dazu. Das heißt, obwohl sie mehr Geld eigentlich haben, können sie sich am Ende des Tages weniger leisten. Und das wurde in den vergangenen Jahren immer ausgeglichen und das wird jetzt nicht ausgeglichen. Und das, wie gesagt, ist nur einer. Ein großer Kritikpunkt, keine Frage, aber ein Kritikpunkt. Von daher aus meiner Sicht, also wenn Sie mich fragen, für mich ist es eher eine Mogelpackung als was anderes, weil unterm Strich die meisten davon nicht profitieren werden. Also aus meiner Sicht wird's zu keiner großen Entlastung führen.
0: Herr Liefen, bei den meisten hält sich die Freude über das automatische Geben von Trinkgeld auf diesen, wo man Karten mit der Karte bezahlt, wo man dann eine Prozentzahl drückt, auf wenig Begeisterung. Es gibt auch welche, die finden das gut. Jetzt kommen aber die Verbraucherschützer und sagen, wir müssen da was ändern. Und ich höre jetzt, soll's auch bald in anderen Läden geben?
3: Also erstmal sagt der Verbraucherzentrale Bundesverband, geht ja nicht, dass wenn Sie mir das Gerät vor die Nase halten und da habe ich nur die Auswahl zwischen 10, 15, 20% oder vielleicht auch noch ein Ticken mehr. Aber wenn ich nichts geben möchte, ist das eher so klein und versteckt und auch nicht wirklich so, dass man es leicht finden kann auf dem Gerät. Da sagen die Verbraucherschützer, das muss sich ändern. Das muss sich europaweit ändern, weil das wohl offensichtlich in anderen Ländern auch so der Fall ist. Das heißt, ich muss auch die freie Entscheidung haben, die Möglichkeit haben, es muss genauso groß sein wie die Möglichkeit, eben Trinkgeld zu geben. Und in der Zwischenzeit ist es allerdings so, dass es tatsächlich, so wie Sie sagen, um sich greift. Wir hören auch, dass es erste Tests gibt im Modehandel zum Beispiel. Der Handelsverband für Textil, Schuhe, Lederwaren hat gesagt, naja, kann man ja mal ausprobieren. Es gibt in der Zwischenzeit erste Schuhhandelsketten, die das eingeführt haben. Die Bürgerinnen und Bürger, die Verbraucherinnen und Verbraucher sind nicht so richtig überzeugt. Also zwei Drittel sagen, nee, eigentlich nicht. Nicht im Bekleidungsgeschäft. Und ein Punkt noch, Discounter, da wird es wahrscheinlich nicht kommen. Also die wollen auch erstmal gar nicht testen. Das liegt aber nicht daran, weil sie die Kunden nicht verstimmen wollen, sondern es liegt an der Zeit. Die Kassen sind getrimmt auf Schnelligkeit und wenn dann noch Trinkgeldabfragen dazu kämen, wäre das für die Discounter nicht gut. Also das ist da der Grund. Aber im Textil- und Einzelhandel werden wir uns wahrscheinlich darauf einstellen müssen, dass wir immer mal wieder gefragt werden, Trinkgeld, ja oder nein?
0: Sie haben das gerade sehr, sehr gut gemacht, wie es ein guter Journalist auch macht. Sie haben gar keine Meinung dazu gesagt. Aber wie fänden Sie das denn jetzt? Können nämlich die Meinung kommen, wenn das, also Sie gehen in den Schuhladen, ich meine, da hilft Ihnen ja jemand beim Anprobieren und zeigt Ihnen das und dann sagen Sie, naja, ich gebe da 10% Trinkgeld.
3: Ja, also im Restaurant mache ich das sehr, sehr gerne. Ich mache es allerdings auch lieber freiwillig als so gedrängt. Man fühlt sich schon ein bisschen gedrängt, wenn die Auswahl nur zwischen 15, 20 und noch mehr Prozenten liegt. Und im Schuhhandel oder im Modehandel sehe ich das ehrlich gesagt nicht. Da würde ich mich auch eher unwohl fühlen.
0: Ja, da sind wir uns einig, Herr Liefen. Vielen Dank.
3: Ja. Okay, tschüss.
0: Tschüss.
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0: One Girl von Abigail Rose. Es ist 7:30.
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2: Nach einem Sabotageversuch am Stromnetz in Südbrandenburg hat es offenbar einen weiteren Anschlag dieser Art gegeben auf ein Umspannwerk in Nordrhein-Westfalen in Bergheim. Augenzeugen zufolge sollen in der Nacht Drohnen in das Werk gestürzt sein. Es habe Explosionen gegeben, heißt es. Die Polizei geht von einer vorsätzlichen Tat aus. Der Energieversorger meldet Leitungsausfälle. Brandenburgs Innenminister Redmann hat angekündigt, die kritische Infrastruktur besser schützen zu wollen. Der CDU-Politiker erklärte, sie sei in Deutschland insgesamt viel zu verwundet. Laut Redmann ist ein Gesetz in Arbeit, das Betreibern mehr Möglichkeiten geben soll, ihre Systeme zu schützen. Russlands Präsident Putin hat die deutschen Strafmaßnahmen gegen sein Land als schweren Fehler bezeichnet. Bundesinnenminister Dobrindt und Außenminister Wadephul hatten diese angekündigt als Reaktion auf den versuchten Drohnenanschlag am Flughafen Leipzig-Halle. Die Bundesregierung macht Russland dafür verantwortlich. Putin erklärte, die Sanktionen seien innenpolitisch motiviert und die bisher vorgelegten Belege gefälscht. Er forderte weitere Beweise. In Oranienburg soll heute wieder eine Bombe aus dem Zweiten Weltkrieg entschärft werden. Nach Angaben der Stadt müssen dafür bis 8 Uhr rund 4.700 Menschen ihre Wohnungen und Häuser verlassen. In dem Sperrkreis befinden sich auch mehrere Schulen, eine Kita und ein Seniorenwohnheim. Auch die S-Bahn ist betroffen. Alle Details dazu gleich in unserem Verkehrsservice nach den Nachrichten. Die Fahrradbranche in Deutschland steckt in einer Krise. Im vergangenen Jahr ging der Umsatz um etwa 7% auf 25 Milliarden Euro zurück. Das zeigen Daten des Verbands Zukunft Fahrrad. Gründe seien vor allem hohe Lagerbestände, sinkende Preise und die zunehmende Konkurrenz aus China, heißt es. Soweit unsere Radio 1 Nachrichten. Mehr Meldungen unter rbb24.de.
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0: Heute an diesem Mittwoch gibt es eine meist trockene Mischung aus etwas Sonne und mal mehr und mal weniger dichten Wolken. Es erwärmt sich noch so wie gestern auf 22 bis 24 Grad. Heute weht aber nur noch schwacher Wind.
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2: A2 Berlin Richtung Hannover, zwischen Brandenburg und Wollin, Stau und stockender Verkehr nach einem Unfall. Sie brauchen bis zu 10 Minuten länger. Dann nochmal der Hinweis für den Oranienburger Ortsteil Lehnitz. Am Vormittag wird eine Weltkriegsbombe entschärft. Ab 8 Uhr wird der Bereich rund um die Bachstelzenwiese gesperrt. Betroffen sind unter anderem die Saarlandstraße, Lehnitzstraße oder auch der Mühlenbecker Weg. Es kommt auch zu Sperrungen im Schienenverkehr. Bei der S-Bahn-Linie S1 werden Busse eingesetzt, genauso bei den Regionalbahnlinien RE5, RB12, sowie RB20 und 32. Auch der Fernverkehr ist betroffen. In Berlin brauchen Sie ein bisschen Geduld, unter anderem auf der A100 Richtung Wedding, zwischen Albuinstraße und Schmargendorf stockt es wegen Bauarbeiten, auf der B2 stadteinwärts in Höhe Malchow und Sie stehen auch in Marzahn stadteinwärts auf der Landsberger Allee. Wir wünschen Ihnen eine gute Fahrt.
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4: Schönen guten Morgen.
0: Guten Morgen.
4: In diesen Wochen dreht sich auf Radio 1 viel um die Abgeordnetenhauswahl in Berlin. Wir diskutieren ja mit den aussichtsreichsten Spitzenkandidaten und Kandidaten der Berliner Parteien. Morgen zum Beispiel ist Steffen Krach von der SPD zu Gast. Aber wir haben auch die kleinen Parteien getroffen und deren Spitzenkandidaten. Gleich berichtet unser Reporter davon, was die denn für Berlin vorhaben.

0: Somewhere Else von Tom Mora. Der schöne Morgen am Mittwochmorgen um 7.38 Uhr.
1: Ja, noch 2,5 Wochen, dann wird gewählt in Berlin.
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1: Ja, für zwei Parteien wird es besonders eng. Sie stehen derzeit so bei 3-4% in den Umfragen und so erhoffen sich BSW und FDP doch noch einen knappen Einzug ins Abgeordnetenhaus.
0: Unser Kollege José Luis Amsler hat die Spitzenkandidaten der kleineren Parteien getroffen. Guten Morgen, José.
3: Guten Morgen.
1: Morgen.
0: Die Themen vor der Wahl sind Wohnen und Mieten. Du hast mit BSW-Spitzenkandidat Alexander King gesprochen. Wie will seine Partei das Thema Wohnen angehen?
3: Ja, zumindest in der Frage positioniert sich das BSW klar links. Also erstmal will man die bereits vorhandenen Regeln, die Wohnraum schützen sollen, also die Mietpreisbremse und das Zweckentfremdungsverbot, stärker kontrollieren, vor allem mit mehr Personal auch. Außerdem will sich die Partei für einen bundesweiten Mietendeckel einsetzen und der eigentlich ja erfolgreiche Volksentscheid Deutsche Wohnen und Co. enteignen, der soll endlich umgesetzt werden, sagt King.
4: Dass das endlich in Angriff genommen wird, das ist nicht nur eine wohnungspolitische, sondern auch eine demokratiepolitische Frage. Ich finde, der Senat müsste eigentlich auftreten als Verteidiger des Willens seiner Bevölkerung und das tut er nicht und das ist ein Grund mehr, warum er abgewählt werden muss.
3: Also so eine deutliche Kritik auch am Senat und an der Bundesregierung, die die Enteignung großer Wohnungskonzerte auf Landesebene ja inzwischen verbieten will.
1: Regierungskritik übt das BSW häufig besonders bei der Außenpolitik. Auch jetzt im Wahlkampf geht es viel um Gaza, um Waffenlieferungen und Sanktionen gegen Russland. Was hat das mit Berlin zu tun?
3: Zum einen sind das natürlich einfach Themen, die die Wählerbasis der Partei besonders ansprechen sollen. Zum anderen sieht das BSW diese internationalen Konflikte aber auch als wesentliche Ursache für die gestiegenen Lebenshaltungskosten, auch hier in Berlin.
4: Das sind die Preistreiber und solange diese Konflikte nicht friedlich, diplomatisch gelöst werden, wird es keine echte Lösung für die Energiepreiskrise geben. Und das schlägt sich natürlich hier für Berliner Mieter, für Berliner Pendler, für Leute, die in der Industrie arbeiten, negativ nieder.
3: Eine Lösung für das Problem sieht die Partei eben darin, die Russland-Sanktionen zu lockern und wieder russisches Öl und Gas zu importieren. Hier muss man aber sagen, das können sie natürlich fordern, allerdings reden wir immer noch von EU-Sanktionen in der Regel, die der Senat also gar nicht direkt beeinflussen kann. Was in Sachen Friedenspolitik im Sinne des BSW eher umsetzbar wäre, das ist ein anderer Umgang mit Themen wie Aufrüstung und Bundeswehr, vor allem im Schulunterricht. Es gibt ja diese Besuche von Jugendoffizieren an Schulen. Der Senat hat die Zusammenarbeit da vor kurzem auch nochmal bekräftigt. Diese Besuche will das BSW durch so eine Friedenserziehung an Schulen ersetzen.
0: Einen Elefanten im Raum gibt's noch. Nach Annäherungen der Parteispitze an die AfD stellt sich auch hier die Frage, wie steht das BSW zur Brandmauer?
3: Also mal ganz nüchtern betrachtet, halten sich ja die inhaltlichen Überschneidungen von BSW und AfD erstmal in Grenzen, gerade wenn es um so Fragen wie Mieten oder Sozialpolitik geht. Aber die vielleicht größte Gemeinsamkeit ist dann doch die, ja, schlicht die Ablehnung etablierter Parteien mit ihrer vom BSW so empfundenen Cancel Culture und Ideologie der Wokeness, Zitat Ende. Aber auch bei der Migration gibt's ähnliche Forderungen. Zuwanderung begrenzen, Grenzkontrollen und strengere Regeln für Asylbewerber. Und hier wird King dann auch sehr deutlich.
4: Es gibt auch Punkte bei der AfD, wo ich sage, ja, das finde ich richtig und das unterstütze ich dann auch. Deswegen sind wir gegen die Brandmauer. Wir sind dafür, dass politische Initiativen an ihrem Inhalt gemessen werden und nicht an abstrakten Fragen wie eben Brandmauer und Ausgrenzung und so.
3: Also konkret würde das BSW mit der AfD im Abgeordnetenhaus zusammenarbeiten, wenn es denn inhaltlich passt. Und Anknüpfpunkte, die gibt es auf jeden Fall.
1: Ja, das war ein kurzer Ritt durchs Wahlprogramm des BSW. Ausführliche Berichte zu allen Parteien finden Sie auf rbb24.de. Hier geht's gleich weiter mit einem Blick auf die FDP.

0: I Can See You von Sophia Kennedy um 7.44 Uhr im schönen Morgen auf Radio 1.
1: Und wir waren gerade beim BSW und bei der Berlin-Wahl. Jetzt schauen wir noch auf die andere Partei, die es bei der Berlin-Wahl knapp über die 5%-Hürde schaffen könnte.
0: Unser Kollege José Luis Amsler hat mit FDP-Spitzenkandidat Christoph Meyer darüber gesprochen, wie er seine Partei ins Abgeordnetenhaus bringen will. Auch hier zuerst der Blick aufs Thema Wohnen. Was schlägt denn die FDP davor?
2: Ja, hier bleibt die Partei ihrem wirtschaftsliberalen Kern treu. Also ein Mietendeckel oder gar Enteignungen kommen für den Berliner FDP-Chef absolut nicht in die Tüte. Stattdessen ist das Motto seiner Partei:
3: mehr bauen, bauen, bauen, bauen. Die Vorschriften runter. Nicht nur diesen Fokus, diesen Fetisch auf staatliches Wohnen, nur staatliches Bauen, sondern wir wollen genossenschaftliches Bauen. Wir wollen das Bauen von privaten Investoren deutlich stärker fördern. Wir brauchen 150.000 Wohnungen in der Stadt mehr und zwar schnell.
2: Und für diese vielen neuen Wohnungen, die gebaut werden sollen, soll es dann auch möglichst wenige Vorgaben geben, also als Anreiz für Bauunternehmen hier zu investieren. Das heißt aber auch Maßnahmen wie eine Sozialwohnungsquote, aktuell liegt die in Berlin ja bei 30%, will die FDP abschaffen, damit sich das Bauen dann eben lohnen würde. Damit überhaupt genug Fläche für neue Wohnungen da ist, sollen landeseigene Grundstücke verkauft werden und auch das Tempelhofer Feld soll selbstverständlich bebaut werden. Das alles ist aber nur ein Teil des Wohnungskonzepts der FDP. Wenn man sich mal die Wahlplakate genauer anschaut, dann betont die FDP ja gerade vor allem das Thema Eigentum. Tatsächlich leben nur 15% der Berliner in ihren eigenen Wohnungen. Viel zu wenig, findet Christoph Meyer.
3: Und während alle anderen Parteien, die Linke will enteignen, die CDU will auch 100.000 Staatswohnungen mehr, wir sagen, wir wollen mehr Berliner in Wohneigentum bringen, weil das auch was mit den Menschen macht. Es gibt Sicherheit und die Menschen gucken anders auch auf ihr Wohnumfeld.
1: Ja, zu einer netten Eigentumswohnung würde wohl kaum jemand mal Nein sagen. Aber wer kann sich das denn leisten?
2: Naja, ich sag mal so. In Christoph Meyers Heimatbezirk Charlottenburg-Wilmersdorf kostet eine Zwei-Zimmer-Wohnung gerade so um die 370.000 Euro. Bei einem typischen Haushaltseinkommen von 2.700 Euro netto. Also könnte knapp werden. Damit sich aber mehr Menschen eine Wohnung leisten können, will die FDP auf staatlich geförderte Kredite setzen und die Grunderwerbssteuer deutlich senken, quasi abschaffen. Ob das dann ausreicht, um die angesprochene Wohnung sich leisten zu können, das kann sich ja dann jeder für sich selbst ausrechnen.
0: Und jetzt gibt's ja auch viele Menschen, die könnten nicht weiter weg sein vom Wohnungskauf, allen voran die etwa 6.000 Obdachlosen in Berlin. Wie will die FDP denen helfen?
2: Ja, dazu gibt's einen ganz interessanten Satz im Wahlprogramm. Nicht alle Obdachlosen sind Berliner. Das heißt, die FDP unterscheidet hier zwischen zwei Gruppen. Für Berliner Obdachlose soll es mehr Streetworker, Konsumräume und auch ein Housing First Programm geben, also sofortigen Zugang zu Wohnungen für Obdachlose. Für Obdachlose aus dem Ausland gilt das alles nicht.
3: Ich kann zunächst erstmal Hilfsangebote machen, klar machen, dass das hier nicht geduldet ist. Dann anschließend ein Rückfahrtticket organisieren. Ich kann mit den Behörden in dem jeweiligen Herkunftsland Kontakt aufnehmen, dass wir davon ausgehen, dass es hier eine Verantwortung von dem jeweiligen Herkunftsland gibt.
2: Also nochmal ganz klar, das heißt, obdachlose Menschen sollen tatsächlich abgeschoben werden, wenn sie denn aus dem Ausland kommen. Damit schlägt die FDP in dieser Frage einen deutlich härteren Ton an als alle anderen Parteien.
1: FDP und BSW wollen die Berlinerinnen und Berliner mit ihren Ideen überzeugen, um in gut zwei Wochen doch noch den Sprung ins Abgeordnetenhaus zu schaffen. José Luis Amsler hat die Spitzenkandidaten getroffen. Danke dir, José.
2: Gerne.
1: Und auf rbb24.de finden Sie ausführliche Berichte zu allen Parteien.

0: The Logical Song von Supertramp um gleich 7.55 Uhr.
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2: Ruin und Rausch. 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Eine Ausstellung in der Neuen Nationalgalerie. Otto Dix hat die Tänzerin Anita Berber, Ikone der 20er Jahre, in knallrotem Kleid in einer exzessiven Pose mit herausforderndem Blick porträtiert. Das Gemälde ist ein provokanter Kommentar zu den goldenen 20ern. In der Ausstellung sind neben diesem Porträt rund 35 Werke ganz unterschiedlicher Stilrichtungen zu sehen. Sie spiegeln die 10er und 20er Jahre in Berlin wider. 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Ruin und Rausch, Berlin 1910 bis 30, mit Werken von Otto Dix, Georges Gross, Hans Grundig, Hanna Höch, Ernst Ludwig Kirchner, Georg Kolbe und Käthe Kollwitz und vielen anderen in der Neuen Nationalgalerie. Geöffnet ist täglich außer Montag

0: zwischen 10 und 18 Uhr.
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8: Haben Unbekannte gestern versucht, die Stromversorgung lahmzulegen. Jetzt gibt es den Verdacht, dass sowas auch an einem Umspannwerk in Bergheim bei Köln passiert ist. Augenzeugen berichten von mehreren Explosionen am Abend. Elisabeth, viele Einzelheiten zu diesem Vorfall sind noch nicht bekannt, aber die Ermittler sagen schon, dass sie nicht von einem technischen Defekt ausgehen.
9: Sie sprechen sehr deutlich von einer vorsätzlichen Tat. Derzeit würden Spuren gesichert, heißt es. Der Energieversorger teilte mit, es seien zwar mehrere Anlagen ausgefallen, die Stromversorgung sei aber nicht betroffen gewesen. Nach dem Vorfall gestern im Spree-Neiße-Kreis hat Brandenburgs Innenminister Jan Redmann angekündigt, kritische Infrastruktur besser schützen zu wollen.
10: Mehr dazu gleich in den Radio 1 Nachrichten um 8 und bis dahin hören wir noch Bulgarian Car Trader.

0: In My Zone vom Bulgarian Car Trader. Es ist 8 Uhr.
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2: Nach einem Sabotageversuch am Stromnetz in Südbrandenburg hat es offenbar einen weiteren Anschlag dieser Art gegeben auf ein Umspannwerk in Nordrhein-Westfalen in Bergheim. Die Polizei geht von einer vorsätzlichen Tat aus. Ein Video zeigt, wie offenbar Gegenstände auf das Werksgelände geschossen wurden, berichtet WDR-Reporter Oliver Köhler.
3: Darauf sind zu sehen mehrere Blitze auf dem Gelände dieses Umspannwerks, Knallgeräusche. Das Ganze ging über einige Sekunden. Und dann zuckte wohl kurz mal hier die Stromversorgung in der Umgebung, so berichten das Anwohner. Ja, und das Ganze führte dazu, dass eine Transportleitung ausgefallen ist. Eine Transportleitung, die Strom transportiert zwischen dem Kraftwerk Niederaußen, großes Braunkohlekraftwerk hier, und eben diesem Umspannwerk. Das Ganze konnte aber ganz schnell wieder behoben werden.
2: Brandenburgs Innenminister Rethmann hat nach dem Vorfall gestern beim Umspannwerk Tonow-Preilack angekündigt, die kritische Infrastruktur besser schützen zu wollen. Der CDU-Politiker erklärte, sie sei in Deutschland insgesamt viel zu verwundbar. Laut Rethmann ist ein Gesetz in Arbeit, das Betreibern mehr Möglichkeiten geben soll, ihre Systeme zu schützen. Russlands Präsident Putin hat die von Deutschland angekündigten Sanktionen nach dem Drohnenvorfall am Flughafen Halle-Leipzig als schweren Fehler bezeichnet. Er erklärte, die Sanktionen seien innenpolitisch motiviert und die bisher vorgelegten Belege gefälscht. Das russische Außenministerium kündigte eine Reaktion auf die deutschen Maßnahmen an. Stefan Lark berichtet.
4: Beobachter halten eine sogenannte spiegelbildliche Reaktion für wahrscheinlich. Demnach könnte das deutsche Konsulat in St. Petersburg oder kulturelle Einrichtungen in Russland von Einschränkungen oder Schließungen betroffen sein. Die Bundesregierung macht Russland für den versuchten Anschlag mit einer Sprengstoffdrohne auf den Flughafen Leipzig-Halle verantwortlich. Bundesaußenminister Wadefuhl und Bundesinnenminister Dobrindt hatten daraufhin die Schließung des russischen Konsulats in Bonn sowie die Kündigung des Nutzungsvertrags für das russische Haus in Berlin angekündigt.
2: Vor dem Hintergrund der wachsenden Spannungen mit Russland hat die deutsche Marine im Nordatlantik erstmals das israelische Raketensystem LORA getestet, offenbar erfolgreich. Zwei deutsche Fregatten waren dafür zwischen Irland und Island im Einsatz. Die Rakete hat eine Reichweite von mehr als 500 Kilometern und soll künftig die Fähigkeiten der Bundeswehr zur Abschreckung deutlich erweitern. LORA ist eine ballistische Rakete und kann von Schiffen aus gegen weit entfernte Landziele eingesetzt werden. Nach dem erfolgreichen Test sollen nun die Pläne für eine Beschaffung vorangetrieben werden. Im Bundeskabinett soll heute die Reform der Einkommensteuer auf den Weg gebracht werden. Die Pläne von Finanzminister Klingbeil sollen vor allem Menschen mit geringerem Einkommen und Familien entlasten. Weil sein Regierungsflieger aber eine Panne hat, wird er nicht rechtzeitig vom G20-Treffen aus den USA in Berlin ankommen. In Oranienburg soll heute wieder eine Bombe aus dem Zweiten Weltkrieg entschärft werden. Nach Angaben der Stadt müssen dafür bis jetzt rund 4.700 Menschen ihre Wohnungen und Häuser verlassen haben. In dem Sperrkreis befinden sich auch mehrere Schulen, eine Kita und ein Seniorenwohnheim. Auch die S-Bahn ist betroffen. Die S1 hält bis 10 Uhr nicht in Lehnitz. Danach fährt sie nur bis Birkenwerder, bis die Bombe entschärft ist. Der Sprengsatz war bei der systematischen Suche gefunden worden. Soweit unsere Radio 1 Nachrichten. 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
5: Heute soll es meist trocken sein, ansonsten etwas Sonne geben, mal mehr und mal weniger dichte Wolken. Es erwärmt sich auf 22 bis 24 Grad und heute weht der Wind nur noch schwach.
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2: Auf Radio 1 A10 westlicher Berliner Ring Richtung Dreieck Havelland zwischen Großkreuz und Leest staut es sich an einer Baustelle 10 Minuten plus für Sie. A115 Richtung Berlin zwischen Potsdam-Babelsberg und Kreuz Zehlendorf stockt und staut es sich auch an einer Baustelle. Da müssen Sie 20 Minuten mehr einplanen. Genauso auf der B273 zwischen Marquardt und Bornim, da staut es sich. Dann nochmal der Hinweis für den Oranienburger Ortsteil Lehnitz. Da wird ja am Vormittag eine Weltkriegsbombe entschärft. Der Bereich ist rund um die Bachstelzenwiese gesperrt. Betroffen sind unter anderem die Saarlandstraße, die Lehnitzstraße, auch der Mühlenbecker Weg. Gibt auch Sperrungen im Schienenverkehr. Bei der S-Bahnlinie S1 werden Busse eingesetzt. Genauso bei den Regionalbahnlinien. Auch der Fernverkehr ist betroffen. In Berlin stehen sie unter anderem auf der A100 Richtung Wedding zwischen dem Dreieck Neukölln und Schmargendorf. Auf der B1, B5 stadteinwärts in Höhe Blumberger Damm und auf der B2 stadteinwärts in Höhe Malchow. Wir wünschen Ihnen eine gute Fahrt.
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6: Hallo, guten Morgen.
5: Guten Morgen.
6: Immer wieder gibt es Angriffe auf kritische Infrastruktur in der EU, auf sicherheitsrelevante Einrichtungen, haben wir auch gerade in den Radio 1 Nachrichten gehört. Viele sprechen von hybriden Angriffen, einige auch von einer modernen Form von Krieg. Die EU-Außenbeauftragte Kaja Kallas fordert mehr Verteidigungsbereitschaft der EU-Staaten.
7: And there are ways that we can really enforce and
8: es gibt Möglichkeiten, wie wir unsere Lücken schließen können, um solche Angriffe zu verhindern, aber es braucht eine große Anstrengung von den Mitgliedstaaten.
5: Tja, reagiert die Politik angemessen auf diese Angriffe? Nach ihrer Meinung fragen wir gleich Christine Dankbar von der Frankfurter Rundschau.

0: Charlie Sheen reaches out to the feds von The Mountain Deaths um 8:09.
1: Sogenannte hybride Angriffe auf kritische Infrastruktur häufen sich in Deutschland. Eine Augustwoche lang konnten Hacker Daten aus 2 Berliner Senatsverwaltungen stehlen. Nun erpressen die mutmaßlichen Täter Berlin um Lösegeld. Ebenfalls im August wurde der Flughafen Leipzig-Halle Ziel eines versuchten Sprengstoffanschlags. Der Flughafen ist ein wichtiges Drehkreuz für militärische Transporte der Bundeswehr und der NATO. Gestern hat die Bundesregierung erstmals Russland direkt für diesen Angriff auf den Flughafen verantwortlich gemacht. Vizekanzler Lars Klingbeil von der SPD findet richtig, dass jetzt Konsequenzen gezogen werden.
2: Die Beweislage ist deutlich. Es war wichtig, dass das jetzt auch klar öffentlich benannt wird, dass deutlich gemacht wird, dass Russland dahinter steckt und dass jetzt auch wir in der Bundesregierung umfangreich Maßnahmen vorbereitet haben, um uns jetzt auch gegenüber denen, die für hybride Angriffe in Deutschland verantwortlich sind, um uns dort zu positionieren.
1: Soweit Lars Klingbeil. Bisher noch nicht bekannt ist, wer für die Sabotageversuche auf die Umspannwerke in Brandenburg und Nordrhein-Westfalen verantwortlich ist, von dem wir heute Morgen erfahren haben.
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0: Sie ist Politikchefin der Frankfurter Rundschau. Guten Morgen, Christine Dankbar.
4: Guten Morgen.
1: Guten Morgen.
0: Hybride Angriffe auf kritische Infrastruktur häufen sich. Reagiert die Politik denn Ihrer Meinung nach angemessen?
4: Na, sagen wir es mal so, es sind die Dinge, die man im Grunde erwartet hat, die jetzt bekannt gegeben wurden, gestern von Wadephul und Dobrindt und die unter dem Begriff besonnene Reaktion fallen. An Besonnenheit in der Politik ist auch erstmal nichts auszusetzen. Aber wenn man bedenkt, dass wir schon seit mehr als einem Jahrzehnt die Erfahrungen mit solchen Angriffen haben, dann hätte die Antwort, die politische Antwort gestern für meinen Geschmack ein bisschen konsequenter ausfallen können. Und bei unserem eigenen Schutz müssten wir angesichts der Lage längst weiter sein. Deutschland ist ja nicht das erste Mal Opfer von hybriden Angriffen geworden, die auf Russland als Täter hinweisen. Das war beim Cyberangriff auf den Bundestag vor 11 Jahren schon so. Schon 2015 hat eine Hackergruppe, die dem russischen Geheimdienst zugerechnet wird, eine ganze Menge sensibler Daten erbeutet. Bereits damals wurde von hybrider Kriegsführung gesprochen. Die Bedrohung ist also keineswegs neu. Die Antwort aber ist im Großen und Ganzen immer wieder die gleiche geblieben. Man bestellt den russischen Botschafter ein, für den das hier aber mittlerweile schon Routine ist. Man setzt ein paar Leute mehr auf die Einreiseverbotsliste und kündigt neue Sanktionen an. Immerhin wird jetzt der Vertrag mit dem russischen Haus gekündigt. Das war schon lange fällig. Das russische Haus gilt seit Jahren als Spionagezelle mitten in Berlin und wird trotz Ukraine-Krieg auch mit deutschem Geld weiter betrieben. Genauso überfällig ist aber auch, dass die russische Schattenflotte jetzt schärfer kontrolliert werden soll. Ärgerlicherweise hat der Außenminister gestern keine befriedigende Antwort darauf gegeben, wie man das konkret machen will. Aber genau dort, bei der Schattenflotte in der Ostsee, zeigt sich, ob die Europäer die harte Haltung gegen Russland ernst nehmen oder nicht. Eigentlich dürfte kein Schiff dieser Flotte mehr durchkommen, von der man genau weiß, dass sie die Sanktionen unterwandert. Immer wieder heißt es, dass die Kontrollen der Schiffe eben nicht so einfach wären, wegen internationalem Seerecht oder wenn sie unter anderer Flagge fahren. Aber das sind wirklich nur vorgeschobene Argumente. Die meisten dieser Schiffe sind total marode alte Tanker. Die kann und muss man schon mit dem Hinweis auf Umweltschäden anhalten und dann auch festsetzen. Gut ist allerdings, dass die Unterstützung für die Ukraine stabil bleibt. Da muss man ja auch mal den Gesamtzusammenhang sehen mit Russland. Deutschland will noch diesen Monat weitere Flugabwehrraketen liefern und die werden dort dringend gebraucht. Und die nachrichtendienstliche Zusammenarbeit verstärken. Ich wusste, dass ich über dieses Wort stolpern würde. Sanktionen und Waffenlieferungen sind aber nur die eine Seite der Medaille. Eine angemessene Reaktion auf die hybride Bedrohung besteht auch darin, dass man sich im Vorfeld besser vor ihr schützt. Und da hat die Bundesregierung und ich meine da auch die vorige es ziemlich schleifen lassen. Mit jahrelanger Verspätung ist endlich das Kritis-Dach-Gesetz in Kraft getreten. Es fehlen dazu aber immer noch die Ausführungsbestimmungen. Das heißt konkret, dass gar nicht ganz klar ist, welche Betriebe in Deutschland zur kritischen Infrastruktur gehören und wie die sich konkret zu schützen haben. Das betrifft aber nicht nur Attacken aus Russland. Es gab ja gestern den Anschlag auf das Umspannwerk in Brandenburg, von dem überhaupt noch nicht klar ist, wer dahinter steckt. Und heute Nacht dann die Attacke in NRW. Wieder hat es mit Riesenglück keine größeren Schäden oder Verletzte gegeben. Aber irgendwann reicht es halt auch nicht mehr, sich nur auf sein Glück zu verlassen.
0: Der Mittwochskommentar mit Christine Dankbar von der Frankfurter Rundschau. Vielen Dank.
4: Ich danke auch.
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0: in Hell, I'll Be Good Company von The Dead South um 8.18 Uhr.
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0: Empire von Arium, 9:09.
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2: Heute ist Mittwoch, der 2. September 2026 und Grund zum Feiern haben zwei international bekannte, sehr unterschiedliche Schauspieler. Sie wurde in Mexiko geboren, schaffte 1995 ihren internationalen Durchbruch mit dem Film Desperado. Es folgten zahlreiche weitere erfolgreiche Filme, darunter From Dusk Till Dawn und Frida. Heute wird Salma Hayek 60 Jahre alt. 15 Jahre älter ist ein US-amerikanischer Schauspieler, der vor allem durch seine Hauptrolle als Special Agent Gibbs in der Serie Navy CIS bekannt ist, den er von 2003 bis 2021 gespielt hat. Heute wird Mark Harmon 75 Jahre alt.
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0: Am neuen Kita-Gesetz. CDU-Bundesbildungsministerin Karin Prien bringt das Kita-Gesetz ins Kabinett ein. Das Startchancen- und Qualitätsentwicklungsgesetz, wie es genau heißt, soll die frühkindliche Bildung verbessern. Unter anderem sind verbindliche Sprachtests im Alter von 4 Jahren und mehr Investitionen in Kitas in besonders schwierigen Lagen vorgesehen.
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2: Hat die Vereinte Dienstleistungsgewerkschaft Verdi Beschäftigte der Charité von heute bis Freitag zum Streik aufgerufen, um den Tarifvertrag zu verteidigen. Im Jahr 2021 haben die Beschäftigten der Charité mit dem Tarifvertrag Gesundheitsfachberufe einen tariflichen Anspruch auf Entlastung in einem 30-tägigen Erzwingungsstreik erkämpft. Er regelt Personalvorgaben für viele Bereiche in der Charité. Allerdings hat die Charité vor dem Arbeitsgericht Berlin Klage gegen den Streik ihrer Beschäftigten aus Pflegetherapie und Funktionsdiensten eingereicht. Der Termin vor dem Arbeitsgericht ist für heute 11.30 Uhr angesetzt. Erst dann dürfte klar sein, ob wirklich gestreikt wird.
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0: Heute wird der Gründungspreis Brandenburg verliehen. Insgesamt hoffen 3 Handwerksunternehmer in diesem Jahr auf die Auszeichnung. Bei der Preisverleihung präsentieren die Nominierten ihre Unternehmen in Live-Pitches. Auszeichnungen werden in den Kategorien Existenzgründerin, Unternehmensnachfolge und Gründung mit Migrationsgeschichte sowie als Publikumspreis vergeben. Sie sind jeweils mit 4.000 Euro dotiert. Die Preisverleihung findet heute Nachmittag in der Biosphäre Potsdam statt.
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2: Dass in Berlin die 2. Aktionswoche Deine Stimme für Kultur beginnt. In Aktionen und Veranstaltungen wollen alle an der Kampagne Beteiligten die Vielfalt der Berliner Kultur sichtbar machen. Sie fordern kurz vor der Abgeordnetenhauswahl von der Politik ein klares Bekenntnis zur Zukunft der Berliner Kultur. Im Aufruf heißt es wörtlich: Kultur prägt diese Stadt, schafft Räume für Austausch und Debatte, stärkt demokratische Werte und macht Berlin zu einem international einzigartigen Ort. Zitat Ende. Weitere Infos finden Sie unter berlinistkultur.de.
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0: Inside von Neil Francis.
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9: Es ist 8:30.
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11: Nach einem Sabotageversuch am Stromnetz in Südbrandenburg hat es offenbar einen weiteren Anschlag dieser Art gegeben auf ein Umspannwerk in Nordrhein-Westfalen in Bergheim. Augenzeugen zufolge sollen Drohnen in das Werk gestürzt sein. Es habe Explosionen gegeben, heißt es. Die Polizei geht von einer vorsätzlichen Tat aus. Der Energieversorger meldet Leitungsausfälle. Brandenburgs Innenminister Redmann hat angekündigt, die kritische Infrastruktur besser schützen zu wollen. Der CDU-Politiker erklärte, sie sei in Deutschland insgesamt viel zu verwundbar. Laut Redmann ist ein Gesetz in Arbeit, das Betreibern mehr Möglichkeiten geben soll, ihre Systeme zu schützen. Russlands Präsident Putin hat die deutschen Strafmaßnahmen gegen sein Land als schweren Fehler bezeichnet. Bundesinnenminister Dobrindt und Außenminister Wadephul hatten diese angekündigt als Reaktion auf den versuchten Drohnenanschlag am Flughafen Leipzig-Halle. Die Bundesregierung macht Russland dafür verantwortlich. Putin erklärte, die Sanktionen seien innenpolitisch motiviert und die bisher vorgelegten Belege gefälscht, er forderte weitere Beweise. Patientinnen und Patienten der Berliner Charité müssen ab heute mit Einschränkungen rechnen. Die Gewerkschaft Verdi hat die Krankenhausbeschäftigten zu einem dreitägigen Streik aufgerufen. Hintergrund sind die Verhandlungen für den Tarifvertrag Gesundheitsfachberufe. Verdi kritisiert unter anderem, dass einzelne Beschäftigungsgruppen dabei ausgeklammert würden. Laut der Gewerkschaft ist gesichert, dass Notfälle während des Streiks versorgt werden. Aus Sicht der Charité-Leitung ist der Notdienstplan unzureichend. Sie will mittels einer einstweiligen Verfügung Änderungen durchsetzen. Und noch kurz zum Fußball. Fußball-Bundesligist Borussia Dortmund steht in der zweiten Runde des DFB-Pokals. Die Borussen haben gegen den Fünftligisten Hamburg-Eimsbütteler Ballspielclub mit 5:0 gewonnen. Soweit die Radio 1 Nachrichten. 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
9: Heute erstmal sonnig, später gesellen sich da mehr oder weniger dichte Wolken dann dazu. Es bleibt heute meist trocken, erwärmt sich auf 22 bis 24 Grad maximal. Es weht heute nur noch schwacher Wind.
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11: A9 Berlin Richtung Leipzig zwischen Niemeck und Kleinmarzehns blockiert ein defektes Fahrzeug die rechte Spur. A10 westlicher Berliner Ring Richtung Dreieck Havelland zwischen Großkreuz und Leest Stau an einer Baustelle. Sie brauchen bis zu 10 Minuten länger. A115 Richtung Berlin zwischen Potsdam-Babelsberg und Kreuz-Zehlendorf stockt's und staut es sich an einer Baustelle. 20 Minuten brauchen Sie da länger. B273 zwischen Marquardt und Bornim in Potsdam staut es sich, auch da ein Plus von 20 Minuten. Dann ein Hinweis für den Oranienburger Ortsteil Lenitz. Am Vormittag soll eine Weltkriegsbombe entschärft werden. Der Bereich rund um die Bachstelzenwiese ist gesperrt und es gibt auch Sperrungen im Schienenverkehr. Auch der Fernverkehr ist betroffen. Und in Berlin stehen Sie unter anderem im Stau auf der A100 Richtung Wedding zwischen dem Dreieck Neukölln und Schmargendorf und auf der B1, B5 Stadt einwärts in Höhe Blumenberger Damm. Gute Fahrt.
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12: Hallihallo.
9: Guten Morgen, everybody. Um unsere Wahrnehmung von Körpern geht's in der Ausstellung Everybody, in die wir gleich alle gemeinsam reingehen, dank unserer Kunstexpertin Marie Kaiser.

0: Planning to Rock mit The One um 8.38 Uhr.
1: Wir alle stecken in unseren Körpern fest und damit in einem Geflecht widersprüchlicher Vorstellungen darüber, was diese Körper bedeuten, was sie können und was sie dürfen oder nicht dürfen. Das schreibt die britische Essayistin Olivia Lang in ihrem Buch Everybody, warum unser Körper politisch ist. Das Georg-Kolbe-Museum in Berlin hat dieses Buch jetzt als Ausgangspunkt genommen für die gleichnamige Gruppenausstellung Everybody.
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0: Guten Morgen, Marie.
3: Hallo, ihr beiden.
1: Guten Morgen.
0: Und irgendwie gibt's da gleich einen Widerspruch. Die Fragen nach den Körpern und warum sie politisch sind, stellt sich ausgerechnet in einem Haus, in dem heroische Körperbilder in Form von Skulpturen zu Hause sind. Wird das denn in der Ausstellung auch thematisiert?
3: Auf jeden Fall. Ich finde, das muss man auch. Eine der Künstlerinnen, Molilola Olayemi Ilupeyo, die hat sich eigens für diese Ausstellung an den Skulpturen von Georg Kolbe abgearbeitet. Denn das Museum ist ja das ehemalige Wohn- und Atelierhaus von ihm. Da werden seine Skulpturen eben gezeichnet. Und das sind ja oft idealisierte Körper. Die haben auch im Nationalsozialismus eine Rolle gespielt. Die wurden gezeigt in so offiziellen Ausstellungen des Regimes. Und das sind eben Körper aus Bronze, die vor Kraft zu strotzen scheinen. Und die nigerianisch-US-amerikanische Multimedia-Künstlerin hat jetzt diese Skulpturen genommen und hat über sie ausrangierte Tierhäute gespannt, hat die nass gemacht, dann sind die da getrocknet, dann hat sie diese Häute mit Harz verstärkt und die hängen jetzt an ganz vielen Stellen in der Ausstellung und sind so ganz zarte, verletzliche Oberflächen. Also von diesem kraftstrotzenden Körper bleibt nur noch eine Haut mit ganz vielen Narben, die das Material selber auch schon so mitbringt. Und einer männlichen Skulptur hat sie sogar aus bunten Klebeohrringen so eine Art Glitzerslip verpasst. Und ich würde sagen, der würde sogar im KitKat Club für Vorrufe sorgen. Und ich finde, mit dieser Arbeit, da bricht sie so richtig aufs Schönste dieses Männlichkeitsideal bei Kolbe.
0: Und wie nähern sich die anderen Künstlerinnen und Künstler in der Ausstellung dem Thema Körper an?
3: Ganz unterschiedlich. Zum Beispiel als Körper, der verletzt werden kann. An einer Wand, da hängt so ein knallroter Erste-Hilfe-Koffer, der ist aufgeklappt, aber da ist kein Verbandszeug drin, sondern so zwei Spiegel, die einander zugeneigt sind. Und wenn ich da reinschaue, dann sehe ich ganz viele Versionen meines eigenen Körpers. Und die Arbeit heißt Triage, ist von der Künstlerin Carolyn Lazar. Und da bezieht sie sich eben aufs medizinische System, in dem ja entschieden wird, welcher Körper bekommt in einer Notlage zuerst Hilfe. Und wer entscheidet darüber? Eine ziemlich grundsätzliche Frage. Dann gibt es noch eine Arbeit von den Künstlerinnen Pauline Boudry und Renate Lorenz. Die haben die Whistleblowerin und Transaktivistin Chelsea Manning für eine Filminstallation in einen Club gestellt, ins Schwutz nämlich. Und da legt sie auf, macht ein DJ-Set. Aber es ist so, dass die Tanzfläche leer ist im ältesten queeren Club, der mittlerweile geschlossen ist. Und da dröhnt also fett die Musik aus den Boxen. Aber wenn ich zuschaue, mir fehlen diese tanzenden Körper fast schmerzlich.
1: Also es gibt viel zu sehen. Gibt es denn eine Arbeit in der Ausstellung, Marie, die dir besonders in Erinnerung geblieben ist?
3: Ja, und die hat auch was mit Fehlen zu tun. Das ist eine Installation vom legendären Berliner Künstlerinnenpaar Eva und Adele. Die sind seit den frühen 90ern unterwegs in Berlin, eigentlich auf allen Kunstevents, als untrennbare Einheit, als lebenslange Performance, immer beide kunstvoll geschminkt mit so glatt rasierten Köpfen und immer komplett identischen, ganz extravaganten Outfits. Und jetzt steht da so eine ganze Reihe prächtiger Stühle, immer paarweise, und über den Lehnen hängen ihre Jacken, so mit roten Kragen oder Leo-Muster, Pelz oder rosa Herzen aus Glitzerstein. Und das ist so ein Moment in der Ausstellung, der traurig macht, denn Eva ist vergangenes Jahr gestorben und die vielen Jacken sind noch da, aber die beiden als Paar und Performance eben nicht mehr. Und ich finde, in der Installation, da steckt ganz viel von dem, worum es in der Ausstellung Everybody geht. Wie könnten Körper aussehen, wenn sie sich allen Zuschreibungen entziehen würden der Gesellschaft? Und da denkt die Ausstellung auch so ein bisschen ins Utopische. Das gefällt mir gut und es bringt mich wirklich zum Nachdenken. Also zum Beispiel, Marco und Tom, wenn ich mir vorstelle, wir würden für einen Tag Körper tauschen. Mhm. Ich glaube, das wäre für uns alle eine radikale Erfahrung. Wir würden plötzlich ganz anders behandelt werden. Mhm. Wir würden die Welt ganz anders erleben. Also sagt Bescheid, wenn ihr bereit seid für dieses Experiment.
1: Auch auf solche Gedanken kommt man anscheinend in der Ausstellung Everybody. Die ist noch bis Ende November im Georg-Kolbe-Museum in Berlin-Westend zu sehen. Für 10 Euro ermäßigt 6. Geöffnet an allen Tagen außer dienstags. Am 13. September gibt es im Rahmen der Berlin Art Week ein Performance-Festival zur Ausstellung. Vielen Dank, Marie.
3: Danke euch.
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0: Sandra Isabel mit Scherben um 8.46 Uhr.
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2: Ja, da sitzt Radio 1-Hörerin Kerstin Walter bei ihrer Friseurin und die Friseurin erzählt ihr was. Und vielleicht dachte die Kerstin, naja, das stimmt doch bestimmt ja nicht. Wirklich? Wie ist, ob das stimmt? Und dann hat sie gesagt, wir fragen mal den Experten für alles von Radio 1. Mal sehen, was er sagt, der Christoph Drösser. Stimmt's denn, Herr Drösser, dass sich die Struktur unserer Haare alle 7 Jahre verändert?
3: Diese Weisheit hat unsere Hörerin von ihrer Friseurin, die ihr das beim Haareschneiden erzählt hat. Und die muss es ja eigentlich wissen, oder? Ich habe trotzdem meine großen Zweifel. Grundsätzlich misstraue ich allen Behauptungen, in denen von 7 Jahren die Rede ist. Das klingt mir doch arg symbolisch. Zum Beispiel habe ich hier schon in der Anfangszeit von Stimmt den Mythos widerlegt, dass sich die Zellen unseres Körpers alle 7 Jahre erneuern. In Wirklichkeit ist das von Zelltyp zu Zelltyp sehr unterschiedlich. Was ist mit Haaren? Die haben ja eine begrenzte Lebensdauer, bevor sie ausfallen. Und die liegt bei den Kopfhaaren tatsächlich zwischen 3 und 7 Jahren. Da liegen die 7 Jahre also eher am oberen Ende. Wir haben also nach 7 Jahren sicherlich komplett andere Haare auf dem Kopf, aber die müssen ja nicht anders aussehen. Natürlich verändern sich Haare im Lauf des Lebens. Das ist ein weitgehend gradueller Prozess. Die Haare werden dünner, die Färbung lässt nach und vor allem bei Männern fallen ganz viele Haare aus. Es gibt ein paar Phasen im Leben, wo sich so ein Wandel relativ schnell vollziehen kann. Da ist die Pubertät erstmal zu nennen. Da leiden viele Jugendliche unter besonders fettigem Haar. Bei Frauen gibt es bei jeder Geburt eine Veränderung. Die kriegen nämlich in der Schwangerschaft erstmal volleres Haar und nachher fallen dann Haare aus, aber nach spätestens 1 Jahr hat sich das wieder normalisiert. Und dann ist tatsächlich bei Frauen rund um die Wechseljahre eine starke Veränderung zu bemerken. Auch da können die Haare relativ schnell ergrauen, dünner werden und sich strohiger anfühlen. Aber dafür, dass die Haare wirklich alle 7 Jahre plötzlich anders aussehen und sich anders anfühlen würden, dafür gibt es keinerlei Belege. Haare altern und verändern sich, aber eher graduell als in bestimmten Zeitintervallen.
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0: eine ganz wichtige Band in den Nullerjahren des Indie-Pops, The Shins aus Albuquerque, New Mexico, USA mit ihrem Song Australia.
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13: Elisabeth Mattner aus der Radio 1 Nachrichtenredaktion ist bei uns mit schon einem Thema der 9 Uhr Nachrichten. Kennen Sie das auch? In der Sitzung heute wird es ganz wichtig für dich und dann können Sie irgendwie nicht. Ausgerechnet heute steht die Einkommenssteuerreform von Finanzminister Lars Klingbeil im Kabinett auf der Tagesordnung. Und Klingbeil selbst wird nicht dabei sein, weil er noch in den USA festsitzt. Sein Regierungsflieger hat einen technischen Schaden. Nach neuesten Erkenntnissen hat wohl eine Fahrgasttreppe eine Tür beschädigt. Das soll nun repariert werden.

0: werden. Elisabeth, Klingbeil kann wohl erst heute Mittag deutscher Zeit nach Berlin zurückfliegen.
1: Ganz doof gelaufen für ihn. Seine Steuerreform soll aber heute trotzdem ins Kabinett. Er wird dabei von einem Staatssekretär vertreten. Inhaltlich geht es um Entlastungen für vor allem Familien und Menschen mit kleinen und mittleren Einkommen. Gegenfinanziert werden soll das unter anderem durch eine frühere Anwendung der Reichensteuer auf sehr hohe Einkommen.
2: Und die Einzelheiten dazu gibt's gleich in den Nachrichten mit Elisabeth um 9. Und bis dahin gibt's Musik aus Wien von den Wallners. Hier ist Dracula.

0: Dracula von den Wallners, 9 Uhr.
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2: Nach einem Sabotageversuch am Stromnetz in Südbrandenburg hat es offenbar einen weiteren Anschlag dieser Art gegeben auf ein Umspannwerk in Nordrhein-Westfalen im Bergheim. Augenzeugen zufolge sollen Drohnen in das Werk gestürzt sein, es habe Explosionen gegeben, heißt es. Die Polizei geht von einer vorsätzlichen Tat aus. Der Energieversorger meldet Leitungsausfälle. Brandenburgs Innenminister Redmann hat angekündigt, die kritische Infrastruktur besser schützen zu wollen. Der CDU-Politiker erklärte, sie sei in Deutschland insgesamt viel zu verwundbar. Laut Redmann ist ein Gesetz in Arbeit, das Betreibern mehr Möglichkeiten geben soll, ihre Systeme zu schützen. Russlands Präsident Putin hat die deutschen Strafmaßnahmen gegen sein Land als schweren Fehler bezeichnet. Bundesinnenminister Dobrindt und Außenminister Wadephul hatten diese angekündigt, als Reaktion auf den versuchten Drohnenanschlag am Flughafen Leipzig-Halle. Die Bundesregierung macht Russland dafür verantwortlich. Putin erklärte, die Sanktionen seien innenpolitisch motiviert und die bisher vorgelegten Belege gefälscht. Er forderte weitere Beweise. Im Bundeskabinett stehen heute zwei wichtige Vorhaben auf der Tagesordnung. Zum einen berät das Kabinett über ein neues Kita-Gesetz. Vorgesehen sind unter anderem Sprachtests für alle Vierjährigen. Zum anderen geht es um die geplante Reform der Einkommensteuer. Damit sollen vor allem Familien sowie Menschen mit kleinen und mittleren Einkommen entlastet werden. Zur Gegenfinanzierung zahlen Topverdiener mehr, berichtet Jakob Mayer.
3: Der erhöhte Spitzensteuersatz von 45% greift früher als bisher, nämlich ab 250.000 Euro. Dazu kommt ein neuer Reichensteuersatz von 47% für Einkommen ab 280.000 Euro. Die steuerliche Absetzbarkeit von Handwerkerrechnungen wird eingeschränkt. Dass die kalte Progression nicht vollständig ausgeglichen wird, begründet Klingbeil mit der schwierigen Haushaltslage. Kalte Progression bedeutet, dass man trotz Gehaltserhöhung weniger in der Tasche hat, weil man in eine höhere Steuerstufe rutscht, während das Gehaltsplus von der Inflation aufgefressen wird.
2: Bundesfinanzminister Klingbeil wird die heutige Sitzung des Bundeskabinetts verpassen. Der Grund: der SPD-Politiker sitzt wegen eines Schadens an seinem Regierungsflieger in den USA fest. Von dort berichtet Philipp Eckstein.
4: Eigentlich wollte der Finanzminister am Dienstagnachmittag von South Carolina aus zurückfliegen. Am frühen Mittwochmorgen sollte er in Berlin landen, rechtzeitig zur Kabinettssitzung der Bundesregierung. Dort soll am Vormittag eine Steuerreform verabschiedet werden. Finanzminister Klingbeil hat sie ausgearbeitet und wollte sie nach der Kabinettssitzung der Presse vorstellen. Daraus wird jetzt nichts. Die geplante Einkommenssteuerreform hatte zuletzt für Diskussionen gesorgt. Aus Reihen der CDU wurde die Kritik laut, die Entlastungen gingen nicht weit genug.
2: In der Fußball-Bundesliga war gestern Deadline-Day, heißt, bis zum Abend konnten noch Transfers abgeschlossen werden. Danach ist das Fenster für Wechsel geschlossen. Arbeiten Sie mal mit Marco Seifert zusammen und machen Sie Fußballnachrichten. Es ist wirklich. Also, danach ist das Fenster für Wechsel geschlossen. Bis zuletzt gab es noch einige spektakuläre Wechsel, berichtet Maximilian Seib.
5: Neues Land, neues Glück. Nach einem mittelprächtigen Jahr bei Newcastle United in England zieht es Nick Woltemade jetzt nach Italien, und zwar zu Rekordmeister Juventus Turin. Der deutsche Nationalstürmer wird für ein Jahr nach Turin ausgeliehen. Die Leihgebühr laut Medienberichten knapp 3 Millionen Euro. Einen Geldregen gibt es derweil für Union Berlin, und zwar für das deutsche Sturmtalent Ilias Ansa. Ansa wechselt zu Hull City auf die Insel und Union kann dafür wohl bis zu 22 Millionen Euro Ablöse bekommen. Damit wäre Ansa der teuerste Abgang in der Vereinsgeschichte.
2: Soweit unsere Radio 1 Nachrichten. 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
0: Heute gibt's Sonne, es gibt mal mehr, mal weniger dichte Wolken dazu. Es soll überwiegend trocken bleiben und sich auf 22 bis 24 Grad erwärmen. Und heute weht nur noch schwacher Wind.
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2: Auf Radio 1 an 9 Berlin Richtung Leipzig zwischen Niemeck und Kleinmarzehns blockiert ein defektes Fahrzeug die rechte Spur. A10 südlicher Berliner Ring Richtung Dreieck Werder zwischen Rangsdorf und Genshagen Stau nach einem Unfall. Hier ist nur die linke Spur frei. Sie brauchen etwa 10 Minuten länger. A10 westlicher Berliner Ring Richtung Dreieck Havelland zwischen Großkreuz und Leest staut es sich an einer Baustelle. Auch da ein Plus von 10 Minuten für Sie. A115 Richtung Berlin zwischen Potsdam-Babelsberg und Kreuz Zehlendorf stockt. geparkt und es staut sich auch an einer Baustelle. 20 Minuten brauchen Sie da länger. Dann ein wichtiger Hinweis für den Oranienburger Ortsteil Lehnitz. Am Vormittag wird eine Weltkriegsbombe entschärft. Der Bereich rund um die Bachstelzenwiese ist gesperrt. Gibt auch Sperrungen im Schienenverkehr. Auch der Fernverkehr ist betroffen. Stadtverkehr Berlin, da brauchen Sie aktuell länger auf der A100 Richtung Wedding zwischen dem Dreieck Neukölln und Schmargendorf. In der Gegenrichtung Treptow zwischen Hohenzollern-Damm und Buschkrugallee auf der B1 B5 stadteinwärts in Höhe Blumenberger Damm und in Friedrichshain auf der Petersburger Straße in beiden Richtungen. Wir wünschen Ihnen eine gute und sichere Fahrt.
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6: Ja, ja. Schönen guten Morgen. Ja, wir haben ja gerade in den Nachrichten gehört, dass Lars Klingbeil festhängt, weil der Flieger nicht kommt. Und jetzt haben wir ein bisschen recherchiert und Lars Klingbeil hatte ja mal ein Augenbrauenpiercing. Mhm. Und begründet hat er es damit, dass damals sein Zug zu spät kam, er 1,5 Stunden Zeit hatte und dachte, er macht sich so ein Augenbrauenpiercing. Mhm. Erste Frage an dich, Elisabeth. Wird er das jetzt wieder machen?
2: Ja, der ist jetzt zugehackt. Also der ist jetzt von oben bis unten tätowiert.
7: In welchem Zustand kommt er nach Deutschland zurück?
6: Und jetzt die ernsthafte Frage an euch beide. Wäre das schön, wenn der jetzt wieder ein Augenbrauenpiercing hätte?
7: Da habe ich gar keine Meinung zu.
2: Ist doch fancy. Ich mag das, wenn Politiker nicht immer so seriös sind. Mhm. Ich finde das gut.
6: Wir behalten das.
7: Ist das Piercing so, wo man sich dann so das abrasiert? Oder was ist das Piercing?
6: Ja,
7: oder
6: macht
7: man
6: sich dann irgendwie einen Ring rein? In den Augenbrauen hat er so einen Ring drin
2: gehabt. Vielleicht hat er ja auch durch die Nase jetzt einen.
6: Ja, wir werden das auf jeden Fall in den Radio 1 Nachrichten erfahren.
7: Wenn es passiert, hören Sie es hier zuerst.

0: Sophie Royer mit Cowboy Maus. Um 9.09 Uhr.
1: Geo-Guesser. Hinter diesen zwei Worten, Geo oder Geo für Erde und Englisch Guess für Vermuten, Raten, steckt ein Riesenhype als Computerspiel, nämlich das Millionen Menschen weltweit spielen. Da wird man irgendwo auf der Welt ausgesetzt, also digital in Google Street View natürlich, und muss erraten, wo man denn ist. Im Geo-Guessing gibt es sogar eine Weltmeisterschaft und die startet, deswegen erzählen wir Ihnen das Ganze, heute in Berlin im Tempodrom.
2: Unser Kollege Steve Neuwirth, der hat sich mit Geo-Guessing beschäftigt. Guten Morgen, Steve.
3: Hallo, guten Morgen.
2: Morgen. Was ist das genau für ein Phänomen?
3: Ja, also ich würde sagen, das hat ganz viel mit der Faszination zu tun, ferne Länder erkunden zu wollen. Das kennen wir ja, wenn wir uns auf eine Reise vorbereiten in eine neue, unbekannte Gegend. Und da guckt man sich dann ja so gern atemberaubende Strände oder die Dschungelunterkunft bei Google Maps ganz genau an, in die man ziehen möchte. Und so machen das die Geo-Guesser eigentlich auch, nur umgekehrt. Sie werden eben ganz zufällig irgendwo auf so einer digitalen Map hingeworfen und versuchen dann herauszubekommen, wo sie sind, und das eben nur anhand der Bilder.
2: Okay, und wie macht so ein Geo-Guesser das genau? Das ist ja nicht so einfach, wenn da nicht gerade der Eiffelturm zu sehen ist oder die Pyramiden.
3: Stimmt, deshalb habe ich auch Mr. John Boy getroffen, so nennt sich nämlich Jonas Volkers online in Charlottenburg. 20 Jahre ist er alt, er spielt das seit mehreren Jahren und ist ein Profi und er organisiert auch die deutschsprachige Bundesliga im Geo-Guessing, und an seinem Laptop, da hat er mir die Plattform gezeigt. Das Spielprinzip ist ja recht einfach, ein zufälliges Street View Panorama anschauen, entweder im sogenannten Move- oder No-Move-Modus, also mitbewegen oder nicht auf der Map, und dann einen Punkt auf die Map setzen, und je näher dieser Tipp dann am Zielort liegt, desto mehr Punkte gibt's.
4: Das Erste, was mir auffällt, sind die Berge, in denen wir sind, und ich sehe ganz viele Hinweise, die mich nach Österreich bringen. Unter anderem auch das Schild nach Innsbruck, und ich sehe, dass wir im Ort Imst sind, und dann reicht mir das eigentlich schon an Informationen, diese beiden Hinweise. Ich habe auch eine Straßennummer, die 189. Sehe auch schon Imst, das ungefähr 50 Kilometer westlich von Innsbruck liegt, und kann jetzt hier den Kreisverkehr nördlich der Stadt sehen und hinklicken und habe somit die 5000 Punkte bekommen.
1: Ja, okay, also wenn ich das Hinweisschild Innsbruck sehe, dann weiß ich auch ungefähr, wo ich bin. Das klingt jetzt mit so vielen Hinweisen ziemlich einfach.
3: Ja, ist jetzt Zufall, aber ich könnte es nicht, ehrlich gesagt, weil du musst ja richtig zielgenau dann auch den Punkt treffen. Mhm. Und bei der nächsten Map, da wird es auch schon schwieriger, denn da hat einmal die Sonne den entscheidenden Hinweis gegeben. Die war im Norden, also südliche Hemisphäre, aber sonst gar keine Hinweise. Und da war ziemlich schnell für Jonas klar, Australien.
4: Genau, die Bäume sind, glaube ich, Eukalyptusbäume. Die sind super häufig da, diese Art von Eukalyptusbäumen. Und ich würde jetzt durch dieses super flache, also wir sehen keinen einzigen Hügel, würde ich hier in Victoria, dem Bundesstaat Victoria, guessen.
3: Ja, und auch damit liegt er richtig, und er trifft den gezeigten Ort dann mit einer Genauigkeit von 300 Kilometern.
2: Wow.
3: Ja, das ist bei der Größe Australiens schon richtig abgefahren. Und er hat mir erzählt, dass WM-Teilnehmer das mit einer Genauigkeit von 50 Kilometern schaffen, auch auf Zeit, also durchaus unter einer Minute. Ja, und um das zu können, braucht es eben geografisches Wissen.
4: Eine der wichtigsten Sachen zu wissen, wo ist flach und wo sind Berge. Und wenn man das so ein bisschen drauf hat, kann man schon in sehr vielen großen Ländern, auch wie hier jetzt in Australien, einem der größten Länder der Welt, bin ich jetzt 300 Kilometer entfernt sozusagen nur.
1: Okay, ich nehme mein spöttisches Lachen zurück. Jetzt bin ich auch beeindruckt. Und Stichwort WM, die ja heute in Berlin beginnt. Wie läuft diese Geo-Guesser-Weltmeisterschaft denn ab im Tempodrom? Und wer kommt da alles? Also Geografie-Nerds?
3: Ja, also beim Geo-Guesser World Cup, da kämpfen 24 der weltweit besten Spieler um den Weltmeistertitel in Challenges gegeneinander auf einer Bühne. Ist also ein richtiges E-Sport-Event. Das hat mir Michael Fallgart, einer der Co-Founder von Geo-Guesser aus Schweden, gesagt.
5: So out of the 24 players competing in the finals, I think they're from 17 different countries.
3: Ja, also er sagt, die kommen aus 17 verschiedenen Ländern, aus Europa, Amerika, dem asiatisch-pazifischen Raum. Zwei Deutsche sind dabei und er rechnet mit rund 2000 Zuschauern. Letztes Jahr kamen die Besucher aus mehr als 40 Ländern. Ja, und ganz eventtypisch, da gibt's eben auch Food Trucks, einen Biergarten, so dass alle eben auch mal aus ihrer Online-Welt rauskommen. Und übrigens, die Geo-Guesser-Szene, die passt gut auf sich auf. Das heißt, wer da versucht, beim Spiel zu betrügen oder irgendwie zu schummeln, egal ob jetzt WM oder nicht, der wird ziemlich schnell erkannt, fliegt raus und wird gesperrt. Ja, denn der Reiz von Geo-Guesser macht eben das echte Wissen aus.
2: Die Geo-Guesser-WM startet heute in Berlin im Tempodrom und geht bis samstags. Tickets kosten für alle Tage zusammen 203 Euro. Wenn Sie nur das Finale sehen wollen, 103 Euro. Der SWR streamt die WM über den ARD-Twitch-Kanal. Geo-Guesser-WM in Berlin kostenlos. Vielen Dank, Steve Neuwirth.
3: Sehr gern.

0: Honey, die Beatsteaks um 9.17 Uhr.
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0: Protestsong aus dem Jahre 2023 und zwar gegen Massenlachszucht in Island. Das ist ja die Heimat von Björk. Von ihr ist der Song gemeinsam mit der spanischen Künstlerin Rosalía Oral oder wie man auf Isländisch sagt, Ora. 9:22 Uhr.
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2: Wir amüsieren uns zu Tode, heißt ein prophetischer Bestseller von Neil Postman aus dem Jahre 1985. Da das bis jetzt noch nicht trotz RTL-Trash und Katzenvideos vollständig geklappt hat, legt der Teufel noch eine Schippe drauf. Wir kaufen uns bis zum Exitus zu geistigen Krüppeln. Nicht mehr die Begierde nach dem Produkt löst den Kaufanreiz aus, sondern Wortillusionen wie Sale, runtergesetzt oder limitiert. Wenn dann noch die Zeit für das Angebot begrenzt ist, hält es den Euro nicht mehr im Portemonnaie. Die Mühelosigkeit, mit der ein Kaufakt erfolgen kann, tut das Übrige zum Konsumwahn. Diese Ware hielten immer noch den Anschein aufrecht, auf irgendeine Weise Nutzen oder Freude beim Käufer auszulösen. Die Produkte, die uns nunmehr durch den Beschuss mit Temu-Drohnen überfallen, existieren jenseits jeglicher Vernunft. Warum hängt man sich ein Labubu an die Jacke, die Tasche oder den Nasenring? Was möchte man damit der Umgebung mitteilen? Ich bin zwar ein Vollidiot, aber auf der Höhe der Zeit. Die Produktzyklen der Gaga-Accessoires werden immer kürzer, der Adressatenkreis immer älter. Das Tamagotchi konnte man noch monatelang füttern und ich zumindest kannte keinen Erwachsenen, der sich mit der kleinen Plüschratte beschäftigt hat. Der Labubu-Grinse-Gremlin richtet sich an das Kind im Erwachsenen. Die Squishy-Dumplings, mit denen gerade der Markt für sinnfreien Konsum überschwemmt wird, eher an juvenile Influencer-Opfer. Im Grunde sind es die altbekannten Stressabführbälle, die Manager seit jeher mitführten, um nicht aus Wut die eigenen Testikeln zu zerquetschen. Neumodische Squishy Dumplings gibt es in allen Farben und Größen und beim Mystery Dumpling kann man eine Überraschung aus der Pappschachtel ziehen oder kriegt eine Kontaktallergie von dem chinesischen Weichplastik. Ich weiß es nicht genau. Was soll man zu all dem Unsinn noch sagen? Zum Glück macht der Klimawandel dieser bekloppten Spezies demnächst den Garaus? Oder ist es gerade das Sympathische am Menschen, dass er zu unsinnigen Spielereien neigt? Schließlich ist die 9. von Beethoven auch nicht die Antwort auf einen unmittelbaren Bedarf. Allerdings hat die Qualität und Komplexität des Sinnlosen seither etwas nachgelassen.
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3: Es ist 9:30.
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5: Nach einem Sabotageversuch am Stromnetz in Südbrandenburg hat es offenbar einen weiteren Anschlag dieser Art gegeben auf ein Umspannwerk in Nordrhein-Westfalen in Bergheim. Augenzeugen zufolge sollen am Abend Drohnen in das Werk gestürzt sein. Es habe Explosionen gegeben, heißt es. Die Polizei geht von einer vorsätzlichen Tat aus. Der Energieversorger meldet Leitungsausfälle. Brandenburgs Innenminister Rethmann hat angekündigt, die kritische Infrastruktur besser schützen zu wollen. Der CDU-Politiker erklärte, sie sei in Deutschland insgesamt viel zu verwundbar. Laut Rethmann ist ein Gesetz in Arbeit, das Betreibern mehr Möglichkeiten geben soll, ihre Systeme zu schützen. Am Augsburger Hauptbahnhof hat es eine Explosion gegeben, bei der zwei Menschen verletzt wurden. Der Bahnhof ist inzwischen komplett gesperrt, auch der Zugverkehr wurde eingestellt. Die Polizei hat einen verdächtigen Gegenstand gefunden. Sprengstoffexperten des Landeskriminalamts sind vor Ort. Die Hintergründe der Explosion sind bislang unklar, die Polizei ermittelt. Die USA und Iran haben sich erneut gegenseitig angegriffen. Nach Angaben der US-Regierung griffen US-Streitkräfte Ziele nahe der Straße von Hormus an, darunter reparierte Radarstellungen. Begründet werden die Angriffe mit Attacken der iranischen Revolutionsgarden auf Handelsschiffe und US-Truppen in der Region. Iranische Staatsmedien berichten dagegen von Angriffen auf Hafenanlagen und die Stromversorgung sowie von zivilen Opfern. Als Reaktion soll Iran Jordanien mit ballistischen Raketen beschossen haben. Patientinnen und Patienten der Berliner Charité müssen ab heute mit Einschränkungen rechnen. Die Gewerkschaft Verdi hat die Krankenhausbeschäftigten zu einem dreitägigen Streik aufgerufen. Hintergrund sind die Verhandlungen für den Tarifvertrag Gesundheitsfachberufe. Verdi kritisiert unter anderem, dass einzelne Beschäftigungsgruppen dabei ausgeklammert würden. Laut der Gewerkschaft ist gesichert, dass Notfälle während des Streiks versorgt werden. Aus Sicht der Charité-Leitung ist der Notdienstplan unzureichend. Sie will mittels einer einstweiligen Verfügung Änderungen durchsetzen. Soweit unsere Radio 1 Nachrichten. 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
4: Heute gibt es eine meist trockene Mischung aus Sonne und mal mehr dichten Wolken, mal weniger dichten. Höchsttemperaturen zwischen 22 und 24 Grad und heute weht nur noch schwacher Wind.
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5: Auf Radio 1 A10 südlicher Berliner Ring Richtung Dreieck Werder. Zwischen Rangsdorf und Genshagen staut es sich nach einem Unfall. Sie brauchen da 20 Minuten länger. A10 westlicher Berliner Ring Richtung Dreieck Havelland. Zwischen Großkreuz und Leest Stau an einer Baustelle. Sie brauchen bis zu 10 Minuten länger. A115 Richtung Berlin. Zwischen Potsdam-Babelsberg und Kreuz Zehlendorf stockender Verkehr und Stau an einer Baustelle. 20 Minuten plus dort. Ein Hinweis für den Oranienburger Ortsteil Lenitz. Am Vormittag wird eine Weltkriegsbombe entschärft. Der Bereich rund um die Bachstelzenwiese ist gesperrt. Gibt auch Sperrungen im Schienenverkehr, auch der Fernverkehr ist betroffen. Stadtverkehr Berlin, länger dauert es auf der A100 Richtung Wedding, zwischen dem Dreieck Neukölln und Schmargendorf, in der Gegenrichtung Treptow, zwischen Hohenzollerndamm und Buschkrugallee und auf der B1-B5 stadteinwärts in Höhe Blumenberger Damm stehen sie auch. Wir wünschen Ihnen eine gute Fahrt.
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4: Schönen guten Morgen. Guten Morgen. Ja, wir haben Dürre, wir haben Hitze, wir haben Starkregen. Das hat natürlich Auswirkungen auf die Wasserversorgung in Berlin und Brandenburg. Über Maßnahmen und Forderungen reden wir gleich.

0: Jürgen Pape und Heller mit Grace a Tale um 9.37 Uhr.
1: Hitze, Dürre und dann wieder Starkregen. Mit dem fortschreitenden Klimawandel kommen auf Großstädte wie Berlin ganz neue Herausforderungen zu. Denn Wasser ist entweder plötzlich im Überfluss da oder wird knapp. Wie also sichern wir langfristig unsere Trinkwasserversorgung? Landschaftsplaner Uwe Steinkamp betont, es sei wichtig, der zunehmenden Flächenversiegelung entgegenzuwirken.
2: Wir brauchen Versickerung. Wir brauchen Versickerung für die Pflanzen. Wir brauchen aber auch alles das, was an den Pflanzen vorbeigeht, was sie nicht schaffen, brauchen wir, um die Grundwasserleiter aufzufüllen.
1: Wie das gelingen kann und wie ein politischer Masterplan Wasser für die Hauptstadt aussehen sollte, darüber wird heute beim Wasserforum im Berliner Naturkundemuseum diskutiert.
3: Und wir sprechen jetzt mit der Projektleiterin des Wasserforums. Guten Morgen, Elisabeth Heine.
4: Guten Morgen.
5: Guten Morgen.
3: Was bedeuten denn Klimakrise und auch Kohleausstieg für die Wasserzukunft in Berlin und Brandenburg?
4: Ja, also der Berliner Wasserkreislauf ist ein spezieller, weil andere Metropolregionen holen ihr Wasser, ihr Trinkwasser oft aus dem Umland. In Berlin ist das ein bisschen anders. Da wird das Wasser ganz stark aus dem Grundwasser, aber vor allem auch aus dem Uferfiltrat von Spree und Havel gewonnen. Und die Spree wiederum, Sie haben es schon erwähnt, der Kohleausstieg hat Auswirkungen auf die Berliner Wasserversorgung, weil die Spree schon seit über 100 Jahren eigentlich aus dem Sümpfungswasser der Tagebaue in der Lausitz mitgespeist wird. Das ist erstmal so ein bisschen kontraintuitiv, aber das Wasser, was in den Tagebauen aus der Lausitz entnommen wird, die müssen ja trocken bleiben, damit man die Kohle fördern kann, wird in die Spree eingeleitet, schon eben lange. Und wir sind daran gewöhnt, dass die Spree diesen hohen Pegelstand hat, den sie jetzt hat. Eigentlich ist sie ein viel kleineres Gewässer und auch unsere Wasserversorgung ist natürlich sehr stark dann daran angepasst. Wenn das jetzt wegfällt, müssen wir uns brauchen wir neue Lösungen dazu. Kommen natürlich Dürre- und Starkregenereignisse, das haben Sie schon gesagt,
5: ja, genau. Sie haben gerade erwähnt, wir sind daran gewöhnt. Also ich bin mein Leben lang daran gewöhnt, dass ich den Wasserhahn aufmache und da kommt Trinkwasser raus. Muss ich mir Sorgen machen?
4: Sorgen muss man sich erstmal nicht machen, weil es diesen Masterplan Wasser nicht erst seit kurzem, sondern schon seit längerem gibt. Das heißt also, man weiß ja, dass das kommt. Man weiß, dass diese Herausforderung zum Bevölkerungswachstum und auch zum Klimawandel hinzukommt und man versucht gegenzusteuern mit dem Masterplan Wasser, mit verschiedenen Maßnahmen. Und auch die Berliner Wasserbetriebe gehen davon aus, dass wir die Wasserversorgung sicherstellen können. Aber es bedarf auf jeden Fall weiterer Maßnahmen, um eine resiliente Struktur zu schaffen.
3: Was wird da heute beim Wasserforum besprochen?
4: Ja, also das Wasserforum ist ein Versuch und ein Instrumentarium, um vor allem die Bürgerinnen mehr einzubeziehen in diesen ganzen Prozess. Also wir am Museum für Naturkunde gehen davon aus, dass es nicht ausreichend ist, technische Maßnahmen zu beginnen und umzusetzen, sondern dass ein zukunftsfähiger Wasserwandel nur gelingen kann, wenn die Bürgerinnen und Bürger eine Stimme bekommen in diesem ganzen Prozess. Und genau dafür machen wir dieses Wasserforum. Wir haben in den letzten Wochen und Monaten zusammen mit BürgerInnen ihre Anliegen, ihre Perspektiven, auch ihre Sorgen zum Thema Wasserwandel in Berlin und Brandenburg gesammelt. Und morgen diskutieren wir das dann gemeinsam mit Entscheiderinnen, also das heißt mit Personen aus Politik, Verwaltung, aber auch Wissenschaft, um gemeinsam zu überlegen, wie können auch unterschiedliche Bedarfe in politische Maßnahmen eingebunden werden.
5: Genau. Ja, Sie sprechen ja von unterschiedlichen Bedarfen. Also ich sag mal so, ich möchte ja, habe ich ja eben schon gesagt, dass das Wasser bei mir aus dem Hahn kommt. Und wenn Sie jetzt mich als Bürger fragen würden, ja, ihr habt ja keine Ahnung. Also ich weiß dann auch immer nicht, wenn es um einen Elektroautohersteller geht, ob da das Problem für mein Wasser hat oder ein Energydrinkhersteller, ob das Probleme mit sich bringt. Das können wir Amateure, wir Bürgerinnen und Bürger doch gar nicht beurteilen.
4: Sie haben, also ich würde sagen, also meine Arbeit ist Beteiligungsarbeit und ich würde sagen, Sie haben viel mehr Wissen, als Sie denken. Sie beobachten ja zum Beispiel auch, wie geht's dem Stadtgrün in Ihrer Straße oder der Lieblingssee, wie verändert sich dessen Pegelstand zum Beispiel oder was ist mit der Artenvielfalt auf Ihrem Balkon oder solche Dinge. Mhm. Das heißt also, genau dieses Wissen interessiert uns, was nehmen Bürgerinnen und Bürger wahr und wie kann man darauf auch besser reagieren. Also zentrale Anliegen, die wir morgen diskutieren werden, sind zum Beispiel, dass Bürgerinnen mehr Transparenz und bessere Verfügbarkeit von Daten zu Wasserveränderungen fordern. Also viele nehmen eben wahr, es wird irgendwie diskutiert, aber genau, mein Wasser kommt aus dem Hahn. Und genau da muss man dann irgendwo fragen, wie kann ich denn an diese Informationen kommen, wie sich das Wasser verändert? Und wie kann ich auch besser einbezogen werden bei der Frage, ob wie Wasserressourcen verteilt werden. Also Sie haben schon die Industrieanlagen erwähnt. Das ist ein großes Thema, vor allem auch natürlich in Brandenburg, aber es spielt auch eine Rolle für Berlin. Gefordert wird eine stärkere Demokratisierung der Wasserplanung. Bei großen Stadtplanungsprozessen wird das ja schon gemacht, also dass Bürgerinnen stärker einbezogen werden. Beim Wasser wird das noch nicht so gemacht. Und genau darum geht es, also die Frage, wie das Gemeinwohl bei der Verteilung von Wasserressourcen priorisiert werden kann und wie Bürgerinnen da stärker gehört werden können.
3: Elisabeth Heine ist Projektleiterin des Wasserforums am Museum für Naturkunde in Berlin-Mitte. Wird weiter diskutiert. Die Veranstaltung ist mittlerweile ausgebucht. Wir wünschen viel Erfolg und vielen Dank, Frau Heine.
4: Vielen herzlichen Dank.

0: Drunk von Cassia um 9.45 Uhr.
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11: Es klingt sehr ähnlich zu dem, was am Umspannwerk in Südbrandenburg passiert ist. Gestern Abend soll es auch einen Sabotageversuch an einem Umspannwerk bei Köln gegeben haben. Davon geht die Polizei nach ersten Erkenntnissen aus. Zeugen hatten dort Lichtblitze auf dem Gelände gefilmt. Elisabeth, wer dahinter steckt, ist noch völlig unklar.
12: Die Polizei ist gerade immer noch dabei, Spuren zu sichern. Laut dem Betreiber des Werks war die Stromversorgung zu keinem Zeitpunkt beeinträchtigt. Aber 5 Blöcke des Werks sind betroffen. 2 können erst in einigen Tagen wieder in Betrieb genommen werden. Brandenburgs Innenminister Jan Redmann sieht Parallelen zwischen beiden Fällen und kündigte an, die kritische Infrastruktur per Gesetz besser schützen zu wollen.
11: Mehr dazu gleich in den Nachrichten um 10. Bis dahin noch Nelly mit Dilemma.
13: Und das war's mit dem schönen Morgen vom Mittwochmorgen mit Tom Böttcher, Marco Seifert und Elisabeth Mattner, die gerne Fußballmeldungen auch in den kommenden Stunden machen wird.
11: Hier übernimmt du dann
12: jetzt
11: bist.
12: 10 Uhr. Jetzt 10 Uhr, bleiben Sie dran.
13: Ja, hier übernimmt jetzt Caroline Corneli. Viel Spaß.

0: Wenn eines Tages zu mir jemand sagt, East Coast, you know I'm shaking right, dann weiß ich, dass er mich wirklich liebt. So wie das eben auch eine wirkliche Liebesgeschichte ist zwischen Nelly und Kelly in dem Song Dilemma, den wir gerade eben gehört haben. Wenige Sekunden bevor es um 10 Uhr geworden ist, also nämlich jetzt.
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2: Erst gibt es einen Sabotageversuch auf ein Umspannwerk in Brandenburg, nun auf eines in Nordrhein-Westfalen. Dort schließt die Polizei einen technischen Defekt aus und spricht von einer vorsätzlichen Tat. Brandenburgs Innenminister Rethmann fordert nach der Sabotage am Stromnetz in Südbrandenburg, kritische Infrastruktur in Deutschland insgesamt besser zu schützen. Der CDU-Politiker sagte, die kritische Infrastruktur sei viel zu verwundbar.
3: Das gilt nicht nur für Drohnen und für Flughäfen, wie wir es ja in Leipzig erlebt haben, sondern das gilt beispielsweise auch für unser Energienetz, für Telekommunikationseinrichtungen, für Einrichtungen des Transports. Wir müssen die besser schützen und diese Aufgabe können wir nur gemeinsam erledigen.
2: Der Brandenburger Innenminister Jan Rethmann, CDU. Russlands Präsident Putin hat die von Deutschland angekündigten Sanktionen nach dem Drohnenvorfall am Flughafen Halle Leipzig als schweren Fehler bezeichnet. Er erklärte, die Sanktionen seien innenpolitisch motiviert und die bisher vorgelegten Belege gefälscht. Das russische Außenministerium kündigte eine Reaktion auf die deutschen Maßnahmen an. Stefan Lag berichtet.
4: Beobachter halten eine sogenannte spiegelbildliche Reaktion für wahrscheinlich. Demnach könnte das deutsche Konsulat in St. Petersburg oder kulturelle Einrichtungen in Russland von Einschränkungen oder Schließungen betroffen sein. Die Bundesregierung macht Russland für den versuchten Anschlag mit einer Sprengstoffdrohne auf den Flughafen Leipzig-Halle verantwortlich. Bundesaußenminister Wadefuhl und Bundesinnenminister Dobrindt hatten daraufhin die Schließung des russischen Konsulats in Bonn sowie die Kündigung des Nutzungsvertrags für das russische Haus in Berlin angekündigt.
2: Im Bundeskabinett stehen heute zwei wichtige Vorhaben auf der Tagesordnung. Zum einen berät das Kabinett über ein neues Kita-Gesetz. Vorgesehen sind unter anderem Sprachtests für alle Vierjährigen. Zum anderen geht es um die geplante Reform der Einkommensteuer. Damit sollen vor allem Familien sowie Menschen mit kleinen und mittleren Einkommen entlastet werden. Zur Gegenfinanzierung zahlen Topverdiener mehr, berichtet Jakob Mayer.
5: Der erhöhte Spitzensteuersatz von 45% greift früher als bisher, nämlich ab 250.000 Euro. Dazu kommt ein neuer Reichensteuersatz von 47% für Einkommen ab 280.000 Euro. Die steuerliche Absetzbarkeit von Handwerkerrechnungen wird eingeschränkt. Dass die kalte Progression nicht vollständig ausgeglichen wird, begründet Klingbeil mit der schwierigen Haushaltslage. Kalte Progression bedeutet, dass man trotz Gehaltserhöhung weniger in der Tasche hat, weil man in eine höhere Steuerstufe rutscht, während das Gehaltsplus von der Inflation aufgefressen wird.
2: Die Fahrradbranche in Deutschland steckt in einer Krise. Im vergangenen Jahr ging der Umsatz um etwa 7% auf 25 Milliarden Euro zurück. Das zeigen Daten des Verbands Zukunft Fahrrad. Gründe seien vor allem hohe Lagerbestände, sinkende Preise und die zunehmende Konkurrenz aus China. Die Branche warnt außerdem vor einem Sparkurs bei Bund, Ländern und Kommunen. Weniger Investitionen in Radwege könnten den Fahrradverkehr ausbremsen, heißt es. In der Fußball-Bundesliga war gestern Deadline-Day, heißt, bis zum Abend konnten noch Transfers abgeschlossen werden. Danach ist das Fenster für Wechsel geschlossen worden. Bis zuletzt gab es noch einige spektakuläre Wechsel, berichtet Maximilian Seib.
6: Neues Land, neues Glück. Nach einem mittelprächtigen Jahr bei Newcastle United in England zieht es Nick Woltemade jetzt nach Italien und zwar zu Rekordmeister Juventus Turin. Der deutsche Nationalstürmer wird für ein Jahr nach Turin ausgeliehen, die Leihgebühr laut Medienberichten knapp 3 Millionen Euro. Einen Geldregen gibt es derweil für Union Berlin und zwar für das deutsche Sturmtalent Ilias Ansa. Ansa wechselt zu Hull City auf die Insel und Union kann dafür wohl bis zu 22 Millionen Euro Ablöse bekommen. Damit wäre Ansa der teuerste Abgang in der Vereinsgeschichte.
2: Das waren unsere Radio 1 Nachrichten. 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
0: Wir beginnen mal mit den aktuellen Temperaturen. Die bewegen sich aktuell zwischen 14 und 17 Grad. Heute gibt es eine meist trockene Mischung aus ein bisschen Sonne und mal mehr, mal weniger dichten Wolken. Anfangs lokal Nebel, na der dürfte jetzt weg sein. Und dann gibt es eine Erwärmung auf 22 bis 24 Grad und es weht ein schwacher Wind.
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2: Auf Radio 1, Vorsicht auf der A2, Berlin Richtung Magdeburg. Zwischen Berlin und Ciesa liegt ein Metallteil auf der Fahrbahn. B1, B5, Küstrin-Kietz Richtung Berlin. Zwischen Tastorf West und Vogelsdorf gibt es Behinderungen nach einem Unfall. Dann ein Hinweis für den Oranienburger Ortsteil Lehnitz. Hier wird eine Weltkriegsbombe entschärft. Der Bereich rund um die Bachstelzenwiese ist gesperrt. Es gibt auch Sperrungen im Schienenverkehr, auch der Fernverkehr ist betroffen. Stadtverkehr Berlin, länger dauert es auf der A100 Richtung Wedding zwischen der Gradestraße und Schmargendorf, in der Gegenrichtung Treptow zwischen Hohenzollerndamm und Buschkrugallee. Sie stehen auch auf der B1, B5 stadteinwärts in Höhe Blumberger Damm. Und bis Betriebsschluss gibt es Bauarbeiten bei der U-Bahn, die U2. Unter anderem fährt nicht zwischen Gleisdreieck und Nollendorfplatz. Wir wünschen Ihnen eine gute Fahrt.
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0: Guten Morgen, schön. Ich bin ja sehr froh, dass heute nicht so eine steife Brise weht wie gestern. Da ging ja wirklich nur noch Mütze oder Glatze. Wobei, eine Frau habe ich gesehen, und zwar am S-Bahnhof Charlottenburg. Deren Frisur saß so bombenfest, dass ich gemutmaßt habe, man könne ihr auch einen Stuhl an den Kopf werfen, ohne dass sie es merken würde. Haarspray sei Dank. Ich meine, sowas ist ja heutzutage alles möglich. Seine Haare so zu versiegeln, dass nichts mehr sie erschüttert.

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1: Genau, wir reisen heute zurück in das Jahr 1949 in den Westen und in den Osten von Deutschland. Diese Reise treten wir aus der Perspektive des Schriftstellers Thomas Mann und seiner Tochter Erika an. Nach 16 Jahren Exil in den USA kehrt er zum ersten Mal in seine Heimat zurück. Vaterland ist der Titel von Pavel Pawlikowskis schwarz-weiß fotografierten Roadmovie durch das Nachkriegsdeutschland. In Cannes wurde der Film mit dem Regiepreis bedacht und seine Darsteller Hans Zischler und Sandra Hüller, die wurden gefeiert. Und ab morgen läuft der Film in unseren Kinos. Und wer ihn natürlich wie immer gesehen hat, das ist Anke Lewicke, die ich herzlich begrüße.
2: Guten Morgen, liebe Caro.
1: Schon wieder ein toller Film mit Sandra Hüller. Ich erinnere mich noch an Rose, den letzten Film mit Sandra Hüller, über den wir gesprochen haben. Ist jetzt diese Rückkehr nach Deutschland auch eine Rückkehr in die Heimat? Also mit welchen Gefühlen fahren denn Vater und Tochter Mann in das Nachkriegsdeutschland?
2: Also man sieht sie häufig im Auto sitzen. Das ist so eine schwarz hochglänzende US-amerikanische Limousine. Sie ist immer am Steuer. Ja, und du hast es ja schon gesagt, es ist ein Roadmovie. Es ist ein Roadmovie durch das zerbombte, angeschlagene Nachkriegsdeutschland. Und mit dem Blick von Vater und Tochter Mann betrachten wir eben das Land. Es fallen wenig Worte, dafür sind es aber sehr beredte Blicke. Und es geht eben wirklich immer um die Suche nach Heimat. Kann Deutschland überhaupt noch Heimat sein? Das Land der Täter, gibt die deutsche Sprache vielleicht Rückhalt, die Thomas Mann eben so souverän beherrscht? Gibt es von der Politik unberührte Orte? Kann es die überhaupt geben? Und der Film beginnt mit einem Telefonat zwischen Klaus Mann und seiner Schwester Erika Mann. Und er sagt, dass man nicht zurückkehren darf. Man darf nicht in das Land der Täter zurückkehren und sich von diesen Menschen auszeichnen lassen. Und das sind eben die Fragen, die die beiden beschäftigen. Und im Westen, also er wird im Westen in Frankfurt am Main Thomas Mann ausgezeichnet und in Weimar im Osten. Also der Nobelpreisträger ist ein Star, mit dem sich der Westen schmücken will. Der Osten will ihn für seine Zwecke gewinnen. Und je länger diese Reise geht, desto verlorener wirken die beiden, isolierter von ihrer Umgebung. Und einmal geht die Kamera so entlang in einem Theatersaal und guckt sich das Publikum an. Und wir fragen uns mit den Manns, wer war Täter, Täterin, Mitläufer, Mitläuferin.
1: Das klingt alles wahnsinnig anspruchsvoll. Wie machen das denn Hans Zischler und Sandra Hüller?
2: Ich finde, die beiden sind einfach großartig. Also der Film ist natürlich auch eine Vater-Tochter-Geschichte. Sie ist Chauffeurin, Assistentin, Bedienstete, hört sich seine Reden an, kritisiert sie, korrigiert sie. Sie ist auch die Vertraute und das ist schon eine symbiotische Beziehung. Es gibt da so eine Szene, die ich wirklich, ja, die unter die Haut gegangen ist, sie rasiert ihn auch. Und da wird ja auch so ein bisschen thematisiert, die Gefährlichkeit von so einer symbiotischen Beziehung. Und Sandra Hüller legt diese Erika Mann einfach forsch geradeaus an. Sie trifft dann auf ihren Ex-Ehemann Gustav Gründgens und sagt ihm, du warst doch auch nur ein Mitläufer, so hast du deine Karriere gemacht. Und ja, sie ist unheimlich mutig bei sich und immer loyal dem Vater gegenüber. Und Hans Zischler, der skizziert so Thomas Mann. Also das ist nicht jetzt so eine Verkörperung, sondern du erkennst Thomas Mann so durch die Bewegung allmählich immer wieder mit seinem hochgezogenen Augenbrauen. Wird er alles mal zweifelnd, mal kritisch. Und er hat so immer einen Anzug an, Jackett, Krawatte. Und du merkst richtig, er flüchtet sich so in seine Steifheit. Und er ist so der letzte, ja, deutsche Großbürger aus einem Land, das es eigentlich nicht mehr gibt. Also die beiden sind wirklich großartig zusammen. Und es ist eben auch, was ich schon meinte, eine Vater-Tochter-Geschichte.
1: Jetzt hat ja der Pawlikowski, so heißt der Regisseur, seinen Oscar-Film Ida ebenfalls in Schwarz-Weiß gedreht. Möchte der Regisseur seinen Film mir vielleicht so ein bisschen so einen dokumentarischen Touch geben?
2: Ja, auf alle Fälle schwingt das damit. Also Schwarz-Weiß war ja dann Ende der 1940er auch noch gängig. Und das Schwarz-Weiß hat ja auch was sehr Atmosphärisches. Und so eine Ruinenlandschaft wie Deutschland eben auch aussah, möchtest du dann ja auf einmal auch nicht in Farbe sehen. Mhm. Und die Fragen, um die es in dem Film geht, also die Frage nach Heimat, das sind ja reale, dokumentarische Fragen. Also die hallen dann in dem Schwarz-Weiß so nach. Und der Film ist ja auch eine verdichtete Fiktion. Also Schwarz-Weiß kann ja auch was Abstrahierendes haben. Also wenn sie eben, was ich eben erzählt habe, Gustav Gründgens trifft, dann ist das natürlich stellvertretend auch für viele Künstler, Künstlerinnen im Dritten Reich. Und dann sieht man natürlich im Osten, die wollen alle nichts mit der Geschichte zu tun haben. Das war eben nicht ihre Geschichte. Das wird auch mit ein, zwei Leuten so sehr gut exemplarisch erzählt. Und das Schwarz-Weiß modelliert doch auch so die Gesichter nochmal anders, Licht und Schatten. Also dann kann sich das Gesicht von Sandra Hüller finstern. Und es kann aber auch so sein, dass die Verlorenheit, die Einsamkeit der beiden dadurch noch mal größer wird. Also dieses Schwarz-Weiß ist einmalig, wie der Film überhaupt einmalig ist, wie er immer auch über die Musik so alles erzählt. Wenn sie durch den Westen fahren, gibt es Rock'n'Roll im Radio, im Osten dann Balalaika-Gesänge und irgendwann wird er nicht mehr auf dem Rücksitz sitzen, sondern neben ihr auf dem Beifahrersitz.
1: Und am Ende dieses Gesprächs, gib mir bitte noch deinen aktuellen Standort durch. Du sitzt mir nämlich nicht gegenüber, sondern in weiter Ferne.
2: Ja, ich gebe es zu, ich bin in Venedig, da gehen gleich die Filmfestspiele zu. Ich gucke mir gleich den Danny Boyle Eröffnungsfilm an, Inc. Und George Clooney wird ja heute Abend geehrt mit einem Ehrenlöwen und ich hoffe, dass er meinen Weg auch noch kreuzt.
1: Ulala, Danny Boyle und George Clooney und Venedig, einmal Anke Lewicke sein. Ich bedanke mich, bis zum nächsten Mal.
2: Arrivederci, Kar.
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0: Als sie mich hier eingestellt haben, hat niemand gesagt, dass Spanisch und Französisch Grundkenntnisse hier irgendwie nötig sind. Aber ich probiere es mal. Das war L'Imperatrice, die Herrscherin. Und der Song heißt Me da igual. Das ist Spanisch für Das ist mir egal.
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0: Sie werden auch heute nicht bereuen, dass Sie sich für Radio 1 entschieden haben. Hier kommt ein wirklich schöner Song von 1973, der sowohl in einem Film war, der so heißt wie der Song, nämlich Across 110th Street, als auch im Soundtrack zu Jackie Brown von 1997.

0: Cash Out, so heißt dieser Song. Gehört haben Sie den auf Radio 1 um 10 Uhr und gleich 40 Minuten. Mike D ist einer von zwei verbliebenen Beastie Boys und der hatte sicherlich den einen oder anderen Grund in seinem Leben dankbar zu sein für diese Riesenkarriere, die er mit seinen beiden Freunden von den Beastie Boys hingelegt hat. Aber so richtig klar wurde ihm das erst in einem buddhistischen Kloster und darum heißt sein Album auch Thank You und es handelt sich hierbei ja um sein Solo-Debütalbum.
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2: Inspiriert von einem Besuch im buddhistischen Kloster findet sich Mike D vor ein paar Jahren in neuer Dankbarkeit dafür wieder, dass er seinen Lebensunterhalt mit dem Musikmachen verdienen darf und dass er mit Adam York und Adam Horowitz als Beastie Boys einen so großen Einfluss für ganze Generationen darstellt.
3: I'm in a place in my life where I'm so thankful for so much that I've lived through and so much of what I am living through every day now and that I still get to live this life that's rich on so many levels. So yeah, I just think maybe that's a maturity thing. I think as you go, or at least for myself, as I've gone on, you know, like when I was 21, I didn't have that same sense of gratitude that I have now.
2: Für die neue Aufmerksamkeit, die Mike D nun für sein erstes Soloalbum mit eben diesem Titel Thank You erfährt, ist er natürlich auch dankbar. Dass er das Album überhaupt machen würde, war ihm lange allerdings selbst nicht so klar. Das grobe Rumexperimentieren mit Freunden und seinen Söhnen, die selbst Musik machen, hat ihn wieder auf den Weg gebracht. Vor allem aber hat ihn die britische Musikerin Gina Birch ermutigt, seine Musik unabhängig vom Erbe der Beastie Boys zu veröffentlichen. Go back to start, don't pass go.
3: Go back to start, don't pass go. I was in Biarritz, France, and I was surfing with a good friend of mine there. And she was playing this record by an artist named Gina Birch. She was a bass player from the Raincoats. And I was a big Raincoats fan when I, like, grew up. But I didn't know this record, and she played it. And I was like, oh, wow, like, if she can do it, like, I can do it.
2: Dass die Bassistin Gina Birch auch erst mit Mitte 60 ihr erstes Soloalbum rausgebracht hat und noch dazu eines, das die DIY-Musik ihrer Band The Raincoats ins Heute trägt, inspiriert Mike D, einfach loszulegen und in gewisser Weise den zu großen Anspruch an eine Veröffentlichung abzulegen. Im Studio setzt er für erste Aufnahmen 2 Wochen an, aus denen letztlich Monate werden, in denen das Zusammenarbeiten und der Spaß an der Musik im Vordergrund steht. Dabei hilft ihm auch, dass seine Söhne Skylar und Davis ihn nicht als besonders großen Künstler oder Musikikone betrachten.
3: They don't think about the legacy of what I've made, because that's not what's important to them. I think one of the many ways in which I'm sort of proud of them is that they listen to so much. They listen to every different kind of music you could possibly imagine, new, old, you know, I mean, I do think that's actually one of the nicest things about digital streaming music is, for them, nothing's new, nothing's old. What stays is always change, redo, rearrange, start
2: again. Das Datum einer Veröffentlichung bedeutet im Streaming-Alter nicht mehr so viel, denkt Mike D und freut sich darüber. Alle Stile, alle Zeiten der Musik können parallel stattfinden. Auf Thank You sind so letztlich 13 experimentelle Ergebnisse von Mike D, seinen Freunden und Familie gelandet. Hip-Hop genauso wie Elektronika, Punk, Psych-Pop und Krautrock. Während Mike D den Prozess in den Lyrics zu besingen scheint, wie im Track It's Time. 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

Apocalypse, so heißt dieser Song von Cigarettes After Sex. Das Album, das 2017 rauskam, das heißt genauso wie die Band, Cigarettes After Sex. Und das hier ist Gotta Move On.

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9: Das sind die Schlagzeilen der 11 Uhr Nachrichten. Brandenburgs Innenminister sieht Parallelen bei Stromnetz-Sabotageversuchen. Steuerreform und Kita-Gesetz im Kabinett und Wetter. Freundlich mit Sonne und einigen Wolken. Bleibt trocken bei 22 bis 24 Grad heute.

0: Nanu, es ist ja fast schon nicht mehr Punkt 11 Uhr.
1: Na doch, ein paar Sekunden haben wir noch. 11 Uhr.
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3: Kurz nach der Stromnetzsabotage in Jenschwalde gibt es offenbar einen ähnlichen Vorfall in Nordrhein-Westfalen. Betroffen ist ein Umspannwerk in Bergheim, westlich von Köln. Die Polizei geht nach ersten Ermittlungen davon aus, dass es sich um eine vorsätzliche Tat handelt. Wer dahinter stecken könnte, ist nicht bekannt. Brandenburgs Innenminister Rethmann hält einen Zusammenhang zwischen beiden Fällen für möglich. Mehr von Tobias Mück.
4: Rethmann hat am Morgen im RBB 24 Inforadio gesagt, dass es Parallelen zwischen dem Fall in Nordrhein-Westfalen und dem in Südbrandenburg gibt. Bei beiden Ereignissen habe es Kurzschlüsse gegeben. Rethmann plädiert dafür, die kritische Infrastruktur schnell besser zu schützen. Es werde zwar keine absolute Sicherheit geben, aber man könne es den Tätern schwerer machen. Er hat angekündigt, einen Gesetzentwurf dazu vorzuziehen. Dieser sieht vor, dass Betreiber von kritischer Infrastruktur selbst mehr tun können, um ihre Bereiche zu schützen und zum Beispiel selbst Drohnen abwehren dürfen.
3: Grüne und Linke kritisieren die neuen Sanktionen gegen Russland. Grünen-Fraktionschefin Hasselmann sagte, die Bundesregierung müsse mehr tun, um die Bürger gegen das immer aggressivere Vorgehen Russlands zu schützen. Nötig sei vor allem, effektiver gegen die russische Schattenflotte vorzugehen. Der linken Bundestagsabgeordnete Bartsch kritisierte im RBB 24 Inforadio, dass die Bundesregierung keine belastbaren Erkenntnisse vorgelegt habe, dass Russland für den versuchten Anschlag am Flughafen Leipzig-Halle verantwortlich ist. Das Außenministerium in Moskau hat angekündigt, auf die neuen Sanktionen zu reagieren, aber keine Einzelheiten genannt. Über den Anschlagsversuch und weitere Strafmaßnahmen gegen Russland sprechen heute auch die EU-Außenminister. Im Bundeskabinett stehen heute zwei wichtige Vorhaben auf der Tagesordnung. Zum einen berät das Kabinett über ein neues Kita-Gesetz. Vorgesehen sind unter anderem Sprachtests für alle Vierjährigen. Zum anderen geht es um die geplante Reform der Einkommensteuer. Damit sollen vor allem Familien sowie Menschen mit kleinen und mittleren Einkommen entlastet werden. Zur Gegenfinanzierung zahlen Topverdiener mehr, berichtet Jakob Mayer.
5: Der erhöhte Spitzensteuersatz von 45% greift früher als bisher, nämlich ab 250.000 Euro. Dazu kommt ein neuer Reichensteuersatz von 47% für Einkommen ab 280.000 Euro. Die steuerliche Absetzbarkeit von Handwerkerrechnungen wird eingeschränkt. Dass die kalte Progression nicht vollständig ausgeglichen wird, begründet Klingbeil mit der schwierigen Haushaltslage. Kalte Progression bedeutet, dass man trotz Gehaltserhöhung weniger in der Tasche hat, weil man in eine höhere Steuerstufe rutscht, während das Gehaltsplus von der Inflation aufgefressen wird.
3: Patientinnen und Patienten der Berliner Charité müssen ab heute mit Einschränkungen rechnen. Die Gewerkschaft Verdi hat die Krankenhausbeschäftigten zu einem dreitägigen Warnstreik aufgerufen. Hintergrund sind die Verhandlungen für den Tarifvertrag Gesundheitsfachberufe. Verdi kritisiert unter anderem, dass einzelne Beschäftigungsgruppen dabei ausgeklammert würden. Laut der Gewerkschaft ist gesichert, dass Notfälle während des Streiks versorgt werden. Aus Sicht der Charité-Leitung ist der Notdienstplan unzureichend. Sie will mittels einer einstweiligen Verfügung Änderungen durchsetzen. Soweit die Radio 1 Nachrichten. 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
0: Mit den aktuellen Temperaturen zwischen 17 und 20 Grad bewegen sie sich momentan. Heute gibt es eine meist trockene Mischung aus ein bisschen Sonne und mal mehr, mal weniger dichten Wolken. Der Nebel vom Beginn des Tages dürfte sich mittlerweile überall verzogen haben und wir können mit einer Erwärmung auf 22 bis 24 Grad rechnen.
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3: Auf Radio 1, Vorsicht auf der A24 Richtung Berlin. Zwischen Mainburg und Pritzwalk befindet sich eine ungesicherte Unfallstelle auf der rechten Spur. A12 Frankfurt-Oder Richtung Berlin. Zwischen dem Grenzübergang Frankfurt-Oder und Frankfurt-Mitte gibt es Behinderungen nach einem Unfall. A13 Berlin Richtung Dresden. Zwischen Großköris und Baruth-Mark stockt's wegen Bauarbeiten. Sie müssen mit 10 Minuten mehr rechnen. Dann ein Hinweis für den Oranienburger Ortsteil Lehnitz. Hier wird eine Weltkriegsbombe entschärft. Der Bereich rund um die Bachstelzen Wiese ist gesperrt. Davon betroffen sind unter anderem die Saarlandstraße, Lenitzstraße oder auch der Mühlenbecker Weg. Auf der Umfahrung über die B273 stehen sie aktuell 20 Minuten im Stau. Es gibt auch Sperrungen im Schienenverkehr. Bei der S-Bahn-Linie S1 werden Busse eingesetzt, genauso bei den Regionalbahnlinien RE5, RB12, RB20 und 32. Und in Berlin gerade Stau auf der A100 in beiden Richtungen zwischen Beckstraße und Tempelhofer Damm. Und Tempelhof, die Attila-Straße, ist zwischen zwischen Geiserichstraße und Marienhöhe nach einem Unfall in beiden Richtungen gesperrt. Wir wünschen Ihnen eine gute und sichere Fahrt.
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0: Na sicher. Ich bin leider nicht musikalisch, also außer diesem Musikantenknochen, den ja jeder hat, habe ich nicht einen musikalischen Knochen im Körper. Aber das hält mich nicht davon ab, mir Albumtitel einfallen zu lassen, weil sowas kann ich eigentlich ganz gut. Also zwei möchte ich gerne verschenken. Der eine, der ist für Schlager mit Inhalt, so würde ich das mal nennen. Und das Album, das soll heißen »Das mit Kitzbühel verzeih ich dir nie«. Vielleicht haben Sie ja Verwendung dafür. Und der zweite Albumtitel, der fiel mir gerade ein, weil wir Cigarettes After Sex gehört haben mit dem Song Apocalypse. Das soll ein Album werden mit lebensbejahender Weltuntergangsmusik und es soll Apokalypso heißen. Also falls Sie gut in Musik sind und nicht so gut in Titel, dann betrachten Sie die bitte als Geschenke von mir. Apokalypso.

0: sämtlichen Damen und Herren von The Vaccines. Minimal Affection, so heißt dieser Song.
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0: So, Facebook und Instagram gehören für Millionen und Abermillionen Jugendliche natürlich zum Alltag. Aber wie gesund ist das eigentlich? In den USA werfen zahlreiche Bundesstaaten dem Mutterkonzern Meta seit Jahren vor, seine Plattform ganz bewusst so gebaut zu haben, dass Kinder und Jugendliche möglichst lange da dranbleiben. Mit möglichen Folgen dann für Schlaf und psychische Gesundheit und Wohlbefinden. Und jetzt hat Meta einen milliardenschweren Vergleich geschlossen und der könnte Instagram und Facebook für Jugendliche ziemlich verändern. Unser Mann fürs Digitale, Sven Oswald, der erklärt uns mal, worum es geht. Ich grüße dich.
2: Entschuldigung, ich war abgelenkt, ich war am Scrollen.
0: Ha, was genau, du bist überhaupt kein Jugendlicher, Mensch. Was genau wird Meta denn eigentlich vorgeworfen?
2: Also im Kern lautet der Vorwurf, Facebook und vor allem eben Instagram seien extra so gestaltet worden, dass Jugendliche möglichst häufig und möglichst lange auf den Plattformen bleiben. Ich meine, das kennen wir als Erwachsene ja auch. Der Algorithmus zeigt uns dann immer noch was Neues, was wir ja unbedingt gucken müssen. Also hier geht's um das endlose Scrollen. Es endet ja nicht, ne? Algorithmische Empfehlungen, die zufällig genau dahin passen, was mich gerade interessiert, um Likes und Benachrichtigungen. Also man guckt ja auch oft nach, ich habe was gepostet, wie oft wurde das geliked? Die klagenden US-Bundesstaaten sagen, Meta habe dabei gesundheitliche Risiken für Minderjährige in Kauf genommen, beziehungsweise nicht ausreichend berücksichtigt. Und es ging ja jetzt nicht nur um die Frage, ob Instagram süchtig machen kann. Die Bundesstaaten warfen Meta auch Verstöße gegen das amerikanische Kinderdatenschutzgesetz COPPA vor. Meta soll Daten von Kindern unter 13 gesammelt haben, ohne dass deren Eltern informiert worden oder zugestimmt hätten. Und hier bestreitet Meta allerdings, rechtswidrig gehandelt zu haben. Dabei ging es auch nicht darum, dass die Daten veröffentlicht wurden, sondern die wurden halt für Trainingszwecke genutzt unter anderem.
0: So, und jetzt zahlt Meta einfach 17 Milliarden Dollar und die Sache ist erledigt, oder wie?
2: Ja, nicht ganz, aber die Dimension ist schon krass, ne? Also ich meine, 17 Milliarden. Meta verpflichtet sich im Rahmen des Vergleichs zu Zahlungen von mindestens 12,1 Milliarden Dollar. Unter bestimmten Bedingungen kann die Summe aber auf bis zu 17,1 Milliarden Dollar steigen. Und das Geld wird über einen Zeitraum von 10 Jahren gezahlt, also abgestottert. Wichtig dabei bei diesem Vergleich ist, Meta erkennt mit dem Vergleich gar kein Fehlverhalten an.
0: Ja, aber viel spannender als die Sache mit dem Geld ist doch eigentlich, also was muss Meta jetzt ändern?
2: Genau, denn der Vergleich greift ganz schön in die Funktionsweise von Facebook und Instagram ein. Ich meine, wir reden immer nur im Rande über Facebook, mal ehrlich. Also Jugendliche sind nicht auf Facebook, da sind bestenfalls noch wir alten Säcke. Ja, also die sind eher auf Instagram unterwegs.
0: Ja.
2: Für Nutzerinnen und Nutzer unter 18 soll grundsätzlich ein tägliches Zeitlimit von 2 Stunden gelten. Mhm. Zwischen Mitternacht und 6 Uhr morgens soll die Nutzung eingeschränkt werden. Während der Schulzeit, also am Vormittag, sollen Benachrichtigungen von der Plattform alleine automatisch stumm geschaltet werden. Also nicht übers Handy, sondern direkt sozusagen. Außerdem sollen bei Jugendlichen die sichtbaren Like-Zahlen ausgeblendet werden und bestimmte Beauty- bzw. Kosmetikfilter, die beispielsweise extreme Veränderungen des Aussehens oder Schönheitsoperationen simulieren, sollen ebenfalls eingeschränkt werden. Und die Schutzfunktionen sollen grundsätzlich voreingestellt sein. Das heißt also, man müsste dann mit den Eltern an diesem jugendlichen Account das wieder freischalten, damit eben mehr als 2 Stunden geht und doch wieder Likes angezeigt werden. Das heißt also, erstmal ist es auf sicher geschaltet.
0: Aber wenn während der Schulzeit Benachrichtigungen so stumm geschaltet werden, was machen denn dann die Kinder, die schwänzen? Das passt doch alles hinten und vorne nicht.
2: Na, die hängen in den Mediamärkten dieser Welt rum und zocken an der Konsole wie immer. Die werden beim Zocken nicht gestört.
0: Aber woher weiß denn Instagram überhaupt, ob ich 15 oder 25 bin? Ich kann doch einfach bei der Anmeldung falsches Geburtsdatum angeben.
2: Und das ist ja grundsätzlich so ein Problem, ne? Wenn ich auf Seiten gehe, die für Erwachsene sind, dann ist da im Zweifelsfall eine Abfrage, sind sie wirklich 18? Ich klicke ja und bin drauf. Und naja, Meta muss die Altersüberprüfung verbessern. Es reicht eben nicht einfach nur zu fragen, wie alt, wann bist du denn geboren? Das System soll deshalb auch andere Hinweise berücksichtigen. Und da wird's wieder interessant, weil da wird der Algorithmus, die KI nennt man, wie man es will, auch wieder genutzt werden, denn beispielsweise wird auf das Nutzungsverhalten, das soziale Umfeld eines Accounts oder eben auch Hinweise darauf, dass jemand tatsächlich jünger als angegeben ist, dann reagiert. Das heißt also, das muss intern geklärt werden. Interessant ist, der Vergleich schreibt Meta aber nicht pauschal vor, dass jeder Nutzer einen Personalausweis hochladen oder so ein Videoselfie machen muss. Aber Meta muss besser darin werden, insbesondere Kinder unter 13 Jahren zu erkennen, denn offiziell darf man Instagram und Facebook in den USA sowieso erst ab 13 nutzen. Bei uns ist es ist, glaube ich, gar nicht anders. Und eine unabhängige Stelle soll kontrollieren, ob Meta seine Verpflichtungen da tatsächlich einhält.
0: Na, also ehrlich gesagt klingt es so ein bisschen, als hätten die amerikanischen Behörden gerade Instagram neu erfunden. Wieso, ja, macht denn, schon, wieso macht denn Meta überhaupt mit bei so einem massiven Eingriff?
2: Naja, also das Problem ist, dass das finanzielle Risiko eines Prozesses sehr viel größer gewesen wäre. Die Klagen gehen bis aufs Jahr 2023 zurück und zahlreiche Bundesstaaten hatten sich zusammengeschlossen und Meta vorgeworfen, eben die Produkte bewusst so zu gestalten, dass Kinder und Jugendliche davon abhängig werden können. Im Raum standen theoretisch Strafen, die sich, jetzt je nachdem, welche Forderungen und Gesetze da irgendwie zu Strafzahlungen zugrunde gelegt werden, auf hunderte Milliarden Dollar hätten summieren können.
0: Huch.
2: Im Vergleich bekommt Meta also etwas sehr Wertvolles, nämlich die Planbarkeit über Strafzahlungen oder Vergleichszahlungen für die nächsten 10 Jahre. Und trotzdem ist die Sache natürlich damit nicht komplett vorbei. Es gibt weiterhin andere Verfahren und auch private Klagen gegen Meta. Also da ist die Kuh ist noch nicht vom Eis.
0: Okay, also die Sache ist nicht vorbei. Und es gibt diese privaten Klagen und Meta ist ja mit diesen Vorwürfen auch gar nicht alleine, oder?
2: Nee, natürlich nicht. Das ist ganz wichtig. Das ist jetzt sozusagen der erste große, den man da am Schlawittchen oder am Wickel hat, sage ich mal vorsichtig. Auch TikTok und YouTube stehen wegen der Wirkung ihrer Plattform auf Kinder und Jugendliche unter erheblichem Druck. Und Meta versucht deshalb ausdrücklich, die Konkurrenz quasi mit ins Boot zu holen. Ein Teil der möglichen zusätzlichen Zahlung des Vergleichs hängt sogar damit zusammen, ob andere große Plattformbetreiber ähnliche Vereinbarungen schließen. Meta fordert TikTok und YouTube ganz öffentlich auch auf deren Website auf, vergleichbare Regeln einzuführen. Aus Sicht von Meta ist das natürlich nachvollziehbar.
0: Ja.
2: Ich meine, mal ehrlich, wenn jetzt Instagram Jugendlichen nur noch 2 Stunden Nutzung ermöglicht, TikTok aber völlig offen ist, dann wissen wir ja, wo die nach den 2 Stunden landen.
0: Ja.
2: Naja, gucken wir mal.
0: Ja, aber das klingt ja schon nach drastischen Regeln. Da gibt es sicherlich auch Kritik.
2: Klar, und die laute Kritik ist vor allem, das klingt jetzt erstmal spektakulärer, als es möglicherweise wirkt, weil ein 2-Stunden-Limit verhindert ja nicht automatisch problematische Inhalte oder Mechanismen. Die können auch innerhalb dieser 2 Stunden wirken. Und es ist wissenschaftlich keineswegs eindeutig erwiesen, dass weniger Bildschirmzeit allein automatisch die psychische Gesundheit verbessert. Und der zweite Punkt, der ist noch ein bisschen grundsätzlicher. Meta muss zwar einige Funktionen verändern, aber das eigentliche Geschäftsmodell bleibt ja weitgehend bestehen. Facebook und Instagram dürfen weiterhin personalisierte Inhalte und Werbung ausspielen. Und natürlich versuchen sie, und es ist ja auch deren Job, für ihre Nutzerinnen und Nutzer möglichst attraktiv zu sein. Weil mal ehrlich, das ist ja auch schön, sich mal so berieseln zu lassen. Die Frage ist nur, können wir damit umgehen? Als Erwachsene fällt es uns schon schwer. Das können wir von den Jugendlichen nicht wirklich verlangen. Das echte Dilemma ist aber die Alterskontrolle. Ne? Um Jugendliche besser schützen zu können, muss Meta erstmal zuverlässiger rausfinden, wer überhaupt ein Jugendlicher ist. Und dafür braucht es wiederum Informationen über die Nutzer oder KI-basierte Altersabschätzung. Und schon sind wir wieder beim nächsten Problem, nämlich Datenschutz und Privatsphäre. Also Arbeit zieht Arbeit nach sich. Deswegen lautet die Kritik deshalb nicht, die neuen Regeln sind schlecht, sondern sie können sehr sinnvoll sein, aber sie lösen möglicherweise nicht das Grundproblem, um das hier überhaupt in diesem Prozess gestritten wurde. Und ich glaube, ganz am Ende sind auch wir als Eltern wieder gefragt, uns da einzumischen und zu gucken, was die Kinder da eigentlich machen im Netz.
0: Oder gleich ganz am Anfang. Sven Oswald über den milliardenschweren Meta-Vergleich und neue Regeln für Jugendliche auf Instagram und Facebook. Ich danke dir.
2: Ich freue mich und auf bald. Wir sehen uns online.
0: Jo.

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4: Aktuelle Temperaturen vorneweg zwischen 17 und 20 Grad. Bewegen Sie sich gerade. Heute bekommen Sie eine allermeistens trockene Mischung aus ein bisschen Sonne und mal mehr, mal weniger dicken Wolken. Und es ist möglich, dass sich das Ganze heute auf 24 Grad noch erwärmt. Es weht ein schwacher Wind aus südwestlicher Richtung.
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5: Auf Radio 1 A12 Frankfurt-Oder Richtung Berlin. Zwischen dem Grenzübergang Frankfurt-Oder und Frankfurt-Mitte gibt es Behinderungen nach einem Unfall. A13 Berlin Richtung Dresden zwischen Großköris und Baruth-Mark stockt's. Wegen Bauarbeiten 10 Minuten brauchen Sie da länger. A24 Richtung Berlin zwischen Mainburg und Pritzwalk ist nach einem Unfall die rechte Spur blockiert. Ein Hinweis für den Oranienburger Ortsteil Lenitz. Hier wird eine Weltkriegsbombe entschärft. Der Bereich rund um die Bachstelzenwiese ist gesperrt. Davon betroffen sind unter anderem die Saarlandstraße, Lenitzstraße oder auch der Mühlenbecker Weg. Auf der Umfahrung über die B273 stehen sie aktuell 20 Minuten im Stau. Gibt auch Sperrungen im Schienenverkehr. Auch der Fernverkehr ist betroffen. Stadtverkehr Berlin. Länger dauert's momentan auf der A100 in beiden Richtungen zwischen Wechsstraße und Tempelhofer Damm. Wir wünschen Ihnen eine gute Fahrt.
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4: Ja, das bin ich. Schön, dass Sie da sind.

Magier und Miyagi. Tja, das ist mal ein Bandname. Lowest Common Denominator, so heißt dieser Song, den Sie gerade eben gehört haben. Und jetzt ist es ja so, dass schon seit vielen, vielen Jahren Radio 1 einfach der Welt den Gefallen tut zu sagen, und so kam es nämlich wirklich zu dem Song. Wir spielen dieses Format seit 1840 ungefähr und wir nennen es Popsplits. 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
1: Ein defektes Relais in einem Umspannwerk im kanadischen Ontario stürzt am 9. November 1965 rund 30 Millionen Menschen ins Chaos. Um 17.27 Uhr gehen im Nordosten der USA und Teilen Kanadas die Lichter aus. Der Stromausfall ist der bis dahin größte und umfassendste in der Geschichte Nordamerikas. Vor allem in großen Städten wie New York sitzen zahlreiche Menschen in U-Bahnen und Fahrstühlen fest. Doch entgegen aller Befürchtungen bleibt die große Panik aus. Stattdessen regen sich Empathie und Mitgefühl bei den Großstädtern. Wer selbst keine Kerzen im Haus hat, wird fürsorglich von seinen Nachbarn und Nachbarinnen versorgt. Diese Erfahrung macht auch die Schauspielstudentin und Folksängerin Melanie Safka. Melanie ist die ganze Nacht im Big Apple unterwegs, verteilt Kerzen und kümmert sich um ältere Mitmenschen, die durch den plötzlichen Stromausfall Hilfe benötigen. Dabei macht sie die Erfahrung, dass die New Yorker durch den Blackout regelrecht zusammengeschweißt werden. Tatsächlich kommt es in dieser Nacht kaum zu Plünderungen. Ihre positiven Erfahrungen verarbeitet Melanie 1969 in einem Song für ihr zweites Studioalbum. Beautiful People. Beautiful.

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1: Eine der schönsten Stimmen der Popgeschichte.
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1: Eine der schönsten Stimmen der Popgeschichte ist die von Melanie, aber wirklich.
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3: Diese Studie gibt uns nach all den Jahren recht. Wir beide sind furchtbar genervt worden von unseren Eltern, als wir klein waren, mit "Geh doch mal raus und triff deine Freunde". 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
4: Der war doch bei uns.
3: Wir brauchten niemanden. Und jetzt, nach all den Jahren, wir haben uns lange geschämt, gehören wir zum Mainstream. Denn nach den Ergebnissen dieser Freizeitstudie 2026 treffen sich nur noch 19% der befragten Menschen in ihrer Freizeit mit Freunden. Das waren 1986 mal 37%. Wir waren unserer Zeit weit voraus.
4: Ja, und das ohne Internet und ähnliches.
3: Ja.
4: Wir wussten, wir haben den Fernseher, und wenn es hieß, such dir neue Freunde, da habe ich mir einen Videorekorder gekauft.
3: Wir hatten den Fernseher, wir hatten einen Videorekorder, wir hatten unsere kleinen Actionfiguren und vielleicht nicht noch meine Airfix-Soldaten. Also kurz gesagt, wir hatten zu Recht keine Freunde, muss man sagen.
4: Aber hat es uns geschadet?
3: Ja, ich fürchte ja.
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5: Das sind die Schlagzeilen der 12 Uhr Nachrichten. Bundeskabinett beschließt Einkommenssteuerreform. Orgel im Berliner Dom muss saniert werden und das Wetter freundlich mit Sonne und einigen Wolken. Aber es bleibt meistens trocken bei 22 bis 24 Grad heute.
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0: One of These Days von Waldeck. Es ist 12 Uhr.
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3: Die Bundesregierung hat die geplante Reform der Einkommensteuer auf den Weg gebracht. Der Gesetzentwurf sieht laut Finanzminister Klingbeil vor, die Steuerzahler ab 2028 jährlich um insgesamt 10 Milliarden Euro zu entlasten. Das soll vor allem Menschen mit geringen und mittleren Einkommen sowie Familien mit Kindern zugutekommen. Die Pläne erläutert Lissy Kaufmann.
4: Arbeit und Leistung sollen sich stärker lohnen, so Finanzminister Klingbeil laut einer Mitteilung. Unter anderem will die Bundesregierung Grundfreibetrag und Kinderfreibeträge anheben. Außerdem sollen das Kindergeld und der Arbeitnehmerpauschbetrag steigen. Um das zu finanzieren, sollen etwa Spitzenverdiener stärker belastet werden. Wir machen das Steuersystem wieder gerechter, so Klingbeil. Er betonte, man setze 1:1 die Vereinbarungen aus dem Koalitionsausschuss Anfang Juli um.
3: Kurz nach der Stromnetzsabotage in Jenschwalde gibt es offenbar einen ähnlichen Vorfall in Nordrhein-Westfalen. Betroffen ist ein Umspannwerk in Bergheim, westlich von Köln. Die Polizei geht nach ersten Ermittlungen davon aus, dass es sich um eine vorsätzliche Tat handelt. Wer dahinter stecken könnte, ist nicht bekannt. Brandenburgs Innenminister Rethmann hält einen Zusammenhang zwischen beiden Fällen für möglich. Mehr von Tobias Mück.
5: Rethmann hat am Morgen im RBB 24 Inforadio gesagt, dass es Parallelen zwischen dem Fall in Nordrhein-Westfalen und dem in Südbrandenburg gibt. Bei beiden Ereignissen habe es Kurzschlüsse gegeben. Rethmann plädiert dafür, die kritische Infrastruktur schnell besser zu schützen. Es werde zwar keine absolute Sicherheit geben, aber man könne es den Tätern schwerer machen. Er hat angekündigt, einen Gesetzentwurf dazu vorzuziehen. Dieser sieht vor, dass Betreiber von kritischer Infrastruktur selbst mehr tun können, um ihre Bereiche zu schützen und zum Beispiel selbst Drohnen abwehren dürfen.
3: Grüne und Linke kritisieren die neuen Sanktionen gegen Russland. Grünen-Fraktionschefin Hasselmann sagte, die Bundesregierung müsse mehr tun, um die Bürger gegen das immer aggressivere Vorgehen Russlands zu schützen. Nötig sei vor allem, effektiver gegen die russische Schattenflotte vorzugehen. Der linken Bundestagsabgeordnete Bartsch kritisierte im RBB 24 Inforadio, dass die Bundesregierung keine belastbaren Erkenntnisse vorgelegt habe, dass Russland für den versuchten Anschlag am Flughafen Leipzig-Halle verantwortlich ist. Das Außenministerium in Moskau hat angekündigt, auf die neuen Sanktionen zu reagieren, aber keine Einzelheiten genannt. Über den Anschlagsversuch und weitere Strafmaßnahmen gegen Russland sprechen heute auch die EU-Außenminister. Patientinnen und Patienten der Berliner Charité müssen ab heute mit Einschränkungen rechnen. Die Gewerkschaft Verdi hat die Krankenhausbeschäftigten zu einem 3-tägigen Warnstreik aufgerufen. Hintergrund sind die Verhandlungen für den Tarifvertrag Gesundheitsfachberufe. Verdi kritisiert unter anderem, dass einzelne Beschäftigungsgruppen dabei ausgeklammert würden. Laut der Gewerkschaft ist gesichert, dass Notfälle während des Streiks versorgt werden. Aus Sicht der Charité-Leitung ist der Notdienstplan unzureichend. Sie will mittels einer einstweiligen Verfügung Änderungen durchsetzen. Die Orgel im Berliner Dom soll umfassend saniert werden. Das hat die evangelische Kirchengemeinde mitgeteilt. Durch die vielen Besucher und die Bauarbeiten in der Hohenzollerngruft habe sich viel Staub in der Orgel abgesetzt. Dadurch würden viele der über 7000 Pfeifen nicht mehr richtig klingen. Andere Instrumententeile seien altersbedingt brüchig und müssten erneuert werden. Die Kosten für die Sanierung der historischen Sauerorgel werden auf 400.000 Euro geschätzt. Die Arbeiten sollen 3 Monate dauern. Wann sie anfangen, ist noch nicht bekannt. Soweit unsere Radio 1 Nachrichten. Mehr Meldungen unter rbb24.de.
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6: Aktuelle Temperaturen vorneweg zwischen 17 und 21 Grad. Bewegen Sie sich gerade. Heute bekommen Sie eine meistens trockene Mischung aus ein bisschen Sonne und mal mehr, mal weniger dichten Wolken. Und die Erde in Berlin und Brandenburg erwärmt sich auf 22 bis 24 Grad.
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3: Auf Radio 1 A12 Frankfurt-Oder Richtung Berlin. Zwischen dem Grenzübergang Frankfurt-Oder und Frankfurt-Mitte gibt es Behinderungen nach einem Unfall. A13 Berlin Richtung Dresden. Zwischen Großkörris und Baruth-Mark stockt wegen Bauarbeiten. Sie brauchen da 10 Minuten länger. A24 Richtung Berlin. Zwischen Meinburg und Pritzwalk ist nach einem Unfall die rechte Spur blockiert. Dann ein Hinweis für den Oranienburger Ortsteil Lenitz. Hier wird eine Weltkriegsbombe entschärft. Der Bereich rund um die Bachstelzenwiese ist gesperrt. Davon betroffen sind unter anderem die Saarlandstraße und auch der Mühlenbecker Weg. Auf der Umfahrung über die B273 stehen sie aktuell 20 Minuten im Stau. Gibt auch Sperrungen im Schienenverkehr und auch im Fernverkehr. Stadtverkehr Berlin, länger dauert es im Moment auf der A100 in beiden Richtungen zwischen Beckstraße und Tempelhofer Damm. Gute Fahrt wünschen wir.
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0: Na, kiek mal, das ist doch hier meine Spendierhose, die ich hier anhab. Ach so, nee, ist eine ganz normale Jeans. 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Das ist übrigens Father John Misty. Time makes the fool. I guess time just makes fools of us all. Meine Güte.

0: 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Das könnte auch das Motto des Wünschewagens sein. Ist es aber nicht. Das Motto des Wünschewagens ist Wünsche, die nicht warten können. Über diesen Wagen sprechen wir jetzt. Und zwar Wünsche, die nicht warten können, ist das eben nicht der Fall, weil der Wünschende so ungeduldig wäre, sondern weil diesen Leuten schlicht nicht mehr viel Zeit bleibt auf Erden. Was der Wünschewagen überhaupt ist, darüber spreche ich jetzt anlässlich des 10. Jubiläums mit Stefanie Selz. Sie ist Projektkoordinatorin des ASB Wünschewagens in Berlin. Guten Tag.
1: Guten Tag.
0: Wie entstand denn, oder nee, vielleicht tatsächlich nochmal einen Schritt zurück, was ist der Wünschewagen?
1: Der Wünschewagen ist ein umgebauter und speziell ausgestatteter Krankenwagen, mit dem wir schwerstkranken Menschen am Ende ihres Lebens einen letzten Herzenswunsch erfüllen.
0: Und wie entstand diese Idee? Also gab es da so einen ganz konkreten Anlass?
1: Es gab tatsächlich ein ganz konkretes Vorbild aus den Niederlanden. Dort wurde nämlich schon 2007 die Stitching Ambulance Vents in Rotterdam gegründet, die dort damals schon Herzenswünsche von sterbenskranken Personen erfüllte. Und der ASB Ruhr übernahm dann das Konzept und startete das Projekt Wünschewagen 2014 hier in Deutschland. Und in Berlin wurde das Projekt dann 2016 an den Start gebracht, weswegen wir eben dieses Jahr dann auch schon 10 Jahre Jubiläum feiern dürfen. Und ja, natürlich passt so ein Herzensprojekt wie der Wünschewagen wunderbar zum ASB Berlin. Denn als Hilfsorganisation und Wohlfahrtsverband unterstützen wir durch unsere Angebote Menschen in den unterschiedlichsten Lebenslagen, übernehmen Verantwortung und stärken damit das soziale Miteinander hier in Berlin.
0: Und was muss ich mir da so vorstellen? Was sind das für Wünsche? Wo wollen die Leute nochmal hinfahren, kurz bevor es zu Ende geht?
1: Die Wünsche, ja, die an uns gerichtet werden, die sind sehr, sehr vielfältig, genauso wie wir Menschen das auch sind. Und trotzdem sind es meistens so die ganz einfachen und auch sehr bescheidenen Wünsche. Dabei geht es ganz häufig um Liebe, um Menschen, um Natur, um Freiheitsgefühle, um tiefe Emotionen. So ist es ganz häufig so, nochmal den letzten Blick aufs Meer zu haben oder auch beim Abiball des Kindes dabei zu sein oder das Gefühl, nochmal die Lieblingsmannschaft im Stadion anzufeuern. Für viele Menschen geht es, glaube ich, darum, mit ihren Lieblingsmenschen nochmal zusammen zu sein oder Lieblingsorte zu besuchen und sich dort zu verabschieden.
0: Wer hilft Ihnen denn dabei und wie schaffen Sie es, diese Wünsche zu erfüllen? Das ist ja auch ein Organisationsaufwand.
1: Ja, tatsächlich. Wir haben einen ganz wundervollen Pool von Ehrenamtlichen. Also das sind unsere medizinisch geschulten WunscherfüllerInnen, die diese Wunschfahrten begleiten, diese Wunschfahrten durchführen. Und es gibt ein kleines hauptamtliches Team hier beim ASB Berlin, das die Fahrten organisiert, alle Projektfäden, sage ich jetzt mal, zusammenhält, damit die Fahrten an den Start gehen können und damit auch das Projekt weiterhin kostenfrei für die Wünschenden und die Begleitpersonen durchführbar ist. Denn unser Projekt ist zu 100% spendenfinanziert.
0: Das wäre meine nächste Frage gewesen. Wie finanziert sich der Wünschewagen? Es ist spendenfinanziert.
1: Genau.
0: Können Sie mir eine Seite nennen, auf die ich mich bewegen kann, wenn ich zum Beispiel gerne spenden würde?
1: Genau, wir haben unsere allgemeine Website www.wünschewagen.de/Berlin. Dort gelangt man zum Projekt und dort gibt es auch Spendenmöglichkeiten. Entweder tatsächlich direkt für den Berliner Wünschewagen, da freuen wir uns natürlich sehr, das kommt direkt bei uns an. Aber es gibt natürlich auch die Möglichkeit, bundesweit zu spenden, denn es gibt bundesweit auch insgesamt 23 Standorte des Wünschewagens momentan. Und ja, da ist jeder Standort für jeden Cent dankbar. Denn nur so schaffen wir es, diese Wunschfahrten am Laufen zu halten, umzusetzen. Und je mehr Spenden wir generieren, umso mehr Wünsche können wir natürlich auch umsetzen.
0: Und morgen wird dann das 10-jährige Jubiläum gefeiert, und zwar im Fotografiska, vielen vielleicht noch bekannt als Tacheles damals. Was passiert da?
1: Ja, dort haben wir ganz, ganz viele WegbegleiterInnen des Projektes eingeladen. Natürlich unsere Ehrenamtlichen, die stehen selbstverständlich im großen Fokus, denn ohne sie wäre das ganze Projekt nicht machbar. Aber wir wollen dort einen Blick zurückwerfen, aber natürlich auch nach vorne und den ganzen Projekt nochmal, das ganze Projekt nochmal würdigen.
0: Dann, ja, wenn Sie sich jetzt angesprochen gefühlt haben, wenn Sie das Gefühl haben, Mensch, da würde ich aber gerne was dazugeben, wünschewagen.de/Berlin wäre Ihre Adresse. Diese Spende würde dann gleich mehrere Menschen glücklich machen. Und ich bedanke mich ganz herzlich fürs schöne Gespräch bei Stefanie Selz, Projektkoordinatorin des ASB Wünschewagen in Berlin.
1: Herzlichen Dank.
0: Bis bald. Tschüss.
1: Tschüss.

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13: Beginnen wir mal mit den aktuellen Temperaturen. Zwischen 19 und 20 Grad bewegen sie sich jetzt im Moment im Sandegebiet. Die Niederschlagswahrscheinlichkeit bis Mittag liegt bei 0%, meine Damen und Herren. Heute teilen sich Sonne und mal mehr, mal weniger dichte Wolken den Himmel. Bei maximal 24 Grad bleibt es weitgehend trocken.
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14: Auf Radio 1 A12 Frankfurt-Oder Richtung Berlin zwischen Fürstenwalde-West und Storkow blockiert ein defektes Fahrzeug die rechte Spur. A13 Berlin Richtung Dresden zwischen Großköris und Baruth-Mark stockt der Verkehr wegen Bauarbeiten. Sie brauchen da 20 Minuten länger. A24 Richtung Berlin zwischen Mainburg und Pritzwalk ist nach einem Unfall die rechte Spur blockiert. Dann ein Hinweis für den Oranienburger Ortsteil Lenitz. Hier soll eine Weltkriegsbombe entschärft werden. Der Bereich rund um die Bachstelzenwiese ist gesperrt. Auf der Umfahrung über die B273 stehen sie aktuell 20 Minuten im Stau. Gibt auch Sperrungen im Schienen- und im Fernverkehr. Dann Stadtverkehr Berlin. Länger dauert's auf der A100 in beiden Richtungen zwischen Beckstraße und Tempelhofer Damm. Bis Betriebsschluss gibt's Bauarbeiten bei der U-Bahn. Die U2 fährt zum Beispiel nicht zwischen Gleisdreieck und Neuendorfplatz. Wir wünschen Ihnen eine gute Fahrt.
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13: Ja, und jetzt gibt's für Sie ein halbes Stündchen Music nonstop mit dabei. The Cure, nicht Seattle, Elton John, Little Sims. Also wirklich ein schöner Mix. Und ich bin dann gleich wieder hier.

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1: Ruin und Rausch. 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Eine Ausstellung in der Neuen Nationalgalerie. 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Das Gemälde ist ein provokanter Kommentar zu den goldenen 20ern. In der Ausstellung sind neben diesem Porträt rund 35 Werke ganz unterschiedlicher Stilrichtungen zu sehen. Sie spiegeln die 10er und 20er Jahre in Berlin wider. 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
1: Um 12.59 Uhr, gleich ist es 13 Uhr.
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3: Die Bundesregierung hat die geplante Reform der Einkommensteuer auf den Weg gebracht. Der Gesetzentwurf sieht laut Finanzminister Klingbeil vor, die Steuerzahler ab 2028 jährlich um insgesamt 10 Milliarden Euro zu entlasten. Das soll vor allem Menschen mit geringen und mittleren Einkommen sowie Familien mit Kindern zugutekommen. Die Pläne erläutert Lissy Kaufmann.
4: Arbeit und Leistung sollen sich stärker lohnen, so Finanzminister Klingbeil laut einer Mitteilung. Unter anderem will die Bundesregierung Grundfreibetrag und Kinderfreibeträge anheben. Außerdem sollen das Kindergeld und der Arbeitnehmerpauschbetrag steigen. Um das zu finanzieren, sollen etwa Spitzenverdiener stärker belastet werden. Wir machen das Steuersystem wieder gerechter, so Klingbeil. Er betonte, man setze 1:1 die Vereinbarungen aus dem Koalitionsausschuss Anfang Juli um.
3: Das Kabinett hat auch den Entwurf für das sogenannte Startchancen- und Qualitätsentwicklungsgesetz beschlossen. Damit soll die frühkindliche Bildung gestärkt werden. Was das genau bedeutet, erklärt Sarah Biham.
5: Der Hintergrund ist, dass die Bildungschancen in Deutschland schon im Grundschulalter sehr unterschiedlich sind und stark von der sozialen Herkunft abhängen. Das neue Kita-Gesetz von Bildungsministerin Karin Prien soll das Problem angehen. Die Pläne der CDU-Ministerin sehen vor, dass Kitas mit besonders vielen Kindern aus schwierigen Verhältnissen zusätzliches Personal bekommen, je nach Größe bis zu 1,5 Stellen für Sprachförderung und Kita-Sozialarbeit. Profitieren sollen in jedem Bundesland mindestens 10% der Kitas. Der Bund will den Ländern dafür bis 2034 über 9 Milliarden Euro geben.
3: Kurz nach der Stromnetzsabotage in Jenschwalde gibt es offenbar einen ähnlichen Vorfall in Nordrhein-Westfalen. Betroffen ist ein Umspannwerk in Bergheim westlich von Köln. Die Polizei geht nach ersten Ermittlungen davon aus, dass es sich um eine vorsätzliche Tat handelt. Wer dahinter stecken könnte, ist nicht bekannt. Brandenburgs Innenminister Redmann hält einen Zusammenhang zwischen beiden Fällen für möglich. Mehr von Tobias Mück.
6: Redmann hat am Morgen im rbb24 Inforadio gesagt, dass es Parallelen zwischen dem Fall in Nordrhein-Westfalen und dem in Südbrandenburg gibt. Bei beiden Ereignissen habe es Kurzschlüsse gegeben. Redmann plädiert dafür, die kritische Infrastruktur schnell besser zu schützen. Es werde zwar keine absolute Sicherheit geben, aber man könne es den Tätern schwerer machen. Er hat angekündigt, einen Gesetzentwurf dazu vorzuziehen. Dieser sieht vor, dass Betreiber von kritischer Infrastruktur selbst mehr tun können, um ihre Bereiche zu schützen und zum Beispiel selbst Drohnen abwehren dürfen.
3: Die Zahl der an Hautkrebs erkrankten Menschen ist in den vergangenen Jahren deutlich gestiegen. Eine Analyse der Krankenkasse KKH belegt, dass sich die Zahl der Behandlungen wegen schwarzen Hautkrebses von 2014 bis 2024 um 28% erhöht hat. Die Zahl der Betroffenen mit weißem Hautkrebs stieg sogar um 45%. Dabei zeigen sich deutliche Unterschiede zwischen den Bundesländern. So verzeichnete Sachsen innerhalb der 10 Jahre einen Zuwachs von rund 83%, Brandenburg von 50%, Berlin liegt mit rund 43% darunter. Hautkrebs tritt vermehrt bei Menschen ab 55 Jahren auf. Die Orgel im Berliner Dom soll umfassend saniert werden. Das hat die evangelische Kirchengemeinde mitgeteilt. Durch die vielen Besucher und die Bauarbeiten in der Hohenzollerngruft habe sich viel Staub in der Orgel abgesetzt. Dadurch würden viele der über 7000 Pfeifen nicht mehr richtig klingen. Andere Instrumententeile seien altersbedingt brüchig und müssten erneuert werden. Die Kosten für die Sanierung der historischen Sauerorgel werden auf 400.000 Euro geschätzt. Die Arbeiten sollen 3 Monate dauern. Wann sie anfangen, ist noch nicht bekannt. Soweit unsere Radio 1 Nachrichten. Mehr Meldungen unter rbb24.de.
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1: Heute teilen sich Sonne und mal mehr, mal weniger dichte Wolken den Himmel bei maximal 23 Grad. Die sind jetzt auch schon überall fast erreicht. Nachts zeigen sich auflockernde Wolken und dann sieht man auch mal ein paar Sterne. Nach Mitternacht wird es wolkiger, bleibt aber trocken bei 14 bis 11 Grad. Und der Donnerstag bringt viele dichte Wolken und im Verlauf ein bisschen Regen. Die Temperatur erreicht dann nur noch bis 22 Grad.
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3: Auf Radio 1 Vorsicht auf der A12 Frankfurt-Oder Richtung Berliner Ring. Zwischen Briesen und Fürstenwalde Ost liegen Reifenteile auf der Fahrbahn. A12 Frankfurt-Oder Richtung Berlin. Zwischen Fürstenwalde West und Storkow blockiert ein defektes Fahrzeug die rechte Spur. A13 Berlin Richtung Dresden. Zwischen Großköris und Baruth-Mark staut es sich wegen Bauarbeiten. Außerdem gibt es am Stauende Behinderungen nach einem Unfall. 20 Minuten brauchen Sie da länger. A24 Richtung Berlin. Zwischen Mainburg und Pritzwalk ist nach einem Unfall die rechte Spur blockiert. Dann ein Hinweis für den Oranienburger Ortsteil Lenitz. Hier wird eine Weltkriegsbombe entschärft. Der Bereich rund um die Bachstelzenwiese ist gesperrt. Auf der Umfahrung über die B273 stehen Sie aktuell 20 Minuten im Stau. In Berlin dauert's länger auf der A100 in beiden Richtungen zwischen Wechsstraße und Tempelhofer Damm. Und Achtung, in Hohenschönhausen auf der Falkenberger Chaussee sind in Höhe Vincent-van-Gogh-Straße die Ampeln außer Betrieb. Wir wünschen Ihnen eine gute Fahrt.
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1: Um 13.05 Uhr. Elisabeth, du siehst mich wirklich ermattet. Sag mir, dass du in Deutschland bist, ohne zu sagen, dass du in Deutschland bist.
4: Du, da fällt mir nur eins ein. Ja. Startchancen- und Qualitätsentwicklungsgesetz.
1: Alter, 41 Buchstaben, die hätte man auch für was Sinnvolles verwenden können. Guten Feierabend für dich.

0: Leon Bridges, Light the Way. So gehört auf Radio 1 und zwar um 13 Uhr und gleich 9 Minuten. Mehrere selbstgebaute Sprengvorrichtungen wurden gestern am Umspannwerk bei Jentschwalde im Süden Brandenburgs entdeckt. Bisher sind die Täter nicht bekannt. Die Ermittlungen gehen in alle Richtungen und meine RBB-Kollegin Theresa Wunderlich, die ist vor Ort. Guten Tag.
1: Hallo.
0: Also die Polizei ist auch vor Ort und die suchen das Gelände ab. Gibt es denn da jetzt schon was Neues?
1: Ja, also wirklich viel noch nicht, denn die Polizei ist weiterhin mit einem Großaufgebot hier vor Ort. Also inzwischen ist wirklich die dritte Hundertschaft der Bereitschaftspolizei hier im Einsatz. Die arbeiten sich aktuell weiterhin so in kleinen Gruppen durch das Gelände. Das ist heute eine wirklich händische und optische Suche, denn da geht es eben darum, dass wirklich keine Spuren, keine Beweise übersehen werden. Ob da seit heute Morgen noch weitere von diesen Sprengvorrichtungen gefunden wurden, das wissen wir aktuell noch nicht. Also die Rede ist hier eben weiterhin von einer zweistelligen Anzahl.
0: Und aber die Frage, warum dauert die Suche so lange, ist damit im Grunde auch schon beantwortet, weil die wirklich mit Händen und Augen und sehr kleinteilig dort vorgehen.
1: Genau, aber dazu kommt noch, das hat uns die Polizei gesagt, man kann sich das ja auch vorstellen, die laufen da unter den Hochspannungsleitungen lang. Das ist ja auch nicht ungefährlich. Also die Einsatzkräfte müssen sich da genau absprechen mit den Energieversorgern, dass eben immer im jeweiligen Suchbereich die Leitungen kurz abgeschaltet werden. Ja, das ist aufwendig und da haben wir eben auch die Information vor kurzem bekommen, dass das auch aller Voraussicht heute nicht fertig werden wird.
0: Was sagen denn die AnwohnerInnen so dieser Situation oder inwieweit sind die betroffen?
1: Ja, für den kleinen Ort Turnow-Preilack hier ist das natürlich absolut nichts Alltägliches, dieses große Polizeiaufgebot. Mit einigen Einwohnern konnte ich sprechen, auch gestern schon. Heute habe ich so ein bisschen den Eindruck, sie sind eher zurückhaltend, also verdauen den gestrigen Tag noch so ein bisschen. Eine Einwohnerin hat mir zum Beispiel gesagt, sie hat richtig Angst bekommen, weil scheinbar so diese Angriffe immer näher kommen. Also ich denke, der größte Störfaktor für viele ist hier sicherlich, dass eben diese Landesstraße 50 weiterhin gesperrt ist, diese wichtige Verbindungsachse zwischen Peitz und Guben. Das sorgt, glaube ich, für Verärgerung, vor allem bei vielen Autofahrern und natürlich auch für die Anwohner schwierig. Die Polizei sagt, sie ist da bemüht, möglichst bald wieder die Straße freizugeben. Aber das wird dann wahrscheinlich frühestens erst morgen Mittag der Fall sein.
0: Vielen Dank, Theresa Wunderlich. Wir halten Sie natürlich auf dem Laufenden über die Ermittlungen zum Anschlag auf das Umspannwerk in Jentschwalde.

mit Florence Byrd, Wayfaring Stranger, haben Sie gehört, bei Radio 1. Aber wir sind natürlich auch gut dafür, Ihnen Sachen zu zeigen, die Sie eventuell noch gar nicht kannten, weil Ihre Lieblings-80er, die können Sie sich ja so auch zu Hause, wann immer Sie wollen, anhören. Aber zum Beispiel ein Stück wie Das Leben ist ein seltsames Klavier. Da muss Sie ja doch dann Radio 1 schon mit der Nase drauf stoßen. Und das betrachten wir auch als unsere vornehmste Aufgabe. Angela Augs, das ist ein begabter Münchner Kerl, anders kann man das nicht sagen, bürgerlich Florian Kreier, aber sein Künstlername Angela Augs. Und das hören wir jetzt von ihm. Das Leben ist ein seltsames Klavier.

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4: Guten Tag, 13.29 Uhr haben wir es jetzt.

0: 2004 war das ein Straßenfeger, wie man so schön sagte. Somewhere Only We Know von Keen.
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0: Falls Sie eine elegante Brünette sind, sich aber schon immer fragen, ob in Ihnen auch eine scharfe Blondine stecken könnte, da könnten Sie Glück haben, aber nur falls ich die Frage, die uns liebenswerterweise unsere Hörerin Kerstin Walter gestellt hat, nicht völlig falsch verstanden habe. Stimmt's, dass sich die Struktur unserer Haare alle 7 Jahre verändert?
2: Diese Weisheit hat unsere Hörerin von ihrer Friseurin, die ihr das beim Haareschneiden erzählt hat. Und die muss es ja eigentlich wissen, oder? Ich habe trotzdem meine großen Zweifel. Grundsätzlich misstraue ich allen Behauptungen, in denen von 7 Jahren die Rede ist. Das klingt mir doch arg symbolisch. Zum Beispiel habe ich hier schon in der Anfangszeit von Stimmt's den Mythos widerlegt, dass sich die Zellen unseres Körpers alle 7 Jahre erneuern. In Wirklichkeit ist das von Zelltyp zu Zelltyp sehr unterschiedlich. Was ist mit Haaren? Die haben ja eine begrenzte Lebensdauer, bevor sie ausfallen. Und die liegt bei den Kopfhaaren tatsächlich zwischen 3 und 7 Jahren. Da liegen die 7 Jahre also eher am oberen Ende. Wir haben also nach 7 Jahren sicherlich komplett andere Haare auf dem Kopf, aber die müssen ja nicht anders aussehen. Natürlich verändern sich Haare im Lauf des Lebens. Das ist ein weitgehend gradueller Prozess. Die Haare werden dünner, die Färbung lässt nach und vor allem bei Männern fallen ganz viele Haare aus. Es gibt ein paar Phasen im Leben, wo sich so ein Wandel relativ schnell vollziehen kann. Da ist die Pubertät erstmal zu nennen. Da leiden viele Jugendliche unter besonders fettigem Haar. Bei Frauen gibt es bei jeder Geburt eine Veränderung. Die kriegen nämlich in der Schwangerschaft erstmal volleres Haar und nachher fallen dann Haare aus, aber nach spätestens 1 Jahr hat sich das wieder normalisiert. Und dann ist tatsächlich bei Frauen rund um die Wechseljahre eine starke Veränderung zu bemerken. Auch da können die Haare relativ schnell ergrauen, dünner werden und sich strohiger anfühlen. Aber dafür, dass die Haare wirklich alle 7 Jahre plötzlich anders aussehen und sich anders anfühlen würden, dafür gibt es keinerlei Belege. Haare altern und verändern sich, aber eher graduell als in bestimmten Zeitintervallen.
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das ist tatsächlich auch schon was älter, dieses Stück. Von 2008 nämlich. Und zwar ist es von Da Pike Pattberg zusammen mit einer Caro, nicht näher benannt, aber das Elektro-Duo Eva Pattberg und Niklas Vogt als Paar haben eine Zeit lang in Potsdam gelebt. Aber dann wurde es ihnen wahrscheinlich zu urban. Und jetzt leben sie in der Uckermark. Und dieses Stück heißt Island.

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1: Anton Korbein, die Retrospektive in der Fotografiska. Anton Korbein hat die visuelle Sprache von Pop- und Rockmusik durch seine Fotografien, Musik

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11: Das sind die Schlagzeilen der 14 Uhr Nachrichten. Bundeskabinett bringt Einkommenssteuerreform auf den Weg. Berliner Autohaus König meldet Insolvenz an und das Wetter. Freundlich mit Sonne und einigen Wolken. Aber es bleibt heute meistens trocken bei 22 bis 24 Grad.

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3: Die Bundesregierung hat die geplante Reform der Einkommenssteuer auf den Weg gebracht. Der Gesetzentwurf sieht laut Finanzminister Klingbeil vor, die Steuerzahler ab 2028 jährlich um insgesamt 10 Milliarden Euro zu entlasten. Das soll vor allem Menschen mit geringen und mittleren Einkommen sowie Familien mit Kindern zugutekommen. Lissy Kaufmann.
4: Arbeit und Leistung sollen sich stärker lohnen, so Finanzminister Klingbeil laut einer Mitteilung. Unter anderem will die Bundesregierung Grundfreibetrag und Kinderfreibeträge anheben. Außerdem sollen das Kindergeld und der Arbeitnehmerpauschbetrag steigen. Um das zu finanzieren, sollen etwa Spitzenverdiener stärker belastet werden. Wir machen das Steuersystem wieder gerechter, so Klingbeil. Er betonte, man setze 1:1 die Vereinbarungen aus dem Koalitionsausschuss Anfang Juli um.
3: Das Kabinett hat auch den Entwurf für das sogenannte Start-, Chancen- und Qualitätsentwicklungsgesetz beschlossen. Damit soll die frühkindliche Bildung gestärkt werden. Sarah Beham.
5: Der Hintergrund ist, dass die Bildungschancen in Deutschland schon im Grundschulalter sehr unterschiedlich sind und stark von der sozialen Herkunft abhängen. Das neue Kita-Gesetz von Bildungsministerin Karin Prien soll das Problem angehen. Die Pläne der CDU-Ministerin sehen vor, dass Kitas mit besonders vielen Kindern aus schwierigen Verhältnissen zusätzliches Personal bekommen, je nach Größe bis zu 1,5 Stellen für Sprachförderung und Kita-Sozialarbeit. Profitieren sollen in jedem Bundesland mindestens 10% der Kitas. Der Bund will den Ländern dafür bis 2034 über 9 Milliarden Euro geben.
3: Deutschland darf neue Gaskraftwerke mit bis zu 35 Milliarden Euro fördern. Die EU-Kommission hat entsprechende Pläne von Wirtschaftsministerin Reiche genehmigt, um die Versorgungssicherheit in Deutschland zu gewährleisten. Das Bundeswirtschaftsministerium will noch in diesem Jahr mit der Ausschreibung beginnen. In den nächsten 5 Jahren sollen zahlreiche neue Gaskraftwerke gebaut werden, bezahlt von allen Stromnutzern mit einer neuen Umlage. Diese werden dann zunächst Erdgas verbrennen. Ab 2045 müssen sie dann laut EU-Auflage klimaneutral mit Wasserstoff laufen. Die Vereinten Nationen sehen kaum noch Chancen, die Erderwärmung auf 1,5 Grad zu begrenzen. Ein neuer Bericht des Umweltprogramms UNEP besagt, dass es unvermeidlich ist, dass diese Grenze überschritten wird, zumindest zeitweise. Die Herausforderung sei jetzt nicht mehr, das zu vermeiden, sondern zu bewältigen. Karin Bentsch.
6: Die Welt befinde sich auf dem Weg zu einer Erderwärmung von bis zu 2,6 Grad im Vergleich zur vorindustriellen Zeit. Deshalb empfiehlt das Umweltprogramm der Vereinten Nationen den Ausstieg aus fossilen Brennstoffen, den Ausbau erneuerbarer Energien, Aufforstung und massiv weniger Ausstoß von Kohlenstoffdioxid. Doch die Realität sieht anders aus. Die CO2-Emissionen steigen Jahr für Jahr auf immer neue Höchstwerte.
3: Das Berliner Autohaus König ist insolvent. Laut dem Amtsgericht Charlottenburg wurde ein vorläufiger Insolvenzverwalter eingesetzt. Mario Bartsch.
7: Das Unternehmen beschäftigt deutschlandweit mehr als 1200 Mitarbeitende in 80 Filialen, viele davon in Berlin und Brandenburg. Zuerst hatte das Branchenmagazin Autohaus über die Insolvenz berichtet. Laut Welt wurden die Mitarbeiter per Hausmitteilung darüber informiert. Dort heißt es demnach, dass Verkauf, Werkstätten, Ersatzteilversorgung und Service an sämtlichen Standorten erstmal weiter zur Verfügung stehen sollen. In den Autohäusern werden vor allem die Marken Renault und Dacia vertrieben.
3: Und soweit unsere Radio 1 Nachrichten. Weitere Meldungen bei rbb24.de.
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8: Die Tageshöchsttemperaturen, die sind jetzt ungefähr erreicht. Zwischen 20 und 23 Grad bewegen sie sich im Moment bei uns im Sendegebiet bis zum Abend. Mal mehr, mal weniger dichte Wolken. Überwiegend ist es trocken. Wir sehen auch immer mal die Sonne und es gibt eine Erwärmung auf 22 bis 24 Grad.
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3: A13 Berlin Richtung Dresden. Dort ist die Unfallstelle zwischen Bestensee und Großköris geräumt. Der Verkehr kann sich normalisieren. Ein Hinweis für den Oranienburger Ortsteil Berlin-Lenitz. Hier wird eine Weltkriegsbombe entschärft. Der Bereich rund um die Bachstelzenwiese ist gesperrt. Davon betroffen sind unter anderem die Saarlandstraße, Lenitzstraße und auch der Mühlenbecker Weg. Auf der Umfahrung über die B273 stehen sie aktuell 20 Minuten im Stau. Es gibt auch Sperrungen im Schienenverkehr. Bei der S-Bahn-Linie S1 fahren Busse, ebenso bei den Regionalbahnlinien RE5, RB12 sowie RB20 und 32. Und auch der Fernverkehr ist betroffen. Stadtverkehr Berlin, es dauert länger auf der A100 in beiden Richtungen zwischen Wechsstraße und Tempelhofer Damm. Siemensstadt, die Nonnendammallee ist zwischen Rohrdamm und Otternbuchtstraße in beiden Richtungen wegen eines Polizeieinsatzes gesperrt. Radio 1 wünscht gute Fahrt.
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0: Ja. Da kann man aber auch alleine drauf kommen, dass sich hinter dem Staat Chancen- und Entwicklungsqualitätssicherungsgesetz Sprachtests für Vierjährige verbergen. Hätte man auch selber drauf kommen können.

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0: ich denke, ich übertreibe nicht, wenn ich sage, alle, die dabei waren beim letzten Abend vom Parkfest, wo Philipp Johann Timm, den wir ja gerade gehört haben, aufgetreten ist, die sind ab diesem Zeitpunkt Philipp Johann Timm Ultras geworden.
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0: Ich denke manchmal an Bettina Grabel und wenn sie mir einfällt, dann denke ich mir so, bestimmt sitzt sie jetzt wieder mit ihrem freundlichen Gesicht in einem kleinen Zug und mampft eine süße Schweinerei. Ich grüße dich, Bettina.
2: Hallihallöchen.
0: Allermeistens stimmt es ja auch, aber heute geht es nicht um eine süße Schweinerei. Heute wird es tatsächlich irgendwie scharf. Wirklich scharf, denn du bist bei einem Chili-Fest, beim Berlin Chili-Fest in der Berliner Bergbrauerei in der Treptower Straße 39. Da kommen mehr als 50 kleine Manufakturen zusammen. Und was erwartet uns denn da? Was ist da los?
2: Ja, also da ist einiges los. Man denkt ja erstmal so, Chili Festival, okay, klingt jetzt erstmal nach, es müsste ich da hingehen, wenn ich halt scharfes Essen liebe. Und das stimmt nur fast, weil es gibt super viele spannende Dinge zu entdecken. Da sind über 50 kleine Produzentinnen und Produzenten, die zusammenkommen und die bringen ihre eigenen Chili-Soßen, Salsas, Pasten, andere Produkte mit, stellen die selbst her. Und die meisten haben ungefähr so 10 Sachen dabei. Und dann kannst du dich halt so komplett durchprobieren durch diese Produkte und dann merkt man auch ziemlich schnell, dass so Chili eben nicht nur scharf heißt. Deswegen, es ist für alle was dabei. Es geht halt um Fermentieren, saure Süße, unterschiedliche Chilis natürlich auch und man kann halt direkt die Leute kennenlernen und mit denen quatschen, die da diese ganzen Salsas und Soßen herstellen, was ziemlich cool ist.
0: Möchte ich direkt mal klugscheißen an der Stelle. Es gibt so eine Schärfe, die merkt man so vorne im Mund, da wo die Zunge das eben wahrnimmt und die ist vielleicht manchmal ein bisschen unangenehm, aber es gibt auch eine Schärfe weiter hinten und die geht irgendwie total klar. Gibt es ein paar Leute, von wegen klugscheißen, gibt es ein paar Leute, auf die du besonders gespannt bist, Bettina?
2: Ja, so sind wirklich ein paar super coole Geschichten mit dabei. Zum Beispiel gibt's Robert Pierce von Nektart. Der ist eigentlich Sommelier und hat dann während des Lockdowns, Corona und so, alle Trauma, reden wir nicht drüber, hat er angefangen, Habaneros zu fermentieren. Und inzwischen macht er so verschiedene Soßen. Es gibt eine ganz milde, zum Beispiel die mildeste ist so eine vegane Knoblauch-Chili-Mayo. Die geht wahrscheinlich für alle, ne? Also auch für die, die sagen, ich hasse scharfe Soßen. Und dann gibt es Max Weiß von Luchadores del Sabor. Der hat wohl irgendwie so 30 Jahre lang in Neukölln einfach Salsa gemacht für Freunde. Und die haben ja die ganze Zeit gesagt, ja, verkauf die endlich mal. Und jetzt macht er eben genau das. Also 30 Jahre lang Überzeugungsarbeit. Ist auch nicht schlecht.
0: Jawohl,
2: wahr. Die drei Salsas, ja, ne? Das erfordert auf jeden Fall Zeit und Muße, 30 Jahre Überzeugung. Und die Salsas haben Namen von Lucha Libre gegriffen. Also das ist diese Wrestling-Art, die aus Mexiko kommt, finde ich auch irgendwie ziemlich cool, genau. Und das ist halt immer so eine kleine Geschichte dran, die dahinter steckt.
0: Und wie international wird es geschmacklich?
2: Ja, sehr. Also es gibt zum Beispiel Jack Thai, die auch da sind. Chanchita Schopf, ich hoffe, ich spreche den Vornamen richtig aus. Die arbeitet in Bayern und stellt da Curry- und Chili-Pasten her, die eher in Thailand verortet sind. Verwendet dafür auch eben Chilis aus Thailand. Und genau, sie passt, also sie sagt ausdrücklich, dass sie die Schärfe nicht an den deutschen Geschmack anpasst. Also das ist auf jeden Fall auch interessant, dass man dann da wirklich so die Schärfe bekommt, wie sie halt auch tatsächlich gedacht ist und in Thailand gemacht wird. Und genau, das heißt, man kann viel Scharfes probieren. Ich würde aber empfehlen, nicht unbedingt gleich die schärfste Soße zu verköstigen am Anfang, sondern einfach zu gucken. Sonst schmeckt man vielleicht nichts mehr.
0: Das ist was für Teenager. Die machen sowas.
2: Ah ja, denkst du?
0: Ja.
2: Und da kann man einfach schauen, was einen so anspricht, was man probieren will und wie unterschiedlich Chilis schmecken können. Das ist super cool.
0: Es geht ja um geschmackliche Aromen und wie sich ein ganzes Geschmacksuniversum entfaltet und nicht, dass man der krasseste ist, der irgendwie ja die schärfste Chili
2: klar.
0: ist. So.
2: Nee. Also nicht flexen mit den Chili-Skills. Das wollen wir bitte nicht.
0: Genau, das wollen wir nicht. Wir sind nämlich schon erwachsen. Man erkennt es daran, dass man uns auf Radio 1 hören kann. Wann und wo kann man sich das denn anschauen?
2: Also das Berliner Chili-Fest findet am Freitag statt, jetzt den kommenden 4. September in der Berliner Bergbrauerei. Geht um 18 Uhr los und genau, ich glaube, es ist sehr cool. Man kann sich da alles durch alles Mögliche durchprobieren. Ist diesmal auch nochmal ein bisschen anders als letztes Jahr. Und vielleicht findet man auch ein Söschen, was man dann zu Hause im Kühlschrank hat und sich immer daran erfreut.
0: Liebe Bettina Grabel, ich danke dir und ich wünsche dir viel Spaß beim Durchprobieren und wir hören uns demnächst wieder.
2: Genau, bis nächste Woche. Viel Spaß.
0: Tschüss.
2: Tschüss.

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4: Und mit Odd Beholder, die wir hier hören jetzt mit Internet Famous. 14:29 Uhr haben wir es.

So, das ist ein Song von Earl and Oye über Spinnen. Er heißt Spider. Und dieser Song kommt ja derart fröhlich und gut gelaunt daher. Und dennoch sagt er dann immer, wer beißt mich in der Nacht? Spinne, Spinne, Spinne. Also mir persönlich würde dieses Szenario Angst machen. Ich sage Ihnen, wie es ist.

0: Wood mit dem Song While You See a Chance. Und ich möchte nochmal betonen, dass alle Lieder, die so klingen, als wären sie der Vorspann zu meiner eigenen 80er-Jahre-Serie, hier sehr willkommen sind. Und das geht wirklich nicht nur mir so.
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0: Ganz genau. Heute Abend in Swagger geht's ausführlich um unser aktuelles Album der Woche. Das Solo-Debüt von Beastie Boy Mike D, das der 60-jährige Thank You genannt hat. Einfach weil es mal an der Zeit war, sich zu bedanken bei seiner Familie, seinen FreundInnen, die wie Wahlverwandtschaft sind, und auch bei seiner Vergangenheit, die es gut gemeint hat mit Michael Diamond aka Mike D. Elissa hat den New Yorker in Berlin zum Interview getroffen. Sie haben sich natürlich auch über die Beastie Boys unterhalten und darüber, wie Mike D. nach vielen Jahren der Trauer die Leichtigkeit am Musikmachen zurückgewinnen konnte, die ihm nach dem Tod von Bandkollege Adam Yauch abhanden gekommen war. Seine Söhne Skylar und Davis, die haben ihren Anteil daran, aber auch die britische Musikerin Gina Birch, die nach einer Karriere mit ihrer stilprägenden Band The Raincoats mit Mitte 60 solo nochmal richtig durchgestartet ist, also ein leuchtendes Vorbild für Mike D. Heute ab 21 Uhr mehr dazu in Swagger mit Elissa Hirsemann. Und wir hören jetzt nochmal rein in die Solomusik von Gina Birch. Da kann man tatsächlich die ein oder andere Ähnlichkeit zu Mike D's neuem Album auch erkennen.

Gina Birch, Nothing Will Ever Change, haben wir gehört. Und mehr gibt es von diesem wunderbaren Sound heute Abend in Swagger ab 21 Uhr hier auf Radio 1.

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2: Das sind die Schlagzeilen der 15 Uhr Nachrichten. Viel Kritik von allen Seiten für die Steuerreform. Transperson in Neukölln angegriffen und verletzt. Und das Wetter. Sonne und einige Wolken, meistens trocken. 22 bis 24 Grad. Jetzt wünsche ich Ihnen eine schöne Zeit mit Max Spalek. Bis morgen.

Ich habe mich immer gefragt, was diese Version soll, weil das Backing von den Pet Shop Boys ist

0: auch schon toll, aber nicht schlecht. Schön hingerotzt von den Sleaford Mods und West End Girls. Und damit haben wir es 15 Uhr.
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2: Nach der Ankündigung weiterer Sanktionen gegen Russland wegen des Drohnenvorfalls am Flughafen in Leipzig hat Moskau den Geschäftsträger der deutschen Botschaft einbestellt. Der Botschafter Clemens von Götze ist demnach nicht in der Stadt. Russland bestreitet, etwas mit der Drohne auf dem Flughafen zu tun zu haben. EU-Kommissionschefin von der Leyen sprach heute ebenso wie bereits die Bundesregierung von einem von russischen Agenten verübten Anschlag mit militärischem Material, der tödlich hätte enden können. Nach dem Anschlag auf ein Umspannwerk in Nordrhein-Westfalen haben die Ermittler 6 Abschussvorrichtungen gefunden. Sie befanden sich in einem angrenzenden Feld. NRW-Innenminister Reul sprach von einem Sabotageverdacht. Ihm zufolge wurde offenbar gezielt ein Kurzschluss herbeigeführt. Ein fremdstaatlicher oder linksextremistischer Hintergrund werde geprüft. Einen Stromausfall gab es nicht. Der Fall ähnelt dem Vorfall von gestern in Brandenburg in der Nähe des Kraftwerks Jenschwalde. Die heute vom Kabinett beschlossene Einkommenssteuerreform sorgt für massive Kritik. Während Bundesfinanzminister Klingbeil betont, dass kleine und mittlere Einkommen entlastet werden, bemängeln Kritiker aus Opposition und Wirtschaft, dass Inflation und höhere Gesundheitskosten das schnell wieder auffressen. Lissy Kaufmann.
3: Die Grünen kritisieren, dass die untersten Einkommen nichts spüren werden, weil sie nämlich gar keine Steuern zahlen. Um sie zu entlasten, hätte die Regierung nach Ansicht der Grünen die Sozialbeiträge senken müssen. Die AfD spricht von einem Tropfen auf den heißen Stein. Die Linke nennt die Reform in vielen Teilen ein Nullsummenspiel. Der Zentralverband des deutschen Handwerks bemängelt, durch die Reform werde der Teil des Mittelstandes stärker belastet, der erfolgreich wirtschafte und investiere. Der Bundesverband der deutschen Industrie spricht von einer steuerpolitischen Enttäuschung. Kritisiert wird unter anderem, dass nicht einmal die kalte Progression ausgeglichen wird. Gemeint ist damit jener Effekt, wenn Gehaltserhöhungen in Zeiten der Inflation nicht bei den Menschen ankommen, auch weil sie einen höheren Steuersatz zahlen müssen.
2: Deutschland darf neue Gaskraftwerke mit bis zu 35 Milliarden Euro fördern. Die EU-Kommission hat die entsprechenden Pläne von Wirtschaftsministerin Reiche genehmigt, um die Versorgungssicherheit in Deutschland zu gewährleisten. Das Bundeswirtschaftsministerium will noch in diesem Jahr mit der Ausschreibung beginnen. In den nächsten 5 Jahren sollen zahlreiche neue Gaskraftwerke gebaut werden, bezahlt von allen Stromnutzern mit einer neuen Umlage. Diese werden zunächst Erdgas verbrennen. Ab 2045 müssen sie dann laut EU-Auflage klimaneutral mit Wasserstoff laufen. Die Vereinten Nationen sehen kaum Chancen, die Erderwärmung auf 1,5 Grad zu begrenzen. Ein neuer Bericht des Umweltprogramms UNEP besagt, dass es unvermeidlich ist, dass diese Grenze überschritten wird, zumindest zeitweise. Die Herausforderung sei jetzt nicht mehr, das zu vermeiden, sondern zu bewältigen. Karin Bensch.
4: Die Welt befinde sich auf dem Weg zu einer Erderwärmung von bis zu 2,6 Grad im Vergleich zur vorindustriellen Zeit. Deshalb empfiehlt das Umweltprogramm der Vereinten Nationen den Ausstieg aus fossilen Brennstoffen, den Ausbau erneuerbarer Energien, Aufforstung und massiv weniger Ausstoß von Kohlenstoffdioxid. Doch die Realität sieht anders aus. Die CO2-Emissionen steigen Jahr für Jahr auf immer neue Höchstwerte.
2: Ein Unbekannter hat in Berlin-Neukölln eine Transperson beleidigt, angegriffen und verletzt. Laut Polizei passierte der Übergriff vor einem Restaurant in der Sonnenallee. Das 18-jährige Opfer wurde gefragt, ob es Mann oder Frau ist, und dann ins Gesicht geschlagen, zu Boden gestoßen und gegen den Kopf getreten. Der Täter konnte flüchten. Soweit unsere Radio 1 Nachrichten. 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
0: Tja, das am heutigen Tag mit der Sonne hat sich so ein bisschen erübrigt. Ne? Es gibt dichte Wolken, die haben gewonnen. Da muss man mal ganz ehrlich sein, bei maximal 23 Grad. Morgen dann noch mehr dichte Wolken und fast gar nicht mehr die Sonne. Es wird ganz traurig. Bei 20 nur 22 Grad und die Nacht wird dann teilweise auf jeden Fall empfindlich kalt bei bis zu 11 Grad.
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2: Vorsicht auf der A9 Berlin Richtung Leipzig. Zwischen Rastplatz Borkerheide und Brück liegen Plastikteile auf der rechten Spur. A12 Frankfurt oder Richtung Berliner Ring. Zwischen Briesen und Fürstenwalde West gibt's dichten Verkehr, aktuell mit 20 Minuten Verzögerung. Ein Hinweis für den Oranienburger Ortsteil Lenitz. Eine Weltkriegsbombe wird dort entschärft. Der Bereich rund um die Bachstelzenwiese ist gesperrt. Auf der Umfahrung über die B273 stehen sie aktuell 20 Minuten im Stau. Es gibt auch Einschränkungen bei S-Bahn, Regional- und Fernbahn. Stadtverkehr Berlin, hier und dort ist es etwas voller. Staus 10 bis 15 Minuten plus gibt's auf folgenden Strecken. A100 in beiden Richtungen zwischen Wechsstraße und Tempelhofer Damm. A103 am Kreuz Schöneberg Richtung Treptow, Gertraudenstraße Richtung Alexanderplatz und Spandauer Damm einwärts am Stadtring. Außerdem Hermannstraße Richtung Britz, Malchower Chaussee stadtauswärts sowie in Kreuzberg auf der Katzbachstraße in beiden Richtungen. Wir wünschen gute Fahrt.
0: Merci.
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0: Einen wunderschönen guten Tag. Sie merken keinen Unterschied, Sie hören keinen Unterschied. Das ist die Technik hier beim RBB. Allerdings kann ich Ihnen verraten, dass ich gerade es geschafft habe mit einem, also ich möchte mich am heutigen Tage Hulk nennen, mit einer Bewegung mein Stativ, wo das Mikrofon dran festgemacht hat, kaputt zu machen. Deswegen schwingt mein Mikrofon, man hört es nicht. Vielleicht machen wir noch einen kleinen Film. Wir haben technische Probleme und das ist natürlich das einzig Tolle, was Sie hier bis 19 Uhr erleben werden.

0: Habt ihr Herrn von Depeche Mode, Walking in My Shoes hier bei Radio 1. Ja, die Bundesregierung, die scheint die Faxen dicke zu haben. Gestern gab sie bekannt, dass sie davon ausgehen, dass an der Drohnenattacke von Leipzig Russland maßgeblich beteiligt gewesen ist. Innenminister Dobrindt und Außenminister Wadephul kündigten Konsequenzen an und Putin reagierte auch schon ziemlich direkt und sprach in Richtung Berlin von einem großen Fehler. Und ich spreche jetzt mit unserem Russland-Korrespondenten Stefan Laak. Einen wunderschönen guten Tag.
1: Ja, hallo.
0: Putin sprach, ich habe es gerade schon gesagt, vom großen Fehler, forderte Beweise. Der Vizechef des Nationalen Sicherheitsrats, Herr Medvedev, der schrieb sogar, dass Deutschland einen direkten Schlag gegen alle deutschen Produktionsstätten für militärische Ausrüstung verdient hätte und es durchaus wahrscheinlich ist, dass auch andere Orte in Berlin betroffen sein könnten. Was ist von diesen Aussagen zu halten?
1: Ja, Dmitri Medvedev ist über harte Wortwahl bekannt. Er hat in der Vergangenheit ja auch schon mehrfach mit Atomschlägen gedroht. Ich wundere mich da jedes Mal, da er sich ja während seiner Zeit als russischer Präsident als moderat und vergleichsweise gemäßigt präsentierte. Da hatten viele im Westen Medvedev sogar für einen möglichen Reformer gehalten, aber das hat sich spätestens mit Beginn des russischen Angriffskriegs in der Ukraine geändert. Seitdem kann es bei ihm gar nicht martialisch genug sein. Er gehört mittlerweile mit seinen Forderungen, mit seiner Wortwahl sicherlich zu den extremsten Stimmen in Russland.
0: Aber was bedeutet jetzt dieses, ich nenne es mal, Zurückgekeife auf die Berliner Maßnahmen? Weil es sollen ja Schließungen geben, also Generalkonsulat in Bonn, Schließung russisches Haus in Berlin, Einreisekontrollen für russische Staatsangehörige und so weiter und so fort. Kann es vielleicht bedeuten, dass Russland Berlin plötzlich ernst nimmt?
1: Also die Reaktionen aus Moskau sind jedenfalls sehr harsch und das zeigt, dass Russland die deutschen Strafmaßnahmen nicht einfach so abprallen lassen will. Das russische Außenministerium hat heute den Geschäftsträger der deutschen Botschaft in Moskau, Bernd Finke, einbestellt und möglicherweise gibt es dann im Laufe des Tages noch Konkreteres zu den bereits angekündigten Gegenmaßnahmen. Und Putin hat ja die Gelegenheit genutzt, das Ganze so zu drehen, dass er da auch noch eine Botschaft für die deutschen Wähler untergebracht hat, indem er behauptete, Kanzler Merz habe das Vertrauen der Bürgerinnen und Bürger verloren, da er die nationalen Interessen der Deutschen nicht schütze. Er behauptete zudem, dass durch das Verhalten der Bundesregierung Unternehmen in Deutschland schließen müssten, Menschen ihren Arbeitsplatz verlieren würden und der Lebensstandard sinke. Da merkt man schon, dass er seine Reaktion eigentlich an die Adresse der deutschen Wähler richtet, indem er ein Bild zeichnet, wonach angeblich die deutsche Bevölkerung wegen der Russlandpolitik der Bundesregierung leiden müsse.
0: Okay, aber wenn jetzt Deutschland russische Einrichtungen in Deutschland schließt, ist ja normalerweise so der Diplomat Weg, dass dann Russland deutsche Einrichtungen in Russland schließt. Was könnte denn dazu gemacht werden alles?
1: Ja, da geht es um eine sogenannte spiegelbildliche Reaktion. Das, was du da gerade auch schon angesprochen hast, das bedeutet, dass es ein ähnliches Maßnahmenpaket geben könnte. Betrieben wird das russische Haus ja zum Beispiel von der russischen Regierungsagentur Rosatrutnicheva und deren Leiter Igor Tschaika, der gab da schon einen entscheidenden Hinweis, indem er sagte, er könne sich vorstellen, dass die Büros des Goethe-Instituts in Moskau, in St. Petersburg und Novosibirsk geschlossen werden könnten. Und darüber hinaus ist auch denkbar, dass das deutsche Generalkonsulat in St. Petersburg dicht gemacht wird oder dass es auch verschärfte Einreisebedingungen dann für deutsche Staatsbürger nach Russland geben könnte. Das hatte die Bundesregierung für russische Bürger, die nach Deutschland reisen wollen, ja ebenfalls angekündigt.
0: Genau, so Schritt für Schritt. Aber wie wird sich denn jetzt diese Diplomatie-Eskalationsspirale vermutlich weiterdrehen? Kann man das irgendwie prognostizieren? Denn also die Beziehungen zwischen Russland und Deutschland waren ja jetzt schon vor gestern Nachmittag kaum mehr existent, die diplomatischen. Auf welcher Stufe der Auseinandersetzung befinden wir uns aktuell?
1: Also ich glaube ehrlich gesagt nicht daran, dass Deutschland ein Druckmittel hat, jetzt hybride Attacken aus Russland zu verhindern. Du hast es gesagt, das Verhältnis beider Länder ist auf einem Tiefpunkt. Putin lässt sich offenbar nicht durch Sanktionen oder Strafmaßnahmen beeindrucken. Das zeigt ja auch übrigens die Entwicklung im Ukraine-Krieg. Und man darf nicht vergessen, dass Länder wie China oder Indien weiter mit Moskau eng zusammenarbeiten. Es kann jedenfalls keine Rede davon sein, dass Moskau weltweit isoliert ist. Selbst innerhalb der EU gibt es oft keine einheitliche Haltung. Also Russland wird aller Voraussicht nach mit seinen hybriden Angriffen fortfahren. Davon geht ja auch die Bundesregierung aus und insofern wird eher die Frage sein, inwieweit wir uns gegen hybride Angriffe schützen können, gegen Desinformation, Attacken auf die kritische Infrastruktur und Spionage verhindern, glaube ich, können wir das nicht.
2: Das sagt unser Russlandskorrespondent Stefan Laak zu den jüngsten Entwicklungen der ja fast nicht mehr existierenden deutsch-russischen Beziehung. Vielen Dank für das Gespräch.
1: Danke auch.

aus Australien, Methyl Ethyl und Scream Hole, gehört hier bei Radio 1. Reisen bildet ja nicht nur, sondern doch, aber Reisen kann auch musikalische Geschmacklichkeiten verschieben oder ergänzen. Ich war zum Beispiel Anfang des Jahres in Manchester, komischerweise einer meiner liebsten Städte, und war auf einem kleinen Konzert einer kleinen Manchester Band, die jetzt in den Tagen ihr Debütalbum veröffentlicht haben. Sie heißen Westside Cowboy. Klingen so ein bisschen wie amerikanische Musik, aber cool gespielt. Und ihr Song Kickstones, The Boys, hier auf Radio 1.

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8: Kurz nach 3:30.
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8: Ja, gestern war mehr Sonne, ne? Heute ist mehr Wolken. Also für alle Wolkenliebhaber, da ist richtig was zum Gucken am Himmel. 23 Grad heute. Die Nacht wird dann, wie gestern, eigentlich schon ein bisschen frischer. 14 bis 11 Grad. Und es bleibt auch so wolkig, auch am morgigen Tag, am sogenannten Donnerstag. Viele Wolken, wenig Sonne, ein wenig Regen bei 20 bis 22 Grad.
3: 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A12 Frankfurt oder Richtung Berliner Ring zwischen Briesen und Fürstenwalde West gibt's dichten Verkehr. Aktuell stehen sie dort 20 Minuten im Stau. Oranienburger Ortsteil Lenitz. Immer noch wird dort die Weltkriegsbombe entschärft. Der Bereich rund um die Bachstelzenwiese ist gesperrt. Auf der Umfahrung gibt es Stau auf der B273 und es gibt auch Einschränkungen bei S-Bahn, Regional- und Fernbahn. In Berlin wird es jetzt etwas voller. Staus mit 10 bis 15 Minuten plus gibt es auch folgenden Strecken. A100 in beiden Richtungen zwischen Wechsstraße und Tempelhofer Damm. A103 am Kreuz Schöneberg Richtung Treptow, Gertraudenstraße Richtung Alexanderplatz und Teglerweg Richtung Stadtring. Außerdem Markstraße Richtung Residenzstraße, Hermannstraße Richtung Britz sowie stadtauswärts Malchower Chaussee, Alt-Biesdorf und Landsberger Allee in Marzahn. Aktuell ist zur S-Bahn. Wegen Personen auf der Strecke zwischen Friedersdorf und Hoppegarten ist der Zugverkehr der Linie S5 unterbrochen. Wir wünschen gute Fahrt.
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8: Eine wunderschönen guten Tag. Die Geschichte des Tages für mich ist persönlich die, die vorhin hier im Großraumbüro bekannt wurde. Ein Kollege von mir, Redakteur, nennen wir ihn einfach Henrik Barth, hat uns allen gestanden, dass er in der Kantine das Essen danach auswählt, wer oder welche Person an den Trögen steht. Also wer die Portion verteilt. Weil es gibt wohl einen Teil Typen, der immer so ein bisschen sparsam ausgibt. Und eine Frau, die haut wohl die Kellen immer voll auf die Teller. Was dann für meinen Kollegen bedeutet, dass selbst, wenn er das eine Gericht spannender findet, aber die falsche Person es ausgibt, ja, er immer zu der Frau geben würde, die ihm mehr geben würde. So nach dem Motto, schmeckt scheiße, ist da viel, aber viel. Halleluja.

0: Tomisch, slow tonight. Henrik Barth müsste mir jetzt zugeschaltet sein. Henrik?
1: Hallo, mein Lieber.
0: Hast du was dagegen, wenn ich deine Essgewohnheiten eigentlich in irgendeiner Weise hier kundtue?
1: Nein, überhaupt nicht. Ich habe ja schon seit Jahren den Ruf als Kühlschrankkiller. Ich habe mühsam daran gearbeitet, den Leuten zu sagen, ich picke eigentlich wie ein Vöglein und du hast jetzt alles mit dem A-Pünktchen eingerissen. Aber vielen Dank.
0: Ja, bitteschön. Das wird auch bis 19 Uhr häufiger passieren. Sie merken, wir arbeiten hier wirklich brutal ehrlich. So auch bei der Auswahl des Albums der Woche. In dieser Woche fantastisch Mike D, früher Beastie Boy, mittlerweile Solo, mit seinen Söhnen unterwegs. Thank You hat er deswegen auch schon mal sein Album genannt. Und Laurina Schreder erzählt uns noch mehr.
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3: Inspiriert von einem Besuch im buddhistischen Kloster findet sich Mike D vor ein paar Jahren in neuer Dankbarkeit dafür wieder, dass er seinen Lebensunterhalt mit dem Musikmachen verdienen darf und dass er mit Adam York und Adam Horowitz als Beastie Boys einen so großen Einfluss für ganze Generationen darstellt.
4: I'm in a place in my life where I'm so thankful for so much that I've lived through and so much of what I am living through every day now, and that I still get to live this life that's rich on so many levels. So yeah, I just think that's a maturity thing. I think as you go, or at least for myself, as I've gone on, you know, like when I was 21, I didn't have that same sense of gratitude that I have now.
3: Für die neue Aufmerksamkeit, die Mike D nun für sein erstes Soloalbum mit eben diesem Titel Thank You erfährt, ist er natürlich auch dankbar. Dass er das Album überhaupt machen würde, war ihm lange allerdings selbst nicht so klar. Das grobe Rumexperimentieren mit Freunden und seinen Söhnen, die selbst Musik machen, hat ihn wieder auf den Weg gebracht. Vor allem aber hat ihn die britische Musikerin Gina Birch ermutigt, seine Musik unabhängig vom Erbe der Beastie Boys zu veröffentlichen. Go back to start, don't pass go,
4: go back to start, don't pass go. I was in Biarritz, France, and I was surfing with a good friend of mine there. And then she was playing this record by an artist named Gina Birch. She was a bass player from the Raincoats. And I was a big Raincoats fan when I, like, grew up. But I didn't know this record, and she played it. And I was like, oh, wow, like, if she can do it, like, I can do it.
3: Dass die Bassistin Gina Birch auch erst mit Mitte 60 ihr erstes Soloalbum rausgebracht hat und noch dazu eines, das die DIY-Musik ihrer Band The Raincoats ins Heute trägt, inspiriert Mike D, einfach loszulegen und in gewisser Weise den zu großen Anspruch an eine Veröffentlichung abzulegen. Im Studio setzt er für erste Aufnahmen 2 Wochen an, aus denen letztlich Monate werden, in denen das Zusammenarbeiten und der Spaß an der Musik im Vordergrund steht. Dabei hilft ihm auch, dass seine Söhne Skylar und Davis ihn nicht als besonders großen Künstler oder Musikikone betrachten.
4: They don't think about the legacy of what I've made, because that's not what's important to them. I think one of the many ways in which I'm sort of proud of them is that they listen to so much. They listen to every different kind of music you could possibly imagine, new, old, you know, I mean, I do think that's actually one of the nicest things about digital streaming music is, for them, nothing's new, nothing's old.
5: What stays is always change, redo, rearrange, start again.
3: Das Datum einer Veröffentlichung bedeutet im Streaming-Alter nicht mehr so viel, denkt Mike D und freut sich darüber. Alle Stile, alle Zeiten der Musik können parallel stattfinden. Auf Thank You sind so letztlich 13 experimentelle Ergebnisse von Mike D, seinen Freunden und Familie gelandet. Hip-Hop genauso wie Elektronika, Punk, Psych-Pop und Krautrock. Während Mike D den Prozess in den Lyrics zu besingen scheint, wie im Track It's Time. 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
1: Und jetzt mittlerweile am Mittwoch sollten Sie gemerkt haben, es ist wirklich ein gutes Album. Ein Album, das so ein bisschen Liebe braucht. Das heißt, Sie müssen es wahrscheinlich mehr als einmal oder zweimal hören. Dann werden Sie sich verlieben, werden plötzlich wieder anfangen, 90er-Jahre-Sachen zu tragen, werden sich alte Sneaker nochmal aus dem Keller holen, werden einfach in diesem Album von Mike D, Thank You heißt es, aufgehen. Mike D, wir suchen, also falls Sie jetzt das Album gewinnen, wollen, andere Mikes. So leicht ist es. Mike Nummer 1. Nee, es geht nicht um die Frau. Die da singt oder so. Das ist der erste Mike, den wir suchen. 0331 70 99 111. Und der zweite Mike, der macht mir jetzt schon unfassbar viel Spaß.
2: Plötzlich.
3: Oh, ein Pfeil. In die Richtung muss ich also.
2: Kurze Zeit später saß Mike mit Häuptling Flinker Pfeil am Lagerfeuer.
3: Und, was gibt's nur zu essen?
4: Ja, danke, warma.
3: Was ist denn ditte?
4: Gegrillte Büffelkacke mit Senf.
3: Senf!
5: Yeah, yeah, like I said, you are really fit.
1: Und das ist der dritte Mike.
5: Don't you just know it?
1: Und Sie kriegen das raus. 0331 70 99 111. Ich weiß, wir drehen so ein bisschen frei in dieser Woche. Obwohl, den können wir vielleicht gleich nochmal hören. 0331 70 99 111. Welche Mike suchen wir? Gewinnen Sie das Album der Woche von Mike D.

0: Mr. Marvin Gaye. Mercy, Mercy Me hier bei Radio 1. Das Album der Woche will gewonnen werden von Mike, nee, von Jens. Hallo Jens.
1: Der war so schlecht, ich weiß.
2: Ja, aber das hat die Redakteurin auch gesagt, aber ich kann ja nichts dafür.
0: Ist das wirklich so? Haben wir da versucht, den gleichen Witz zu machen? Oh, das ist ja schlimm. Jens, wie geht's Ihnen heute?
2: Danke, wirklich gut. Wirklich gut, vielen Dank.
0: Ansonsten gibt's große Probleme in Ihrem Leben oder warum geht's heute richtig gut?
2: Man weiß aber nicht, was man auf die Frage wirklich antworten soll.
0: Nö, deswegen,
2: geht mir gut, danke.
0: Wie war denn der Sommer bei Ihnen? Also wir haben hier so ein paar Leichen, so Herbstleichen nenne ich die, die jetzt schon Angst haben vor dem, was kommt. Sind Sie da eher so positiv eingestellt? Lassen Sie sich überraschen von den Witterungen oder haben Sie jetzt auch schon die Winterklamotten aus dem Keller hochgeholt?
2: Die ersten beiden Punkte. Der Sommer war schön und ich freue mich trotzdem auf das, was jetzt kommt, weil September, Oktober sind immer noch richtig schöne Monate.
0: Damit haben Sie 2 Pluspunkte schon mal gehabt. Also Sie sind fast schon im Gewinn drin. Album der Woche, Mike D. nämlich. Thank You, wirklich ein tolles Album. Am Anfang so ein bisschen anstrengend, aber dann wird's besser.
2: Ja.
0: Jetzt hätten Sie zum Beispiel nicht Ja sagen müssen bei dem Anstrengen, aber es ist Ihre Entscheidung. Ein Pluspunkt weg. So, wir suchen andere Mikes. Los geht's. Was haben wir denn da?
2: Das ist Mike Oldfield und ich habe gerade schon das Fettnäpfchen betreten, dass das für mich einer der größten Musiker aller Zeiten ist.
0: Ja,
2: und
0: Sie
2: haben da, glaube ich, eine andere Meinung.
0: Das ist Ihr gutes Recht. Also Tubular Bells, ja, aber jetzt hier bei dem Song, da würde ich sagen, da hätte man noch mal an die Melodie ran können, oder?
2: Ja, das war dann wirklich zu sehr Mainstream und zu sehr auf Verkaufen ausgerichtet. Aber die alten Sachen waren großartig.
0: Und da ist wieder ein Pluspunkt.
2: Danke.
0: Plötzlich.
3: Oh! Ein Pfeil.
0: Das war schön, wie Sie gerade Danke gesagt haben. Was ist das für ein Mike?
2: Das ist Mike Lehmann aus dem alten Fritz-Programm.
0: Ja, Legende, oder?
2: Absolut.
0: Weiterhin immer Legende. Und für mich auch Legende, der Bursche hier.
4: Yeah, like I said, you are really fit. But my gosh, don't you just know it.
0: Jens.
2: Mike Skinner von den Streets.
0: Yes, Skinner. Richtig gemacht. Jens, super. Also da kann die Restwoche kommen. Waren Sie schon immer so jemand, der so positiv durchs Leben gegangen sind oder haben Sie sich das in den letzten Jahren, Monaten so ein bisschen angelesen? Nee, Sie waren schon immer so, oder? Ich höre das.
2: Ich denke auch, weil hilft ja nichts, ne?
0: Richtig, hilft ja nichts. Jens, einfach dranbleiben und Ihnen noch einen fantastischen Tag.
2: Gleichfalls.
0: Bis dann. Tschüss. Und hier ist er. Mr. Skinner. The Streets. Fit, but you know it. 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
6: Und kurz vor 4, 2 Tatverdächtige nach Leipziger Drohnenattacke identifiziert. Transpersonen in Neukölln angegriffen, unverletzt und das Wetter Sonne wenig, einige Wolken meist trocken bis zu 24 Grad.

0: aus Irland, 49th and Main, Insomnia, 15 Uhr.
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0: Mit Alexander Nessmann.
2: Ist schon 16 Uhr.
0: Ach, ist das wahr?
2: Wichtig für die Leute, glaube ich.
0: Stimmt.
2: Feierabend naht. So, jetzt zu den Nachrichten. Ermittler haben zwei Beteiligte an der Drohnenattacke Anfang August auf den Leipziger Flughafen identifiziert. Es handelt sich um einen gebürtigen Russen mit lettischem Pass sowie einen Mann aus Belarus mit russischem Pass, berichten Süddeutsche Zeitung, NDR und WDR. Einer der beiden habe Verbindungen zum russischen Geheimdienst, von dem zweiten seien DNA-Spuren an einer der Drohnen entdeckt worden. Beide waren nur vorübergehend in Deutschland. Bundesinnenminister Dobrindt hatte gestern von russischen Low-Level-Agenten gesprochen, die im Auftrag russischer Stellen gehandelt hätten. Nach der Ankündigung weiterer Sanktionen wegen des Drohnenvorfalls hat Russland den Geschäftsträger der deutschen Botschaft einbestellt. Der Botschafter Clemens von Götze ist demnach nicht in Moskau. Russland bestreitet, etwas mit der Drohne auf dem Flughafen Leipzig zu tun zu haben. Russland-Korrespondent Stefan Laak schätzte die Lage auf Radio 1 so ein.
3: Ich glaube ehrlich gesagt nicht daran, dass Deutschland ein Druckmittel hat, jetzt hybride Attacken aus Russland zu verhindern. Putin lässt sich offenbar nicht durch Sanktionen oder Strafmaßnahmen beeindrucken. Man darf nicht vergessen, dass Länder wie China oder Indien weiter mit Moskau eng zusammenarbeiten. Es kann jedenfalls keine Rede davon sein, dass Moskau weltweit isoliert ist. Selbst innerhalb der EU gibt es oft keine einheitliche Haltung. Also Russland wird aller Voraussicht nach mit seinen hybriden Angriffen fortfahren. Insofern wird eher die Frage sein, inwieweit wir uns gegen hybride Angriffe schützen können, gegen Desinformation, Attacken auf die kritische Infrastruktur und Spionage. Verhindern, glaube ich, können wir das nicht.
2: Die EU-Staaten prüfen einen Antrag der Ukraine auf Geld für neue Flugabwehr. EU-Kommissionspräsidentin von der Leyen sagte, es gebe eine Zahlungsanforderung von mehreren Milliarden Euro. Diese würde die Luftverteidigung der Ukraine auch mit hochmodernen Patriot-Systemen abdecken. Die EU-Verteidigungsminister hatten Anfang der Woche über die weitere militärische Unterstützung beraten. Neue Zusagen für Patriot-Flugabwehrraketen hatte es dabei nicht gegeben. Nach dem Anschlag auf ein Umspannwerk in Nordrhein-Westfalen haben die Ermittler 6 Abschussvorrichtungen gefunden. Sie befanden sich in einem angrenzenden Feld. NRW-Innenminister Reul sprach von einem Sabotageverdacht. Carmen Kraft.
4: Unbekannte Täter hatten gestern Abend gezielt einen Kurzschuss herbeigeführt. Mit feuerwerksähnlichen Raketen hatten sie leitfähiges Material über die Oberleitung katapultiert. Die sichergestellte Pyrotechnik habe Ähnlichkeiten mit den Spuren, die bei einem Anschlag auf das Umspannwerk in Brandenburg am Dienstagmorgen gefunden worden waren. Die allgemeine Versorgung der Bevölkerung war laut Polizei zwar nicht gefährdet, dennoch mussten in Bergheim mehrere Kraftwerksblöcke vorübergehend abgeschaltet werden.
2: Ein Unbekannter hat in Berlin-Neukölln eine Transperson beleidigt, angegriffen und verletzt. Laut Polizei passierte der Übergriff vor einem Restaurant in der Sonnenallee. Das 18-jährige Opfer wurde gefragt, ob es Mann oder Frau ist, und dann ins Gesicht geschlagen, zu Boden gestoßen und gegen den Kopf getreten. Der Täter konnte flüchten. Soweit die Radio 1 Nachrichten. Weitere Meldungen bei rbb24.de.
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0: Sonne, Wolken, mehr Wolken als Sonne. Das erzähle ich die ganze Zeit jetzt bis 19 Uhr. Das könnte ich auch mal aufnehmen. 23 Grad werden es heute Morgen nicht ganz so viel. 22, also Sie werden kaum eine Veränderung spüren, weil nämlich morgen auch die Sonne-Wolke-Situation exakt die gleiche ist. Also mehr Wolken als Sonne. Mitternacht wird es dann ein bisschen, also in der Nacht erst weniger Wolken. Dann. Oh, ich möchte heute nicht mehr Wolken sagen, glaube ich.
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2: A12 Frankfurt-Oder Richtung Berliner Ring zwischen Briesen und Fürstenwalde-West staut es sich. Aktuell dauert es dort bis zu 30 Minuten länger. Oranienburg, Ortsteil Lenitz, die Weltkriegsbombenentschärfung läuft. Der Bereich um die Bachstelzenwiese ist weiter gesperrt. Auch auf den Umfahrungen staut es sich. Und es gibt auch Einschränkungen bei S-Bahn, Regional- und Fernbahn. Stadtverkehr Berlin, Staus mit 10 bis 15 Minuten Länge. Auf der A100 in beiden Richtungen zwischen Wechsstraße und Tempelhofer Damm. A103 am Kreuz Schöneberg Richtung Treptow. Gertraudenstraße Richtung Alexanderplatz und Johannisthaler Chaussee von der A113 zur Rudower Straße. Außerdem Markstraße Richtung Residenzstraße, Wollangstraße Richtung Pankow, Petersburger Straße Richtung Prenzlauer Berg sowie auswärts Malchower Chaussee und Landsberger Allee in Marzahn. Vorsicht in Lichterfelde an der Kreuzung Ostpreußendamm und Ostdorfer Straße sind die Ampeln außer Betrieb. Wir wünschen gute Fahrt.
0: Man kann, glaube ich, sagen, allgemein Vorsicht in Lichterfelde. Schwierige Gegend.
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0: Und da stellt sich natürlich die Frage, Lichterfelde West, Lichterfelde Ost, wer ist hier der Boss? Freunde. So, hier ist Baxter Dury und Mr. W4.

falsche

0: DJ sein fällt. Eigentlich heißt er ganz anders. Eigentlich heißt er wie Armand Jakobsson. So heißt er. Kommt aus Schweden und hat Erfolg. You Can't Come Home. Unter anderem, weil er hier läuft bei Radio 1. Was anderes. Wie heißt es so schön? The grass is always greener on the other side. Oder im Deutschen, die Kirschen in Nachbarsgarten schmecken immer ein bisschen süßer, als Sie wissen, was ich meine. So verhält es sich auch ungefähr beim europäischen Profifußball. Denn viele von uns schütteln ja schon den Kopf, wenn sie hören, was für Spieler in Deutschland oder in Frankreich oder Spanien oder Italien ausgegeben wird. Also wieder die Transfersummen sind. Ich kann Ihnen sagen, das ist alles noch nichts, wenn man einen Blick auf die Insel wirft. Denn die Premier League spielt auch in diesem Jahr in einer vollkommen anderen, entschuldigen Sie den Wortwitz, Liga. Ich spreche jetzt mit Tabea Kunze, unsere Radio 1 Fußballkolumnistin. Einen wunderschönen guten Tag.
1: Ja, hallo, schönen guten Nachmittag.
0: Tabea, seit gestern ist das Transferfenster geschlossen. Jetzt ist also klar, welche Spieler zu welchem Verein, zu welchen Konditionen wechseln. Hau mal raus, also beeindrucke uns mit unglaublichen Zahlen, bitte.
1: Ja, da geht's los mit dem internationalen Rekordtransfer dieses Sommers. Der ist, wenig überraschend, in England über die Bühne gegangen. Der argentinische Vize-Weltmeister Enzo Fernandez ist vom FC Chelsea zu Manchester City gewechselt. Für umgerechnet bis zu, das weiß man immer nicht ganz genau, aber es wird sich einpendeln, bei 152 Millionen Euro Ablösesumme. So, das ist also nicht nur der teuerste Spieler in diesem Sommer, nein, er ist auch noch der bisher teuerste Spieler in der Geschichte der Premier League, also bisher, wahrscheinlich fällt dieser Rekord dann auch demnächst, aber ja, das also zu Enzo Fernandez. Sein Ex-Club Chelsea hat also richtig viel Geld eingenommen, das haben sie natürlich gleich wieder rausgehauen für den zweitteuersten Transfer des Sommers. Für den englischen Nationalspieler Morgan Rodgers hat Chelsea an Aston Villa 138 Millionen Euro überwiesen.
0: Unfassbar. Ja. Und mit dem Fernandes ist ja auch nochmal lustig, ne, weil die bei Chelsea haben ihn schon ausgepfiffen und jetzt werden sie wahrscheinlich bei Manchester ihn auspfeifen, weil er war ja nicht ganz so nett. Bei dem Spiel England gegen Argentinien bei der Weltmeisterschaft, also 4,1 Milliarden Transfer in England, dagegen stehen 3,3 Milliarden Transfer und zwar bei den anderen Top-Ligen, Italien, Spanien, Deutschland, Frankreich. Was bedeutet denn das für den Fußball? Wo geht die Reise hin? Man hat ja wirklich das Gefühl, dass es nicht nur teurer, sondern auch immer absurder wird.
1: Ja, das sehe ich auch so. Also gerade was in der Premier League passiert, das ist für mich komplett entrückt nochmal von den restlichen Fußballligen, denn da sind wir jetzt mittlerweile so weit, dass dreistellige Ablösesummen fast zum Alltag geworden sind. Also, dass die nicht mal mehr nur für die absoluten Megastars, wie jetzt zum Beispiel Messi oder Ronaldo gezahlt werden, sondern eben auch für relativ, sag ich mal, normale Nationalspieler. Ja. Und das tun nicht nur die Spitzenclubs, die in der Champions League eben richtig Geld einnehmen. Nein, auch die Premier League Aufsteiger werfen nur so mit Geld um sich. Das fand ich sehr spannend. Drei Aufsteiger in die Premier League gibt es. Die haben insgesamt 550 Millionen Euro ausgegeben. Und im Vergleich, es gibt drei Bundesliga Aufsteiger, Elversberg, Paderborn, Schalke. Die haben zusammen gerade mal 25 Millionen Euro ausgegeben.
0: Was,
1: also
0: ja,
1: das ist nicht wenig, genau. Aber genau, das ist das Gefälle zwischen England und dem Rest der Welt.
0: Krass. Was aber jetzt, wo du die deutschen Mannschaften so ein bisschen angesprochen hast, was bedeutet das denn jetzt auch für die Top deutschen Mannschaften? Können die, also jetzt Bayern meinetwegen, Dortmund oder sowas, können die mit ihren Kadern international überhaupt noch mithalten können?
1: Ja, das wird echt immer schwieriger, denn da habe ich noch eine schöne Statistik gefunden. Allein der Premier League Aufsteiger Ipswich, also jetzt auch nicht der Nabel der Fußballwelt, hat in diesem Sommer mehr Geld ausgegeben als Bayern und Dortmund zusammen. Also das Geld fließt einfach in England wegen dieses krassen TV-Vertrags, den die Premier League abgeschlossen hat. Viele Clubs haben auch noch sehr zahlungskräftige Investoren im Hintergrund. Das geht ja in der Bundesliga nicht wegen der 50+1 Regel, die eben diese externen Geldflüsse verhindert. Und deswegen glaube ich, die Topstars werden mehr und mehr auf der Insel zu finden sein. Und die Bundesliga wird vermutlich zu einer Ausbildungsliga, weil sich hier dann die jungen Spieler eben zeigen wollen für einen Wechsel in die Premier League. Aber ich glaube, auf lange Sicht werden auch Bayern und Dortmund einfach den Anschluss an die Premier League Clubs verlieren sportlich.
0: Wie sehen denn jetzt die Transfers, um jetzt mal wirklich in unserem Gespräch ganz kleine Schritten zu backen, bei den Berliner und Brandenburger Clubs aus?
1: Ja, da sind Leihgeschäfte sehr beliebt. Die sind halt günstig. Union hat zum Beispiel Emmanuel Latte-Latt ausgeliehen aus Atlanta. Der hat immerhin am Wochenende ja gleich getroffen bei seinem Bundesliga-Debüt. Ansonsten Union auch noch spannend. Hat sich sehr viel in der Schweiz orientiert, weil ja auch der Trainer Mauro Lustrinelli Schweizer ist. Der hat seinen Wunschspieler Castriot Imeri verpflichtet, mit dem er letztes Jahr in Thun Meister geworden ist. Also das sind so die Dimensionen, in denen Union guckt. Hertha hat Stürmer Gustav Nilsson ausgeliehen. Das ist ein Schwede, der immerhin bei der Fußball-WM gespielt hat. Und in Cottbus, da gibt's noch echte Fußballromantik. Leonardo Bittencourt hat dort mit 6 Jahren bei Energie Cottbus mit dem Fußball angefangen. Und jetzt kehrt er zurück, hat über 300 Bundesligaspiele in den Knochen und möchte Cottbus in der zweiten Liga helfen.
0: Ja, aber da muss ich wirklich sagen, das ist vielleicht weniger Geld, aber es ist natürlich multisympathico. Also dafür steht unsere Region. Der Transfersommer, so heißt es richtig, ist vorbei und Millionen und Milliarden, wie wir gerade gehört haben, flogen und fliegen weiterhin über die Bolzplätze, vor allen Dingen in England. Ich sprach mit meiner Kollegin und Radio 1 Fußballkolumnistin Tabea Kunze. Vielen Dank. Tschüss.
1: Tschüss.

schöner Song. Aber herrlich natürlich. Ben Queller und How It Should Be. Herrlich wird auch das nächste Album von Michelle Degocello. Die hat sich nämlich zusammengetan mit großen Namen, also so mit Leuten wie Chaka Khan oder auch Cat Power und hat gut bekannte Songs neu interpretiert. Es sind so ein paar Songs, wo man denkt, alles klar, Bill Withers wird da gecovert, Marvin Gaye, George Clinton und sowas. Das passt ja alles ganz schön. Bei dem neuen Album, das im Oktober erscheint, so Synonym, macht sie allerdings auch eine etwas größere Grätsche auf. Zum Beispiel mit Cat Power nimmt sie sich einem Klassiker von Human League an. Don't you want me?

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8: Kurz nach 5.
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9: Das geplante neue Stadion von Hertha BSC könnte am südwestlichen Rand des Olympiaparks gebaut werden. Zu diesem Schluss ist die Expertenkommission des Senats gekommen. Am Standort entlang der Jesse Owens Allee liegt zurzeit noch das alte Reiterstadion, das allerdings nicht mehr für Wettkämpfe genutzt wird. Hertha kann nun einen Bauvorantrag stellen, muss aber ein Konzept für die Finanzierung vorlegen. Außerdem muss der Verein nachweisen, dass ein neues Stadion mit rund 50.000 Plätzen dem benachbarten Olympiastadion wirtschaftlich keine Konkurrenz macht. Das Berliner Autohaus König ist insolvent. Laut dem Amtsgericht Charlottenburg wurde ein vorläufiger Insolvenzverwalter eingesetzt. König beschäftigt deutschlandweit mehr als 1.200 Mitarbeitende in über 80 Filialen, viele davon in Berlin und Brandenburg. In Thüringen haben drei Abgeordnete die BSW-Fraktion verlassen und wollen eine neue Partei gründen. Sie begründeten das mit destruktiven Angriffen aus der Bundesführung des BSW. Damit wird aus der Regierung von Ministerpräsident Vogt von der CDU eine Minderheitsregierung. Thüringens AfD-Chef Höcke kündigte an, die Auflösung des Landtags und Neuwahlen zu beantragen. Auf der Potsdamer Havel ist ein Sportmotorboot nach einer Kollision mit einem Passagierschiff teilweise gesunken. Alle Beteiligten blieben unverletzt. Wie die Polizei mitteilte, hatte der Kapitän des Passagierschiffs das kleinere Boot übersehen. Die beiden Insassen konnten sich allein ans Ufer retten. Soweit die Meldungen. 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
8: Na guck an, gar nicht Herbst, sondern 23 Grad. In der Nacht dann auflockernde Wolken. Sie sehen ab und zu, wenn Sie denn die Zeit und die Möglichkeiten haben, die Sterne. Bei 14 bis 11 Grad und dann morgen Donnerstag, so wie heute, dichte Wolken, bisschen Sonne, ganz selten Regen bei 20 bis 22 Grad.
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9: Vorsicht auf der A2 Magdeburg Richtung Berlin. An der Auffahrt Brandenburg steht ein defekter LKW. Die Beschleunigungsspur ist dort blockiert. A12 Frankfurt oder Richtung Berliner Ring. Zwischen Briesen und Fürstenwalde West staut es sich aktuell bis zu 20 Minuten. Ein Hinweis für den Oranienburger Ortsteil Lenitz. Dort wird eine Weltkriegsbombe entschärft. Der Bereich rund um die Bachstelzenwiese ist gesperrt. Auf den Umfahrungen staut es sich und es gibt auch Einschränkungen bei S-Bahn, Regional- und Fernbahn. In Berlin läuft der Feierabendverkehr. Staus mit 10 bis 15 Minuten plus gibt's auf folgenden Strecken. A100 in beiden Richtungen zwischen Wechsstraße und Tempelhofer Damm. A103 am Kreuz Schöneberg Richtung Sachsendamm und Richtung Treptow. Gertraudenstraße Richtung Alexanderplatz und Hermannstraße in beiden Richtungen. Außerdem Markstraße Richtung Residenzstraße. Königin Elisabethstraße Richtung Spandauer Damm. Petersburger Straße Richtung Prenzlauer Berg. Sowie auswärts Malchower Chaussee und Landsberger Allee in Marzahn. Wir wünschen gute Fahrt.
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13: Genau, cheerio.

0: so ärgerlich sein, ne? Da hat man so einen schönen Song, interpretiert ihn so schön und weiß, man hat ihn nicht geschrieben. Das wahrscheinlich beste Lied von Death Cab for Cutie, geschrieben von R.E.M., Fall on Me, hier bei Radio 1. Haben Sie heute schon was gegoogelt? Wahrscheinlich, ne? Man macht das ja am Tag, was weiß ich, wie viele hunderte Male. Und da ist seit neuestem etwas Neues, und zwar oft so ein kleiner Kasten zu sehen da oben, also mit so einer KI-Antwort. Da Übersicht mit KI heißt das. Bei ungefähr jeder zweiten Suche in Deutschland taucht jetzt so ein Kasten auf und viele lesen dann diesen Kasten und klicken gar nicht mehr weiter. Das muss man sich mal genauer angucken, denn am Sonntag, wissen Sie, wählt Sachsen-Anhalt, 2 Wochen später da in Berlin und Mecklenburg-Vorpommern. Die Organisation Algorithm Watch hat deswegen jetzt mal untersucht, was denn in diesen Kästen eigentlich steht, wenn man nach der Wahl fragt. Und seit gestern liegen die Ergebnisse der Studie vor.
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0: Medienjournalist und unser Kommentator am Mittwochnachmittag. Hallo Lorenz.
2: Ja, grüß dich, Max.
0: Lorenz, so eine KI-Zusammenfassung ganz oben, man muss mal ehrlich sein, spart erstmal Zeit. Was ist denn daran in deinen Augen das Problem?
2: Naja, das erste Problem ist vielleicht die Frage, wann sie überhaupt kommt. Also Algorithm Watch hat tausende Suchanfragen zu den 3 Wahlen gestellt und mitgeschrieben, was da oben im Einzelnen erscheint. Und da ist einfach keine Regel zu erkennen. Fragt man nach Umfragewerten, kommt gar kein Kasten. Fragt man nach einer Partei oder einem Kandidaten, dann kommt er in etwa 4 von 10 Fällen. Und fragt man nach Sachsen-Anhalt, ja, da kriegt man seltener einen als bei Berlin. Warum das so ist? Ja, das weiß keiner. Und bei den Quellen, da wird's auch ganz eng. Fast die Hälfte aller Links, die in diesen Kästen auftauchen, führen zu gerade mal 10 Anbietern. Bei Fragen zu Kandidaten steht YouTube ganz vorne. Naja, und gut, YouTube gehört wem? Ja, naja, Google selbst. Die Positionen der Kandidaten stehen da ja auch oft ziemlich schmeichelhaft drin. Naja, wir wissen ja, die schleimen ja ganz schön die KIs. Google sagt dazu, die Funktion sei neutral und objektiv gestaltet. Und sie erscheine ja auch gar nicht bei jeder Suche. Aber bei welcher Suche, das sagt der Konzern einfach nicht.
0: Aber man könnte ja sagen, okay, wenn Google da bei Wahlfragen jetzt eher weniger zeigt von diesen KI-Antworten, ist das ja gar nicht schlecht, sondern könnte man doch auch interpretieren als die Zurückhaltung, die angebracht ist, oder?
2: Ja, absolut. Das ist erstmal vernünftig und ich sage das jetzt auch ohne jede Ironie. Wenn ein Konzern bei Wahlen vorsichtig wird, ja, dann ist mir das allemal lieber als das Gegenteil. Aber schauen wir doch mal an, was Google da im Einzelnen tut. Es entscheidet, bei welcher Frage eine Antwort erscheint und bei welcher eben nicht. Es entscheidet, welche Quelle reinkommt und welche 1000 Antworten draußen bleiben müssen. Und es entscheidet, in welchem Ton über einen Kandidaten geschrieben wird. Für so eine Tätigkeit gibt's im Deutschen ein Wort und das Wort, das heißt Redaktion. Und wie gut diese Redaktion arbeitet, hat T-Online vor gut einer Woche getestet. Sie haben sich angeschaut, was passiert, wenn man eingibt, ich bin allein mit einem Türken. Da kam erschreckenderweise in der KI-Übersicht die Antwort, bleiben Sie ruhig, wählen Sie einen Raum mit Ausgang und rufen Sie im Notfall die 110 an. Ja, und beim Engländer kam, starten Sie etwas Smalltalk übers Wetter. Google erklärt das so, das Wort allein, das habe die Anfrage als Sicherheitsbedenken eingestuft. Naja, schön, nur stand das Wort allein beim Engländer auch drin. Und der bekam den schönen Wetterplausch. Inzwischen hat Google nachgebessert, wer das heute eingibt, kriegt eine andere Antwort. Was genau geändert wurde, das sagte der Konzern wieder nicht. Dass der KI-Kasten mehr ist als eine kommentierte Linkliste, hat auch das Landgericht München so gesehen, nämlich in einem Eilverfahren im Mai. Der Kasten sei eigener Inhalt von Google und der Hinweis mit KI erstellt, der da immer steht, der ändere rein gar nichts daran. Google wählt aus, fasst zusammen und formuliert. Also ziemlich genau das, was eine Redaktion macht. Nur gibt's bei einer Zeitung ein Impressum und einen Chefredakteur. Naja, und weil am Sonntag gewählt wird, habe ich vorhin die Redaktion selbst gefragt, also Googles KI, wer da eigentlich der Chefredakteur ist. Antwort, ich zitiere wörtlich, Google hat keinen Chefredakteur, da es sich nicht um ein Medienhaus oder eine Redaktion handelt. Ende der Durchsage.
0: Der Kommentar von Lorenz Mayer. Vielen Dank.
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Musik aus England. Gary Reed featuring Gregor, der durfte auch mit singen. Mit Taking All My Clothes Off. Das ist im Sommer wahrscheinlich Ihnen häufiger passiert. Nee, bleiben wir jetzt nochmal bei englischer Musik. Für mich ein überraschendes Album war das letzte von Arlo Parks. Die britische Sängerin, die hat mit ihrem zweiten Album von vor 2-3 Jahren, My Soft Machine, mich wirklich auf allen Ebenen enttäuscht. Ich fand das erste toll. Dann kam dieses zweite Album. Keine Melodien, keine Vision, miese, wie ich fand, abgestandene Produktion. Und ich hatte schon so gedacht bei dem neuen, ach naja, brauchst du gar nicht reinzuhören. Das habe ich dann aber trotzdem gemacht. Und muss sagen, dass das neueste Werk, das Anfang April erschien, Ambiguous Desire, hervorragend ist und auch wirklich überhaupt nicht schlechter, sondern eher eigentlich immer besser wird. Und deswegen werde ich es mir wahrscheinlich mit vielen von Ihnen auch überlegen, ob man nicht zum Konzert geht. Ende Oktober, ganz genau am 31. Oktober, wird sie auftreten, und zwar in der Uber Eats Music Hall. Und hier ist sie, Arlo Parks featuring Sampa, ein Mann, der auch fantastisch ist, großartige Stimme, mit dem Song Senses.

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1: Anton Korbein, die Retrospektive in der Fotografiska. Anton Korbein hat die visuelle Sprache von Pop- und Rockmusik durch seine Fotografien, Musikvideos und Filme geprägt. Und das über mehrere Jahrzehnte hinweg. Man denke nur an Korbeins ikonische Schwarz-Weiß-Aufnahmen von Nick Cave, Dave Gahan oder David Bowie und vielen mehr. Die Bilder zeigen, wie tief sich der Fotograf mit dem Porträtierten auseinandergesetzt hat. Die Ausstellung zeichnet den fotografischen Werdegang von Anton Korbein von den 70ern bis heute nach. Anton Korbein, die Retrospektive in der Fotografiska in Berlin-Mitte, geöffnet ist heute von 10 bis 23 Uhr.
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9: Um Gottes Willen.

0: Aber so. So, ne? So Walle-Walle-Pop ist das. El Rain und El Myra um ziemlich genau 17 Uhr.
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2: Nach Bekanntwerden neuer Details stuft die Kölner Staatsanwaltschaft den Vorfall an einem Umspannwerk in Nordrhein-Westfalen als Anschlag ein. Heute wurden mehrere Abschussvorrichtungen in der Nähe gefunden. Die Behörde prüft außerdem, ob es einen Bezug zum Vorfall gestern bei Jenschwalde gibt. Brandenburgs Innenminister Redmann zieht Parallelen. Juliana Koch.
3: Die jüngsten Erkenntnisse aus Nordrhein-Westfalen ließen auch den Angriff bei Jenschwalde in einem neuen Licht erscheinen, erklärte der CDU-Politiker gegenüber dem RBB. Es gebe Anzeichen dafür, dass beide Attacken Teil eines koordinierten Angriffs auf die Energieversorgung sein könnten. Redmann begrüßte deshalb, dass der Generalbundesanwalt prüft, die Ermittlungen zu übernehmen. Bund und Länder müssten gemeinsam und entschlossen auf die Bedrohung reagieren.
2: Ermittler haben zwei Beteiligte an der Drohnenattacke Anfang August auf den Leipziger Flughafen identifiziert. Es handele sich um einen gebürtigen Russen mit lettischem Pass sowie einen Mann aus Belarus mit russischem Pass, berichten die Süddeutsche Zeitung, NDR und WDR. Einer habe Verbindungen zum russischen Geheimdienst, von dem zweiten seien DNA-Spuren an einer der Drohnen entdeckt worden. Beide waren nur vorübergehend in Deutschland. Bundesinnenminister Dobrindt hatte gestern von russischen Low-Level-Agenten gesprochen, die im Auftrag russischer Stellen gehandelt hätten.

0: Nach der Ankündigung weiterer Sanktionen wegen des Drohnenvorfalls hat Russland den Geschäftsträger der deutschen Botschaft einbestellt. Der Botschafter Clemens von Götze ist demnach nicht in Moskau. Russland bestreitet, etwas mit der Drohne auf dem Flughafen zu tun zu haben. Russland-Korrespondent Stefan Laak schätzte die Lage auf Radio 1 so ein.
1: Ich glaube ehrlich gesagt nicht daran, dass Deutschland ein Druckmittel hat, jetzt hybride Attacken aus Russland zu verhindern. Putin lässt sich offenbar nicht durch Sanktionen oder Strafmaßnahmen beeindrucken. Man darf nicht vergessen, dass Länder wie China oder Indien weiter mit Moskau eng zusammenarbeiten. Es kann jedenfalls keine Rede davon sein, dass Moskau weltweit isoliert ist. Selbst innerhalb der EU gibt es oft keine einheitliche Haltung. Also Russland wird aller Voraussicht nach mit seinen hybriden Angriffen fortfahren. Insofern wird eher die Frage sein, inwieweit wir uns gegen hybride Angriffe schützen können, gegen Desinformation, Attacken auf die kritische Infrastruktur und Spionage. Verhindern, glaube ich, können wir das nicht.
0: Die EU-Staaten prüfen einen Antrag der Ukraine auf Geld für neue Flugabwehr. EU-Kommissionspräsidentin von der Leyen sagte, es gebe eine Zahlungsanforderung von mehreren Milliarden Euro. Diese würde die Luftverteidigung der Ukraine auch mit hochmodernen Patriot-Systemen abdecken. Die EU-Verteidigungsminister hatten Anfang der Woche über die weitere militärische Unterstützung beraten. Neue Zusagen für Patriot-Flugabwehrraketen hatte es dabei nicht gegeben. Das geplante neue Stadion von Hertha BSC könnte am südwestlichen Rand des Olympiaparks gebaut werden. Zu diesem Schluss ist die Expertenkommission des Senats gekommen. Am Standort entlang der Jesse-Owens-Allee liegt zurzeit noch das alte Reiterstadion, das allerdings nicht mehr für Wettkämpfe genutzt wird. Sebastian Schöbel.
2: Hertha kann nun einen Bauvorantrag stellen, muss aber auch ein Konzept für die Finanzierung vorlegen. Und der Verein muss nachweisen, dass ein neues Stadion mit rund 50.000 Plätzen dem benachbarten Olympiastadion wirtschaftlich keine Konkurrenz macht. Hertha plant diesen Stadionneubau seit gut 10 Jahren, war bislang aber stets bei der Suche nach einem Standort gescheitert.
0: Wegen politischer Äußerungen darf die Band Alphaville nicht beim Glücksgefühle-Festival auf dem Hockenheimring auftreten. Auf Facebook verwies Sänger Marian Gold darauf, dass die Veranstalter keine politischen Themen oder Äußerungen jeglicher Art auf der Bühne dulden. Die Veranstalter selbst teilten ebenfalls mit, das Glücksgefühle-Festival sei komplett unpolitisch, unabhängig davon, welche Richtung. Marian Gold sprach von einem Maulkorb-Erlass, wie man ihn aus Diktaturen kenne. Er hatte sich zuletzt bei Konzerten deutlich gegen rechtsradikale Tendenzen und für Freiheit, Toleranz und Demokratie positioniert. Soweit unsere Radio 1 Nachrichten. 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
4: Weiterhin schön, aber wenn Sie sich mal so die Blättergeschichten anschauen, also die an den Bäumen, da wird Ihnen aufgefallen sein, hier und da gibt es schon die erste Färbung, die vielleicht den einen oder anderen nervös machen kann. Ja, es wird ein wenig schattiger im Laufe des Tages, vor allen Dingen in der Nacht 14 bis 11 Grad, allerdings bleibt es trocken. Morgen dann, am Donnerstag, haben wir ähnliches Wetter wie heute zu vermelden. Dichte Wolken, ein bisschen Regen kann sein, ein bisschen Sonne ist auch noch dabei, aber sehr wenig, und das alles bei Temperaturen am morgigen Tag von 20 bis 22 Grad.
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0: A12 Frankfurt oder Richtung Berliner Ring zwischen Briesen und Fürstenwalde West staut es sich. Aktuell dauert es bis zu 40 Minuten länger. Oranienburg, Ortsteil Lenitz. Die Entschärfung der Weltkriegsbombe hat sich verzögert, ist aber wohl jetzt im Gange. Der Bereich rund um die Bachstelzenwiese ist gesperrt. Auf den Umfahrungen staut es sich und es gibt auch Einschränkungen bei S-Bahn, Regional- und Fernbahn. In Berlin lässt der Feierabendverkehr jetzt nach. Es gibt noch Staus mit 10 bis 15 Minuten Länge auf folgenden Strecken. A100 in Richtung Treptow zwischen Dreieck Charlottenburg und Funkturm, sowie in beiden Richtungen zwischen Wechsstraße und Tempelhofer Damm. A103 am Kreuz Schöneberg Richtung Sachsendamm und in Richtung Treptow. Markstraße Richtung Residenzstraße und Gertraudenstraße Richtung Alexanderplatz. Außerdem Königin-Elisabeth-Straße Richtung Spandauer Damm, Petersburger Straße Richtung Prenzlauer Berg sowie stadtauswärts Malchower Chaussee und Landsberger Allee in Marzahn. Wir wünschen gute Fahrt.
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4: Naja, war schon mal schlimmer.

0: eigentlich schon sagen, dass das Album hier von Bonomo nächste Woche Album der Woche ist? Ah, nee, darf ich noch nicht. Okay.
1: Bonobo und Me and You hier bei Radio 1. Jetzt Sachsen-Anhalt hat ja Wochenende, nicht nur Wochenende, sondern auch Wahl zum Landtag. Da wird gewählt und deswegen spielen natürlich soziale Medien in diesem Zusammenhang mittlerweile eine wichtige Rolle. Das wissen Sie vor allen Dingen bei etwas jüngeren Menschen, jünger als Sie und ich. Frank Wittig aus der ARD-Wissenschaftsredaktion, der hat sich unter Kommunikationswissenschaftlern mal umgehört. Und zwar wollte der wissen, welche Strategien denn die einzelnen Parteien da auf Social Media fahren. Und es gibt wirklich erstaunliche Zahlen. Also zum Beispiel in Sachsen-Anhalt hat die AfD seit Anfang Juni 34 Millionen Engagements. Das ist sowas, also müssen Sie sich vorstellen, so die Summe aller Likes, Kommentare und solcher Sache. Und die CDU im Vergleich nur 3 Millionen, also kaum ein Zehntel davon. Thematisch, und das hat Frank Wittig überrascht, ist die AfD durchaus breiter aufgestellt als die etablierten Parteien.
2: Bei denen ging es nämlich ganz überwiegend darum, die Wählerinnen und Wähler vor der AfD zu warnen. Dann gab es da noch ein bisschen Migrationspolitik. Aber bei der AfD zum Beispiel gab es auch die Klimawende als Thema. Allerdings jetzt nicht als Warnung vor der Klimakrise. Es geht auch noch nicht mal um die Frage, ob die vielleicht menschengemacht ist oder nicht, sondern es ging nur um das Versprechen, dass die AfD alle unbequemen Maßnahmen, die den Klimawandel abmildern sollen, verschwinden lassen will. Also weg mit dem CO2-Handel etwa oder weg mit den Windrädern, die ja im Landschaftsbild stören.
1: In früheren Wahlkämpfen, da war ja, Sie erinnern sich bestimmt, immer die Rede davon, dass es so Chatbots gibt, Chatbots, die dann Desinformation in den Wahlkampf tragen und auf Social Media da reinfunken und dann auch so extremere Parteien wie die AfD unter Umständen unterstützen. Das ist die Frage in diesem Jahr. Gibt es dazu auch aktuelle Erkenntnisse?
2: Also Jakob Ohme, der Leiter der Forschungsgruppe Digital News Dynamics vom Weizenbaum-Institut in Berlin, hat gesagt, dass die AfD das im Moment gar nicht nötig hat. Sie versucht, sagt Ohme, sich in ihren Videos auch eher seriös und staatstragend zu geben. Und außerdem die Algorithmen, also die Chatbots in den sozialen Medien erkennen und ausschalten, sind auch effektiver geworden. Der Kommunikationswissenschaftler aus Berlin sieht hier also keinen erkennbaren Einfluss von manipulierenden Kräften von außen in diesem Wahlkampf auf Social Media.
1: So sieht's aus. Frank Wittig aus der ARD-Wissenschaftsredaktion hat sich unter Kommunikationswissenschaftlern umgehört, welche Strategien die verschiedenen Parteien denn zur Wahl in Sachsen-Anhalt fahren. Hier ist Natalie Bergman, Gunslinger.

0: früher wirklich wahnsinnig tollen, großartigen, Hits abliefernden The Might Be Giants. Da war ich letztens mal beim Konzert bei denen, also auch schon wieder 4-5 Jahre her. Da war ein bisschen, vielleicht war da ein bisschen die Luft raus. So, jetzt versuchen wir mal was, weil normalerweise, ich lasse sie mal ganz dicht ran, ist es so, dass ich immer ein Vorgespräch mache mit Carsten Brandt von donnerwetter.de. Jetzt war ich so ein bisschen vor der Zeit eigentlich. Ich sehe aber auf einem meiner Monitore, da gibt es einen Ausschlag, was die Wahrscheinlichkeit recht groß macht, dass er da ist. Carsten, bist du da?
1: Wahrscheinlich hörst du mein Atmen, ne? Hallo, sollen wir das Vorgespräch jetzt sozusagen mal öffentlich machen? Das wäre doch schön, oder?
0: Das können wir mal machen. Hallo,
1: ja,
0: Carsten.
1: Über was reden? Hallo.
0: Naja, normalerweise unterhalten wir uns ja immer darüber, du hast gestern mir erzählt, dass du. Was machst du denn da?
1: Ach ja, ich habe ja gerade noch was eingetippt hier, ein Passwort.
0: Nee. Also ja, tipp mal wie ein Mensch und nicht wie ein Elefant.
1: Entschuldigung.
0: Also, gestern hast du zum Beispiel mir erzählt, dass du schwimmen warst.
1: Heute nicht, leider.
0: Heute nicht,
1: aber gestern war wirklich schön. Mhm. Sechs Leute im Freibad.
0: Dazu muss man sagen, nicht in Berlin oder nicht in Brandenburg, sondern du sitzt in Bonn, das wissen ja die wenigsten. Ja.
1: Das Interessante ist, also wie gesagt, nur sechs Leute drin, ist ja eigentlich, muss man mal an der Stelle mal sagen, super günstiger Eintritt, weil man...
0: Wie viel zahlt ihr?
1: 4,50 €. Ich glaube, ein bisschen billiger, weil ich so eine Zehnerkarte habe. Ist mal, glaube ich, so nur 4 oder so. Ne, kann man... Und ehrlich, man kann sich einen ganzen Tag da aufhalten. Also ich mache das jetzt nicht, aber ich bin nur eine halbe Stunde da. Aber wenn ich mal überlege, da wird ja immer gemeckert, so teuer oder so. Ja. Aber hallo, du gehst da rein, es ist warmes Wasser, habe ich gestern gestaunt, draußen 13, 14 Grad, das wird noch geheizt. Ich glaube auch so ein bisschen Solar ist da mit drin. Und dann gehst du rein, schwimmst. Herrlich, was für ein Service, ne? Und das bevor du arbeitest, finde ich super.
0: Liebe Radio 1 Hörerinnen und Hörer, also wirklich so unwichtiges Zeug quatschen wir ohne Quatsch fast jeden Tag miteinander im Vorfeld. Ja. Dann kommt immer noch die Frage, irgendwas Besonderes zum Wetter, und dann sagt Carsten so, und dann drücke ich halt diesen Knopf hier.
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0: 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Und dann beginnt das Gespräch, und am heutigen Tag...
1: Das Interessante ist dann schon durch eigentlich.
0: Das Interessante ist schon durch, vor allen Dingen in diesen Tagen, weil ich würde jetzt meine Frage irgendwie so formulieren, Carsten, da draußen ist ja wirklich wettertechnisch unfassbare Langeweile. Gestern so wie heute so wie heute, morgen so wie heute. Gibt es denn in irgendeiner Weise eine Veränderung auf einem deiner meteorologischen Programme zu erblicken?
1: Also wir könnten jetzt so ein bisschen davor warnen, so ein kleiner Schauer ist ja unterwegs. Deswegen habe ich ja eben so auf der Tastatur hier rumgehämmert, weil ich musste hier so ein Passwort für das Radar irgendwie eingeben. Das wollte das nochmal, ne? Und deswegen gucke ich gerade drauf, ja, da ist so ein kleiner Schauer, der hier durch Berlin jetzt zieht in den nächsten Stunden. Nichts Schlimmes, aber nicht, dass ihr dann meckert, dass ihr nass wird. Morgen lange Zeit auch nochmal gut, aber dann auch wieder ein paar Schauer möglich, so zum Nachmittag. Freitag dann, der Übergang, eine Kaltfront, die durchzieht.
0: Was?
1: Und ja, die bringt Wind auch und Regen, oder kräftigen Regen zum Teil, aber schon am Sonnabend ist die wieder raus. Mhm. Das heißt, Sonnabendnachmittag, Sonne und Wolken im Wechsel, so 20 bis 22 Grad, vielleicht nochmal ein Schauer hinten dran, aber Sonntag dann schon wieder 24, 25 Grad.
0: Okay.
1: Du merkst, Richtung Wochenende ist viel mehr los, und da ist richtig Bewegung drin. Also jetzt erstmal ein Schauer, morgen Abend und auch am Freitag ist dann auch so ein bisschen Regen und so ein Schauer möglich, und dann Richtung Wochenende sieht es schon wieder richtig gut aus.
0: Und jetzt haben wir natürlich den Leuten einfach mal gezeigt, dass das selbst das Langweilige, was wir uns im Vorfeld erzählt haben, manchmal sehr viel interessanter ist als das, was als Wetter angeboten wird.
1: Geht schwimmen, tut gut.
0: Ja. Carsten, ich wünsche dir einen ganz fantastischen Tag.
1: Wünsche ich dir auch.
0: Bis dann, morgen, ne? Morgen nochmal, ne? Morgen machen wir mal richtig. Morgen ist Hörerwetter.
1: Stimmt, ja, morgen ist ja Hörerwetter. Ja, ja.
0: Da freuen wir uns immer ganz besonders. Carsten, mach's gut, ne?
1: Bis dann.
0: Tschüssi. Ciao. Mach's gut. Tschüssi.
1: Tschüss.

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8: 5:30.
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11: Die Kölner Staatsanwaltschaft prüft nach dem mutmaßlichen Anschlag an einem Umspannwerk in Nordrhein-Westfalen einen Zusammenhang mit dem Vorfall gestern bei Jenschwalde. Wie die Behörde mitteilte, wird wegen verfassungsfeindlicher Sabotage ermittelt. Unbekannte haben am Abend an einem Umspannwerk bei Köln einen Kurzschluss verursacht. Im Zuge der Tatortuntersuchung wurden dort 6 Abschussvorrichtungen gefunden, ähnlich denen bei Jenschwalde. Hier ermittelt die Polizei auch wegen des Verdachts der Bildung einer terroristischen Vereinigung. Das geplante neue Stadion von Hertha BSC könnte am südwestlichen Rand des Olympiaparks gebaut werden. Zu diesem Schluss ist die Expertenkommission des Senats gekommen. Am Standort entlang der Jesse Owens Allee liegt zurzeit noch das alte Reiterstadion, das allerdings nicht mehr für Wettkämpfe genutzt wird. Hertha kann nun einen Bauvorantrag stellen, muss aber auch ein Konzept für die Finanzierung vorlegen. Außerdem muss der Verein nachweisen, dass ein neues Stadion mit rund 50.000 Plätzen dem benachbarten Olympiastadion wirtschaftlich keine Konkurrenz macht. In Oranienburg hat sich die Entschärfung einer 500 Kilo Weltkriegsbombe verzögert. Nach Angaben der Stadt musste der Sperrkreis länger kontrolliert werden als geplant. Grund war, dass immer wieder Personen innerhalb der Zone gesichtet wurden. Inzwischen sollen die Entschärfungsarbeiten aber im Gange sein. Etwa 4.700 Menschen mussten dafür ihre Häuser und Wohnungen verlassen. In Thüringen haben 3 Abgeordnete die BSW-Fraktion verlassen und wollen eine neue Partei gründen. Sie begründen das mit destruktiven Angriffen aus der Bundesführung des BSW. Damit wird aus der Regierung von Ministerpräsident Vogt eine Minderheitsregierung. Thüringens AfD-Chef Höcke kündigte an, die Auflösung des Landtags und Neuwahlen zu beantragen. Soweit die Meldungen. 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
8: Sie haben es ja gerade gehört mit dem Wetter. Ja, es bleibt so ein bisschen am morgigen Tag auch noch. Und dann am Freitag kann es ein bisschen kühler werden, aber eigentlich nur, um am Samstag wieder wärmer zu werden. Die Nacht am heutigen, die Nacht, ihr habt Temperaturen mit an Bord von 14 bis 11 Grad und morgen 20 bis 22.
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11: Ich wusste es. A12 Frankfurt-Oder Richtung Berliner Ring zwischen Briesen und Fürstenwalde-West staut es sich. Dort stehen sie aktuell 20 Minuten an. In Oranienburg, wie eben gehört, hat sich die Entschärfung der Weltkriegsbombe verzögert, läuft aber wohl jetzt. Der Bereich rund um die Bachstelzenwiese ist gesperrt. Auch auf den Umfahrungen staut es sich und Sie müssen mit Einschränkungen bei S-Bahn, Regional- und Fernbahn rechnen. In Berlin noch Staus mit 10 bis 15 Minuten Länge auf folgenden Strecken: A100 in beiden Richtungen zwischen Wechsstraße und Tempelhofer Damm und A103 am Kreuz Schöneberg Richtung Sachsendamm und Richtung Treptow. Außerdem Markstraße Richtung Residenzstraße, Gertraudenstraße Richtung Alexanderplatz sowie Rudolf-Rühl-Allee Richtung Biesdorf. Auf dem Sprengplatz im Grunewald wird morgen eine Weltkriegsbombe gesprengt. Ab 8 Uhr wird der Kronprinzessinnenweg gesperrt. Die eigentliche Sprengung läuft dann zwischen 10 und 13 Uhr. Die AWOs und der Bahnverkehr sind nicht betroffen. Ein Hinweis zum S-Bahn-Ring für heute Abend. Ab 22 Uhr bis Betriebsschluss wird zwischen Bundesplatz und Hallensee im 20-Minuten-Takt gependelt. Wir wünschen gute Fahrt.
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8: Genau, aber nicht alleine. Vor der Scheibe sitzt Henrik Bark. Henrik ist mein Redakteur.
3: Ja.
8: Henrik, hast du gerade gehört? Hast du gehört, morgen, weil du fährst, was Sie nicht wissen, Henrik Bart ist ein Wahnsinniger, jeden Tag fährt er wirklich von Prenzlauer Berg mit seinem Fahrrad hierher und wieder zurück. Der Mann ist eigentlich 70 Jahre alt oder noch älter, sieht aber aus wie ein junges, sieht aus wie ein junges Reh. Henrik, hast du gehört, morgen ab 8 Uhr Kronprinzessinweg gesperrt.
3: Oh, wieder eine Bombenentschärfung, ne?
8: Ja, weiß ich jetzt nicht. Genau, wahrscheinlich irgendwas, du musst dann einen anderen Weg fahren.
3: Schlag mich in die Büsche.
8: Ja, da hat dann jeder was von.

0: Im Original eigentlich nur ein kleines A Cappella-Stück, dann von Burschen mit dem Namen DNA, mit einem Beat versehen und fertig war der Hit. Thomas Steiner, Susan Vega, hier bei Radio 1. Ja, Drohnen auf dem Leipziger Flughafen, Anschläge auf Umspannwerke im brandenburgischen Jenschwalde, wohl auch auf ein Umspannwerk in der Nähe von Köln, weswegen zwei Braunkohlekraftwerke abgeschaltet werden mussten. Es scheint wirklich ein heißer Herbst zu werden. Die Bundesregierung hat gestern Konsequenzen wegen des Drohnenvorfalls angekündigt. Ich spreche jetzt mit dem Sicherheitsexperten Nico Lange. Einen wunderschönen guten Tag, Herr Lange.
1: Guten Tag.
0: Als Konsequenz aus diesem Drohnenvorfall hat die Bundesregierung angekündigt, das Generalkonsulat in Bonn den Vertrag für das Kulturinstitut hier das russische Haus in Berlin zu kündigen. Außerdem soll es mehr Einreisekontrollen für russische Staatsangehörige geben. Der Druck auf die sogenannte Schattenflotte soll erhöht werden. Was halten Sie denn von dieser klaren Kante Deutschlands plötzlich?
1: Oh, ist das eine klare Kante? Also zumindest mal ist es klar, es war Russland und die Bundesregierung sagt das auch. Das war ja manchmal schon ein bisschen merkwürdig, dazu zu hören und zuzusehen, wenn man da so rumgedruckst hat und von ominösen fremden Mächten gesprochen hat. Dass das jetzt klar benannt wird, ist gut. Was die Konsequenzen angeht, ist das ein Anfang, der zeigt, wir lassen uns nicht alles gefallen, wir wehren uns. Aber es glaube ich jetzt auch nichts, weswegen jemand im Kreml irgendwie schlaflose Nächte verbracht hätte. Und wir müssen doch alle gemeinsam Interesse daran haben, dass die Botschaft so stark ist, dass in Moskau ankommt, macht das nicht. Das wäre ja wünschenswert, wenn wir die dazu bringen können, damit aufzuhören.
0: Obwohl man ja schon feststellen muss, dass Moskau sehr schnell und sehr laut zurückgebissen hat. Vielleicht auch, wie schätzen Sie das ein, weil ja Deutschland auch gesagt hat, dass in diesem Monat noch die Ukraine weitere Luftabwehrraketen des Typs Iris-T bekommen soll und wohl, wie es heißt, zeitnah mehrere tausend Angriffsdrohnen. Kann das vielleicht Moskau doch ein bisschen nervös machen?
1: Also was die Ukraine macht, ist auf jeden Fall etwas, das Russland unter Druck setzt. Das ist aber auch der einzige Weg, um da mal in Richtung Waffenstillstand weiterzukommen. Was uns angeht, und diese Maßnahmen war doch völlig erwartbar und auch absolut eingepreist, dass jetzt Russland sagt, wir waren es nicht, ihr habt keine Beweise und wir werden auch jetzt irgendwas zumachen oder irgendwen rausschicken und dass die an Russland angeschlossenen Truppenteile bei uns, die ja auch immer sehr aktiv sind, dass die jetzt gleichzeitig sagen, Russland hat eigentlich gar nichts gemacht und Russland wird euch böse bestrafen, ist ja auch irgendwie nicht neu, oder? War alles erwartbar.
0: Die Bundesregierung hat ja bis zu der gestrigen Pressekonferenz sich ziemlich bedeckt gehalten und es hieß immer, man müsse alles prüfen, man müsse vor allen Dingen Beweise sammeln, bis man da dann so eine Anklage formulieren möchte. Dachte ich immer, das ist verständlich. Aber warum wurde dann gestern eigentlich keine konkreten Beweise vorgestellt?
1: Ich finde nicht, dass die Bundesregierung uns irgendwas beweisen muss. Die Bundesregierung hat offenbar an der Attribuierung gearbeitet, hat klare Hinweise auf Russland gefunden, hat ja auch mit vielen Partnern gesprochen, die sich auch alle geäußert haben, die Partner, und das unterstützt haben, die Beweise offenbar überzeugt haben. Aber dass man jetzt nachrichtendienstliche Erkenntnisse und Ermittlungserkenntnisse nicht da vor allen ausbreitet, das finde ich richtig. Es ist ja auch ein Statement von zwei Ministern gewesen und keine Verhandlung. Und wir sind auch nicht diejenigen, die da jetzt entscheiden müssen, sind die Beweise überzeugend oder nicht. Dafür haben wir ja die Bundesregierung, damit sich das entscheidet.
0: Die Sanktionen, die so ungefähr geplant sind, haben wir schon besprochen. Welche anderen Möglichkeiten jetzt außer diesen Sanktionen hätte denn Deutschland noch auf, nehmen wir jetzt mal an, es kommen noch mehr Provokationen auf Russland, weil es scheint ja doch ausgeschlossen, dass Deutschland plötzlich irgendwelche Drohnen auf russische Flughafen platziert. Mit welchen Mitteln könnte Deutschland reagieren?
1: Also wir können viel tun. Und es wäre auch ein Fehler, so zu tun, als könnte man nichts machen. Weil das wäre ja auch fatal, wenn man sich das mal vorstellt, wenn man sagt, ja, wir werden hier angegriffen, aber machen können wir nichts. Man muss jetzt keine Drohnen an russische Flughäfen schicken. Aber es gibt zum Beispiel viele Russen, die immer noch Visa haben für den Schengen-Raum und weiter werden Visa erteilt. Warum eigentlich? Müssen die eigentlich hier spazieren gehen, während ihr Land uns gleichzeitig angreift? Der Außenminister hat ja richtigerweise die Schattenflotte erwähnt gestern. Jetzt weiß ich nicht genau, was mehr Druck auf die Schattenflotte in der Praxis bedeutet, aber Putin dazu packen, wo es wehtut, nämlich beim Geld, Das ist der richtige Ansatz. Das machen andere ja auch. Es gibt eine ganze Reihe von Maßnahmen, die können nur gemeinsam mit europäischen Partnern stattfinden. Deswegen sage ich auch, dass in der Pressekonferenz gestern war ein Anfang und ich hoffe, da kommt noch was.
0: Das sagt der Sicherheitsexperte Nico Lange hier bei Radio 1. Vielen Dank fürs Gespräch. Ihnen einen schönen Abend. Tschüss.

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Attacken auf Stromanlagen in NRW und in Brandenburg. Zwei Tatverdächtige nach Leipziger Drohnenattacke identifiziert. Und das Wetter ist wolkig, aber hier und da noch trocken. Manchmal schauert es auch. 22 bis 24 Grad. Hier sind Washed Out, All I Know.

0: Den Sound mag ich. Schön. Washed Out und All I Know. 18 Uhr.
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3: Nach Bekanntwerden neuer Details stuft die Kölner Staatsanwaltschaft den Vorfall an einem Umspannwerk in Nordrhein-Westfalen als Anschlag ein. Die Behörde prüft außerdem, ob es einen Bezug zum Vorfall gestern bei Jens Walde gibt. Brandenburgs Innenminister Riedmann zieht Parallelen. Juliana Koch.
4: Die jüngsten Erkenntnisse aus Nordrhein-Westfalen ließen auch den Angriff bei Jens Walde in einem neuen Licht erscheinen, erklärte der CDU-Politiker gegenüber dem RBB. Es gebe Anzeichen dafür, dass beide Attacken Teil eines koordinierten Angriffs auf die Energieversorgung sein könnten. Redmann begrüßte deshalb, dass der Generalbundesanwalt prüft, die Ermittlungen zu übernehmen. Bund und Länder müssten gemeinsam und entschlossen auf die Bedrohung reagieren.
3: Ermittler haben zwei Beteiligte an der Drohnenattacke Anfang August auf den Leipziger Flughafen identifiziert. Es handele sich um einen gebürtigen Russen mit lettischem Pass sowie einen Mann aus Belarus mit russischem Pass, berichten die Süddeutsche Zeitung.

0: NDR und WDR. Einer der beiden habe Verbindungen zum russischen Geheimdienst, von dem zweiten seien DNA-Spuren an einer der Drohnen entdeckt worden. Beide waren nur vorübergehend in Deutschland. Bundesinnenminister Dobrindt hatte gestern von russischen Low-Level-Agenten gesprochen, die im Auftrag russischer Stellen gehandelt hätten. Der Sicherheitsexperte Nico Lange begrüßte auf Radio 1, dass die Bundesregierung jetzt, anders als vorher, Verantwortlichkeiten klar benenne. Sie sei auch, anders als von Russland behauptet, nicht in der Pflicht, Beweise vorzulegen.
1: Ich finde nicht, dass die Bundesregierung uns irgendwas beweisen muss. Die Bundesregierung hat klare Hinweise auf Russland gefunden, hat ja auch mit vielen Partnern gesprochen, die sich auch alle geäußert haben, die Partner, und das unterstützt haben, die die Beweise offenbar überzeugt haben. Aber dass man jetzt nachrichtendienstliche Erkenntnisse und Ermittlungserkenntnisse nicht da vor allen ausbreitet, das finde ich richtig. Es ist ja auch ein Statement von zwei Ministern gewesen und keine Verhandlung. Und wir sind auch nicht diejenigen, die da jetzt entscheiden müssen, sind die Beweise überzeugend oder nicht. Dafür haben wir ja die Bundesregierung.
0: Der Sicherheitsexperte Nico Lange, jahrelang in Leitungsposition für die Konrad-Adenauer-Stiftung und im Bundesverteidigungsministerium, jetzt bei der Münchner Sicherheitskonferenz. Die Ukraine steht kurz vor Abschluss einer Vereinbarung mit Deutschland über die gemeinsame Entwicklung von Drohnen. Das teilt der ukrainische Präsident Selenskyj nach einem Telefonat mit Bundeskanzler Merz mit. Das Abkommen, das von der Ukraine vor einigen Monaten vorgeschlagen worden war, soll die gemeinsame Entwicklung verschiedener Drohnentypen, Raketen und der dazugehörigen Software umfassen. Konkreter wurde Selenskyj nicht. 2,5 Wochen vor der Abgeordnetenhauswahl in Berlin verliert Die Linke an Zuspruch. Das geht aus dem repräsentativen Berlin-Trend von Infratest DIMAP im Auftrag der rbb24-Abendschau und von rbb88.8 hervor. Thorsten Gabriel.
2: Demnach legt die CDU um 1 Prozentpunkt zu und übernimmt nun mit 21% die Spitzenposition. Hinter ihr folgt Die Linke mit 19%, die 3 Punkte verliert. Grüne und AfD liegen gleich auf bei 18. Die SPD erreicht mit 11% einen neuen Tiefstwert. Das BSW kommt auf 4%. Die aktuelle Koalition aus CDU und SPD hätte damit weiterhin keine Mehrheit mehr. Grüne und SPD könnten sich entscheiden, ob sie unter CDU oder linken Führung ein Dreierbündnis eingehen wollen. Für den Berlin-Trend befragte Infratest DIMAP zwischen vergangenem Donnerstag und diesem Montag mehr als 1200 Personen.
0: Schauspieler und Regisseur George Clooney hat bei den Filmfestspielen von Venedig die politische Lage in den USA unter der Trump-Regierung angeprangert. Es gäbe ein Wort dafür, wenn ein Land von den am wenigsten qualifizierten Personen regiert werde. Kakistokratie, die Herrschaft der Schlechtesten. Clooney kritisierte auch, dass einige der reichsten Männer der Welt im Besitz der Zeitung Washington Post und der Plattform X seien. Gemeint waren Jeff Bezos und Elon Musk. Clooney wird bei den Filmfestspielen, die am Abend beginnen, für sein Lebenswerk geehrt. Und soweit unsere Radio 1 Nachrichten. Weitere Meldungen bei rbb24.de.
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4: Für sein Lebenswerk? Da kommt jetzt nichts mehr. Oder darf der Nachbar auch was machen, der Clooney?
0: Doch, das ist jetzt so üblich. Das macht man auch schon mit jungen Menschen.
4: Wirklich? Hm? Mit Jungen. Gut. Ach, auch schön, dass er sich positioniert. Ich bin da ja Fan von. 23 Grad hatten wir am heutigen Tage, morgen 22 Grad. Dann haben wir am Abend in der Nacht, ja, es kann hier und da schauern. Haben Sie jetzt vielleicht gerade schon erlebt. Temperaturen gehen runter auf 11 Grad. Und morgen ist der Donnerstag. Ja, mehr Infos gibt's da jetzt nicht.
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0: A12 Frankfurt oder Richtung Berliner Ring. Zwischen Briesen und Fürstenwalde West staut es sich. Aktuell dauert es dort bis zu 20 Minuten länger. Im Oranienburger Ortsteil Lenitz wird immer noch die Weltkriegsbombe entschärft. Der Bereich rund um die Bachstelzenwiese ist gesperrt. Auch bei S-Bahn, Regional- und Fernbahn kommt es weiter zu Einschränkungen. Stadtverkehr Berlin. Staus mit 10 bis 15 Minuten plus gibt es noch auf folgenden Strecken. A100 in Richtung Treptow zwischen Wechsstraße und Tempelhofer Damm und A103 am Kreuz Schöneberg Richtung Sachsendamm und in Richtung Treptow. Voller ist es auch noch auf der Markstraße Richtung Residenzstraße, auf der Gertraudenstraße Richtung Alexanderplatz sowie auf der Landsberger Allee in Marzahn statt auswärts, hier aktuell 25 Minuten plus. Ein Hinweis zum S-Bahn-Ring. Von heute 22 Uhr bis Betriebsschluss wird zwischen Bundesplatz und Hallensee im 20-Minuten-Takt gependelt. Wir wünschen gute Fahrt.
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5: Guten Abend.

0: Hallo, Black, und loving you is killing me. Na, haben Sie schon gewählt? Ja, ich weiß. Also die Abgeordnetenhauswahl in Berlin erst eigentlich am 20. September, aber Briefwahl ist jetzt schon möglich. Habe ich schon gemacht. Wenn Sie jetzt allerdings der Briefwahl nicht trauen, aus welchen Gründen auch immer, und vielleicht auch am 20. September keine Zeit haben, können Sie jetzt schon in die Rathäuser gehen, können da schon wählen und so. Ist alles möglich, alles möglich. Aber welche Partei wird denn da am Abend des 20. vorne liegen? Vor wenigen Minuten wurde der Berlin-Trend veröffentlicht. Also, was würden Sie wählen, wenn jetzt am Sonntag schon Wahlen wären? Und darüber spreche ich jetzt mit unserem Kollegen aus der RBB-Landespolitik, mit Thorsten Gabriel. Einen wunderschönen guten Abend.
1: Guten Abend.
0: Wer würde denn vorne liegen?
1: Ja, die CDU würde sich wieder an die Spitze stellen. Beim letzten Berlin-Trend im Juli, da war es noch so, dass die Linke an der Union vorbeigezogen ist. Jetzt ist die CDU wieder zurück an der Spitze mit 21%, leicht zugelegt um 1 Prozentpunkt und hat die Linke auf Platz 2 verwiesen. Und deren Höhenflug, muss man sagen, sieht da gestoppt aus, denn sie verliert ganze 3 Prozentpunkte, ist jetzt bei 19%. Also das heißt, dieser Battle, den wir schon seit Monaten erleben zwischen CDU und Linken, der setzt sich da im Grunde fort und jetzt ist die CDU vorne.
0: 19%, und ich habe ja schon so ein bisschen reingehört, vor allen Dingen die Platzierung dahinter, das ist alles Kopf an Kopf an Kopf an Kopf, oder?
1: Genau so ist es, ja. Also das muss man wirklich sagen, dass im Grunde ja 4 Parteien hier um die Spitze in irgendeiner Weise kämpfen, auch wenn CDU und Linke da vielleicht etwas abgesetzt sind, aber direkt dahinter, und zwar gleich auf mit 18%, sind eben Grüne und AfD zu finden. Beide haben ganz leicht zugelegt. Einzig abgeschlagen ist die SPD, und deren Abwärtstrend, der hat sich auch nochmal fortgesetzt. Also die hat jetzt mit 11% einen neuen Tiefstwert erreicht.
0: Obwohl man das ja gar nicht denken mag, wenn man sich die Plakate anguckt. Es geht teilweise wirklich um Themen. Welche Themen ziehen denn bei den Berlinerinnen und Berlinern? Oder was ist den Menschen in der Hauptstadt erstmal auch nicht so wichtig? Kann man auch drüber reden.
1: Also was ihnen relativ wichtig ist, das kann man sehr eindeutig sagen, und das hat sich auch seit Monaten im Grunde nicht so richtig verändert. Das Thema Wohnen und Mieten in der Stadt, das drängt sehr. Da gab es sogar noch mal einen Plus in der Umfrage bei der Frage, welches ist das drängendste politische Problem, das gelöst werden muss. 32% sagen da Wohnen und Mieten, das ist es. Und zwar bei allen Parteianhängern, außer vielleicht der AfD, die setzt die Prioritäten etwas anders. Dann kommt ganz lange gar nichts, und dann kommt das Thema Flüchtlinge, Einwanderung zum Beispiel oder innere Sicherheit und Kriminalität. Die beiden Themen haben ein bisschen an Bedeutung gewonnen, aber liegen bei 9 und 10%. Also das ist ein deutlicher Abstand zum Hauptthema, das die Stadt beschäftigt. Und dann kommen eben Mobilität, Verkehr, Bildung und alles das im einstelligen Prozentbereich. Also es gibt das eine drängende Thema und dahinter dann lange gar nichts und dann die anderen.
0: Früher, die Älteren werden sich erinnern, hat man ja das Gefühl gehabt, dass man den Bürgermeister, die Bürgermeisterin so direkt gewählt hat, indem man halt die Partei gewählt hat. In diesem Jahr ist es irgendwie gefühlt ein bisschen anders. Die Spitzenkandidaten bei dieser Wahl, ja, sind vielen Berlinern eher unbekannt. Alle scheinen so, meiner Meinung nach, so ein bisschen blass im Profil. Wer ist denn den Wählerinnen und Wählern am sympathischsten?
1: Ja, auch das wurde gefragt im Berlin-Trend, und zwar auch direkt, was wäre denn, wenn man den regierenden Bürgermeister, die regierende Bürgermeisterin direkt wählen könnte. Und da zeigt sich eben auch das, was die Umfrage vorher schon gezeigt hat. Stefan Evers, der CDU-Spitzenkandidat, und die linke Spitzenkandidatin Elif Eralp sind gleich auf. Mit 13%. Beide würden sie sozusagen bei einer Direktwahl bevorzugt werden. Auch da dann deutlicher Abstand zu den anderen. Steffen Krach von der SPD 9%, Christine Brinker von der AfD 7% und Werner Graf nochmal abgeschlagen auf dem letzten Platz mit 4%. Vielleicht noch viel spannender die Angabe, dass 54% der Befragten aber dann auch gesagt haben, sie wissen nicht, wen sie direkt wählen würden oder wollen dazu keine Angabe machen.
0: Ja, und man muss dazu sagen, es ist halt eine Umfrage, ne? Die ja. Wahl, die haben wir am 20. Bis dahin werden wir wahrscheinlich hier und da noch das andere Interview, das weitere Statement hören. Das war auf jeden Fall der letzte Berlin-Trend, den es gibt. Jetzt ist erstmal ein bisschen Ruhe. Allerdings, was am Freitag gibt es noch irgendwie so einen Nachschlag?
1: Genau. Da wird es nochmal vielleicht zu dem einen oder anderen Thema Überraschung gehen.
0: Alles klar. Wir werden darüber nochmal berichten. Und das jetzt allerdings gerade, was am heutigen Tag über die Bühne ging, analysierte und berichtete mein Kollege Thorsten Gabriel. Vielen Dank.
1: Sehr gern.

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1: Guck mal, ich hab Knollensellerie-Setzlinge gekauft. Ich hielt dem Mann die kleinen Setzlinge hin. Wo soll ich die denn am besten einbuddeln? Beim Gartennachbarn, sagte der Mann. Ich hab die Knollensellerie-Setzlinge dann irgendwo hingestellt und was anderes gemacht. Es gibt ja im Garten immer genug anderes zu tun. Das Kind und ich haben die Spielkiste lackiert. Die zwei Farben waren Petrol bzw. gemütliches Petrol und Salbei bzw. modernes Salbei. Ich finde beide Farbtöne ganz toll, zumindest besser als ungemütliches Petrol und unmodernes Salbei. Wenn beide Farben kombiniert werden, sieht das Petrol einfach aus wie blau und das hellere Salbei wirkt wie ein dreckiges Weiß. Wir haben mit Buchstabenschwämmchen Buchstaben und Zahlen raufgestempelt. Erst Kiste und dann noch Spaß, also Kistenspaß. Mit einem weißen Edding malten wir Punkte und Streifen. Irgendwie könnte die Kiste aber noch bunter sein, überlegten wir. Und ich buddelte in unseren vertrockneten Lackresten rum, fand einen roten Lack und der reichte, um einen Pfeil zu machen. Vom Ende des Wortes Kiste zum Anfang des Wortes Spaß. Klingelt bei jemand von euch schon was? Blau, weiß, roter Pfeil? Am Grundstück liefen Gartennachbarn vorbei. Von weiter weg sah man's also sofort. Sie zeigten beide Daumen hoch. Wir dachten eigentlich, die mögen uns nicht. Wir mochten die auch nicht. Ich glaube, die sind rechts. Dann kam der Mann aus der Laube und stand vor der Kiste. Das sieht aus wie... Ich trat einen Schritt zurück und dann sah ich's auch. Wir hatten eine AfD-Kiste gemacht. Und dann noch Spaß mit SS, oh Gott! Das Kind rief, guck mal, Papa, die schönste Kiste von der ganzen Welt. Ja, heute die Kiste, morgen die ganze Welt, sagte der Mann. Am Grundstück liefen Spaziergänger vorbei und grüßten mit dem Arm. Wir müssen die Kiste reinbringen, drängte ich, wenn das jemand sieht. Bisher scheint's doch allen zu gefallen, sagte der Mann. Wir wären doch richtig beliebt hier. Ich muss das überlackieren. Das wird man in 1000 Jahren noch sehen. Hör auf, sagte ich. Der Mann schüttelte den Kopf. Was ist nur in dich gefahren, sagte er. Vielleicht liegt's an der Brandenburger Luft. Hättest du mal besser den Knollensellerie gepflanzt.
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1: 6:30.
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3: Die Kölner Staatsanwaltschaft prüft nach dem mutmaßlichen Anschlag an einem Umspannwerk in Nordrhein-Westfalen einen Zusammenhang mit dem Vorfall gestern bei Jenschwalde. Unbekannte hatten an dem Umspannwerk bei Köln einen Kurzschluss verursacht. Im Zuge der Tatortuntersuchung wurden 6 Abschussvorrichtungen gefunden, ähnlich denen bei Jenschwalde. Hier ermittelt die Polizei auch wegen des Verdachts der Bildung einer terroristischen Vereinigung. Bundesagrarminister Rainer spricht wegen der Dürreschäden in der deutschen Landwirtschaft von einer nationalen Krise. Die Erntemenge beim Getreide sei im Vergleich zum Vorjahr um mehr als 7% gesunken, sagte der CSU-Politiker bei der Vorstellung des offiziellen Ernteberichts. Rainer versprach den Agrarbetrieben Hilfen im Umfang von 1 Milliarde Euro. Nach seinen Angaben sollen Landwirte über 2 Programme ohne größeren bürokratischen Aufwand Darlehen zu niedrigen Zinsen erhalten können. Im Landkreis Märkisch-Oderland ist das Trinkwasser in 9 weiteren Gemeinden belastet, darunter in Zechin und Friedrichsaue. Das geht aus einer Behördenmitteilung hervor. Ende vergangener Woche waren kuliforme Bakterien in Gemeinden der Region Selo nachgewiesen worden. Jetzt soll das Leitungsnetz durchgespült werden. Die Bevölkerung sollte das Trinkwasser vorerst abkochen. Wer ein geschwächtes Immunsystem hat, sollte nicht duschen. Ein Wahlkampfrundgang der Berliner AfD in Neukölln ist von zahlreichen Gegendemonstranten ausgepfiffen worden. Die Strecke ging vom Hermannplatz und führte unter anderem durch die Sonnenallee bis zur Karl-Marx-Straße. Die Polizei war mit einer Hundertschaft vor Ort, um beide Gruppen zu trennen. Vereinzelt kam es zu Rangeleien zwischen Demonstranten und Polizeikräften. Größere Zwischenfälle gab es aber nicht. Soweit die Meldungen. 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
1: Wenn Sie die ganzen Nachmittag Radio 1 gehört haben, was ja viele von Ihnen getan haben, ist es keine Überraschung, wenn ich sage, dass das Wetter morgen exakt so sein wird wie heute. Nur vielleicht ein bisschen weniger Sonne und ein bisschen mehr Wolken. Temperaturen sind aber fast identisch, 20 bis 22 Grad. Die Nacht dann insgesamt sehr trocken, aber auch wieder wolkig bei 14 bis 11 Grad.
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3: Achtung, auf der A13 Dresden Richtung Berlin zwischen Ortrand und Ruhland werfen Personen Gegenstände auf die Fahrbahn. A12 Frankfurt oder Richtung Berlin. Berliner Ring. Zwischen Briesen und Fürstenwalde West gibt es stockenden Verkehr. Aktuell dauert es dort bis zu 15 Minuten länger. Im Oranienburger Ortsteil Lehnitz wird die Weltkriegsbombe entschärft. Der Bereich rund um die Bachstelzenwiese ist gesperrt. Auch bei S-Bahn, Regional- und Fernbahn kommt es zu Einschränkungen. Stadtverkehr Berlin, noch Staus mit 10 bis 15 Minuten plus gibt es unter anderem auf folgenden Strecken. A100 in Richtung Treptow zwischen Wechsstraße und Tempelhofer Damm und A103 am Kreuz Schöneberg Richtung Sachsendamm und Richtung Treptow. Voller ist es auch auf der Gertraudenstraße Richtung Alexanderplatz, auf der Rosenthaler und Brunnenstraße Richtung Invalidenstraße sowie auf der Landsberger Allee in Marzahn stadtauswärts, hier aktuell 25 Minuten plus. Ein Hinweis noch zum S-Bahn-Ring. Ab 22 Uhr bis Betriebsschluss wird zwischen Bundesplatz und Hallensee im 20-Minuten-Takt gependelt. Gute Fahrt für Sie.
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1: Guten Abend, gute Nacht.

0: Ein Song mit Kastagnetten. Auch das passiert nicht häufig und vor allen Dingen nur auf Sendern wie wir. Wir sind ein. Hier ist Radio 1. Other Lives war das und Hey Hey I. Die Sendung neigt sich dem Ende. Mir ist gerade was eingefallen und zwar ein Programmpunkt, den man doch eigentlich immer kurz vor 7 schön einführen könnte. Jetzt bin ich natürlich nicht in der Lage, das selber zu beurteilen, ob das eine gute Idee ist oder nicht. Und deswegen schalte ich jetzt mal raus vor die Scheibe. Dort sitzt mein Freund und Redakteur, der Henrik. Henrik, kannst du mich hören?
1: Ich kann dich hören. Das ist eine super Idee, mich da einzubringen.
0: Ne, ich habe einfach.
1: Ich habe natürlich auch ein bisschen Angst vor deinen Schnapsideen kurz vor Sendungsende, aber lass mal hören.
0: Es ist jetzt nichts, was wir am heutigen Abend schon nach vorne treiben werden, aber vielleicht wirklich in den nächsten Wochen. Mir ist nämlich aufgefallen, dass diese letzte halbe Stunde, ja, dass wir da ja eigentlich zur allerbesten deutschen Abendbrotzeit senden. Ich, wenn ich nicht Sendung habe, mache ich irgendwas in der Küche, höre dann immer, in dem Fall die Frauke, was sie dann so macht. Und so, und ich denke, oh, wäre das nicht eine schöne Idee? Denk mal drüber nach, ob wir immer so um, was weiß ich, 7:20 jemanden, der uns eine Nummer gegeben hat, anrufen, während er Abendbrot isst.
1: Der Abendbrot-Talk.
0: Der kleine Abendbrot-Talk.
1: Gibt's denn heute? Graubrot?
0: Zum einen das und natürlich, wenn die Hörerinnen und Hörer vielleicht die Sendung auch gehört haben, so eine kleine Manöverkritik, dass sie sagen, ja Maxi, da hast du ein bisschen vergaloppiert, das sehe ich nicht so oder so. Oder das war natürlich der absolute Knaller. Könntest du dir das vorstellen? Fühlst du das?
1: Ich fühle das schon. Ja. Ich glaube, wir müssen ja natürlich dann so ein Bewerbungsverfahren. Ne?
0: Richtig, das wird am heutigen Tag eingeläutet, weil Sie wissen ja, dass der Anrufbeantworter 0331 70 99 555 lautet. Wenn Sie also Bock haben, vielleicht, ich weiß auch nicht, ob morgen, aber vielleicht dann in 2 Wochen einfach mal angerufen zu werden, um kurz nach 6:30, um hier so ein bisschen Sendungskritik abzulassen, aber auch über Ihr Abendbrot zu sprechen, dann würde ich mich wahnsinnig freuen.
1: Auch schöne Dinge hören wir auch gerne.
0: Bitte was?
1: Schöne Dinge hören wir auch gerne.
0: Wir hören nur schöne Dinge gerne. Also können Sie sich jetzt schon mal, also wenn Sie jetzt Bock haben, rufen Sie einfach an 0331 70 99 555. Das wäre dann der Abendbrot-Talk. Wir müssen noch einen coolen Namen haben. Oder bei Radio 1 hat alles einen coolen Namen.
1: Fällt da gerade auch nichts ein.
0: Das schöne Abendbrot, oh nee, ist das zu platt, oder?
1: Das wohl, als Pendant.
0: 0331 70 99 555, wenn Sie Bock haben, ne? Ansonsten werde ich so lange drüber reden, dass Sie Bock haben. Hier sind die Black Seats.

die Black Seeds und Raised with Love. Sie sind wirklich so niedlich. Sie rufen jetzt schon an, quatschen auf einen Anrufbeantworter. Das war echt gerade eine ziemlich spontane Aktion. Das schöne Abendbrot, das schöne Abendmahl. Wir werden noch einen coolen Namen finden. Und wenn Sie sich da bewerben wollen und angerufen werden wollen, um über die Sendung und vielleicht auch über Ihr Abendessen zu reden, dann 0331 70 99 555 für die nächsten Tage, für die nächsten Wochen. Jetzt geht's hier aber erstmal weiter mit Sophia Wetzke. Sie führt an live aus dem Bikini in den nächsten 2 Stunden. Viel Spaß dabei. Mein Name ist Max Spalek. Wir hören uns morgen wieder. Ciao.

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0: Es ist gleich 19 Uhr.
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0: Mit Alexandra Nestmann. Mitten im Streik muss an der Berliner Charité der Notdienstplan ausgeweitet werden. Die Klinikleitung hat vor dem Arbeitsgericht eine einstweilige Verfügung erwirkt. Die Gewerkschaft Verdi sprach von einer skandalösen Einschränkung des Streikrechts. Hintergrund sind Tarifverhandlungen. Mit Beginn der Frühschicht hatten Pflegekräfte die Arbeit heute niedergelegt. Der Streik soll bis zum Ende der am Freitag beginnenden Nachtschicht, also Samstag früh, dauern. Brandenburgs Innenminister Riedmann hält einen Zusammenhang zwischen den Angriffen auf Stromversorgungsanlagen bei Jenschwalde und Bergheim für wahrscheinlich. Beide Attacken könnten Teil eines koordinierten Angriffs auf die Energieversorgung sein, so Riedmann. Nach dem Angriff auf das Stromnetz in Südbrandenburg gehen die Ermittler davon aus, dass auch die Störung an einem Umspannwerk in Bergheim bei Köln auf verfassungsfeindliche Sabotage zurückgeht. 2,5 Wochen vor der Abgeordnetenhauswahl in Berlin verliert Die Linke an Zuspruch. Das geht aus dem repräsentativen Berlin-Trend von Infratest DIMAP im Auftrag der rbb24 Abendschau und von rbb88.8 hervor. Thorsten Gabriel.
2: Demnach legt die CDU um 1 Prozentpunkt zu und übernimmt nun mit 21% die Spitzenposition. Hinter ihr folgt Die Linke mit 19%, die 3 Punkte verliert. Grüne und AfD liegen gleich auf bei 18. Die SPD erreicht mit 11% einen neuen Tiefstwert. Das BSW kommt auf 4%. Die aktuelle Koalition aus CDU und SPD hätte damit weiterhin keine Mehrheit mehr. Grüne und SPD könnten sich entscheiden, ob sie unter CDU oder linken Führung ein Dreierbündnis eingehen wollen. Für den Berlin-Trend befragte Infratest DIMAP zwischen vergangenem Donnerstag und diesem Montag mehr als 1200 Personen.
0: Die Ukraine steht kurz vor dem Abschluss einer Vereinbarung mit Deutschland über die gemeinsame Entwicklung von Drohnen. Das teilte der ukrainische Präsident Selenskyj nach einem Telefonat mit Bundeskanzler Merz mit. Das Abkommen, das von der Ukraine vor einigen Monaten vorgeschlagen worden war, soll die gemeinsame Entwicklung verschiedener Drohnentypen, Raketen und der dazugehörigen Software umfassen. Konkreter wurde er nicht. Die Vereinten Nationen sehen kaum Chancen, die Erderwärmung auf 1,5 Grad zu begrenzen. Ein neuer Bericht des Umweltprogramms UNEP besagt, dass es unvermeidlich ist, dass diese Grenze überschritten wird, zumindest zeitweise. Die Herausforderung sei jetzt nicht mehr, das zu vermeiden, sondern zu bewältigen. Karin Bentsch.
3: Die Welt befinde sich auf dem Weg zu einer Erderwärmung von bis zu 2,6 Grad.

0: Grad im Vergleich zur vorindustriellen Zeit. Deshalb empfiehlt das Umweltprogramm der Vereinten Nationen den Ausstieg aus fossilen Brennstoffen, den Ausbau erneuerbarer Energien, Aufforstung und massiv weniger Ausstoß von Kohlenstoffdioxid. Doch die Realität sieht anders aus. Die CO2-Emissionen steigen Jahr für Jahr auf immer neue Höchstwerte.
1: Wegen politischer Äußerungen darf die Band Alphaville nicht beim Glücksgefühle-Festival auf dem Hockenheimring auftreten. Auf Facebook verwies der Sänger Marian Gold darauf, dass die Veranstalter keine politischen Themen oder Äußerungen jeglicher Art auf der Bühne dulden. Die Veranstalter selbst äußerten sich ebenso. Das Festival Glücksgefühle sei komplett unpolitisch, unabhängig davon, welche Richtung. Marian Gold sprach von einem Maulkorb-Erlass, wie man ihn aus Diktaturen kenne. Er hatte sich zuletzt bei Konzerten deutlich gegen rechtsradikale Tendenzen und für Freiheit, Toleranz und Demokratie eingesetzt. Soweit die Radio 1 Nachrichten. Weitere Meldungen bei rbb24.de.
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1: Wolkig, aber meist trocken, ab und zu noch etwas Abendsonne. In der Nacht dann erstmal meist klar und trocken, gegen Morgen wolkiger und ein paar Tropfen, Abkühlung auf 15 bis 11 Grad. Morgen überwiegend wolkig und auch ab und zu Regen, wenn dann nur ganz kurze sonnige Abschnitte bei 20 bis 23 Grad.
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1: A12 Frankfurt oder Richtung Berliner Ring zwischen Briesen und Fürstenwalde West gibt es stockenden Verkehr. Aktuell dauert es dort 15 Minuten länger. Vorsicht auf der B103 im Landkreis Prignitz. Zwischen Schönebeck und Abzweig nach Kohlrib gab es einen Wildunfall. Oranienburg, Ortsteil Lenitz. Dort wird eine Weltkriegsbombe entschärft. Der Bereich rund um die Bachstelzenwiese ist weiter gesperrt. Auch bei S-Bahn, Regional- und Fernverkehr gibt es Einschränkungen. Stadtverkehr Berlin auf der Landsberger Allee in Marzahn dauert es stadtauswärts noch 20 Minuten länger. Und Staus mit 10 bis 15 Minuten gibt es noch auf der A100 in Richtung Treptow zwischen Beckstraße und Tempelhofer Damm und auf der A103 am Kreuz Schöneberg Richtung Sachsen-Damm und in Richtung Treptow. Wir wünschen gute Fahrt.
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3: Entspannter Mittwochabend hier bei uns im Wohnzimmerstudio am Zoo mit Ihnen an den Geräten und Ihnen hier im Publikum. Guten Abend. Dankeschön. Was haben wir heute vor? Heute kommt eine Schauspielerin vorbei, die Sie als Tatortermittlerin Nora Dalay kennen könnten. Demnächst ist sie mit ihrem Schauspielkollegen in einer neuen ZDF-Neo-Serie zu sehen. Eileen Tissel und Stefan Gorski kommen vorbei. Wir reden über die Serie Serial Cleaner. Eine Putzfrau, die einen Pakt mit dem organisierten Verbrechen macht. Mhm. Außerdem eröffnen wir quasi schon einen Tag vorher die neue Ausstellung im Jüdischen Museum, die sich nicht weniger vorgenommen hat, als Auswege und Alternativen für unsere Gegenwart zu suchen. Co-Kuratorin Shelley Harten wird bei uns sein. Und gleich eine Band, die am letzten Freitag ihr neues Album rausgebracht hat. Es ist so eine Platte zwischen Techno-Club und Indie, markiert mittlerweile 20 Jahre Bandgeschichte. Die Bandmitglieder haben sich angeblich als Kinder schon kennengelernt, hatten mit 15 wohl schon den ersten eigenen Proberaum. Also eine Geschichte wie aus dem popmusikalischen Bilderbuch, wenn sie dann stimmt. Das werden wir klären, gleich mit der Band Nihils. Und damit wünsche ich uns eine gute Show. Schön, dass Sie dabei sind.

0: Da wird viel gepfiffen hier bei den Gorillas. Orange County auf Radio 1, live aus dem Studio 1. Vielleicht haben Sie ja schon mal vom Nihilismus gehört, eine philosophische Strömung, die jeden Sinn, jeden Wert, jede Erkenntnis, jeden positiven Ansatz verneint. Nihil, lateinisch das Nichts. Hören wir uns das neue Album der Band Nihils an, ist das alles andere als nichts. Ich höre Synthesizer-Flächen, ich höre Beats, die sich auch gut auf dem Dancefloor machen, fast schon so ein bisschen Acid House, klingt hier manchmal durch, auf der neuen Platte Version. Und wenn man sich mal vor Augen hält, dass diese dreiköpfige Band aus Berlin mittlerweile 20 Jahre gemeinsame Geschichte vorweisen kann, dann ist es doch alles andere als nichts. Heute sind so unsere musikalischen Gäste, haben ihr neues Album dabei. Zwei von drei sind heute hier, muss man dazu sagen. Ramon und Thomas von den Nihils sind bei uns. Hi, schön, dass ihr da seid.
1: Hallo.
2: Hallo.
1: Vielen Dank.
0: Also auch wenn es euch schon 20 Jahre als Band gibt, mögen die ein oder anderen heute zum ersten Mal von euch hören. So ist das, wenn man Indie ist. Wie fing das alles mit euch an? Angeblich kennt ihr euch, seit ihr Kinder wart?
1: Das stimmt, seit dem Kindergarten.
0: Thomas seit dem Kindergarten?
1: Mein erster und ältester Freund.
0: Hör doch auf. Ja, ein Oh, hier geht ihr durch das Publikum. Das ist ja süß. Naja, und wie
1: das
0: ging das dann weiter?
1: Erwartet, aber
0: wie,
1: ja, ist
0: also,
1: schön.
0: Okay, ihr kennt euch aus dem Kindergarten. Wie ging das dann weiter? Also wann waren so eure ersten musikalischen Schritte miteinander?
3: Also eigentlich hat es echt früh angefangen. Ich glaube mit 6 dann hatten Ramon und ich gemeinsam Klavierunterricht, wie es halt so oft ist. Man geht in die Musikschule und dann hat es irgendwie schnell mit eigenen Songs begonnen. Und ich musste dann auf Schlagzeug umstellen, weil wir einen Drummer brauchten.
0: Einer musste.
3: Einer musste, genau. Und ja, und so hat es irgendwie begonnen und dann immer dran geblieben und ich würde sagen, dann so mit 13, 14 haben wir dann die Band gegründet, am Land eben. Dann ist Flo dazugekommen, wir waren dann mal zu viert mit Dominik.
0: Du hast gerade so schön gesagt, am Land, Mann, ihr seid aus Österreich eigentlich,
3: ja,
0: ne?
3: Ja,
0: ihr
3: stimmt,
0: lebt in Berlin.
3: Verraten, sind
0: aber, ja. Also ich habe gelesen, mit 15 hattet ihr schon so ein eigenes Studio, richtig, auch so einen eigenen Proberaum, wie muss ich mir das vorstellen? Es ist ja paradiesisch für junge Musiker eigentlich.
1: Also ja, so Studio würde ich jetzt nicht sagen, es war eine umgebaute Fußball-Umkleidekabine, die wir uns mit den Mäusen geteilt haben, also es war jetzt alles andere als Luxus, aber es war auf jeden Fall eine gute Basis, um als 15-, 16-Jähriger einfach Musik machen zu können, ungestört, und da haben wir es auch lange ausgehalten, ich glaube sicher 6-7 Jahre. Sowas, ja.
3: Ja.
0: Ist es nicht krass, sich das vor Augen zu halten, dass ihr das schon 20 Jahre zusammen macht? Weil ihr seid noch echt jung.
3: Ja, man hinterfragt es eh manchmal auch. Und irgendwie lassen wir aber nicht los oder man kann es irgendwie nicht lassen. Und das auch jetzt, so wie die Platte jetzt entstanden ist, die ist fast von selbst entstanden.
0: Ja, erzähl mal ein bisschen mehr. Also,
3: wir hatten nicht so die Idee eigentlich, wieder ein Album zu machen und es ist dann irgendwie ein paar Songs und dann ist es eigentlich so passiert oder wir haben es passieren lassen. Und so sind wir auch auf den Titel gekommen mit Versions einfach, dass es so Versionen von uns selbst sind und wir haben da probiert wirklich die Personalität von jedem von uns irgendwie durchkommen zu lassen und ja, wie gesagt, man kann es irgendwie nicht aufhalten, also wenn man passiert.
1: Wenn es einen wieder packt, ja. Aber man muss dazu sagen, also es ist jetzt unser drittes Studioalbum. Wir sind super stolz drauf, dass es überhaupt nochmal entstehen durfte, so in der Form. Und es ist auf jeden Fall bei jedem Album wieder neu. Also wir haben es immer noch nicht durchschaut, warum das so ist. Aber man nimmt dieselben Personen, setzt sie in einem Raum und es ist gefühlt wieder alles anders und alles wieder beim ersten Mal.
0: Ich lese im Begleittext zum Album, ihr wolltet mit diesem Album euch als Einzelperson, als individuellen Künstlern auch noch mehr Raum geben. Was ist denn damit gemeint? Seid ihr so unterschiedlich?
1: Mittlerweile ja. Also wir sind jetzt doch schon also ins Alter gekommen, glaube ich, wo sich jeder nochmal so festigt und auch in andere Richtungen weiterentwickelt. Und das darf ja auch sein. Und wir denken oft drüber nach, ob das ein Negativ ist oder ein Positiv, dass sich eigentlich die Band so weiterentwickelt in dem Sinne, weil man könnte ja immer auch dasselbe machen, man weiß, das funktioniert, so kennen uns unsere Fans und unsere Hörer, aber irgendwie reizt es uns dann immer wieder, über den Tellerrand hinaus zu gucken und zu schauen, wo kann es einen hin, also die Reise mitnehmen. Und das passiert jedes Mal wieder und es ist unglaublich kompliziert, weil wir auch in unterschiedlichen Studios arbeiten, aber es passiert auch genau da dann wieder so ein schönes, genau da, wo die Reibung ist, da passiert irgendwie das springt dann über und man, also es entsteht was, was man nicht wusste, wo die Reise hingehen kann, beziehungsweise es entsteht was Neues.
0: Ja, yeah, this is where the magic happens, ne? Da, wo die Reibung ist. Das stimmt. Bei uns hier auf Radio 1 läuft ein Song in der Rotation, wie man bei uns sagt, der heißt Lavender. Und das ist ein, ist wirklich ein Lied, das einen richtig guten Sog hat, finde ich, wenn man es hört. Scheint auch ein Publikumsliebling zu sein, zumindest wenn ich mir die Streaming-Plays so angucke. Warum glaubt ihr, funktioniert zum Beispiel dieser Song so gut? Ist immer schwierig, über das eigene künstlerische Werk zu sprechen, aber lass mal probieren.
3: Schwierig. Also wir haben ja für uns Lavender auch als Single ausgesucht.
0: Ja.
3: Und deswegen sind wir auch da als Album-Opener rausgegangen. Das heißt, irgendwie hatten wir es schon auch ein bisschen im Gefühl wahrscheinlich. Die Länge passt und es geht gleich mit einem starken Beat los und das ist einfach catchy. Aber wie sich das entwickeln wird, wir werden es nie wissen.
0: Aber der Beat zieht sich ja eh ganz gut durch, auch durchs Album, ne?
1: Das stimmt, es ist auf jeden Fall tanzbar.
0: Total.
1: Und die letzten Jahre haben wir auch gemerkt, dass es uns immer mehr bei Festivals und Clubs so reinzieht. Und deswegen ist diese Tanzbarkeit ist uns auch irgendwie sehr wichtig geworden. Und das aber dann irgendwie in Popsongs umzuwandeln und beide Welten so ein bisschen bedienen zu können, ist irgendwie dann immer so die Challenge. Und ich finde es schön, wie du meintest, mit dem Sog, also dieser Song und dieser Beat, der hat irgendwie so eine Eigenschaft, das zieht einen irgendwie immer wieder rein. Und das war auch das Thema der Lyrics. Und das war hat immer so dieses, auch wenn man denkt, man ist irgendwie den Ding erhaben oder hätte es mal endlich, also generell so sein Ich gefunden oder zu seiner Mitte, dann zieht es einen halt dann wieder zurück in ein altes Ich, alte Muster kommen dann wieder hoch. Also es war irgendwie ganz spannend, wie sich die Fügung da auch thematisch mit diesem Instrumental dann so gefunden hat.
0: Eine Sache wollte ich euch noch fragen, weil ich habe gar nichts dazu gefunden, aber ich habe es im Text zum Album gelesen. Begleitend zum Album ist sowas wie ein Buch oder ein Katalog entstanden. Fotografien? Was hat es damit auf sich?
3: Also der Katalog ist jetzt noch nicht entstanden tatsächlich, okay. Aber bei unserer Vinyl haben wir die Posen dabei und das war so unser Thema auch, wie wir Musik gemacht haben beim Album. Diesen Freiraum zu lassen, haben wir beim Fotoshooting auch gemacht. Das heißt, wir haben uns getroffen und jeder von uns drei musste einen Song visuell interpretieren und wir wussten aber voneinander nicht, wie jeweils der andere daherkommt. Und das war eigentlich dann ganz schön, weil man sieht dann, wie wir kreativ einfach unterschiedlich auch arbeiten. Kommt man komplett konzeptionell daher oder eher macht man spontan? Und ich glaube, das ist jetzt so, von außen wirkt es irgendwie schon stimmig. Also wir sind uns auch von außen betrachtet viel näher, als wir es intern, glaube ich, immer glauben im Prozess. Und
1: aber lustig, dass du Katalog sagst, weil es sieht tatsächlich sehr modisch aus.
0: Also ich finde, es ist alles visuell sehr ästhetisch und sehr stylisch, was ihr da macht. Also das muss ich euch mal sagen.
1: Danke, das kann mir Flo weitergeben, weil er bei uns der interne Grafiker ist und alles eigentlich da, Gott sei Dank.
0: Props an Flo, der macht einen guten Job.
1: Ja, der macht einen guten Job, das stimmt. Ja.
0: Thomas und Ramon, ich danke euch fürs Gespräch. Ihr könnt euch für die Bühne bereit machen. Wir wollen
1: vielen
0: was live hören.
1: Vielen Dank.
0: Danke euch. Versions heißt das ganz frisch erschienene Album der Band Nihils. Am vergangenen Freitag ist es rausgekommen und heute haben wir sie live hier bei uns im Studio 1. Wir haben ja gerade über den musikalischen Sog gesprochen und dieser Sog, bin ich mir sicher, wird jetzt auch entstehen. Ich wünsche mir nochmal einen großen Applaus für Nihils. Applaus.

Das war das erste von zwei Live-Sets von Nihils. In der zweiten Stunde kommen sie nochmal wieder. Danke euch.

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0: der Musik ist das von Willow, She's My Religion auf Radio 1 live aus dem Studio 1. Ist es okay, etwas moralisch Verwerfliches zu tun, um die Menschen zu retten, die einem wichtig sind? Interessante Frage, die schon die Serie Breaking Bad einst aufgeworfen hat, musste ich dran denken in Vorbereitung der neuen ZDF-Neo-Serie, über die wir jetzt sprechen. Eine Reinigungskraft in einem Luxushotel macht einen Pakt mit einem wohlhabenden Unternehmersohn, um ihr schwerkrankes Kind versorgen zu können. Beide verstricken sich in so ein immer größer werdendes Abhängigkeitsverhältnis. Sie wird Teil dieser kriminellen Welt. Und über allem schwebt die große Frage von richtig und falsch. Soweit ganz knapp zusammengefasst der Plot der neuen Serie Serial Cleaner von ZDF Neo. Die beiden Darsteller der Hauptfiguren, Terry und Vincent, sind jetzt bei mir. Darüber freue ich mich sehr. Eileen Thesel und Stefan Gorski. Herzlich willkommen. Schön, dass ihr da seid.
1: Dankeschön. Hallo.
0: Nehmt uns doch erstmal mit, zumindest in den Anfang der Geschichte. Also Terry arbeitet in diesem Hotel als Reinigungskraft und dann bekommt sie etwas mit, das sie nicht mitbekommen sollte. Ohne zu spoilern, aber wie kommt die Story in Gang?
1: Ja, ich glaube, das dürfen wir schon erzählen, dass sie einen Mord mitbekommt. Dann kommt es ihr zugute, dass sie, wir lernen sie zwar als Reinigungskraft kennen, aber wir bekommen dann schnell mit, dass sie auch schon mal Medizin studiert hat und dadurch ein spezielles Wissen hat, was außerdem auch daher kommt, dass ihre Tochter schwer immunkrank ist, sie sich also sehr viel damit beschäftigt hat, wie man ganz besonders gut reinigt. Und das hilft ihr in dieser Situation, weil sie nämlich dann den beiden Brüdern, die für diesen Mord verantwortlich sind, vorschlägt, den Tatort so zu reinigen, dass man keine Spuren entdeckt. Und deswegen wird sie am Leben gelassen. Und so beginnt quasi ein Deal, der sich dann weiterspinnt.
0: Was sind denn diese beiden, die ihr jeweils spielt, für Menschen? Eileen, du spielst Terry, eben alleinerziehende Mutter, das habe ich schon gesagt. Was ist sie für eine Person?
1: Naja, sie ist vor allem sehr resilient, würde ich sagen. Mhm. Sie ist jemand, die ihr komplettes Leben eigentlich dem Überleben ihrer Tochter widmet und seit der Diagnose der Tochter eigentlich nicht wirklich ein eigenes Leben führt, sondern sich komplett darum kümmert, dass es der Tochter gut geht. In dem Moment, wo Luca ihre Tochter einen Schnupfen hat oder einen Husten hat, kann das schon bedeuten, dass sie um ihr Überleben kämpfen muss, weil ihr Immunsystem so gut wie gar nicht funktioniert. Und dadurch ist sie eigentlich jemand, die ganze Zeit sehr wachsam ist, in Alarmbereitschaft und die ganze Zeit eigentlich aushält, dass es in ihrem Leben um Leben und Tod ihrer Tochter geht.
0: Ja. Stefan, du spielst Vincent, wohlhabender Unternehmersohn, vermeintlich ja einfach erstmal jemand aus einer ganz anderen Gesellschaftsschicht, oder? Was ist er für ein Typ?
2: Also allen voran ist es wichtig zu sagen, dass Vincent Adoptivsohn ist sozusagen vom Unternehmensoberhaupt, wenn man so will. Und Vincents Triebfeder ist sehr wahrscheinlich die ganze Zeit unterbewusst die Liebe seines Vaters oder die Anerkennung seines Vaters zu gewinnen, mhm, und so mit dem Auftrag seines Vaters Dinge zu tun, die seine eigene eigentliche Moral sozusagen überschreitet. So. Er ist darin sehr perfektionistisch, sehr kompetent, immer sehr klar, im Gegensatz zu seinem Bruder zum Beispiel, der sehr impulsiv ist, ständig nach Grenzen sucht, die ihm aber vor allem von seinem Vater nie aufgegeben werden, wie ein kleines Kind sozusagen. Und Vincent im Gegensatz dazu kriegt halt dauernd Grenzen aufgesetzt von seinem Vater und ist somit ständig dabei, eben um diese Liebe und diese Zuneigung zu buhlen.
0: Wenn man eure beiden Figuren so in Relation sieht, würde man nicht erstmal denken, dass Vincent ihr gegenüber in der machtvolleren Position ist, also der Reiche und die Putzkraft?
2: Ja, doch. Ja, schon, natürlich. Also ich meine, am Ende ist es ja auch ein Machtverhältnis, weil natürlich Terry sozusagen, also Alins Protagonistin, ja quasi bedroht wird mit dem Leben, also ihrer Existenz. Und da Vincent und die ganze Familie, für die Vincent steht, sozusagen im längeren Hebel ist.
1: Das zieht sich ja auch so durch, ne? Also er ist auch derjenige, der einfach die Kontakte hat in die Unterwelt, der ihr im Verlauf der Geschichte hilft, Medikamente zu besorgen, die noch nicht auf dem Markt sind, oder der auch einfach finanziell hilft, weil diese medizinische Versorgung der Tochter so unfassbar teuer ist, dass man sich das eigentlich in ihrer Position nicht leisten kann. So, das heißt, mit diesem Machtgefälle wird auf jeden Fall gespielt und diese Verbindung zwischen den beiden geht auch auf diese Art und Weise los. Das ist dann aber so, dass sich im Verlauf der Geschichte ein Stück weit eine gegenseitige Abhängigkeit entwickelt. Und ich würde sagen, vor allem auch deswegen, weil Vincent Gefühle für Terry entwickelt, es ihm plötzlich persönlich sehr wichtig ist, dass es ihr gut geht, dass sie geschützt ist, auch vor seinem Bruder, vor seinem Vater. Und dieses Machtverhältnis beginnt dann zu verschwimmen. Hinzu kommt, dass, kann man das auch schon sagen? Naja. Hinzu kommt, dass das LKA sich dann das einfach mitbekommt, dass Terry dann relativ enge Position einnimmt in diesem Hotel, in dieser Familie und Terry dann das Angebot macht, für sie zu arbeiten. Also das heißt, es wird dann immer verstrickter. Mhm. Wer arbeitet eigentlich für wen? Mhm. Wer hat eigentlich Macht über wen? Wem kann man eigentlich vertrauen? Wer arbeitet für sich? Wer arbeitet für andere? Das wird sozusagen dieses etwas Einfachere, was du gerade angesprochen hast, die zunächst erstmal so wirkende, unbescholtene Mutter eines kranken Kindes und der zunächst erstmal mächtige und machtausübende Kriminelle, das beginnt dann so zu verschwimmen, weil wir einfach im Verlauf der Geschichte mitbekommen, dass beide Figuren sehr unterschiedliche Charakterzüge haben.
2: Und wenn es um emotionale Abhängigkeit geht, zumindest aus Vincents Perspektive, ist es ja so, dass Terry sozusagen Vincent zum ersten Mal einen gewissen Spiegel vorhält und er sich sozusagen dadurch die Frage stellt, warum mache ich das überhaupt, was ich alles mache? Lohnt sich das? Will ich mein Leben überhaupt so führen? Weil Terry für ihn etwas verkörpert, was er selber nie erfahren hat, weil er nie eine Mutter hatte und nie eine wahrscheinlich funktionierende Beziehung, nämlich unbedingte Liebe.
3: Diese Mutterliebe.
2: Absolut, genau. Er merkt zum ersten Mal, oh, das ist etwas Wertvolles im Leben und nicht was ich bis jetzt so gemacht habe. Und vielleicht sollte ich mal meine Weise bedenken.
3: Da steckt viel, viel mehr drin als Crime. Und zwar in der neuen Serie Serial Cleaner ZDF Neo mit Aline Tesel und Stefan Gorski, die auf einer Originalserie aus Argentinien basiert. Da sprechen wir gleich noch ein bisschen drüber. Nach Musik von Laura Lee and the Jets.

0: Eine Putzkraft im Luxushotel hilft einem kriminellen Unternehmersohn, die Spuren eines Tatortes verwischen zu lassen. So hofft sie, die lebenswichtige Behandlung für ihr schwerkrankes Kind bezahlen zu können. Moralisch spannende Frage, aber auch eine richtig gute Crime-Serie, die ab 14. September in der ZDF-Mediathek zu sehen ist. Serial Cleaner von ZDF Neo. Und die beiden Hauptdarsteller Stefan Gorski und Aline Triesel sind bei mir. Ich habe es ja eben schon kurz gesagt, der Stoff basiert, soweit ich weiß, auf einer argentinischen Vorlage, La Chica que Limpia. Könnt ihr uns darüber ein bisschen was erzählen? Habt ihr euch das vorher angeschaut oder wie läuft das?
1: Ich habe mir tatsächlich, es gibt von dieser argentinischen Serie schon eine amerikanische Adaption.
0: Für Netflix, glaube ich sogar.
1: Die ist dann auf Netflix irgendwann gelandet, more recently. Die war vorher, ich weiß es gar nicht mehr, bei irgendeinem der anderen Großen. Und die habe ich mir angeguckt, die erste Staffel, als das Angebot reinkam. Und ja, ich fand das, also man muss schon sagen, es gibt große Unterschiede, ne, zwischen unserer deutschen Variante
0: und der... Das wollte ich gerade fragen.
1: Ja, total, weil in der amerikanischen Variante, da gibt es einen ganzen Erzählstrang, wo es um illegale Einwanderung in die USA geht und das ist was in unserem Setting nicht vorkommt. Auch so dieser kriminelle Anteil, bei uns ist das ja eher ein lokales Krimidrama, wo es um das Netzwerk von dieser einen Unternehmerfamilie geht, während es in der amerikanischen Version ist es ein großes internationales Drogenkartell. Also es gibt schon wirklich Unterschiede. Aber das Herz der Geschichte, also diese Mutter, die einfach um das Überleben des Kindes kämpft, ist natürlich was in beiden Versionen so, das ist, worum es tatsächlich geht. Ne?
0: Das heißt, wir haben ein Original, wir haben eine US-amerikanische Adaption, jetzt eben wieder eine Adaption für uns hier in Deutschland. Was glaubt ihr, warum funktioniert diese Geschichte so gut?
1: Ich glaube, es ist diese Mischung. Also grundsätzlich ist es ja so, dass in Deutschland, who knows why, aber der Krimi ist, glaube ich, nach wie vor so das bestlaufendste Format.
0: Da hast du, glaube ich, absolut recht.
1: Ne? Ja. Das ist und dann ist es aber so, dass eben die Serie nicht nur beim Krimi stehen bleibt, auch wenn es einen spannenden Krimi-Strang gibt. Aber es gibt eben diesen Drama-Anteil, die Geschichte zwischen dieser kleinen Tochter und der Mama. Dann gibt es diesen Dark-Romance-Anteil zwischen Terry und Vincent, da diese Energie, die sich weiterentwickelt. Und ich glaube, es gibt so für verschiedene Geschmäcker ist so ein bisschen was dabei. Das würde ich mal so sagen,
2: Steffen. Ja, es ist doch eine durchwachsene Story, wenn man so mit vielen verschiedenen Strängen und Thematiken. Und es ist halt kein Who did it, sondern Why did it. Und das ist, dass sich jeder sozusagen diese Fragen stellen kann in den verschiedenen Situationen, ist, glaube ich, spannend.
0: Würdet ihr kriminell werden, um einen geliebten Menschen zu retten? So wie Terry.
2: Also es ist so eine hypothetische Frage, die, glaube ich, erst dann funktioniert, wenn man wirklich dieser Situation ausgesetzt ist. Ich meine, ich könnte jetzt sagen, ich würde wahrscheinlich heldenhaft sagen, auf keinen Fall werde ich euren Tatort, würde alle zerlegen mit meinem Krav Maga oder irgendwas. Nee, wird nicht funktionieren, weil ich, ne, aber in der Situation würde ich mir
1: Kannst
2: wünschen.
1: Du was?
2: Nein. Ja, natürlich.
1: Kannst du mal zeigen?
2: Ja, im Radio. aber ich tatsächlich, wenn ich so drüber nachdenke, ich würde mir wünschen, dass ich so reagiert hätte wie Terry, so schnell, impulsiv, kompetent, um meine eigene Haut zu retten, um hoffentlich, wenn die Haut gerettet ist, vielleicht bessere Wege zu finden, sozusagen. Aber in dem Moment seine eigene Haut zu retten und dann Tatort zu reinigen, ja, ich wünschte, ich hätte die Kompetenz dazu in dem Moment.
0: Aline?
1: Ja, ich glaube, wir sehen es in der Serie, genau wie Stefan sagt, in dem Moment, wo man in der Situation steckt, reagiert man. Und genau das macht Terry ja auch. Das ist ja jetzt nicht alles von langer Hand geplant. Also man hat das Gefühl, jeder Moment, da ist sie schon fast zu spät und sie reagiert eigentlich die ganze Zeit sehr impulshaft und dadurch verstrickt sie sich ja auch teilweise in problematische Situationen. Und ich glaube, genau das macht man dann, wenn es ums Überleben geht von einem selber oder den Geliebten.
0: Wenn so eine Serie erscheint, ist sie für euch ja schon lange abgedreht. Was steht bei euch als nächstes an, wenn ihr erzählen möchtet? Stefan, hast du was? Aline?
2: Im November erscheint ein Projekt, das heißt Vienna Game, produziert von Disney+, wo ich eine sehr spannende, sehr amüsante, für mich zu spielende amüsante Rolle darstellen durfte. Es ist eine sehr pompöse Serie, glaube ich, die wirklich, wirklich Spaß macht. Das kann ich jedem ans Herz legen. November, Vienna Game.
0: Okay, Aileen.
1: Bei mir startet, ich glaube sogar zeitgleich mit Serial Cleaner, auch eine internationale Serie, die heißt Apollo Has Fallen. Das ist vom Has Fallen Franchise. Und ansonsten drehe ich jetzt ab nächster Woche auch schon wieder. Zwei Projekte dieses Jahr noch. Also ja, habe auf jeden Fall auch noch viel zu tun.
0: Es geht immer weiter, das freut mich zu hören. Und bis dahin empfehlen wir Ihnen die neue Serie Serial Cleaner ab 14. September in der ZDF-Mediathek, ab 30. linear bei ZDF Neo, in den Hauptrollen Eileen Tesel und Stefan Gorski. Ich danke euch, dass ihr hier wart.
2: Vielen lieben Dank.
1: Dankeschön.

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3: Mit Alexandra Nestmann. Nach dem versuchten Sprengstoffanschlag am Leipziger Flughafen Anfang August hat der ukrainische Präsident Selenskyj Deutschland Unterstützung angeboten. Die Ukraine sei bereit, mit Fachwissen, Erfahrung oder in anderen Bereichen zu helfen, sagte er nach einem Gespräch mit Bundeskanzler Merz. Seinen Angaben zufolge steht die Ukraine auch kurz vor einer Vereinbarung mit Deutschland über die gemeinsame Entwicklung von Drohnen. Der Sicherheitsexperte Nico Lange begrüßte heute auf Radio 1, dass die Bundesregierung jetzt im Zusammenhang mit dem Drohnenvorfall in Leipzig, anders als vorher, Verantwortlichkeiten klar benenne. Sie sei auch, anders als von Russland behauptet, nicht in der Pflicht, Beweise vorzulegen.
4: Ich finde nicht, dass die Bundesregierung uns irgendwas beweisen muss. Die Bundesregierung hat klare Hinweise auf Russland gefunden, hat ja auch mit vielen Partnern gesprochen, die sich auch alle geäußert haben, die Partner, und das unterstützt haben, die Beweise offenbar überzeugt haben. Aber dass man jetzt nachrichtendienstliche Erkenntnisse und Ermittlungserkenntnisse nicht da vor allen ausbreitet, das finde ich richtig. Es ist ja auch ein Statement von zwei Ministern gewesen und keine Verhandlung. Und wir sind auch nicht diejenigen, die da jetzt entscheiden müssen, sind die Beweise überzeugend oder nicht. Dafür haben wir ja die Bundesregierung.
3: Der Sicherheitsexperte Nico Lange, jahrelang in Leitungspositionen für die Konrad-Adenauer-Stiftung, jetzt bei der Münchner Sicherheitskonferenz. Brandenburgs Innenminister Rethmann hält einen Zusammenhang zwischen den Angriffen auf Stromversorgungsanlagen bei Jenschwalde und Bergheim für wahrscheinlich. Beide Attacken könnten Teil eines koordinierten Angriffs auf die Energieversorgung sein, so Rethmann. Nach dem Angriff auf das Stromnetz in Südbrandenburg gehen die Ermittler davon aus, dass auch die Störung an einem Umspannwerk in Bergheim bei Köln auf verfassungsfeindliche Sabotage zurückgeht. Mitten im Streik muss an der Berliner Charité der Notdienstplan ausgeweitet werden. Die Klinikleitung hat vor dem Arbeitsgericht eine einstweilige Verfügung erwirkt. Damit wird laut Klinikum auch während des Streiks sichergestellt, dass unaufschiebbare Behandlungen stattfinden können. Die Notdienstregelung lege darüber hinaus fest, welche Beschäftigten während des Streiks arbeiten müssen und in welchem Umfang. Die Gewerkschaft Verdi spricht von einer skandalösen Einschränkung des Streikrechts. Hintergrund sind Tarifverhandlungen, der Ausstand soll bis Samstag früh dauern. Ein Wahlkampfrundgang der Berliner AfD in Neukölln ist von zahlreichen Gegendemonstranten ausgepfiffen worden. Die Strecke ging vom Hermannplatz unter anderem durch die Sonnenallee bis zur Karl-Marx-Straße. Die Polizei war mit einer Hundertschaft vor Ort, um beide Gruppen zu trennen. Vereinzelt kam es zu Rangeleien zwischen Demonstranten und Polizeikräften. Größere Zwischenfälle gab es aber nicht. Schauspieler und Regisseur George Clooney hat bei den Filmfestspielen von Venedig die politische Lage in den USA unter Trump angeprangert. Es gäbe ein Wort dafür, wenn ein Land

0: von den am wenigsten qualifizierten Personen regiert werde. Kakistokratie, die Herrschaft der Schlechtesten. Clooney kritisierte auch, dass einige der reichsten Männer der Welt im Besitz der Zeitung Washington Post und der Plattform X seien. Gemeint waren Jeff Bezos und Elon Musk. Clooney hat zur Eröffnung des Festivals am Abend den Goldenen Löwen für sein Lebenswerk bekommen. Eröffnet wurde das Festival mit dem aktuellen Werk des britischen Regisseurs Danny Boyle, Ink. Und soweit die Radio 1 Nachrichten. 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
0: Wolkig, aber meist trocken in der Nacht. Erstmal meist klar und trocken. Gegen Morgen dann wieder mehr Wolken und auch ein paar Tropfen. Abkühlung auf 15 bis 11 Grad. Morgen überwiegend wolkig und auch ab und zu Regen. Wenn, dann nur ganz kurze sonnige Abschnitte bei 20 bis 23 Grad.
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0: A10 südlicher Berliner Ring Richtung Dreieck Spreeau zwischen Dreieck Potsdam und Ferch wird die Fahrbahn ausgebessert. Bis 5 Uhr früh ist nur die rechte Spur frei. B103 im Landkreis Prignitz zwischen Schönebeck und Abzweig nach Kohlrepp kommt es nach einem Wildunfall zu Behinderungen. Im Oranienburger Ortsteil Lenitz wird weiterhin eine Weltkriegsbombe entschärft. Der Bereich rund um die Bachstelzenwiese ist gesperrt und auch beim Bahnverkehr kommt es zu Einschränkungen. Stadtverkehr Berlin auf der Landsberger Allee in Marzahn dauert es stadtauswärts noch 10 bis 15 Minuten länger. Ansonsten Rolls, noch ein Hinweis zum S-Bahn-Ring. Ab heute 22 Uhr bis Betriebsschluss wird zwischen Bundesplatz und Hallensee im 20-Minuten-Takt gependelt. Wir wünschen Ihnen gute Fahrt.
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2: Und damit herzlich willkommen zur zweiten Stunde hier bei uns. Hallo. Hallo.

0: Jahres. Cameos auf Radio 1 live aus dem Studio 1. Machen wir uns nichts vor, wir leben in einem Zeitalter der Krisen. Sehr vieles läuft nicht so, dass man sagen würde, jau, supi, die Zukunft wird rosig. Das Jüdische Museum in Berlin feiert dieses Jahr 25. Jubiläum und eröffnet morgen eine Ausstellung, die sich viel vorgenommen hat. Sie sucht Wege aus der aktuellen in eine andere Gegenwart und macht mit sehr unterschiedlichen Kunstwerken, die gezeigt werden, die Tür der Möglichkeiten ganz weit auf. Wir gehen jetzt schon mal gedanklich rein in die Ausstellung Das Gegenteil von jetzt. Und der Titel gibt uns schon einen ersten Hinweis. In Zeiten der Krisen geht es um die Suche nach etwas anderem, nach etwas Besserem, eben dem Gegenteil vom Jetzt. Wie könnte das aussehen? Wie können zum Beispiel jüdische Überlieferungen bei der Suche nach einem Gegenteil vom Jetzt helfen? Was kann man von Denkern wie Ernst Bloch oder Theodor W. Adorno mitnehmen? Und vor allem, wie nähern sich die 12 künstlerischen Projekte, die gezeigt werden, dieser Frage? Neben Julia Friedrich hat Shelley Harten die Ausstellung kuratiert und sie ist jetzt bei uns. Herzlich willkommen.
1: Ja, hallo.
0: Was hat euch denn zum Oberthema dieser Ausstellung gebracht? Also warum habt ihr gesagt, weil es ist ja eine große Frage,
1: oh ja,
0: wir wollen Kunst zeigen, die ein alternatives, ein besseres Jetzt vielleicht auch eine Utopie aufmacht?
1: Ja, wir haben uns gedacht, wir wollen eigentlich feiern, 25 Jahre Jüdisches Museum.
0: Zu Recht, ja.
1: Ja, aber uns war nicht so nach Feiern zumute, weil einfach die Zeiten relativ düster sind. Und es gibt aber im Judentum eine Vorstellung, dass man zu jedem Moment neu anfangen kann. Das wird als Umkehr beschrieben. Also in jedem Moment kann man umkehren und sagen, so jetzt wollen wir was ganz Neues, ist was ganz anderes. Und das haben wir uns vorgenommen und haben mit 12 Künstlerinnen und Künstlern, darunter eine Künstlergruppe, überlegt, wie können wir aus diesem Jetzt rauskommen, wie können wir einen Neubeginn starten.
0: Das hast du eben schon gesagt, 12 künstlerische Werke kann ich in der Ausstellung erleben. Man kann sich auf eurer Website auch schon mal so ein bisschen durchklicken, habe ich gesehen. Es gibt auch einen Katalog dazu. Wie habt ihr denn die Künstlerinnen und Künstler bzw. die Werke ausgesucht?
1: Also eine Sache war uns total wichtig, dass wir mit Künstlerinnen und Künstlern arbeiten, die utopisch denken. Hm. Natürlich hat jedes Kunstwerk irgendwie eine kleine Utopie in sich, aber das zum Thema zu machen, zu sagen, Künstlerinnen und Künstler, die sich damit beschäftigen, wie kann man in ein Denken kommen, das sich was ganz anderes vorstellen kann. Das war das Hauptkriterium. Und dann sind wir auf viele Leute zugegangen, haben mit vielen Leuten das Gespräch gesucht, haben unser Konzept geteilt, das eben sehr stark von Adorno und Bloch, übrigens von einem Radiogespräch ausgegangen ist. Deswegen ganz schön, dass wir heute hier im Radio sprechen.
0: Das gute alte Radio. Ja. Ich habe ja die Ausstellung selbst noch gar nicht gesehen, aber ich habe mich auch auf eurer Website mal so ein bisschen durchgeklickt. Ich sehe, ihr zeigt da zum Beispiel so ein 3D-Modell. Ich sehe Holzschnitt, ich sehe Installation, Videokunst. Ich sehe hier zum Beispiel aber auch, und ich frage dich jetzt einfach, was es damit auf sich hat, so ein Foto von mehreren Menschen, die diese grauen Schaumstuffdinger umarmen, mit denen man eigentlich so ein Tonstudio auskleidet.
1: Ja.
0: Wenn ich das richtig erkenne, was hat es damit auf sich zum Beispiel?
1: Da sind wir wieder beim Radio. Das ist die Künstlergruppe Stodilat, die eine russische Exil-Künstlergruppe ist. Also die leben in Deutschland im Exil und haben sich beschäftigt mit der Frage von, wie kann man die Welt reparieren? Hm. Und haben sich selbst alle Mitglieder dieser Gruppe als Radiofrequenzen überlegt, die gestört werden durch das Doomsday-Radio und auch stumm gemacht werden dadurch. Und die haben dann eine Expedition gestartet, auch tatsächlich nach Armenien, wo sie eine riesige Anlage besucht haben, die nie zu Ende gebaut wurde, mit Satelliten und Funk und Sonnenkollektoren, und das sieht man alles in dem Film, und haben sich dann dort selbst ausgerichtet als Radioempfänger, um die richtige Frequenz zu bekommen.
0: Okay, wow. Ja. Gibt's weitere Werke in der Ausstellung, die du uns schon mal vorab so ein bisschen genauer beschreiben würdest?
1: Ja, also die Ausstellung hat, wie gesagt, sehr unterschiedliche Werke, mhm, die jedes ist so ein eigenes Projekt für sich. Mhm. Alle Werke sind entstanden im Zusammenhang mit dieser Ausstellung. Mhm. Manche sind heute erst in die Räume reingekommen, weil es alles so frisch und neu ist.
2: Ja.
1: Und eins, mit der die Ausstellung startet, ist der Chor der Zeitastronauten von Ari Benjamin Myers. Und er hat es geschafft, 14 über 90-jährige Personen zusammenzubringen, die selbst auch was ganz Neues beginnen wollten, und zwar einen Chor, der zusammen im Jüdischen Museum probt.
2: Oh wow, okay.
1: Und alle 3 Wochen kann man diese Proben besuchen. Und wenn sie gerade nicht proben, kann man ihnen aber trotzdem zuhören und zuschauen im ersten Raum der Ausstellung.
2: Und ich habe gesehen, ich kann als Besucherin selbst eine Idee eines Gegenteils vom Jetzt entwickeln. Am Ende entsteht für mich so ein eigener Text, den ich dann mit nach Hause nehme, den ich teilen kann. Wie funktioniert, ist das so ein Programm oder so eine App oder wie muss ich mir das vorstellen?
1: Ja, also eine der Dinge, die so aufkam im Gespräch mit vielen Kolleginnen und Kollegen, wenn wir gefragt haben, was wäre euer Gegenteil von jetzt und was macht euch Angst und welche Sorgen habt ihr, war die große Frage von KI. Und können wir überhaupt noch selber uns was vorstellen, wenn die KI das für die Vorstellungskraft für uns übernimmt? Und vor allen Dingen die Kolleginnen aus der Digitalabteilung haben dann gesagt, ja, aber KI ist ja eigentlich ein Tool, ist ein Werkzeug. Wir müssen es nutzen, damit wir unsere Vorstellungskraft weiterentwickeln können. Und haben dann ein Chatbot entwickelt, der sich mit den BesucherInnen unterhält und hilft, ein Gegenteil von jetzt für sie zu finden. Das kann ein Rezept sein für ein Kochrezept oder ein Einkaufszettel. Das kann auch ein Rap sein oder total tiefsinnige Lyrik.
2: Ja. Es ist interaktiv. Ich werde selbst Teil der Ausstellung. Ich liebe das. Du hast es eingangs schon schön gesagt, dieses Konzept des immer wieder anfangen könnens.
1: Ja.
2: Ich möchte da trotzdem noch mal drauf hinaus. Einige der Werke sind ja inspiriert von jüdischen Überlieferungen. Inwiefern geben denn diese Überlieferungen eine Idee von einem Ausweg oder von einem anderen jetzt?
1: Ja, also es gibt verschiedene Ansätze. Einer ist die Frage nach einem Messias. Also im Judentum glaubt man ja, dass der Messias oder das messianische Zeitalter noch kommt. Und im Grunde wird es nie wirklich eintreten, aber man arbeitet so darauf hin. Und einer der Künstler, Daniel Laufer, beschäftigt sich mit einer jüdischen Messiasfigur aus dem 18. Jahrhundert, Eva Frank. Und die war Teil einer Gruppe der Frankisten und wurde als Messias gekrönt sozusagen. Und ihre Philosophie damals oder ihre Vorstellung war, dass man erstmal einen Teil der Sünde durchlaufen muss, bevor die Erlösung kommt. Also haben die alle Regeln, die es gab, eigentlich ins Umgekehrte gewandelt und und als Frau hatte sie dann ein total freizügiges und tolles Leben, weil sie in dieser Zeit gesagt hat, nee, das gehört zu meinem messianischen Auftrag dazu. Und das hat Daniel Laufer dann für sich entdeckt, dass das alles in Offenbach stattgefunden hat, in der Nähe von Frankfurt. Und zwar dort, wo heute eine Kunsthochschule ist, in dem gleichen Gebäude, in einem Schloss. Und hat es besucht und hat einen Film gedreht, der auch damit spielt, mit dem Ort von dem Schloss, aber auch mit dem Museum. Zum Schluss weiß man nicht, steht man jetzt in dem Schloss oder in dem Museum, in dem wir sind, und wie können wir selbst in Denken kommen wie Eva Frank.
2: Nachdem du die Ausstellung mit vorbereitet, mit geplant hast, was würdest du denn sagen? Das ist jetzt eine große Frage, I know. Was ist denn das Rezept für eine andere Gegenwart? Gibt es was, das sich so unterschiedlich diese Künstlerinnen und Künstler sind, durchzieht?
1: Ich glaube, wir müssen einen Schritt zurückgehen und unsere Ausstellung versucht nicht, ein Rezept wirklich vorzuschreiben oder auch die Künstlerin irgendein Szenario vorzugeben, sondern wir müssen erstmal überhaupt in ein anderes Denken wiederkommen. Also wir müssen überhaupt uns vorstellen können, dass etwas anderes oder das Ganze ganz anders sein könnte, so wie Adorno es gesagt hat in diesem Gespräch. Also wir möchten eigentlich gar nicht sagen, was ist die beste Zukunft, sondern wir wollen, dass Leute sich fragen, kann es überhaupt eine andere Zukunft geben? Und da mit einer Art von Selbstbewusstsein rausgehen und sagen, ja, und ich bin auch Teil davon.
2: Das Jüdische Museum gibt es dieses Jahr 25 Jahre, wir haben es eingangs gesagt. Es gibt ein großes Jubiläumsprogramm. Was würdest du denn sagen, beschäftigt das Museum in diesem Jubiläumsjahr?
1: Ja, ich glaube, die Gegenwart beschäftigt das Museum stark. Deswegen war es uns wichtig, diese Ausstellung zu machen. Es beschäftigt das Museum, Teil der Gesellschaft zu sein, einen Beitrag zu leisten, in die Gesellschaft reinzuwirken. Deswegen ist für uns diese Ausstellung, die versuchen soll, auch Polarisierungen zu überwinden und auch diese Lähmung, die wir ja alle irgendwie in verschiedenen Bereichen spüren, zu überwinden, das auszudrücken. Und deswegen machen wir das Gegenteil von jetzt.
2: Morgen Abend wird die Ausstellung eröffnet, ja. 18:30 Uhr.
1: Ja, aufregend.
2: Richtig, das Gegenteil von jetzt, künstlerische Wege in eine andere Gegenwart, heißt die neue Ausstellung im Jüdischen Museum. Wie gesagt, morgen Abend 18:30 Uhr geht's los, läuft dann bis 10. Januar. Und ich habe gesprochen mit einer der Kuratorinnen, Shelley Harten. Lieben Dank fürs Vorbeikommen.
1: Ich danke dir. 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

Masego, Recommend auf Radio 1. Es ist so krass, haben unsere musikalischen Gäste vorhin erzählt, wenn man schon 20 Jahre zusammen Musik macht und merkt, wie die einzelnen Bandmitglieder sich verändern, wie unterschiedlich man mittlerweile ist und wie genau durch diese Reibung, durch diesen Unterschied richtig gute Songs entstehen. Zu hören auf dem neuen Album Versions. Das können Sie streamen, das können Sie kaufen auf sehr hübschem blauen Vinyl und vor allem jetzt hier nochmal live hören. Hier sind nochmal live aus dem Studio 1, Nihils.

Vielen, vielen Dank. Ja, vielen Dank nochmal ins das Publikum im Studio. Es ist echt voll schön für euch hier zu spielen und auch die Hörerinnen und Hörer da draußen. Tausend Dank. Und genau, hört euch gerne unsere Musik auf Spotify an und danke nochmal für die liebe Einladung. Vielen, vielen Dank.

0: König der melancholischen Schluffis, Badly Drawn Boy, Silent Sai. Und damit verabschieden wir uns aus dem Studio 1 für heute. Morgen geht's hier wieder los um 19 Uhr. Wenn Sie mal vor Ort dabei sein wollen, kostenlose Tickets bekommen Sie auf unserer Website radio1.de. Ich entlasse Sie nicht in den Abend ohne das Album der Woche. Und die große Frage, wenn einer der Beastie Boys eine Soloplatte macht, ist das eine gute Idee oder nicht? Machen Sie sich selbst ein Bild beim neuen Album von Mike D. Und damit bin ich raus. Sophia Wetzke ist mein Name. Danke fürs Hören. Bis morgen.
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2: Inspiriert von einem Besuch im buddhistischen Kloster findet sich Mike D. vor ein paar Jahren in neuer Dankbarkeit dafür wieder, dass er seinen Lebensunterhalt mit dem Musikmachen verdienen darf und dass er mit Adam York und Adam Horowitz als Beastie Boys einen so großen Einfluss für ganze Generationen darstellt.
3: I'm in a place in my life where I'm so thankful for so much that I've lived through and so much of what I'm living through every day now, and that I still get to live this life that's rich on so many levels. So yeah, I just think it as, maybe that's a maturity thing. I think as you go, or at least for myself, as I've gone on, you know, like when I was 21, I didn't have that same sense of gratitude that I have now.
2: Für die neue Aufmerksamkeit, die Mike D. nun für sein erstes Soloalbum mit eben diesem Titel Thank You erfährt, ist er natürlich auch dankbar. Dass er das Album überhaupt machen würde, war ihm lange allerdings selbst nicht so klar. Das grobe Rumexperimentieren mit Freunden und seinen Söhnen, die selbst Musik machen, hat ihn wieder auf den Weg gebracht. Vor allem aber hat ihn die britische Musikerin Gina Birch ermutigt, seine Musik unabhängig vom Erbe der Beastie Boys zu veröffentlichen. 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
3: back to start, don't pass go. I was in Biarritz, France, and I was surfing with a good friend of mine there. And she was playing this record by an artist named Gina Birch. She was a bass player from the Raincoats. And I was a big Raincoats fan when I, like, grew up. But I didn't know this record, and she played it. And I was like, oh, wow, like, if she can do it, like, I can do it.
2: Dass die Bassistin Gina Birch auch erst mit Mitte 60 ihr erstes Soloalbum rausgebracht hat und noch dazu eines, das die DIY-Musik ihrer Band The Raincoats ins Heute trägt, inspiriert Mike D., einfach loszulegen und in gewisser Weise den zu großen Anspruch an eine Veröffentlichung abzulegen. Im Studio setzt er für erste Aufnahmen 2 Wochen an, aus denen letztlich Monate werden, in denen das Zusammenarbeiten und der Spaß an der Musik im Vordergrund steht. Dabei hilft ihm auch, dass seine Söhne Skylar und Davis ihn nicht als besonders großen Künstler oder Musikikone betrachten.
3: They don't think about the legacy of what I've made, because that's not what's important to them. I think one of the many ways in which I'm sort of proud of them is that they listen to so much. They listen to every different kind of music you could possibly imagine, new, old, you know. I mean, I do think that's actually one of the nicest things about digital streaming music is, for them, nothing's new, nothing's old. What stays is always change, redo, rearrange, start
2: again. Das Datum einer Veröffentlichung bedeutet im Streaming-Alter nicht mehr so viel, denkt Mike D. und freut sich darüber. Alle Stile, alle Zeiten der Musik können parallel stattfinden. Auf Thank You sind so letztlich 13 experimentelle Ergebnisse von Mike D., seinen Freunden und Familie gelandet. Hip-Hop genauso wie Elektronika, Punk, Psych-Pop und Krautrock. Während Mike D. den Prozess in den Lyrics zu besingen scheint, wie im Track It's Time. 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
2: Um 21 Uhr mit Alexandra Nestmann. Mit der Ehrung von Schauspieler und Regisseur George Clooney haben die 83. Filmfestspiele Venedig begonnen. Er bekam den Goldenen Löwen für sein Lebenswerk. Seine Schauspielkollegin und Freundin Laura Dern würdigte ihn in ihrer Laudatio als herausragenden Filmemacher und Aktivist, dessen Einsatz für andere sein gesamtes Werk prägten. In seiner Rede prangerte Clooney die Politik der Trump-Regierung an. Eröffnungsfilm des Festivals ist Ink von Danny Boyle, eine Geschichte über das britische Boulevardblatt Sun. Nach dem versuchten Sprengstoffanschlag am Leipziger Flughafen Anfang August hat der ukrainische Präsident Selenskyj Deutschland Unterstützung angeboten. Die Ukraine sei bereit, mit Fachwissen, Erfahrung oder in anderen Bereichen zu helfen, sagte er nach einem Gespräch mit Bundeskanzler Merz. Das Ganze war auch Thema beim EU-Außenministertreffen. Sabrina Fritz.
3: Der Vorfall von Leipzig war kein Einzelfall. Man sehe seit Jahren eine systematische Zunahme von Angriffen auf die EU, so die Chefdiplomatin der Gemeinschaft Kaja Kallas zum Abschluss des Außenministertreffens in Irland. Sie und die Mehrzahl der EU-Länder hat keinen Zweifel daran, dass Russland hinter diesen Störungen steckt. Die Gemeinschaft will den Kampf gegen Moskau intensivieren. Waffen spielen dabei noch keine Rolle. Es geht aber zum Beispiel um Visabeschränkungen für russische Staatsbürger, um neue Sanktionen und neue Unterstützung für die Ukraine. Wie die allerdings aussehen soll, ist noch sehr vage.
2: Nach dem Drohnenvorfall in Leipzig ist es dem Bundeskriminalamt offenbar gelungen, 2 Tatverdächtige zu identifizieren. Nach Informationen von NDR, WDR und Süddeutscher Zeitung handelt es sich um einen Belarussen und einen Russen. Von dem Belarussen seien DNA-Spuren an einer der Drohnen entdeckt worden. Der zweite Mann soll Verbindungen zum russischen Geheimdienst haben. Beide sollen nicht mehr in Deutschland sein. Mitten im Streik muss an der Berliner Charité der Notdienstplan ausgeweitet werden. Die Klinikleitung hat vor dem Arbeitsgericht eine einstweilige Verfügung erwirkt. Damit wird laut Klinikum auch während eines Streiks sichergestellt, dass unaufschiebbare Behandlungen stattfinden können. Die Notdienstregelung lege darüber hinaus fest, welche Beschäftigten während des Streiks arbeiten müssen und in welchem Umfang. Die Gewerkschaft Verdi spricht von einer skandalösen Einschränkung des Streikrechts. Die Grünbrücke über die gesperrte B101 bei Thyro im Kreis Teltow-Fläming muss nicht abgerissen werden. Die Risse in dem Bauwerk sollen mit einem speziellen Verfahren verpresst werden. Das sei die schnellste und kostengünstigste Lösung, hieß es. Wenn alles planmäßig läuft, soll die B101 Mitte November wieder für den Verkehr frei sein. Das Wetter in der Nacht meist klar und trocken, gegen morgen ein paar Schauer, 15 bis 11 Grad, morgen meist wolkig, bei 20 bis 23 Grad, nur wenig Sonne.
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4: Einen wunderschönen guten Abend.

Switch Up von Mike D. Das war der erste Song, der von seinem Solo-Debüt Thank You veröffentlicht wurde. Der kam schon Mitte Mai raus. Jetzt, am Freitag, ist das komplette Album von Mike D. erschienen. Im Juni war er dann auch zu einem Mini-Konzert in Berlin. Radio 1 hatte das damals hier an dieser Stelle in Swagger live aus dem Sälchen übertragen. Der 10. Juni 2026 war ein Mittwoch und ich hatte die Gelegenheit, Mike D. zwischen Soundcheck und dem Auftritt Backstage zu interviewen. Ich habe ihn natürlich auch ein bisschen was zu seiner alten Band, den Beastie Boys, gefragt. Ja, darum soll es heute in Swagger gehen, um die Vergangenheit mit den Beastie Boys, aber natürlich auch um die Gegenwart mit Mike D.'s erstem Soloalbum Thank You. Hier ist noch ein Song davon, What We Got.

0: zwei Songs von Mike Dees erstem Soloalbum Thank You, das am Freitag erschienen ist, dazwischen seiner alte Band, die Beastie Boys mit So What You Want. Die Beastie Boys, dieses berühmt-berüchtigte New Yorker Trio von Mike D, Adam MCA York und Adam Ad-Rock Horowitz. Die Beastie Boys haben Hits für die Ewigkeit geschaffen. You Gotta Fight for Your Right to Party, Sabotage oder No Sleep Till Brooklyn. Ihr hybrider Sound mit der Energie von Hardcore und Punk vermischt mit Hip-Hop, der war rau, laut und hatte Groove und er traf ab Mitte der 80er Jahre einen Nerv, der die drei Beastie Boys weltberühmt machte. 2012 hat sich das Trio dann aufgelöst, eher unfreiwillig, nach dem Tod von Bandmitglied Adam MCA York. Er starb im Alter von 47 Jahren an Ohrspeicheldrüsenkrebs und hat zwei Bandkollegen zurückgelassen, die enge Freunde waren, wie Brüder und die ohne ihn nicht länger die Beastie Boys sein wollten. Dass Mike D mal ein Soloalbum rausbringen würde, das ist alles andere als eine Selbstverständlichkeit gewesen. Im Interview hat er mir erzählt, dass er die Leichtigkeit beim Musikmachen nach dem Tod von Bandkollege Adam York verloren hatte. Allein an Beats zu basteln, an seinem Rechner, das hieß für Mike D vor allem Adam York vermissen. Dass er dann doch irgendwann wieder angefangen hat, Musik zu machen, das war purer Zufall, wenn auch ein sehr glücklicher.
1: The very start of the album was kind of serendipitous because it was a couple of really good friends of ours who were living around the corner at the time. They had just had a baby and they were kind of in this funny state where they're like, oh, we don't know what to do. We have a baby, but we feel like we should be working, but we can't really work. So like, would you guys want to come over and we'll just make some music?
0: Der allererste Impuls für sein Solo-Debüt, erzählt Mike D hier, der war eigentlich ein purer glücklicher Zufall. Sehr gute Freunde von ihm wohnten damals gleich um die Ecke und die Freunde hatten gerade ein Baby bekommen und waren in dieser komischen Situation, eigentlich arbeiten zu wollen, aber mit Baby ging das nicht. So wie sonst, aber nichts tun ging irgendwie auch nicht. Also haben sie Mike D und seine Söhne Skylar und Davis gefragt, ob die nicht vorbeikommen wollen und ein bisschen Musik machen. Gesagt, getan, Mike D, seine Söhne Skylar und Davis und die gemeinsamen Freunde fingen an auszuprobieren und rumzuspielen. Es gab nur eine Regel dabei.
1: The only rule we had was that everybody was playing like basically an instrument that we didn't know how it worked. You know, like everybody was on something that was foreign to them.
0: Die einzige Regel, die es also gab, jeder spielte ein Instrument, das er noch nicht beherrschte. Und dadurch stellte sich dann pure Freude ein, ohne Grund oder Ziel, einfach nur der Spaß am Musikmachen. Diese Leichtigkeit hatte Mike D nach dem Tod von Beastie Boys Bandkollege Adam York verloren. Das hatte ich vorhin ja schon erwähnt, dass allein an Beats zu basteln für ihn vor allem bedeutete, Adam York vermissen. Und dass Mike D's Söhne Skylar und Davis an seinem Solo-Debüt beteiligt sind, mitgearbeitet haben, das hat sehr geholfen. Die beiden sind Anfang 20 und haben ihre eigene Band und auch ihren eigenen Kopf. Die Band von Mike D's Söhnen heißt Very Nice Person. Und wie sie ihren Vater sehen, das hat er mir auch erzählt. Aber erstmal hören wir Mike D's Söhne Skylar und Davis mit ihrer eigenen Band Very Nice Person.

0: When the Sun Explodes und Don't Worry, zweimal die Band Very Nice Person, hinter der die beiden Söhne von Beastie Boy Michael Diamond stecken. Skylar und Davis sind beide Anfang 20 und beide haben am Solo-Debüt ihres Vaters Mike D mitgearbeitet. Sie sind auch in seiner Liveband, vor allem aber sehen sie ihren Vater nicht als einen der drei Beastie Boys, wie Mike D mir erzählt hat.
1: I think that's part of the power in the whole thing is they don't see me as an artist. You know, I'm kind of like dad. But also, to be fair to them, they also do see me as an artist in terms of like, almost like in a producer kind of way, what needs to be done. But then they don't think about the legacy of what I've made because that's just not, that's not what's important to them.
0: Das Erbe der Beastie Boys, das ist nicht so wichtig für Mike D's Söhne Skylar und Davis, die beide Anfang 20 sind. Das interessiert die nicht unbedingt. Sie sehen ihren Vater auch gar nicht so sehr als einen Künstler, sondern eben eher als ihren Dad. Und wenn sie ihn doch als Künstler sehen, dann eher in der Rolle des Produzenten, der erkennt, was getan werden muss. Von daher funktioniert das mit den dreien auch so gut. Und deswegen klingt das Solo-Debüt von Mike D wahrscheinlich auch so gegenwärtig. Fertig, weil die Söhne dabei sind und die Beastie Boys klingen an einigen Stellen zwar durch, aber Mike D's Album Thank You ist ganz bestimmt keine Nostalgieveranstaltung, bei der alte Fans in Freudentränen ausbrechen werden. Denen wäre wahrscheinlich mehr Beastie Boys lieber gewesen. Ich war ehrlich gesagt nie so ein übermäßiger Beastie Boys Fan. Die liefen so nebenbei bei mir mit. Mir gefällt das Solo-Debüt von Mike D ziemlich gut, was wohl auch dafür spricht, dass es den Beastie Boys Fans vielleicht nicht so gut gefällt. Ich mag die Energie auf diesem Album und auch, dass es ein sehr oder eher eklektisches Album ist, sehr genreoffen und experimentell mit Breakbeats, Krautrock-Elementen, Rap und Psychrock. Und ja, es wirkt bisweilen auch etwas skizzenhaft und unfertig, aber es macht auch großen Spaß. True Colors von Mike.

0: Secrets Part 2 von Mike D's Solo-Debüt Thank You, um das es heute ausführlich geht in Swagger. Ich habe Mike D Anfang Juni in Berlin zum Interview getroffen vor seiner Live-Show im Seelchen. Das Konzert hat Radio 1 ja live in Swagger übertragen. Seine Söhne Skyler und Davis, die waren auch dabei. Die beiden Anfang 20-Jährigen spielen in der Band und sind auch Teil des Albums. Mike D hat mit Freunden zusammengearbeitet, die alle versierte Musiker sind, um nur mal ein paar zu nennen: Tyron Donaldson, Ging, Carter Lang, Dylan Neustädter und auch Eddie Rusha. Vor allem auch diese Vater-Sohn-Dynamik tut dem Solo-Debüt von Mike D ziemlich gut, in meinen Ohren zumindest. In seiner Liveband 5D, da sind nicht nur seine zwei Söhne dabei, es gibt auch noch eine andere Vater-Sohn-Konstellation.
1: I have to say, it's a great joy playing with them both in terms of just what they bring to the show and how much hard work they put into it, and just also the energy of all of us is kind of like this, I don't know, it's sort of like age disappears because you've got older and younger, and Eddie Rusha is playing with me, then he's in the band with his son Milo, so you have two father and sons combinations, so yeah, so we get on stage, the age disappears and we have fun.
0: Wenn Mike D mit seinen Söhnen auf der Bühne steht, dann fühlt es sich so an, als würde das Alter einfach verschwinden, die 40 Jahre dazwischen, weil da zwei Generationen vereint sind auf der Bühne. Er hat ja gerade schon Eddie Rusha erwähnt, der auch in der Band spielt und ebenfalls mit seinem Sohn Milo. Da gibt's also noch eine Vater-Sohn-Konstellation, wenn Mike D und seine Begleitband 5D auf die Bühne gehen. Plötzlich spielt das Alter keine Rolle mehr. Sie haben einfach alle Spaß miteinander.

0: Back to Start von Mike D's Solo-Debüt Thank You. Er hat mir im Interview auch noch erzählt, dass so eine Eltern-Kind-Dynamik, wie er sie mit seinen Söhnen heutzutage hat, für ihn damals als pubertierender Teenager überhaupt keine Option gewesen ist. Mike D's Vater ist gestorben, als er ein Teenager war. Seine Mutter hat ihn dann allein großgezogen und dass sie seine Musik hört oder bei Konzerten der Beastie Boys auch irgendwo nur in der Nähe sein würde, das war für Mike D damals unvorstellbar.
1: When I was growing up, there's no zero chance. Like, I didn't even want my mom to hear my music, let alone be anywhere where I was playing it or anywhere near the stage. That would have been an absolute disaster.

Die großartige englische Musikerin und Filmemacherin Gina Birch mit dem Song I Am Rage von ihrem sehr tollen Debütalbum I Play My Bass Loud, das sie 2023 veröffentlicht hat. Das ist dieses Solo-Debüt, da war sie Mitte 60. Bekannt geworden ist Gina Birch aber vor allem als Gründungsmitglied der Band The Raincoats, die sie 1977 zusammen mit Anna da Silva in Nottingham gegründet hat. The Raincoats wurden von vielen MusikerInnen auch für ihren sehr eigenwilligen Stil geschätzt, dieses DIY, und auch für ihre feministische Herangehensweise Ende der 70er Jahre. Kurt Cobain war zum Beispiel großer Fan und hat Anfang der 90er Jahre auch eine Reunion-Tour zusammen mit Nirvana und den Raincoats auf die Beine gestellt. Auch Mike D war immer großer Fan der Raincoats und hat dann auf Urlaub in Europa die Solo-Sachen von Gina Birch kennengelernt, was ihm dann einen Boost gegeben hat, dass er mit 60 doch auch mal ein Solo-Album rausbringen kann. Darum soll es in der nächsten Stunde von Swagger gehen. Mike D hat mir im Interview außerdem noch verraten, was er in den vergangenen Jahren selber so gehört hat. Zum Beispiel den Rapper Playboi Carti aus Atlanta, Georgia. Bekannt für seinen minimalistischen Stil und seinen Einfluss auf Trap-Musik. Hier ist er mit Pop Out. Bis gleich nach den Nachrichten.

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2: Um 22 Uhr mit Thomas Haag. Guten Abend. 2,5 Wochen vor der Abgeordnetenhauswahl in Berlin verliert die Linke an Zuspruch. Das geht aus dem aktuellen Berlin-Trend von Infratest DIMAP im Auftrag der RBB 24 Abendschau und von RBB 888 hervor. Thorsten Gabriel, RBB 24 Landespolitik.
3: Demnach legt die CDU um 1 Prozentpunkt zu und übernimmt nun mit 21% die Spitzenposition. Hinter ihr folgt die Linke mit 19%, die 3 Punkte verliert. Grüne und AfD liegen gleich auf bei 18. Die SPD erreicht mit 11% einen neuen Tiefstwert. Das BSW kommt auf 4%. Die aktuelle Koalition aus CDU und SPD hätte damit weiterhin keine Mehrheit mehr.
2: Die Europäische Union bereitet weitere Sanktionen gegen Russland vor. Der Drohnenvorfall in Leipzig sei kein Einzelfall, sagte die Außenbeauftragte Kallas zum Abschluss des EU-Außenministertreffens in Irland. Man sehe seit Jahren eine systematische Zunahme von Angriffen auf die EU. Aus Wickham, Sabrina Fritz.
4: Die Gemeinschaft will den Kampf gegen Moskau intensivieren. Waffen spielen dabei noch keine Rolle. Es geht aber zum Beispiel um Visabeschränkungen für russische Staatsbürger, um neue Sanktionen und neue Unterstützung für die Ukraine. Wie die allerdings aussehen soll, ist noch sehr vage. Dennoch, man kann sagen, der gescheiterte Drohnenanschlag von Leipzig hat die Gemeinschaft enger zusammengeschweißt.
2: Der Notdienstplan wegen des Warnstreiks an der Berliner Charité muss ausgeweitet werden. Die Klinikleitung hat vor dem Amtsgericht eine einstweilige Verfügung erwirkt. Die Gewerkschaft Verdi will mit dem 3-tägigen Ausstand erreichen, dass ein sogenannter Entlastungstarifvertrag weiterentwickelt wird. Unter anderem bemängelt Verdi, dass der Vertrag einzelne Beschäftigungsgruppen ausklammere. Das geplante neue Stadion von Hertha BSC könnte am südwestlichen Rand des Olympiaparks gebaut werden. Zu diesem Schluss ist die Expertenkommission gekommen, die vom Senat vor 4 Jahren eingesetzt wurde. Am Standort entlang der Jesse Owens Allee liegt zurzeit noch das alte Reiterstadion. Hertha kann nun einen Bauvorantrag stellen, muss aber auch ein Konzept für die Finanzierung vorlegen. In Venedig haben am Abend die 83. Filmfestspiele begonnen. Zum Auftakt erhielt Hello Hollywood-Star George Clooney den Goldenen Löwen für sein Lebenswerk. Eröffnet wurde das Festival mit dem aktuellen Werk des britischen Regisseurs Danny Boyle. Der Film Ink handelt von der Geschichte der britischen Boulevardzeitung The Sun. 21 Filme gehen ins Rennen. Das Festival geht bis zum 12. September. Soweit die Nachrichten. 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Das Wetter nachts vorübergehend klar, später wieder mehr Wolken bei Tiefstwerten von 14 bis 10 Grad. Morgen oftmals dicht bewölkt, gebietsweise gibt's Regen, vereinzelt auch Gewitter bei maximal 20 bis 23 Grad.
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5: Ich sag mal, kein Schlaf bis Brooklyn. Hallo zur zweiten Stunde. Nee!

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To Brooklyn. Vom Debütalbum License to Ill der Beastie Boys. Das Internet sagt über dieses Album License to Ill, es gilt als das meistverkaufte Rap-Album der 1980er Jahre und es war eins der ersten Hip-Hop-Alben, das Diamantstatus bekommen hat, also über 10 Millionen verkaufte Einheiten in den USA. Das sind so rund 80 bis 100 Millionen US-Dollar, die mit diesem Debütalbum gemacht worden sind. Dieses Geld ging natürlich nicht komplett an die Beastie Boys. Beim Label Def Jam Columbia dürften so 35 bis 55 Millionen Dollar brutto hängen geblieben sein. Bei den drei Beastie Boys, da wird's schon schwieriger. Royalties, also die Künstlertantiemen, die lagen bei Newcomer-Verträgen in den 80ern oft nur bei so 8 bis 12% des Großhandelspreises und die Beastie Boys waren 1986 ja Newcomer mit diesem Debüt. Aber einige Millionen Dollar Tantiemen sind bei den drei Tochtern angekommen. Ein sicherlich sehr großes Stück vom Kuchen haben die Gründer des Labels Def Jam von diesem Debüt abbekommen. Das waren Rick Rubin und Russell Simmons. License to Ill ist nicht nur das meistverkaufte Rap-Album der 1980er Jahre, es ist auch das meistverkaufte Album der Labelgeschichte vom Def Jam. Rick Rubin und Russell Simmons hatten Def Jam gerade mal 2 Jahre vor dem Debüt gegründet, 1984.

0: Genau so heißt dieses Lied. She's Crafty, ein Song vom Debüt der Beastie Boys, License to Ill von 1986. Ein Song über eine Frau, die die Beastie Boys als crafty beschreiben, also schlau und durchtrieben, die dem Erzähler, der sie mit nach Hause nimmt, die Einrichtung unterm Arsch wegklaut, um's mal salopp zu formulieren. Erst hört sie seine Platten mit ihm und dann bestiehlt sie ihn. Bett, Kommode, den Spiegel, den Fernseher, die Gitarre, sogar Skateboard und Fernbedienung sind dann weg. Das Frauen Bild auf diesem Beastie Boys Debüt, das wird schon oder wurde auch damals schon für sein pubertär machohaftes, teils sexistisches Gehabe kritisiert. Der Song Girls zum Beispiel, der ist ähnlich plump und objektifizierend, aber in den 80ern, da fiel das leider noch nicht so auf, ja. Die Beastie Boys waren 1986, als ihr Debütalbum rauskam, alle um die 20, jung und ungestüm, und man muss sagen, von da an ging es dann steil bergauf. Die Beastie Boys sind seit 14 Jahren Geschichte. Das Trio aus New York City gibt's nicht mehr, seit Adam MCA York 2012 an Ohrspeicheldrüsenkrebs verstorben ist. Da war er 47 Jahre alt. Die anderen zwei Beastie Boys, Michael Diamond aka Mike D und Adam Ad Rock Horowitz, die wollten ohne York nicht mehr weitermachen. 2018 haben die beiden verbliebenen Beastie Boys dann noch ein ziegelsteinschweres Buch rausgebracht. Das Beastie Boys Book ist so eine Art Coffee Table Book mit rund 600 Seiten, eine Art Liebeserklärung von Mike D und Ad Rock an Adam York mit persönlichen Geschichten und unveröffentlichten Fotos. Dann gab es 2020 auch noch die Beastie Boys Story, eine Dokumentation, die auf Apple Plus rausgekommen ist. Aber eben keine neue Musik mehr oder Auftritte der restlichen zwei Beastie Boys. Mike D hat gerade sein Soloalbum Thank You veröffentlicht, um das es heute in Swagger ausführlich geht. Im Interview habe ich mit Mike D zum Beispiel über seine Söhne gesprochen, Skylar und Davis, die jetzt genau in dem Alter sind, wie Mike D damals zum Debüt der Beastie Boys war, nämlich Anfang 20. Und die am Soloalbum ihres Vaters mitgearbeitet haben und auch in seiner Liveband 5D spielen. Etwas, was mit Mike D's Eltern unvorstellbar gewesen wäre, als er Anfang 20 war. Sein Vater war damals schon tot und seine Mutter, die wollte er nicht mal in der Nähe haben von seiner Musik, weder dass sie sie hört oder geschweige denn zu irgendwelchen Konzerten von ihm, von den Beastie Boys kommt. Heutzutage ist Mike D dankbar, dass er dieses Leben, das er führt, führen durfte und auch immer noch führen kann. Er findet vieles in seinem Leben extrem bereichernd. Nur als er jung war, da hatte er dieses Gefühl der Dankbarkeit noch nicht so wie jetzt im Alter.
1: Maybe that's like a getting old thing or maturity thing, but I think I'm in a place in my life where I'm so thankful for so much that I've lived through and so much of what I am living through every day now and live this life that's rich on so many levels. When I was 21, I didn't have that same sense of gratitude that I have now.

0: Thank You, der Titelsong des Solo-Debüts von Mike D, das am Freitag erschienen ist. Für den heute 60-jährigen Beastie Boy war es mal an der Zeit, Danke zu sagen, der eigenen Familie zu danken, Danke an die Fans und vor allem auch Danke an seine Wahlfamilie, seine neue Band 5D und auch an die Beastie Boys, von denen ja nur noch Ed Rock lebt. MCA ist 2012 an Ohrspeicheldrüsenkrebs gestorben. Mike D lebt natürlich auch noch. Und er vermisst MCA jeden Tag, denn er war wie ein großer Bruder für ihn und auch für Ed Rock. Die drei waren die engsten Freunde, haben sich wie Brüder geliebt während all der Zeit als Beastie Boys. Über 30 Jahre immerhin, bis MCA dann im Alter von 47 Jahren gestorben ist. Und diese Beziehung war für Mike D wie Familie, eine Art Wahlverwandtschaft, wie er mir im Interview erzählt hat.
1: The relationship I had with Adam, and Adam is my found family in the band, that was my primary, hugely formative family relationship. You know, so we all end up in these found relationships.

Die Beastie Boys mit I Don't Know vom Album Hello Nasty aus dem Jahr 1998. Vielleicht ihr ruhigster und melancholischster Song. In dem Lied hört man auch schon Adam Yorks wachsendes Interesse an spirituellen Themen und Buddhismus raus. Etwas, das ihn später auch privat stark geprägt hat. Der Albumtitel Thank You von Mike D's Solo-Debüt, der soll von einem Besuch in einem buddhistischen Kloster inspiriert worden sein, in dem Bandkollege Adam York damals lebte, als Mike D ihn besuchte. Diese Art der Wahlverwandtschaft zwischen den Beastie Boys ist auch gerade etwas weiter gefasst in einer Ausstellung im Jüdischen Museum in Frankfurt am Main zu sehen, die Mike D kuratiert hat. Mischpoke heißt die Ausstellung und sie ist ein Plädoyer für die Kraft des kreativen Miteinanders. Auch wenn heutzutage eher das rausgestellt wird, was Menschen unterscheidet. In dieser Ausstellung geht es darum, was Menschen verbindet. Und es geht auch um die Frage, was Familie bedeutet und ob sie dieses Konstrukt Familie nicht über die Blutsbande hinausgeht. Die Ausstellung Mischpoke in Frankfurt am Main im Jüdischen Museum geht noch bis Ende September. Über eine Musikerin wie Gina Birch habe ich mit Mike D auch gesprochen. Hier ist sie mit I Play My Bass Loud.

0: Die englische Musikerin und Filmemacherin Gina Birch mit dem Song Don't Fight Your Friends. Von ihrem sehr tollen zweiten Soloalbum Trouble 2025 ist das erschienen. Bekannt ist Gina Birch vor allem aus der Band The Raincoats, die sie 1977 zusammen mit Anna da Silva in Nottingham gegründet hat. Eine stilprägende, wichtige feministische Post-Punk-Band, die mit ihrem DIY-Ansatz stilprägend war für eine ganze Generation von MusikerInnen. Auch Mike D war großer Fan der Raincoats. Gina Birch hat mit 67 Jahren ihr erstes Solo-Debüt veröffentlicht. Das hieß I Play My Bass Loud. 2023 ist dieses Debüt rausgekommen. Wie gesagt, mit 67, da war sie 67 Jahre alt und das hat Mike D total angespornt, es auch zu versuchen, sein Solo-Debüt endlich mal rauszubringen. Bei einem Urlaub in Europa hat er die Solo-Alben von Gina Birch kennengelernt durch eine Freundin, was ihm dann, wie gesagt, Selbstvertrauen gegeben hat, mit 60 auch endlich mal ein Solo-Album rauszubringen.
1: I was in Europe again, and I was in Biarritz, France, and I was surfing with a good friend of mine there, and she was playing this record by an artist named Gina Birch. She was a bass player from the Raincoats, and I was a big Raincoats fan when I like grew up, but I didn't know this record, and she played it, and I was like, oh wow, like it was just a vibe, and I was like, all right, if she can do it, like I can do it.
0: Wenn Gina Birch das kann, mit Mitte 60 ein Soloalbum rausbringen, dann kann ich das auch. So hat sich Mike D Mut gemacht. Er war in einem Surfurlaub in Biarritz in Frankreich. Und eine gute Freundin von ihm hat dem Beastie Boy das Soloalbum von Gina Birch vorgespielt, die, wie gesagt, bei den Raincoats war, die Mike D in seiner Jugend auch ganz, ganz toll fand. Und er dachte sich nur, oh wow, wenn sie sich das traut, im hohen Alter ein erstes Soloalbum rauszubringen, dann kann ich das auch angehen. Und tatsächlich, es gibt neben diesem DIY einen Ansatz von Gina Birch, den Mike D auf seinem Album ja auch hat, auch noch andere Parallelen im Sound der beiden einflussreichen MusikerInnen. Hier ist Gina Birch nochmal mit I Thought I'd Live Forever.

0: I Thought I'd Live Forever. Ein Song vom aktuellen Album von Gina Birch, der erst reduziert und nachdenklich ist und sich dann zu etwas Hymnischem aufbäumt. Gina Birch, eine Musikerin, die Mike Dee sehr schätzt. Sie war Gründungsmitglied der Band The Raincoats, die sie zusammen 1977 mit Anna da Silva in Nottingham gegründet hat. The Raincoats wurden von vielen MusikerInnen für ihren sehr eigenwilligen Stil geschätzt, dieses Do-It-Yourself, DIY. Mike Dees Solo-Debüt ist ähnlich dicht an Texturen und Ideen. Auch sprunghaft und skizzenhaft, wie man das von Gina Birch kennt. Mike Dee hat mir noch andere MusikerInnen genannt, die er in den vergangenen Jahren gehört hat und deren Arbeit er sehr schätzt.
1: In terms of new stuff I heard that I got excited about, it was like this band called Bass Victim. I think she's from Poland, the singer. And then there's another band from New York called Ear. I liked their first record. I don't know. And then there's always some like hip-hop stuff I'll check for, like Playboi Carti or Tyler, the Creator. And then I just listen to lots of Brazilian music, a lot of dub, a lot of everything.
0: Also viel brasilianische Musik, viel Dub, viel von allem hat Mike Dee in den vergangenen Jahren gehört. Außerdem eine Band namens Bass Victim. Die Sängerin, glaubt er, die kommt wohl aus Polen. Und natürlich hält Mike Dee immer nach Hip-Hop-Ausschau. Playboi Carti oder Tyler, the Creator, mag er sehr. Und dann war da noch ein junges Mann-Frau-Duo aus Upstate New York namens Ihr, deren Debütalbum The Most, Dear and the Future, das hat ihn zum Beispiel sehr begeistert. Gerade ist auch ein neues Album von ihr erschienen, das heißt Rumspringer, und davon ist hier das Lied Coil.

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2: Ratata von Tyler the Creator aus Los Angeles, mehrfacher Grammy-Gewinner, darüber hinaus aktuell einer der einflussreichsten US-Rapper. Tyler the Creator wechselt gern die Identitäten auf seinem aktuellen Album Chromacopia zum Beispiel. Da ist er als San Chroma mit einer schwarzen Maske unterwegs, ein alter Ego von Tyler the Creator. Eine exzentrische Kunstfigur in grünem Anzug mit breiten Schultern, das verleiht ihm so einen militärischen Look, aber in spielerisch mit weißen Handschuhen. Michael Jackson lässt da grüßen an der Stelle, den hat er im Konzert mit seinen Bewegungen auch immer wieder zitiert. Tyler ist der Mann mit den vielen Gesichtern, der vielen Musikstile, jemand, der sich immer wieder häutet und extrem ideenreich ist, chaotisch und hart, dann warm und weich. Und Mike D von den Beastie Boys ist großer Fan von Tyler the Creator. Natürlich habe ich mit Mike D auch über die Beastie Boys gesprochen und ihn gefragt, ob er manchmal dann noch an seinen vor 14 Jahren verstorbenen Beastie Boys Bandkollegen Adam York, aka MCA, denkt.
1: Yeah, I mean all the time. I mean, he was so influential on, he's like my older brother figure, and he was also integral part of this life and group that we shared together. But I think it's actually sort of a nice thing, I feel like, in terms of being creative. It's just nice being able to think of him, I guess.
2: Eigentlich denkt Mike D ständig an Adam York. Er war sowas wie ein großer Bruder für ihn und ein fester Teil seines Lebens und dieser Gemeinschaft, die er und der andere Adam bei den Beastie Boys hatten. Und mittlerweile ist es auch schön, was die Kreativität angeht, an ihn denken zu können. Und was ist mit Adam Ad Rock Horowitz, den dritten im Bunde der Beastie Boys?
1: Mostly we just make fun of each other. We give each other a hard time, usually.
2: Wenn Mike D und Ad Rock sich sehen, dann ziehen sie sich frotzelnd auf, wie Brüder das so machen, also Brüder im Geiste im Fall der beiden. Er sieht ihn regelmäßig in Kalifornien, wo Ad Rock mittlerweile die meiste Zeit verbringt, nicht mehr in New York City wie früher mal. Hier in Berlin und Brandenburg ist mittlerweile ist's kurz vor 23 Uhr und das heißt Swagger ist rum für heute. Die Playlist finden Sie wie gewohnt morgen Vormittag auf der Homepage von Radio 1 unter Musik und dann bei den Playlists. Hier geht's weiter mit Sister Moon und meinem Kollegen Thorsten Hempelt oder aber dem schönen Morgen mit Marco und Tom. Nächste Woche Mittwoch in Swagga gibt's unter anderem das neue Album von Erykah Badu. Nach vielen, vielen Jahren hat sie am Freitag zusammen mit dem Musiker und Produzenten The Alchemist ihr Album Before

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0: Abgeordnetenhauswahl in Berlin verliert die Linke an Zuspruch. Das geht aus dem aktuellen Berlin-Trend von Infratest DIMAP im Auftrag der RBB 24 Abendschau und von RBB 888 hervor. Thorsten Gabriel, RBB 24 Landespolitik.
1: Demnach legt die CDU um 1 Prozentpunkt zu und übernimmt nun mit 21% die Spitzenposition. Hinter ihr folgt die Linke mit 19%, die 3 Punkte verliert. Grüne und AfD liegen gleich auf bei 18. Die SPD erreicht mit 11% einen neuen Tiefstwert. Das BSW kommt auf 4%. Die aktuelle Koalition aus CDU und SPD hätte damit weiterhin keine Mehrheit mehr.
0: Die Europäische Union bereitet weitere Sanktionen gegen Russland vor. Der Drohnenvorfall in Leipzig sei kein Einzelfall, sagte die Außenbeauftragte Kallas zum Abschluss des EU-Außenministertreffens in Irland. Man sehe seit Jahren eine systematische Zunahme von Angriffen auf die EU. Aus Wickham, Sabrina Fritz.
2: Die Gemeinschaft will den Kampf gegen Moskau intensivieren. Waffen spielen dabei noch keine Rolle. Es geht aber zum Beispiel um Visabeschränkungen für russische Staatsbürger, um neue Sanktionen und neue Unterstützung für die Ukraine. Wie die allerdings aussehen soll, ist noch sehr vage. Dennoch, man kann sagen, der gescheiterte Drohnenanschlag von Leipzig hat die Gemeinschaft enger zusammengeschweißt.
0: Die Kölner Staatsanwaltschaft stuft den Vorfall an einem Umspannwerk in Nordrhein-Westfalen als Anschlag ein. Sie prüft außerdem einen Zusammenhang mit dem Vorfall gestern bei Jänschwalde. Unbekannte hatten an einem Umspannwerk bei Köln einen Kurzschluss verursacht. Die Abschussvorrichtungen ähneln denen, die bei Jänschwalde gefunden wurden. Der Behörde zufolge wird wegen verfassungsfeindlicher Sabotage ermittelt. In Potsdam ist zum zweiten Mal der Gründungspreis der Brandenburger Landesregierung vergeben worden. Ausgezeichnet wurden erfolgreiche Unternehmer, die ihren Betrieb in den vergangenen 5 Jahren neu gegründet oder übernommen haben. Amelie Ernst, RBB 24.
3: Ausgezeichnet wurde unter anderem Clarissa Grasnick, die in Treuenbrietzen das Küchenstudio Fläming Küchen leitet. Vor 5 Jahren kam die heute 35-Jährige als Kundin in das Geschäft und verließ es als Mitarbeiterin. Später bat sie der damalige Inhaber, die Firma mit 6 Angestellten zu übernehmen. Grasnick stellte den Betrieb neu auf und punktet unter anderem mit familienfreundlichen Angeboten für ihre Mitarbeitenden.
0: Fußball-Bundesligist Bayern München hat am Abend in der ersten Runde des DFB-Pokals den Titel erfolgreich verteidigt. Die Mannschaft setzte sich am Abend beim VfL Osnabrück mit 4:1 durch. Soweit die Nachrichten. 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Das Wetter nachts vorübergehend klar, später wieder mehr Wolken bei Tiefstwerten von 14 bis 10 Grad, morgen oftmals dicht bewölkt, gebietsweise Regen, vereinzelt auch Gewitter bei maximal 20 bis 23 Grad.
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Ja, ja, The World is a Very Scary Place. Das war eines der vielen Projekte von Stephen Merritt, am besten bekannt wohl als Chef der Magnetic Fields, nämlich die Gothic Archies. Diesen Namen mit der hübschen Anspielung auf sowohl eine fiktive Bubblegum-Popband der späten 60er als auch gewisse Besonderheiten mittelalterlicher Baukunst nutzte Merritt für musikalische Beiträge zur Anfang des Jahrtausends erschienenen Hörbuchreihe A Series of Unfortunate Events, woraus auch das gerade gehörte Lied über die vielen Gefahren des Erdendaseins stammte. Mit diesen erbaulichen Klängen begann soeben die neueste Ausgabe von Sister Moon auf Radio 1. Heute und in den nächsten Monaten mit Thorsten Hempel in Vertretung von Raffaella Segarra, die sich in einer Babypause befindet. Hallo und herzlich willkommen. Direkt weiter geht's mit neuer Musik von Landy Hecht. Die spielt am 17. September ein Konzert im Schokoladen und veröffentlicht interessanterweise ihre neue EP Threadbare erst nach der Deutschland-Tour. Einen ersten Song daraus gibt es aber schon jetzt und wie eben angekündigt hier, nämlich Circles, Landy Hecht.

Ja, baut sich schön auf, nimmt einige überraschende Wendungen und endet dann ziemlich abrupt. Asher White aus Providence, Rhode Island war das. The Eagle is No Omen vom vor wenigen Tagen erschienenen neuen Album Love Aggregates. Davor Landy Hecht, einst Sängerin und Bassistin der britischen Band Muncie Girls, die sie im Teenageralter mitgegründet hatte und die sich 2023 auflöste. Als Solokünstlerin ist sie mittlerweile bei Album Nummer 3 angelangt. Lucky Now erschien Anfang des Jahres und am 25. September schon folgt die nächste EP. Threadbare wird die heißen, dort hörten sie eben vor Asher White den Song Circles. Und am 17.09. ist sie, wie bereits erwähnt, live in Berlin zu sehen, im Schokoladen in der Ackerstraße. Landy Hecht. Die letzte Woche hatte es ja durchaus in sich, starb doch am 25. August nicht nur Dolly Parton, sondern am selben Tag und dadurch vielleicht nicht ganz so sehr im Zentrum der Aufmerksamkeit auch noch Tim Curry. Sicherlich am meisten verehrt für seine Rolle als Frankenfurter in der Rocky Horror Picture Show, konnte er sich mit seinem daraus stammenden Signature-Song Sweet Transvestite in den diesjährigen Radio 1 Sommersonntagen gleich zweimal platzieren, sowohl unter den 100 besten Glam-Songs als auch in der Kategorie der singenden SchauspielerInnen fand er sich wieder. Wie so oft bei diesen Listen war mir ärgerlicherweise ein Song erst zu spät eingefallen, nach Abgabe, der in letzterer Kategorie für mich ganz nach vorne gehört hätte, nämlich Damn Dog, gesungen von Robin Johnson im Film Times Square. Und wie der Zufall so will, spielte in diesem obskuren Früh-80er Kleinod auch Tim Curry eine kleine, aber wichtige Rolle. Das nur nebenbei. Hier und jetzt aber soll er mit einem Song sozusagen ohne Filmanbindung noch einmal geehrt werden, nämlich mit I Do The Rock aus seinem 1979er Album Fearless. Eine tolle Darbietung mit viel Augenzwinkern, freundlichen Sticheleien und Selbstironie. Meine Lieblingsstelle ist übrigens ein kurz vor Minute 3 in den Refrain nach der Strophe über die Frightful Publicity eingestreutes Myself, britisches Understatement par excellence. Macht ihr mal, was ihr machen müsst, ich für meinen Teil bleibe beim Rock. It's nämlich stimulating. Tim Curry.

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2: Die zahllosen Nachrufmittel sind geschrieben und veröffentlicht. KollegInnen verschiedenster Genres haben spontan Coverversionen in ihre Konzerte eingebaut und viele wunderbare Geschichten und Anekdoten sind bereits erzählt worden. Aber auch an dieser Stelle soll noch einmal die letzte Woche verstorbene Dolly Parton geehrt werden, wie auch der davor gehörte am selben Tag und ebenfalls im Alter von 80 Jahren gestorbene Tim Curry. Von dem hörten Sie I Do The Rock, von Dolly danach Do I Ever Cross Your Mind, ein Lied, das sie in Interviews öfters mal als eines ihrer Liebsten aus eigener Feder bezeichnet hat. Vielleicht hat sie es auch deswegen gleich dreimal aufgenommen, zuletzt Mitte der 90er gemeinsam mit Emmylou Harris und Linda Ronstadt für das zweite gemeinsame Album dieses Trios. Davor in einem, sagen wir mal, dem Zeitgeist der beginnenden 80er geschuldeten Sound auf dem 1982er Album Heartbreak Express. Die erste, vielleicht schönste und eben gehörte Version allerdings entstammte einer offenbar recht lockeren Aufnahmesession mit Chet Atkins Anfang der 1970er. Die kam ein paar Jahre später interessanterweise nicht auf einem Dolly Parton Album, sondern auf einem mit dem Titel The Best of Chet Atkins and Friends in die Plattenläden. Anhand dieses Liedes konnte Dolly 1976 in ihrer eigenen Fernsehshow übrigens sowohl ihren Humor als auch einmal mehr ihre beeindruckende Fingerfertigkeit an der Gitarre demonstrieren, indem sie es nämlich so darbot, wie es auf einer Platte klingen würde, die statt mit den für Singles üblichen 45 Umdrehungen pro Minute in der heutzutage weitestgehend verschwundenen, damals aber noch relativ gängigen Geschwindigkeit von 78 Rotationen läuft. Nämlich so.
3: Let's pretend like that we have the record on a 45 record and we put it on the record player and we flip it up on 78 speed. Wanna try a little bit of that? Let me see if I can get my picking finger to working. We've been wound up all day. I don't see why we can't.

Als das eben gehörte, 1976 über Millionen US-amerikanischer TV-Bildschirme flimmerte, war Dolly Parton längst ein Superstar, hatte Dutzende erfolgreiche Alben veröffentlicht und doch Anfang des Jahres gerade erst ihren 30. Geburtstag gefeiert. Mit 13 hatte sie 1959 ihre allererste Single aufgenommen und herausgebracht, auf deren A-Seite sich ein schmissiges Rock'n'Roll-Stück namens Puppy Love befand. Große Wellen machte die Seven Inch damals nicht, aber nicht nur als Anfang einer ziemlich einzigartigen Karriere ist sie interessant, sondern auch, weil Dolly als gerade eben Teenager, noch dazu ein Mädchen, nicht bloß sang, was andere für sie komponiert hatten, sondern an der B-Seite bereits songschreiberisch mitwirkte. Girl Left Alone heißt das von ihr miterdachte Stück und klingt so.

Everybody Loves Dolly. Ein Eindruck, den man in der Tat bekommen konnte, angesichts der gewaltigen Reaktionen auf ihren Tod. Von deren allererster Single aus dem Jahr 1959 hörten sie eben zuerst Girl Left Alone. Und recht unverkennbar war das danach dann Jonathan Richman mit Everybody Loves Dolly. Würde mich einmal interessieren, ob die so in den höchsten Tönen gelobte Dame den Song vielleicht jemals gehört hat. Sie war ja recht aufgeschlossen und interessiert. Und gerade kürzlich las ich, dass zum Beispiel Bob Dylan sehr von Jonathan Richmans unorthodoxe Herangehensweise an seine Songs angetan war, also an seine eigenen, an Jonathans Songs, nicht an die von Bob Dylan. Jedenfalls gibt es wenige Menschen, die so einhellig über Genre, Alters und was auch immer für Grenzen hinweg verehrt wurden, wie Dolly Parton. Der Metal-Pionier Rob Halford von Judas Priest zählte genauso zu ihren Fans wie der Hip-Hop-Freigeist Lil Nas X oder Dinosaur Jr.-Bassist Lou Barlow. Der war bei einem Besuch der Country Music Hall of Fame wenige Wochen vor Partons Tod ganz aus dem Häuschen, weil dort ein einfacher Kassettenrekorder ausgestellt war, auf dem Dolly ihre Songideen ab den frühen 70ern festgehalten hatte. Das ließ ihn Vergleiche ziehen und an die ungeschliffenen Diamanten denken, die ein Daniel Johnston mit einem ganz ähnlichen Gerät in der elterlichen Garage aufgenommen hatte und an die eigenen Lo-Fi Home Recordings, für die auch Lou Barlow selbst ja bekannt ist. Ein solches ist auch das nächste Lied, bei dem es also weniger um Perfektion als um Freude an der Sache und Herzblut geht. Eine sehr schöne Version von Dolly Partons Love is Like a Butterfly. Die hatte ich vor ein paar Wochen schon mal aus Anlass von Lou Barlows 60. Geburtstag gespielt. Nun kommt sie aus dem traurigen Anlass von Dolly Partons Tod, aber auch als Beweis ihres weitreichenden Einflusses dafür, wie sie die unterschiedlichsten Menschen ansprach und berührte, noch einmal zu Gehör. Leider konnte ich immer noch nicht rausfinden, wem die zweite Stimme gehört. Lou Barlow, Love's Like a Butterfly.

klar, Jolene oder I Will Always Love You, beide übrigens innerhalb weniger Tage komponiert, sind sicher die bekanntesten Songs, in denen sich Dolly Parton mit Herzschmerz und Co. auseinandersetzte. Aber in den fast 70 Jahren ihrer Karriere hat sie das Thema natürlich auch darüber hinaus ausgiebig behandelt und durchaus facettenreich. Statt verzweifelt zu flehen, zeugt beispielsweise Don't Let It Trouble Your Mind von Selbstbewusstsein und Stärke und ist dadurch vielleicht eigentlich noch beeindruckender. Wenn du mich nicht liebst, dann bleibe nicht aus Mitleid, Gewohnheit oder Verpflichtung, sondern geh und mach dir keine Sorgen um mich. Quasi der Country-Cousin von Vicky Leandrosses Ich liebe das Leben. Die eben gehörte Version stammte von Rhiannon Giddens 2015er Solo-Debüt Tomorrow is my Turn. Davor hörten sie Lou Barlow, Bassist von Dinosaur Jr., ebenfalls mit einem Dolly Parton-Cover, nämlich Love is like a Butterfly. Wir bleiben noch etwas bei Rhiannon Giddens, denn in gut zwei Wochen wird ihr neues Album mit dem ausgesprochen TH-lastigen Titel Hope is the Thing with Feathers erscheinen, benannt nach einem Emily Dickinson-Gedicht aus dem 19. Jahrhundert. Und da die 49-jährige US-Amerikanerin nicht nur Multiinstrumentalistin, sondern auch Musikhistorikerin ist, beschäftigt sie sich viel mit den Wurzeln der heutzutage populären Musik. Das führt dazu, dass neben Eigenkompositionen häufig Coverversionen, meist geschichtsträchtige dazu, auf ihren Alben zu hören sind. Nachdem sie schon auf ihrem Debüt Shake Sugary interpretiert hatte, findet sich nun auch auf dem neuen Album ein Stück, das im Original von der 1987 verstorbenen Gitarristin Elizabeth Cotton stammt, wahrscheinlich ihr bekanntestes. Hier ist Rhiannon Giddens mit Freight Train.

Everybody's got to stay alive, wusste er schon 1968. Und nach all den Todesmeldungen der letzten Tage ist es ganz schön, auch mal wieder Anlass für einen musikalischen Geburtstagsgruß zu haben. Obwohl durchaus eine traurige Note mitschwingt, schließlich ist Barry Gibb, der gestern 80 Jahre alt geworden ist, der letzte noch lebende Bee Gees-Bruder. Von den Bee Gees hörten sie eben When the Swallows Fly aus dem 1968er Album Idea und mit Barry als Hauptsänger. Auch das Original des nächsten Stückes ist auf dem Album zu finden, hier aber kommt es in der Version der Band Low aus Duluth, Minnesota, Geburtsort von Bob Dylan übrigens, gesungen von der leider 2022 auch schon verstorbenen Mimi Parker. I started a joke. Low.

Ich stelle eine ungeplante, aber nicht unwillkommene Häufung von so wabernden Sounds in der heutigen Sendung fest. Das waren jedenfalls eben zuerst Low mit ihrer Version des Bee Gees Songs I Started a Joke, danach Zoe Fox aus Melbourne, ebenfalls mit einer Coverversion, einer schön atmosphärischen dazu, des Simple Minds Evergreens Don't You in Klammern Forget About Me aus dem Jahr 2021. Im Jahr 2026, um genau zu sein, am 30. Juli, hat die Australierin eine neue Single veröffentlicht. Skip Dee Doo heißt die und mit der geht nun die erste Stunde der heutigen Sister Moon Ausgabe zu Ende. Nach den Nachrichten folgt die zweite. Ich sage also bis gleich und übergebe fürs Erste an Zoe Fox.

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5: Um 0 Uhr mit Wolfgang Berger. Nach dem versuchten Sprengstoffanschlag am Leipziger Flughafen stellen sich die

0: und neue Unterstützung für die Ukraine. Wie die allerdings aussehen soll, ist noch sehr vage.
1: Nach Störungen an einem Umspannwerk in Bergheim bei Köln ermitteln die Behörden wegen des Verdachts auf Sabotage. Laut Nordrhein-Westfalens Innenminister Reul könnten ein anderes Land oder Linksextremisten verantwortlich sein. Aus Köln Lena Wensch.
2: Nach Angaben der Polizei wurde gestern Abend vorsätzlich ein Kurzschluss ausgelöst. 5 Blöcke der Kraftwerke Niederaußem und Neurath waren betroffen. Zu größeren Stromausfällen kam es nicht. In einem angrenzenden Maisfeld fanden Ermittler mehrere Abschussvorrichtungen, die mit der Tat zusammenhängen könnten. Die Polizei stuft den Vorfall als Anschlag auf kritische Infrastruktur ein. Am selben Tag gab es einen ähnlichen Angriff auf ein Umspannwerk in Brandenburg. Ob die beiden Taten zusammenhängen, wird derzeit geprüft.
1: Der Deutsche Gewerkschaftsbund fordert bei der Einkommenssteuerreform deutliche Nachbesserungen. Die geplanten Entlastungen glichen kaum die Inflation aus und würden die Kaufkraft der Beschäftigten insgesamt nicht nennenswert stärken, hieß es. Auch Grüne und Linke kritisierten die Pläne, die das Bundeskabinett auf den Weg gebracht hat, als völlig unzureichend. Der FC Bayern München hat die erste Hürde im DFB-Pokal genommen. Beim VfL Osnabrück setzten sich die Münchner mit 4:1 durch. Zu Beginn hatte Robin Meissner den Außenseiter aus Osnabrück überraschend in Führung gebracht. Es folgten allerdings Tore für die Bayern von zweimal Kane, Bischoff und Olise. Damit haben erstmals seit 18 Jahren alle Erstligisten die Auftakthürde erfolgreich gemeistert. Die Auslosung für die zweite Runde findet am Samstag statt. Das waren die Nachrichten. Und hier noch das Wetter in Deutschland. Gebietsweise trocken, an den Küsten und im Norden später Schauer. Tiefstwerte 17 bis 8 Grad. Tagsüber im Norden und in der Mitte Schauer und einzelne Gewitter, sonst oft freundlich. Höchstwerte 19 Grad im Erzgebirge bis 29 Grad am Oberrhein. Am Freitag im Süden heiter, im Norden zeitweise kräftiger Regen, 18 bis 32 Grad. Samstag teilweise freundlich, im Norden unbeständig, 18 bis 29 Grad. Es ist 0:03 Uhr.
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Nicht nur politisch gibt es ja derzeit einigen Wirbel um zumindest einen der Great Lakes, der fünf großen Seen in Nordamerika. Auch Bands dieses Namens gibt es gleich mehrere, was durchaus für Verwirrung sorgen kann und bei der Vorbereitung der heutigen Sendung auch kurz gesorgt hat, zum Glück im überschaubaren Rahmen. Sister Moon heißt die Sendung, deren zweite Hälfte soeben angefangen hat. Mein Name ist Thorsten Hempelt und ich vertrete derzeit hier Rafaela Segarra. Hallo zurück. Die eben gehörten Great Lakes jedenfalls stammen aus Athens, Georgia, Geburtsort auch der B-52s und von R.E.M. Dort wurden sie vor etwa 30 Jahren von Ben Crum gegründet und operieren heute von New York aus. Gerade erst im November 2025 haben sie das Album Don't Swim Too Close veröffentlicht, ihr achtes, und vor wenigen Tagen schon folgte das neunte. Fear of the Fear, dessen Titel, zu lesen war, dass auf dem Album der Tod eines engen Freundes verarbeitet wurde. Und tatsächlich strahlte der Song gerade Why Did My Love Go Away mit Namen ja durchaus eine gewisse Traurigkeit oder besser Melancholie aus. Das tut auch der nächste Song, zugleich schwingt aber auch so etwas wie sonnige Gelassenheit mit. Liegt vielleicht daran, dass er aus Los Angeles kommt. Dort nämlich lebt Josh Da Costa, der neben einigen eigenen Bands auch schon für unter anderem MGMT oder Jessica Pratt live das Schlagzeug gespielt hat. Jetzt hat er sein Solo-Debütalbum New Wave Graveyard rausgebracht, das er als eine Art Sammlung, ich zitiere, der größten Hits aus einem Paralleluniversum und Songklassiker einer alternativen Realität bezeichnet. Nun denn, hier ist Josh Da Costa mit Cordelia.

Immer wieder faszinierend, wie zart und wie kraftvoll zugleich diese Musik klingen kann. Aus dem Jahr 1990 waren das die Cocteau Twins mit Heaven or Las Vegas vom gleichnamigen Album. Weder im Himmel noch in Las Vegas, sondern in Los Angeles ist Josh Da Costa zu Hause, bewegt sich aber musikalisch ebenfalls in etwas, das man vielleicht Dream-Pop-Sphären nennen könnte. Von dessen neuen Album, seinem Solo-Debüt New Wave Graveyard, auch ein kleiner Zungenbrecher, von diesem Solo-Debüt hörten sie jedenfalls vor den Cocteau Twins den Song Cordelia von Josh Da Costa. Auch die Musik von Elvis Costello hat etwas Träumerisches, wobei unter der ruhigen, sanften Oberfläche dann vielleicht auch eher Albtraumhaftes brodelt, denn sie verarbeitet auf Move On With The Year die Suchtkrankheit ihres Vaters und den eigenen Umgang damit. So sind vielleicht auch die auffällig vielen, fast mantraartig wiederholten Textzeilen als eine Art gedanklicher Anker im Überlebensmodus zu verstehen. Aber statt mich jetzt noch weiter an Küchentischpsychologie zu versuchen, spiele ich lieber den Titelsong ihres im März erschienenen Albums Move On With The Year, verbunden mit dem Hinweis, dass sie am 15. September, also in knapp 2 Wochen, live im Berliner Prachtwerk zu sehen ist. Elvis Costello. Schön.

Your Ex-Lover Is Dead, der Eröffnungssong des 2005 erschienenen Albums Set Yourself on Fire der kanadischen Band namens Stars ohne The. Löst bei mir einige Erinnerungen an meine Anfangszeit bei Radio 1 aus, denn zu jener war es das Album der Woche und eine meiner Aufgaben als Praktikant bestand darin, für die täglichen Beiträge O-Töne zu schneiden und Texte über die Band und ihre Songs zu schreiben. Es hat also dank der damaligen eingehenden Beschäftigung damit auch eine gewisse besondere Bedeutung für mich. Der ein oder andere Song aus dem Album findet sich auch immer noch in den Live-Setlisten der Band und wird vielleicht auch am 19. September zu hören sein, wenn die Stars gemeinsam mit Metric und Broken Social Scene in der Columbia-Halle spielen. Bevor ich gleich zur hoffentlichen Steigerung der Vorfreude noch ein weiteres Lied vom 2022 erschienenen und immer noch aktuellen Stars-Album spiele, wollte ich aber noch erwähnen, dass es vor Your Ex-Lover Is Dead den Song Move On With The Year von Elvis Costello zu hören gab und dass diese ebenfalls bald in Berlin auftritt, nämlich am 15.09. im Prachtwerk. Jetzt aber noch einmal die Stars mit I Need The Light. Geht mir nicht anders.

Doppelschicht für Amy Millan sozusagen, nämlich zuerst als Sängerin im Kreis ihrer Band namens Stars, live am 19.09. in der Columbia-Halle zu sehen, eben zu hören mit I Need the Light vom immer noch aktuellen letzten Studioalbum der Band From Capitol Hill aus dem Jahr 2022. Danach war sie als Gast auf dem Song How I Loved You von Jan Grants 2023er Album Champagne Problems vertreten. Die, also Jan Grant, kommt wie Amy Millan, die Stars, Metric und Broken Social Scene aus Kanada, ist allerdings nicht bei der All the Feelings Tour dabei, die demnächst in der Columbia-Halle zu sehen ist, hat aber im März ihr neuestes Album Queen of the Straight veröffentlicht. Und daraus hören Sie jetzt Nobody Knows, Jan Grant. 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

Zion Sister Moon auf Radio 1, eben zuerst Jen Grant mit Nobody Knows von ihrem vor einigen Monaten erschienenen neuen Album Queen of the Straight und danach Bird on a Swing von Corey Hansons letztjährigem Album I Love People. Ich vermute mal, der Titel ist nicht ganz so ernst gemeint oder zumindest nicht ganz so positiv. Das stellt er jedenfalls am 16. September in der Neuen Zukunft live vor, dieses Album. Und den Abend eröffnen wird jemand, der mit Fug und Recht von sich sagen kann, was auch John F. Kennedy einst behauptete. Denn er ist tatsächlich ein Berliner, so nämlich sein Nachname. Cole Berliner, um genau zu sein. Der Kalifornier verzichtet bei seiner Musik auf Gesang. Die Stücke seines im Mai veröffentlichten Solo-Debüts The Black Door waren zunächst für eine einzelne Akustikgitarre gedacht, verlangten aber, so der Künstler, nach mehr und das gab er ihnen. In Form von unter anderem Streichern und Bläsern, von Synthes und Schlagzeug und Klavier und solch Sachen. Folgen wir nun also der freundlichen Einladung Cole Berliners, der zu einer gut vierminütigen Tasse Country Tea bittet. So zumindest heißt das Stück.

0: K-N-Stein.
1: Und wieder gibt es einen Tod zu vermelden. Am 29. August starb David Fair, 74-jährig, an Krebs. In Sachen Prominenz und dementsprechend medialer wie öffentlicher Aufmerksamkeit natürlich meilenweit von Dolly Parton oder Tim Curry entfernt. Nichtsdestotrotz ein für nicht wenige KünstlerInnen wichtiger Wegbereiter. 1974 hat er mit seinem Bruder Jad Fair die selbst für alternative, in Anführungszeichen alternative Musikkreise, recht unkonventionelle Band Half Japanese gegründet, zu deren Fans auch ein gewisser Kurt Cobain zählte und die eine Abneigung gegen gestimmte Gitarren hatten, mit ihren zugleich humorvollen und von Herzen kommend ernsthaften, liebenswert und perfekten Liedern, aber dann auch nachhaltigen Einfluss auf viel Musik abseits des Mainstream hatten. 1998 veröffentlichten die Brüder Jad und David das Album Monster Songs for Children, auf dem sie in 26 Songs und alphabetischer Reihenfolge einige der berühmtesten Gruselwesen musikalisch und mit von David verfassten Texten porträtierten. Neben Dracula, dem Yeti oder King Kong wurde auch Frankenstein oder Frankenstein dabei ein literaturgeschichtlich zwar nicht ganz korrektes, dafür aber sehr charmantes Lied gewidmet, mit stimmlicher Unterstützung eines jüngeren Familienmitgliedes namens Robinson Fair, der dementsprechend jetzt auch schon über 30 sein dürfte. Das hörten Sie eben zu Ehren von David Fair, das Lied vom Frankenstein, und davor Cole Berliner und Country Tea. All das, die Playlist der letzten beiden Stunden, können Sie bei Interesse in Kürze auf der Radio 1 Webseite nachlesen. Von Frankenstein ist es in mehrererlei Hinsicht nicht allzu weit zu Frankenfurter, und in dieser Rolle kommt zum Abschluss dieser System Moon Sendung nur noch einmal der ja leider letzte Woche ebenfalls verstorbene Tim Curry zu Gehör. I'm Going Home singt er passenderweise, denn damit möchte ich mich auch für heute verabschieden. Mein Name ist Thorsten Hempelt. Ich hoffe, Sie hatten ein bisschen Spaß in den letzten beiden Stunden und bedanke mich fürs Zuhören. Tschüss und bis bald.

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2: Um 1 Uhr mit Thomas Haag. Guten Morgen. 2,5 Wochen vor der Abgeordnetenhauswahl in Berlin verliert die Linke an Zuspruch. Das geht aus dem aktuellen Berlin-Trend von Infratest, DIMAP im Auftrag der RBB24 Abendschau und von RBB888 hervor. Thorsten Gabriel, RBB24 Landespolitik.
3: Demnach legt die CDU um 1 Prozentpunkt zu und übernimmt nun mit 21% die Spitzenposition. Hinter ihr folgt die Linke mit 19%, die 3 Punkte verliert. Grüne und AfD liegen gleich auf bei 18. Die SPD erreicht mit 11% einen neuen Tiefstwert. Das BSW kommt auf 4%. Die aktuelle Koalition aus CDU und SPD hätte damit weiterhin keine Mehrheit mehr.
2: Die Europäische

0: enger zusammengeschweißt.
1: Den zweiten Tag in Folge ruft die Gewerkschaft Verdi die Beschäftigten der Berliner Charité zum Warnstreik auf. Hintergrund sind Verhandlungen über den Tarifvertrag Gesundheitsfachberufe, der aus Sicht der Gewerkschaft weiterentwickelt werden muss. Unter anderem bemängelt Verdi, dass der Vertrag einzelne Beschäftigungsgruppen ausklammere. Während des Warnstreiks stellt Verdi nach eigenen Angaben einen Notdienst sicher. Die Klinikleitung hatte gestern vor dem Arbeitsgericht eine einstweilige Verfügung erwirkt. Danach musste der Notdienstplan ausgeweitet werden. Der Bildungsausschuss des Brandenburger Landtags berät heute über die geplante Neufassung des Kita-Finanzierungsgesetzes. Die Landesregierung will die Kita-Finanzierung vereinheitlichen und neu ordnen. Ähnlich wie beim Schulessen sollen ärmere Familien künftig beim Kita-Essen eine Übernahme der Kosten beantragen können. Verbände und Gewerkschaften befürchten eine schlechtere Betreuungsqualität. Sie wollen am Vormittag vor dem Landtag protestieren. Fußball-Bundesligist Bayern München hat die erste Hürde im DFB-Pokal genommen. Die Mannschaft setzte sich am Abend beim VfL Osnabrück mit 4:1 durch. Soweit die Nachrichten. 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Das Wetter. Nachts ist es vorübergehend klar. Später dann gibt's wieder mehr Wolken bei Tiefstwerten von 14 bis 10 Grad. Am Tage ist es oftmals dicht bewölkt. Gebietsweise gibt's Regen, vereinzelt auch Gewitter bei maximal 20 bis 23 Grad.
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3: Hallo und willkommen zu dieser Ausgabe von Free Falling. Die letzte Ausgabe hatte ich schon produziert, als die traurige Nachricht vor einer Woche kam, nämlich dass Dolly Rebecca Parton gestorben ist. Und deswegen konnte ich natürlich nichts spielen von Dolly. Das muss ich jetzt aber an dieser Stelle nachholen. Großartige Musikerin, großartige Frau, großartig engagiert im Kampf oder für Kinder und Jugendliche in den USA, für Bücher, für Stipendien, LGBTQ und vieles, vieles mehr. Also wir wissen es ja alle, Dolly, eine Ikone gewesen, eine großartige Musikerin, eine tolle Songschreiberin und vieles, vieles mehr. Ich empfehle jedem, schauen Sie sich den Mitschnitt an in der Show von 1978 von Cher und Dolly Parton, also Dolly Parton zu Gast bei Cher. Ist total großartig. Die beiden sprechen in Songtiteln sehr, sehr schön. Hier ist Dolly. Rest in Peace.

Dolly Parton, 9 to 5. Natürlich auch das schon ein legendärer Song, der sich mit der Arbeitsrealität von Frauen beschäftigt. Großartiges Stück. Und danach, wenn das mal nicht zum Weinen ist, David Letterman hat es gerade nochmal gepostet oder die David Letterman Show. So muss sich der Himmel anhören, stand darunter Dolly Parton, Linda Ronstadt und Emmylou Harris mit ihrer Coverversion von After the Gold Rush. Natürlich von Neil Young aus dem Album Trio 2. Die drei haben ja schon mal ein Album gemacht, nämlich Trio. Und 1999 kam das dann raus, beide Grammy-Gewinner-Alben und zu Recht ein Stück, was einen immer wieder zu Tränen rühren kann. Und jetzt hören wir Dolly Parton nochmal in einer Version. Sie ist natürlich auch oft gecovert worden. Die White Stripes und Jack White haben natürlich Jolene gecovert, aber auch Beyoncé hat Jolene gecovert und den Text so ein bisschen geändert. Im Original singt Dolly Parton bei Jolene ja von Honey Bee, die den man nicht nehmen soll, bei Beyoncé in Cowboy Carter, ihrer Country-Platte von 24 steht es Betty with the good hair umgeändert und da gab es dann auch die diversen Spekulationen, ob Jay-Z sie denn wirklich betrogen hat oder nicht. Hier ist auf jeden Fall Beyoncé mit ihrem Tribut an Dolly Parton.

quasi gleich drei Diven vereint. Also Beyoncé, die Dolly Parton covert mit Jolene. Und danach Erykah Badu, die ist nämlich zurück zusammen mit The Alchemist und einem neuen Album hier zu hören mit They Ain't You und zusammen mit Thundercat. Und jetzt hören wir sie gleich nochmal. To the Moon, hier ist Erykah Badu.

aus dem neuen Album mit Steve Alacy. Zu hören, Erykah Badu, sie und The Alchemist haben dieses Album gemacht. Es war ja ewig ruhig um die große, große Diva. Ich glaube, 13 oder sogar 16 Jahre gab es kein Album von Erykah Badu. Jetzt gibt's wieder eins. Und Bi Badu Bi haben wir auch gehört mit neuer Musik, nämlich Memories. Die kommt ja aus London. Und wir springen mal nochmal zurück in die USA zu Boy Harsher. Das ist ja ein Duo. Die spielen in Berlin 22.11. Da kann man sich schon mal anschreiben in der Columbia Halle. Auch die haben neue Musik. Hier sind Boy Harsher mit Heartbeat.

Boy Harsha Heartbeat, 22.11. in der Columbia-Halle. Und danach Steven Steinbrink, offensichtlich deutscher Abstammung, kommt allerdings aus den USA, Singer-Songwriter, erscheint beim Berliner Label Mansions and Millions mit Magic Mirror. Und jetzt hören wir noch Marius Ziska. Das ist ein Musiker von den Färöer-Inseln, wo ich übrigens schon immer mal hin wollte, aber das nur am Rande. Marius Ziska mit Don't Ever Run.

Marius Ziska von den Färöer Inseln mit Don't Ever Run und danach Foy Vance, nordirischer Musiker. Auch der spielt 6.9. im Heimathafen. Feel the Cold haben wir gehört von Foy Vance. Und wo wir gerade bei den Iren sind, die Fountains DC haben eine neue Single, Marianne. Hier ist sie.

Neues von den Fountains DC mit Marianne. Und letzte Woche habe ich sie schon gespielt, die legendären Teenage-Fanclub aus Glasgow, einer der erklärten Lieblingsbands von Kurt Cobain, vollkommen zu Recht natürlich, mit Day in the Sun. Und wir haben ja so ein bisschen country-esque angefangen und da gehen wir jetzt auch wieder ein bisschen hin, zumindest ansatzweise. Tyler Ballgam kennen Sie ja sicherlich aus dem Radio 1 Programm. Großartige Stimme, großartige Songs. Auch von dem gibt's was Neues mit Live It Down und danach hören wir noch Jay Bernard. Das ist ja Jinte Depress, eigentlich belgischer Musiker von Balthasar, Seite, ich ja auch total verehre, jetzt sozusagen solo unterwegs, Jay Bernard mit Love is, muss ich nochmal nachgucken, Jay Bernard.

Hannah Borgem und Jay Barnard, Love is on my mind. Ja, wenn man seine eigene Schrift nicht mehr lesen kann. Jetzt hören wir noch Def Lofts, auch das ist ein Ire, mit Holy und hören uns hoffentlich gleich wieder. Bis gleich.

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2: Um 2 Uhr mit Thomas Haag. Guten Morgen. 2,5 Wochen vor der Abgeordnetenhauswahl in Berlin verliert die Linke an Zuspruch. Das geht aus dem aktuellen Berlin-Trend von Infratest DIMAP im Auftrag der RBB 24 Abendschau und von RBB 88.8 hervor. Thorsten Gabriel, RBB 24 Landespolitik.
3: Demnach legt die CDU um 1 Prozentpunkt zu und übernimmt nun mit 21% die Spitzenposition. Hinter ihr folgt die Linke mit 19%, die 3 Punkte verliert. Grüne und AfD liegen gleich auf bei 18. Die SPD erreicht mit 11% einen neuen Tiefstwert. Das BSW kommt auf 4%. Die aktuelle Koalition aus CDU und SPD hätte damit weiterhin keine Mehrheit mehr.
2: Der Bildungsausschuss des Brandenburger Landtags berät heute über die geplante Neufassung des Kita-Finanzierungsgesetzes. Die Landesregierung will die Kita-Finanzierung vereinheitlichen und neu ordnen. Ähnlich wie beim Schulessen sollen ärmere Familien künftig beim Kita-Essen eine Übernahme der Kosten beantragen können. Verbände und Gewerkschaften befürchten eine schlechtere Betreuungsqualität. Sie wollen am Vormittag vor dem Landtag protestieren. Den 2. Tag in Folge ruft die Gewerkschaft Verdi die Beschäftigten der Berliner Charité zum Warnstreik auf. Am Charité-Campus in Mitte ist am Vormittag eine Demonstration geplant. Mario Barth,